seinen Hunger mit dem gestillt, was vom Tisch des Reichen herunterfiel. Stattdessen kamen die Hunde und leckten an seinen Geschwüren. Es geschah aber. Der Arme starb und wurde von den Engeln in Abrahams Schoß getragen. Auch der Reiche starb und wurde begraben. In der Unterwelt, wo er qualvolle Schmerzen litt, blickte er auf und sah von Weitem Abraham und Lazarus in seinem Schoß. Da rief er: »Vater Abraham, hab Erbarmen mit mir und schick Lazarus. Er soll die Spitze seines Fingers ins Wasser tauchen und mir die Zunge kühlen, denn ich leide große Qual in diesem Feuer.« Abraham erwiderte: »Mein Kind, erinnere dich daran, dass du schon zu Lebzeiten deine Wohltaten erhalten hast. Lazarus dagegen nur Schlechtes. Jetzt wird er hier getröstet, du aber leidest große Qual. Außerdem ist zwischen uns und euch ein tiefer, unüberwindlicher Abgrund, so dass niemand von hier zu euch oder von dort zu uns kommen kann, selbst wenn er wollte.« Da sagte der Reiche: »Dann bitte ich dich, Vater, schick ihn in das Haus meines Vaters. Denn ich habe noch 5 Brüder, er soll sie warnen, damit nicht auch sie an diesen Ort der Qual kommen.« Abraham aber sagte: »Sie haben Mose und die Propheten, auf die sollen sie hören.« Er erwiderte: »Nein, Vater Abraham, aber wenn einer von den Toten zu ihnen kommt, werden sie umkehren.« Darauf sagte Abraham zu ihm: »Wenn sie auf Mose und die Propheten nicht hören, werden sie sich auch nicht überzeugen lassen, wenn einer von den Toten aufersteht.«

17. Kapitel. Er sagte zu seinen Jüngern: Es ist unvermeidlich, dass Ärgernisse kommen, aber wehe dem, durch den sie kommen. Es wäre besser für ihn, man würde ihn mit einem Mühlstein um den Hals ins Meer werfen, als dass er für einen von diesen Kleinen zum Ärgernis wird. Seht euch vor: Wenn dein Bruder sündigt, weise ihn zurecht, und wenn er umkehrt, vergib ihm. Und wenn er sich siebenmal am Tag gegen dich versündigt und siebenmal wieder zu dir kommt und sagt: Ich will umkehren, so sollst du ihm vergeben. Die Apostel baten den Herrn: Stärke unseren Glauben. Der Herr erwiderte: Wenn ihr Glauben hättet wie ein Senfkorn, würdet ihr zu diesem Maulbeerbaum sagen: Entwurzle dich und verpflanz dich ins Meer, und er würde euch gehorchen. Wenn einer von euch einen Knecht hat, der pflügt oder das Vieh hütet, wird er etwa zu ihm, wenn er vom Feld kommt, sagen: Komm gleich her und begib dich zu Tisch? Wird er nicht vielmehr zu ihm sagen: Mach mir etwas zu essen, gürte dich und bediene mich, bis ich gegessen und getrunken habe, danach kannst auch du essen und trinken? Bedankt er sich etwa bei dem Knecht, weil er getan hat, was ihm befohlen wurde? So soll es auch bei euch sein. Wenn ihr alles getan habt, was euch befohlen wurde, sollt ihr sagen: Wir sind unnütze Knechte, wir haben nur unsere Schuldigkeit getan. Und es geschah auf dem Weg nach Jerusalem. Jesus zog durch das Grenzgebiet von Samarien und Galiläa. Als er in ein Dorf hineingehen wollte, kamen ihm 10 Aussätzige entgegen. Sie blieben in der Ferne stehen und riefen: Jesus, Meister, hab Erbarmen mit uns. Als er sie sah, sagte er zu ihnen: Geht, zeigt euch den Priestern. Und es geschah: Während sie hingingen, wurden sie rein. Einer von ihnen aber kehrte um, als er sah, dass er geheilt war, und er lobte Gott mit lauter Stimme. Er warf sich vor den Füßen Jesu auf das Angesicht und dankte ihm. Dieser Mann war ein Samariter. Da sagte Jesus: Sind nicht 10 rein geworden? Wo sind die 9? Ist denn keiner umgekehrt, um Gott zu ehren, außer diesem Fremden? Und er sagte zu ihm: Steh auf und geh, dein Glaube hat dich gerettet. Als Jesus von den Pharisäern gefragt wurde, wann das Reich Gottes komme, antwortete er: Das Reich Gottes kommt nicht so, dass man es beobachten könnte. Man kann auch nicht sagen: Seht, hier ist es oder dort ist es. Denn siehe, das Reich Gottes ist mitten unter euch. Er sagte zu den Jüngern: Es werden Tage kommen, in denen ihr euch danach sehnt, auch nur einen von den Tagen des Menschensohnes zu sehen, doch ihr werdet ihn nicht sehen. Und man wird zu euch sagen: Siehe, dort ist er. Siehe, hier ist er. Geht nicht hin und lauft nicht hinterher, denn wie der Blitz von einem Ende des Himmels bis zum anderen leuchtet, so wird der Menschensohn an seinem Tag erscheinen. Vorher aber muss er vieles erleiden und von dieser Generation verworfen werden. Und wie es in den Tagen des Noach war, so wird es auch in den Tagen des Menschensohnes sein. Die Menschen aßen und tranken und heirateten bis zu dem Tag, an dem Noach in die Arche ging. Dann kam die Flut und vernichtete alle. Und es wird ebenso sein, wie es in den Tagen des Lot war. Sie aßen und tranken, kauften und verkauften, pflanzten und bauten. Aber an dem Tag, als Lot Sodom verließ, regnete es Feuer und Schwefel vom Himmel und vernichtete alle. Ebenso wird es an dem Tag sein, an dem der Menschensohn offenbar werden wird. Wer an jenem Tag auf dem Dach ist und seine Sachen im Haus hat, soll nicht hinabsteigen, um sie zu holen. Und wer auf dem Feld ist, soll sich ebenfalls nicht zurückwenden. Denkt an die Frau des Lot. Wer sein Leben zu bewahren sucht, wird es verlieren. Wer es dagegen verliert, wird es erhalten. Ich sage euch,
Von zwei Männern, die in dieser Nacht auf einem Bett liegen, wird der eine mitgenommen und der andere zurückgelassen. Von zwei Frauen, die am selben Ort Getreide mahlen, wird die eine mitgenommen und die andere zurückgelassen. Und sie antworteten und sprachen: Wo wird das geschehen, Herr? Er antwortete: Wo ein Leichnam ist, da sammeln sich auch die Geier.

18. Kapitel. Jesus sagte ihnen durch ein Gleichnis, dass sie allezeit beten und darin nicht nachlassen sollten. In einer Stadt lebte ein Richter, der Gott nicht fürchtete und auf keinen Menschen Rücksicht nahm. In der gleichen Stadt lebte auch eine Witwe, die immer wieder zu ihm kam und sagte: Verschaff mir Recht gegen meinen Widersacher. Und er wollte lange Zeit nicht. Dann aber sagte er sich: Ich fürchte zwar Gott nicht und nehme auch auf keinen Menschen Rücksicht, weil mich diese Witwe aber nicht in Ruhe lässt, will ich ihr Recht verschaffen. Sonst kommt sie am Ende noch und schlägt mich ins Gesicht. Der Herr aber sprach: Hört, was der ungerechte Richter sagt. Sollte Gott seinen Auserwählten, die Tag und Nacht zu ihm schreien, nicht zu ihrem Recht verhelfen, sondern bei ihnen zögern? Ich sage euch, er wird ihnen unverzüglich ihr Recht verschaffen. Wird jedoch der Menschensohn, wenn er kommt, den Glauben auf der Erde finden? Einigen, die von ihrer eigenen Gerechtigkeit überzeugt waren und die anderen verachteten, erzählte Jesus dieses Gleichnis. Zwei Männer gingen zum Tempel hinauf, um zu beten. Der eine war ein Pharisäer, der andere ein Zöllner. Der Pharisäer stellte sich hin und sprach bei sich dieses Gebet: Gott, ich danke dir, dass ich nicht wie die anderen Menschen bin, die Räuber, Betrüger, Ehebrecher oder auch wie dieser Zöllner dort. Ich faste zweimal in der Woche und gebe den 10. Teil meines ganzen Einkommens. Der Zöllner aber blieb ganz hinten stehen und wollte nicht einmal seine Augen zum Himmel erheben, sondern schlug sich an die Brust und betete: Gott, sei mir Sünder gnädig. Ich sage euch, dieser ging gerechtfertigt nach Hause hinab, der andere nicht. Denn wer sich selbst erhöht, wird erniedrigt. Wer sich aber selbst erniedrigt, wird erhöht werden. Man brachte auch kleine Kinder zu ihm, damit er sie berühre. Als die Jünger das sahen, wiesen sie die Leute zurecht. Jesus aber rief die Kinder zu sich und sagte: Lasst die Kinder zu mir kommen und hindert sie nicht daran. Denn solchen wie ihnen gehört das Reich Gottes. Amen. Ich sage euch, wer das Reich Gottes nicht so annimmt wie ein Kind, der wird nicht hineinkommen. Einer von den führenden Männern fragte ihn: Guter Meister, was muss ich tun, um das ewige Leben zu erben? Jesus antwortete ihm: Warum nennst du mich gut? Niemand ist gut, außer der eine Gott. Du kennst doch die Gebote. Du sollst nicht die Ehe brechen, du sollst nicht töten, du sollst nicht stehlen, du sollst nicht falsch aussagen. Ehre deinen Vater und deine Mutter. Er erwiderte: Alle diese Gebote habe ich von Jugend an befolgt. Als Jesus das hörte, sagte er ihm: Eines fehlt dir noch. Verkauf alles, was du hast, und verteile es an die Armen, und du wirst einen Schatz im Himmel haben. Dann komm und folge mir nach. Der Mann aber wurde sehr traurig, als er das hörte, denn er war überaus reich. Jesus sah, dass er sehr traurig geworden war, und sagte: Wie schwer ist es für Menschen, die viel besitzen, in das Reich Gottes zu kommen. Denn leichter geht ein Kamel durch ein Nadelöhr, als dass ein Reicher in das Reich Gottes gelangt. Die Leute, die das hörten, fragten: Wer kann dann noch gerettet werden? Er erwiderte: Was für Menschen unmöglich ist, ist für Gott möglich. Da sagte Petrus: Siehe, was wir besaßen, haben wir verlassen und sind dir nachgefolgt. Jesus antwortete ihnen: Amen, ich sage euch, jeder, der um des Reiches Gottes willen Haus oder Frau, Brüder, Eltern oder Kinder verlassen hat, erhält dafür schon in dieser Zeit das Vielfache und in der kommenden Welt das ewige Leben. Jesus versammelte die 12 um sich und sagte zu ihnen: Siehe, wir gehen nach Jerusalem hinauf, und es wird sich alles erfüllen, was bei den Propheten über den Menschensohn geschrieben steht. Denn er wird den Heiden ausgeliefert, wird verspottet, misshandelt und angespuckt werden, und man wird ihn geißeln und töten. Und am dritten Tag wird er auferstehen.
Doch die Zwölf verstanden das alles nicht. Der Sinn der Worte war ihnen verschlossen und sie begriffen nicht, was er sagte. Es geschah aber. Jesus kam in die Nähe von Jericho. Da saß ein Blinder an der Straße und bettelte. Er hörte, dass viele Menschen vorbeigingen und fragte, was hat das zu bedeuten? Man berichtete ihm, Jesus von Nazareth geht vorüber. Da rief er, Jesus, Sohn Davids, hab Erbarmen mit mir. Die Leute, die vorausgingen, befahlen ihm zu schweigen. Er aber schrie noch viel lauter, Sohn Davids, hab Erbarmen mit mir. Jesus blieb stehen und ließ ihn zu sich herführen. Als der Mann vor ihm stand, fragte ihn Jesus, was willst du, dass ich dir tue? Er antwortete, Herr, ich möchte sehen können. Da sagte Jesus zu ihm, sei sehend, dein Glaube hat dich gerettet. Im selben Augenblick konnte er sehen. Da pries er Gott und folgte Jesus nach. Und das ganze Volk, das dies gesehen hatte, lobte Gott.

19. Kapitel. Dann kam er nach Jericho und ging durch die Stadt. Und siehe, da war ein Mann namens Zachäus. Er war der oberste Zollpächter und war reich. Er suchte Jesus, um zu sehen, wer er sei, doch er konnte es nicht wegen der Menschenmenge, denn er war klein von Gestalt. Darum lief er voraus und stieg auf einen Maulbeerfeigenbaum, um Jesus zu sehen, der dort vorbeikommen musste. Als Jesus an die Stelle kam, schaute er hinauf und sagte zu ihm: Zachäus, komm schnell herunter, denn ich muss heute in deinem Haus bleiben. Da stieg er schnell herunter und nahm Jesus freudig bei sich auf. Und alle, die das sahen, empörten sich und sagten: Er ist bei einem Sünder eingekehrt. Zachäus aber wandte sich an den Herrn und sagte: Siehe, Herr, die Hälfte meines Vermögens gebe ich den Armen, und wenn ich von jemandem zu viel gefordert habe, gebe ich ihm das Vierfache zurück. Da sagte Jesus zu ihm: Heute ist diesem Haus Heil geschenkt worden, weil auch dieser Mann ein Sohn Abrahams ist. Denn der Menschensohn ist gekommen, um zu suchen und zu retten, was verloren ist. Weil Jesus schon nahe bei Jerusalem war, meinten die Menschen, die von all dem hörten, das Reich Gottes werde sofort erscheinen. Daher erzählte er ihnen ein weiteres Gleichnis. Er sagte: Ein Mann von vornehmer Herkunft wollte in ein fernes Land reisen, um die Königswürde für sich zu erlangen und dann zurückzukehren. Er rief 10 seiner Diener zu sich, verteilte unter sie 10 Minen und sagte: Macht Geschäfte damit, bis ich wiederkomme. Seine Bürger jedoch hassten ihn und schickten eine Gesandtschaft hinter ihm her und ließen sagen: Wir wollen nicht, dass dieser Mann über uns König wird. Und es geschah, als er die Königswürde empfangen hatte und zurückkehrte, da ließ er die Diener, denen er das Geld gegeben hatte, zu sich rufen. Er wollte sehen, welchen Gewinn sie bei ihren Geschäften erzielt hatten. Der Erste kam und sagte: Herr, deine Mine hat 10 Minen eingebracht. Da sagte der König zu ihm: Sehr gut, du bist ein guter Diener. Weil du im Kleinsten zuverlässig warst, sollst du Herr über 10 Städte werden. Der Zweite kam und sagte: Herr, deine Mine hat 5 Minen eingebracht. Zu ihm sagte der König: Du sollst über 5 Städte herrschen. Nun kam ein anderer und sagte: Herr, siehe deine Mine, ich habe sie in einem Schweißtuch aufbewahrt, denn ich hatte Angst vor dir, weil du ein strenger Mann bist. Du hebst ab, was du nicht eingezahlt hast, und erntest, was du nicht gesät hast. Der König antwortete: Aus deinem eigenen Mund spreche ich dir das Urteil. Du bist ein schlechter Diener. Du hast gewusst, dass ich ein strenger Mann bin, dass ich abhebe, was ich nicht eingezahlt habe, und ernte, was ich nicht gesät habe. Warum hast du dann mein Geld nicht auf die Bank gebracht? Dann hätte ich es bei der Rückkehr mit Zinsen abheben können. Und zu denen, die dabei standen, sagte er: Nehmt ihm die Mine weg und gebt sie dem, der die 10 Minen hat. Sie sagten zu ihm: Herr, er hat doch schon 10. Ich sage euch: Wer hat, dem wird gegeben werden. Wer aber nicht hat, dem wird auch noch weggenommen, was er hat. Doch meine Feinde, die nicht wollten, dass ich ihr König werde, bringt sie her und macht sie vor meinen Augen nieder. Das Wirken Jesu in Jerusalem. Nach dieser Rede zog Jesus voran und ging nach Jerusalem hinauf. Und es geschah. Er kam in die Nähe von Bethphage und Bethanien, an den Berg, der Ölberg heißt. Da schickte er 2 seiner Jünger aus und sagte: Geht in das Dorf, das vor uns liegt. Wenn ihr hineinkommt, werdet ihr dort ein Fohlen angebunden finden, auf dem noch nie ein Mensch gesessen hat. Bindet es los und bringt es her. Und wenn euch jemand fragt: Warum bindet ihr es los? Dann antwortet: Der Herr braucht es. Die Ausgesandten machten sich auf den Weg und fanden alles so, wie er es ihnen gesagt hatte.
Als sie das Fohlen losbanden, sagten die Leute, denen es gehörte, »Warum bindet ihr das Fohlen los?« Sie antworteten, »Weil der Herr es braucht.« Dann führten sie es zu Jesus, legten ihre Kleider auf das Fohlen und halfen Jesus hinauf. Während er dahinritt, breiteten die Jünger ihre Kleider auf dem Weg aus. Als er sich schon dem Abhang des Ölbergs näherte, begann die Schar der Jünger freudig und mit lauter Stimme Gott zu loben wegen all der Machttaten, die sie gesehen hatten. Sie riefen, »Gesegnet sei der König, der kommt im Namen des Herrn, im Himmel Friede und Ehre in der Höhe.« Da riefen ihm einige Pharisäer aus der Menge zu, »Meister, weise deine Jünger zurecht.« Er erwiderte, »Ich sage euch, wenn sie schweigen, werden die Steine schreien.« Als er näher kam und die Stadt sah, weinte er über sie und sagte, »Wenn doch auch du an diesem Tag erkannt hättest, was Frieden bringt. Jetzt aber ist es vor deinen Augen verborgen. Denn es werden Tage über dich kommen, in denen deine Feinde rings um dich einen Wall aufwerfen, dich einschließen und von allen Seiten bedrängen. Sie werden dich und deine Kinder zerschmettern und keinen Stein in dir auf dem anderen lassen, weil du die Zeit deiner Heimsuchung nicht erkannt hast.« Dann ging er in den Tempel und begann, die Händler hinauszutreiben. Er sagte zu ihnen, »Es steht geschrieben, mein Haus soll ein Haus des Gebetes sein, ihr aber habt daraus eine Räuberhöhle gemacht.« Er lehrte täglich im Tempel. Die Hohepriester, die Schriftgelehrten und die Ersten im Volk aber suchten, ihn umzubringen. Sie wussten jedoch nicht, was sie machen sollten, denn das ganze Volk hing an ihm, um ihn zu hören.

20. Kapitel. Und es geschah. Eines Tages lehrte er im Tempel das Volk und verkündete das Evangelium. Da kamen die Hohepriester und die Schriftgelehrten mit den Ältesten hinzu und fragten ihn: Sag uns, in welcher Vollmacht tust du das? Wer hat dir diese Vollmacht gegeben? Er antwortete ihnen: Auch ich will euch eine Frage stellen. Sagt mir, stammte die Taufe des Johannes vom Himmel oder von den Menschen? Da überlegten sie und sagten zueinander: Wenn wir antworten vom Himmel, so wird er sagen, warum habt ihr ihm dann nicht geglaubt? Wenn wir aber antworten von den Menschen, dann wird das ganze Volk uns steinigen, denn sie sind überzeugt, dass Johannes ein Prophet ist. Darum antworteten sie: Wir wissen nicht, woher. Jesus erwiderte ihnen: Dann sage auch ich euch nicht, in welcher Vollmacht ich das tue. Er erzählte dem Volk dieses Gleichnis. Ein Mann legte einen Weinberg an, verpachtete ihn an Winzer und reiste für längere Zeit in ein anderes Land. Als nun die Zeit dafür gekommen war, schickte er einen Knecht zu den Winzern, damit sie ihm seinen Anteil an der Frucht des Weinbergs geben sollten. Die Winzer aber prügelten ihn und jagten ihn mit leeren Händen fort. Darauf schickte er einen anderen Knecht. Auch ihn prügelten und entehrten sie und jagten ihn mit leeren Händen fort. Er schickte noch einen dritten Knecht, aber auch ihn schlugen sie blutig und warfen ihn hinaus. Da sagte der Herr des Weinbergs: Was soll ich tun? Ich will meinen geliebten Sohn schicken. Vielleicht werden sie vor ihm Achtung haben. Als die Winzer den Sohn sahen, überlegten sie und sagten zueinander: Das ist der Erbe. Wir wollen ihn umbringen, damit das Erbe uns gehört. Und sie warfen ihn aus dem Weinberg hinaus und brachten ihn um. Was wird nun der Herr des Weinbergs mit ihnen tun? Er wird kommen und diese Winzer vernichten und den Weinberg anderen geben. Als sie das hörten, sagten sie: Das darf nicht geschehen. Da sah Jesus sie an und sagte: Was bedeutet dieses Schriftwort? Der Stein, den die Bauleute verworfen haben, er ist zum Eckstein geworden. Jeder, der auf diesen Stein fällt, wird zerschellen. Auf wen der Stein aber fällt, den wird er zermalmen. Die Schriftgelehrten und die Hohepriester hätten gern noch in derselben Stunde Hand an ihn gelegt, aber sie fürchteten das Volk, denn sie hatten gemerkt, dass er sie mit diesem Gleichnis meinte. Daher lauerten sie ihm auf und schickten Spitzel, die so tun sollten, als wären sie selbst gerecht, um ihn bei einer Äußerung zu ertappen. Denn sie wollten ihn der Gerichtsbarkeit des Statthalters übergeben. Und sie fragten ihn: Meister, wir wissen, dass du aufrichtig redest und lehrst und nicht auf die Person siehst, sondern wahrhaftig den Weg Gottes lehrst. Ist es uns erlaubt, dem Kaiser Steuer zu zahlen oder nicht? Er aber durchschaute ihre Hinterlist und sagte zu ihnen: Zeigt mir einen Denar. Wessen Bild und Aufschrift sind darauf? Sie antworteten: Die des Kaisers. Da sagte er zu ihnen: Dann gebt dem Kaiser, was dem Kaiser gehört, und Gott, was Gott gehört. So gelang es ihnen nicht, ihn bei einer Äußerung vor dem Volk zu ertappen. Sie waren über seine Antwort verwundert und schwiegen. Von den Sadduzäern, die bestreiten, dass es eine Auferstehung gibt, kamen einige zu Jesus und fragten ihn: Meister, Mose hat uns vorgeschrieben, wenn ein Mann, der einen Bruder hat, stirbt und eine Frau hinterlässt, ohne Kinder zu haben, dann soll sein Bruder die Frau nehmen und seinem Bruder Nachkommen verschaffen. Nun lebten einmal 7 Brüder. Der erste nahm sich eine Frau, starb aber kinderlos. Da nahm sie der zweite,
danach der dritte und ebenso die anderen bis zum siebten. Sie alle hinterließen keine Kinder, als sie starben. Schließlich starb auch die Frau. Wessen Frau wird sie nun bei der Auferstehung sein? Alle sieben haben sie doch zur Frau gehabt. Da sagte Jesus zu ihnen: Die Kinder dieser Welt heiraten und lassen sich heiraten. Die aber, die gewürdigt werden, an jener Welt und an der Auferstehung von den Toten teilzuhaben, heiraten nicht, noch lassen sie sich heiraten. Denn sie können auch nicht mehr sterben, weil sie den Engeln gleich und als Kinder der Auferstehung zu Kindern Gottes geworden sind. Dass aber die Toten auferstehen, hat schon Mose in der Geschichte vom Dornbusch angedeutet, in der er den Herrn, den Gott Abrahams, den Gott Isaaks und den Gott Jakobs nennt. Er ist doch kein Gott von Toten, sondern von Lebenden, denn für ihn leben sie alle. Da sagten einige Schriftgelehrte: Meister, du hast gut geantwortet. Und man wagte nicht mehr, ihn etwas zu fragen. Da fragte er sie: Wie kann man behaupten, der Christus sei der Sohn Davids? Denn David selbst sagt im Buch der Psalmen: Der Herr sprach zu meinem Herrn: Setze dich mir zur Rechten, bis ich dir deine Feinde als Schemel unter die Füße lege. David nennt ihn also Herr. Wie kann er dann sein Sohn sein? Jesus sagte vor dem ganzen Volk zu seinen Jüngern: Hütet euch vor den Schriftgelehrten. Sie gehen gern in langen Gewändern umher und lieben es, wenn man sie auf den Marktplätzen grüßt und wenn sie die Ehrensitze in den Synagogen und die Ehrenplätze bei den Festmählern einnehmen. Sie fressen die Häuser der Witwen auf und verrichten in ihrer Scheinheiligkeit lange Gebete. Umso härter wird das Urteil sein, das sie erwartet.

21. Kapitel. Er blickte auf und sah, wie die Reichen ihre Gaben in den Opferkasten legten. Er sah aber auch eine arme Witwe, die dort zwei kleine Münzen hineinwarf. Da sagte er: Wahrhaftig, ich sage euch, diese arme Witwe hat mehr hineingeworfen als alle anderen, denn sie alle haben nur etwas von ihrem Überfluss hineingeworfen. Diese Frau aber, der es am nötigsten mangelt, hat ihren ganzen Lebensunterhalt hergegeben. Als einige darüber sprachen, dass der Tempel mit schön bearbeiteten Steinen und Weihegeschenken geschmückt sei, sagte Jesus: Es werden Tage kommen, an denen von allem, was ihr hier seht, kein Stein auf dem anderen bleibt, der nicht niedergerissen wird. Sie fragten ihn: Meister, wann wird das geschehen und was ist das Zeichen, dass dies geschehen soll? Er antwortete: Gebt Acht, dass man euch nicht irreführt, denn viele werden unter meinem Namen auftreten und sagen: Ich bin es. Und die Zeit ist da. Lauft ihnen nicht nach. Wenn ihr von Kriegen und Unruhen hört, lasst euch nicht erschrecken. Denn das muss als erstes geschehen. Aber das Ende kommt noch nicht sofort. Dann sagte er zu ihnen: Volk wird sich gegen Volk und Reich gegen Reich erheben. Es wird gewaltige Erdbeben und an vielen Orten Seuchen und Hungersnöte geben. Schreckliche Dinge werden geschehen, und am Himmel wird man gewaltige Zeichen sehen. Aber bevor das alles geschieht, wird man Hand an euch legen und euch verfolgen. Man wird euch den Synagogen und den Gefängnissen ausliefern, vor Könige und Statthalter bringen, um meines Namens willen. Dann werdet ihr Zeugnis ablegen können. Nehmt euch also zu Herzen, nicht schon im Voraus für eure Verteidigung zu sorgen, denn ich werde euch die Worte und die Weisheit eingeben, so dass alle eure Gegner nicht dagegen ankommen und nichts dagegen sagen können. Sogar eure Eltern und Geschwister, eure Verwandten und Freunde werden euch ausliefern, und manche von euch wird man töten. Und ihr werdet um meines Namens willen von allen gehasst werden. Und doch wird euch kein Haar gekrümmt werden. Wenn ihr standhaft bleibt, werdet ihr das Leben gewinnen. Wenn ihr aber seht, dass Jerusalem von Heeren eingeschlossen wird, dann erkennt ihr, dass seine Verwüstung bevorsteht. Dann sollen die Bewohner von Judäa in die Berge fliehen. Wer in der Stadt ist, soll sie verlassen. Und wer auf dem Land ist, soll nicht in die Stadt gehen. Denn das sind die Tage der Vergeltung, damit alles in Erfüllung geht, was geschrieben steht. Wehe den Frauen, die in jenen Tagen schwanger sind oder ein Kind stillen, denn große Bedrängnis wird über das Land hereinbrechen und Zorn über dieses Volk. Mit scharfem Schwert wird man sie erschlagen, als Gefangene wird man sie zu allen Völkern schleppen. Und Jerusalem wird von den Völkern zertreten werden, bis die Zeiten der Völker sich erfüllen. Es werden Zeichen sichtbar werden an Sonne, Mond und Sternen. Und auf der Erde werden die Völker bestürzt und ratlos sein über das Toben und Donnern des Meeres. Die Menschen werden vor Angst vergehen, in der Erwartung der Dinge, die über den Erdkreis kommen. Denn die Kräfte des Himmels werden erschüttert werden. Dann wird man den Menschensohn in einer Wolke kommen sehen, mit großer Kraft und Herrlichkeit. Wenn dies beginnt, dann richtet euch auf und erhebt eure Häupter, denn eure Erlösung ist nahe. Und er sagte ihnen ein Gleichnis. Seht euch den Feigenbaum und die anderen Bäume an. Sobald ihr merkt, dass sie Blätter treiben, erkennt ihr, dass der Sommer nahe ist. So erkennt auch ihr, wenn ihr das geschehen seht, dass das Reich Gottes nahe ist. Amen. Ich sage euch, diese Generation wird nicht vergehen, bis alles geschieht. Himmel und Erde werden vergehen, aber meine Worte werden nicht vergehen. Nehmt euch in Acht,
dass Rausch und Trunkenheit und die Sorgen des Alltags euer Herz nicht beschweren und dass jener Tag euch nicht plötzlich überrascht wie eine Falle, denn er wird über alle Bewohner der ganzen Erde hereinbrechen. Wacht und betet alle Zeit, damit ihr allem, was geschehen wird, entrinnen und vor den Menschensohn hintreten könnt. Die Tage über lehrte Jesus im Tempel. Die Nächte aber verbrachte er draußen bei dem Berg, der Ölberg heißt. Schon früh am Morgen kam das ganze Volk zu ihm in den Tempel, um ihn zu hören.

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1: 22. Kapitel. Passion und Erweckung Jesu. Das Fest der ungesäuerten Brote, das Pascha genannt wird, war nahe. Und die Hohepriester und die Schriftgelehrten suchten nach einer Möglichkeit, Jesus zu beseitigen, denn sie fürchteten sich vor dem Volk. Da fuhr der Satan in Judas, genannt Iskariot, der zu den 12 gehörte. Judas ging zu den Hohepriestern und den Hauptleuten und beriet mit ihnen, wie er Jesus an sie ausliefern könnte. Da freuten sie sich und kamen mit ihm überein, ihm Geld zu geben. Er sagte zu und suchte nach einer günstigen Gelegenheit, ihn an sie auszuliefern, ohne dass das Volk es merkte. Dann kam der Tag der ungesäuerten Brote, an dem das Pascha-Lamm geschlachtet werden musste. Jesus sandte Petrus und Johannes aus und sagte: Geht und bereitet das Pascha-Mahl für uns vor, damit wir es essen können. Sie fragten ihn: Wo sollen wir es vorbereiten? Er antwortete ihnen: Siehe, wenn ihr in die Stadt kommt, wird euch ein Mann begegnen, der einen Wasserkrug trägt. Folgt ihm in das Haus, in das er hineingeht, und sagt zu dem Herrn des Hauses: Der Meister lässt dich fragen, wo ist der Raum, in dem ich mit meinen Jüngern das Pascha-Lamm essen kann? Und der Hausherr wird euch einen großen Raum im Obergeschoss zeigen, der mit Polstern ausgestattet ist. Dort bereitet es vor. Sie gingen und fanden alles so, wie er es ihnen gesagt hatte, und bereiteten das Pascha-Mahl vor. Als die Stunde gekommen war, legte er sich mit den Aposteln zu Tisch, und er sagte zu ihnen: Mit großer Sehnsucht habe ich danach verlangt, vor meinem Leiden dieses Pascha-Mahl mit euch zu essen. Denn ich sage euch, ich werde es nicht mehr essen, bis es seine Erfüllung findet im Reich Gottes. Und er nahm einen Kelch, sprach das Dankgebet und sagte: Nehmt diesen und teilt ihn untereinander. Denn ich sage euch, von nun an werde ich nicht mehr von der Frucht des Weinstocks trinken, bis das Reich Gottes kommt. Und er nahm das Brot, sprach das Dankgebet, brach es und reichte es ihnen mit den Worten: Das ist mein Leib, der für euch hingegeben wird. Tut dies zu meinem Gedächtnis. Ebenso nahm er nach dem Mahl den Kelch und sagte: Dieser Kelch ist der neue Bund in meinem Blut, das für euch vergossen wird. Doch siehe, die Hand dessen, der mich ausliefert, ist mit mir am Tisch. Der Menschensohn muss zwar den Weg gehen, der ihm bestimmt ist, aber weh dem Menschen, durch den er ausgeliefert wird. Da fragte einer den anderen, wer von ihnen das wohl sei, der dies tun werde. Es entstand unter ihnen ein Streit darüber, wer von ihnen wohl der Größte sei. Da sagte Jesus zu ihnen: Die Könige herrschen über ihre Völker, und die Vollmacht über sie haben, lassen sich Wohltäter nennen. Bei euch aber soll es nicht

meinem Reich an meinem Tisch essen und trinken, und ihr sollt auf Thronen sitzen und die 12 Stämme Israels richten. Simon, Simon, siehe, der Satan hat verlangt, dass er euch wie Weizen sieben darf. Ich aber habe für dich gebetet, dass dein Glaube nicht erlischt. Und wenn du wieder umgekehrt bist, dann stärke deine Brüder. Darauf sagte Petrus zu ihm: Herr, ich bin bereit, mit dir sogar ins Gefängnis und in den Tod zu gehen. Jesus aber sagte: Ich sage dir, Petrus, ehe heute der Hahn kräht, wirst du dreimal leugnen, mich zu kennen. Dann sagte Jesus zu ihnen: Als ich euch ohne Geldbeutel aussandte, ohne Vorratstasche und ohne Schuhe, habt ihr da etwa Not gelitten? Sie antworteten: Nein. Da sagte er zu ihnen: Jetzt aber soll der, der einen Geldbeutel hat, ihn mitnehmen und ebenso die Tasche. Wer dies nicht hat, soll seinen Mantel verkaufen und sich ein Schwert kaufen. Denn ich sage euch, an mir muss sich erfüllen, was geschrieben steht. Er wurde zu den Gesetzlosen gerechnet, denn alles, was über mich gesagt ist, geht in Erfüllung. Da sagten sie: Herr, siehe, hier sind 2 Schwerter. Er erwiderte: Genug davon. Dann verließ Jesus die Stadt und ging, wie er es gewohnt war, zum Ölberg. Seine Jünger folgten ihm. Als er dort war, sagte er zu ihnen: Betet, dass ihr nicht in Versuchung geratet. Dann entfernte er sich von ihnen ungefähr einen Steinwurf weit, kniete nieder und betete: Vater, wenn du willst, nimm diesen Kelch von mir. Aber nicht mein, sondern dein Wille soll geschehen. Da erschien ihm ein Engel vom Himmel und stärkte ihn. Und er betete in seiner Angst noch inständiger, und sein Schweiß war wie Blut, das auf die Erde tropfte. Nach dem Gebet stand er auf, ging zu den Jüngern zurück und fand sie schlafend, denn sie waren vor Kummer erschöpft. Da sagte er zu ihnen: Wie könnt ihr schlafen? Steht auf und betet, damit ihr nicht in Versuchung geratet. Noch während er redete, siehe, da kam eine Schar Männer, und der Judas hieß, einer der 12, ging ihnen voran. Er näherte sich Jesus, um ihn zu küssen. Jesus aber sagte zu ihm: Judas, mit einem Kuss lieferst du den Menschensohn aus? Als seine Begleiter merkten, was bevorstand, fragten sie: Herr, sollen wir mit dem Schwert dreinschlagen? Und einer von ihnen schlug auf den Diener des Hohepriesters ein und hieb ihm das rechte Ohr ab. Da sagte Jesus: Lasst es, nicht weiter. Und er berührte das Ohr und heilte den Mann. Zu den Hohepriestern aber, den Hauptleuten der Tempelwache und den Ältesten, die vor ihm standen, sagte Jesus: Wie gegen einen Räuber seid ihr mit Schwertern und Knüppeln ausgezogen. Tag für Tag war ich bei euch im Tempel, und ihr habt nicht Hand an mich gelegt. Aber das ist eure Stunde und die Macht der Finsternis. Darauf nahmen sie ihn fest, führten ihn ab und brachten ihn in das Haus des Hohepriesters. Petrus folgte von Weitem. Mitten im Hof hatte man ein Feuer angezündet, und Petrus setzte sich zu den Leuten, die dort beieinander saßen. Eine Magd sah ihn am Feuer sitzen, schaute ihn genau an und sagte: Der war auch mit ihm zusammen. Petrus aber leugnete es und sagte: Frau, ich kenne ihn nicht. Kurz danach sah ihn ein anderer und bemerkte: Du gehörst auch zu ihnen. Petrus aber sagte: Nein, Mensch, ich nicht. Etwa eine Stunde später behauptete wieder einer: Wahrhaftig, der war auch mit ihm zusammen. Er ist doch auch ein Galiläer.
Petrus

aber erwiderte: »Mensch, ich weiß nicht, wovon du sprichst.« Im gleichen Augenblick, noch während er redete, krähte ein Hahn. Da wandte sich der Herr um und blickte Petrus an. Und Petrus erinnerte sich an das Wort, das der Herr zu ihm gesagt hatte. »Ehe heute der Hahn kräht, wirst du mich dreimal verleugnen.« Und er ging hinaus und weinte bitterlich. Die Männer, die Jesus bewacht hatten, trieben ihren Spott mit ihm. Sie schlugen ihn, verhüllten ihm das Gesicht und fragten ihn: »Du bist doch ein Prophet, sag uns, wer hat dich geschlagen?« Und noch viele andere Lästerungen stießen sie gegen ihn aus. Als es Tag wurde, versammelte sich der Ältestenrat des Volkes, die Hohepriester und die Schriftgelehrten, und sie ließen Jesus vor ihren Hohen Rat führen. Sie sagten zu ihm: »Wenn du der Christus bist, dann sag es uns.« Er antwortete ihnen: »Wenn ich es euch sage, glaubt ihr mir ja doch nicht. Und wenn ich euch etwas frage, antwortet ihr nicht. Von nun an wird der Menschensohn zur Rechten der Macht Gottes sitzen.« Da sagten alle: »Du bist also der Sohn Gottes?« Er antwortete ihnen: »Ihr sagt es, ich bin es.« Da riefen sie: »Wozu brauchen wir noch eine Zeugenaussage? Wir haben es selbst aus seinem Mund gehört.«

23. Kapitel. Daraufhin erhob sich die ganze Versammlung und man führte Jesus zu Pilatus. Dort brachten sie ihre Anklage gegen ihn vor. Sie sagten: Wir haben festgestellt, dass dieser Mensch unser Volk verführt, es davon abhält, dem Kaiser Steuer zu zahlen und behauptet, er sei der Christus und König. Pilatus fragte ihn: Bist du der König der Juden? Er antwortete ihm: Du sagst es. Da sagte Pilatus zu den Hohepriestern und zur Volksmenge: Ich finde keine Schuld an diesem Menschen. Sie aber blieben hartnäckig und sagten: Er wiegelt das Volk auf, er verbreitet seine Lehre im ganzen jüdischen Land, angefangen von Galiläa bis hierher. Als Pilatus das hörte, fragte er, ob der Mann ein Galiläer sei. Und als er erfuhr, dass Jesus aus dem Herrschaftsgebiet des Herodes komme, ließ er ihn zu Herodes bringen, der in jenen Tagen ebenfalls in Jerusalem war. Herodes freute sich sehr, als er Jesus sah. Schon lange hatte er sich gewünscht, ihn zu sehen, denn er hatte von ihm gehört. Nun hoffte er, ein von ihm gewirktes Zeichen zu sehen. Er stellte ihm viele Fragen, doch Jesus gab ihm keine Antwort. Die Hohepriester und die Schriftgelehrten, die dabei standen, erhoben schwere Beschuldigungen gegen ihn. Herodes und seine Soldaten zeigten ihm offen ihre Verachtung. Er trieb seinen Spott mit Jesus, ließ ihm ein Prunkgewand umhängen und schickte ihn so zu Pilatus zurück. An diesem Tag wurden Herodes und Pilatus Freunde. Vorher waren sie Feinde gewesen. Pilatus rief die Hohepriester und die anderen führenden Männer und das Volk zusammen und sagte zu ihnen: Ihr habt mir diesen Menschen hergebracht und behauptet, er wiegle das Volk auf. Und siehe, ich selbst habe ihn in eurer Gegenwart verhört und habe an diesem Menschen die Schuld, wegen der ihr ihn anklagt, nicht gefunden, auch Herodes nicht, denn er hat ihn zu uns zurückgeschickt. Ihr seht also, er hat nichts getan, worauf die Todesstrafe steht. Daher will ich ihn auspeitschen lassen und dann freilassen. Da schrien sie alle miteinander: Weg mit ihm! Lass den Barabbas frei! Dieser Mann war wegen eines Aufruhrs in der Stadt und wegen Mordes ins Gefängnis geworfen worden. Pilatus aber redete wieder auf sie ein, denn er wollte Jesus freilassen. Doch sie schrien: Kreuzige ihn! Kreuzige ihn! Zum dritten Mal sagte er zu ihnen: Was für ein Verbrechen hat er denn begangen? Ich habe nichts feststellen können, wofür er den Tod verdient. Daher will ich ihn auspeitschen lassen und dann werde ich ihn freilassen. Sie aber schrien und forderten immer lauter, er solle Jesus kreuzigen lassen. Und mit ihrem Geschrei setzten sie sich durch. Da entschied Pilatus, dass ihre Forderung erfüllt werden solle. Er ließ den Mann frei, der wegen Aufruhrs und Mordes im Gefängnis saß und den sie gefordert hatten. Jesus aber lieferte er ihrem Willen aus. Als sie Jesus hinausführten, ergriffen sie Simon, einen Mann aus Kyrene, der gerade vom Feld kam. Ihm luden sie das Kreuz auf, damit er es hinter Jesus hertrage. Es folgte ihm eine große Menge des Volkes, darunter auch Frauen, die um ihn klagten und weinten. Jesus wandte sich zu ihnen um und sagte: Töchter Jerusalems, weint nicht über mich, weint vielmehr über euch und eure Kinder. Denn siehe, es kommen Tage, da wird man sagen: Selig die Frauen, die unfruchtbar sind, die nicht geboren und nicht gestillt haben. Dann wird man zu den Bergen sagen: Fallt auf uns, und zu den Hügeln: Deckt uns zu. Denn wenn das mit dem grünen Holz geschieht, was wird dann erst mit dem dürren werden? Zusammen mit Jesus wurden auch zwei Verbrecher zur Hinrichtung geführt. Sie kamen an den Ort, der Schädelhöhe heißt. Dort kreuzigten sie ihn und die Verbrecher,
den einen rechts von ihm, den anderen links. Jesus aber betete: Vater, vergib ihnen, denn sie wissen nicht, was sie tun. Um seine Kleider zu verteilen, warfen sie das los. Das Volk stand dabei und schaute zu. Auch die führenden Männer verlachten ihn und sagten: Andere hat er gerettet, nun soll er sich selbst retten, wenn er der Christus Gottes ist, der Erwählte. Auch die Soldaten verspotteten ihn. Sie traten vor ihn hin, reichten ihm Essig und sagten: Wenn du der König der Juden bist, dann rette dich selbst. Über ihm war eine Aufschrift angebracht: Das ist der König der Juden. Einer der Verbrecher, die neben ihm hingen, verhöhnte ihn: Bist du denn nicht der Christus? Dann rette dich selbst und auch uns. Der andere aber wies ihn zurecht und sagte: Nicht einmal du fürchtest Gott? Dich hat doch das gleiche Urteil getroffen. Uns geschieht Recht, wir erhalten den Lohn für unsere Taten. Dieser aber hat nichts Unrechtes getan. Dann sagte er: Jesus, denk an mich, wenn du in dein Reich kommst. Jesus antwortete ihm: Amen. Ich sage dir, heute noch wirst du mit mir im Paradies sein. Es war schon um die sechste Stunde, als eine Finsternis über das ganze Land hereinbrach, bis zur neunten Stunde. Die Sonne verdunkelte sich. Der Vorhang im Tempel riss mitten entzwei. Und Jesus rief mit lauter Stimme: Vater, in deine Hände lege ich meinen Geist. Mit diesen Worten hauchte er den Geist aus. Als der Hauptmann sah, was geschehen war, pries er Gott und sagte: Wirklich, dieser Mensch war ein Gerechter. Und alle, die zu diesem Schauspiel herbeigeströmt waren und sahen, was sich ereignet hatte, schlugen sich an die Brust und gingen weg. Alle seine Bekannten aber standen in einiger Entfernung. Auch die Frauen, die ihm von Galiläa aus nachgefolgt waren und die dies mit ansahen. Und siehe, da war ein Mann mit Namen Josef, ein Mitglied des Hohen Rats und ein guter und gerechter Mensch. Dieser hatte ihrem Beschluss und Vorgehen nicht zugestimmt. Er war aus Arimathäa, einer jüdischen Stadt, und wartete auf das Reich Gottes. Er ging zu Pilatus und bat um den Leichnam Jesu. Und er nahm ihn vom Kreuz, hüllte ihn in ein Leinentuch und legte ihn in ein Felsengrab, in dem noch niemand bestattet worden war. Das war am Rüsttag, kurz bevor der Sabbat anbrach. Die Frauen in seiner Nachfolge, die mit Jesus aus Galiläa gekommen waren, sahen das Grab und wie der Leichnam bestattet wurde. Dann kehrten sie heim und bereiteten wohlriechende Salben und Öle zu. Am Sabbat aber hielten sie die vom Gebot vorgeschriebene Ruhe ein.

24. Kapitel. Am ersten Tag der Woche gingen die Frauen mit den wohlriechenden Salben, die sie zubereitet hatten, in aller Frühe zum Grab. Da sahen sie, dass der Stein vom Grab weggewälzt war. Sie gingen hinein, aber den Leichnam Jesu des Herrn fanden sie nicht. Und es geschah, während sie darüber ratlos waren, siehe, da traten zwei Männer in leuchtenden Gewändern zu ihnen. Die Frauen erschraken und blickten zu Boden. Die Männer aber sagten zu ihnen: Was sucht ihr den Lebenden bei den Toten? Er ist nicht hier, sondern er ist auferstanden. Erinnert euch an das, was er euch gesagt hat, als er noch in Galiläa war. Der Menschensohn muss in die Hände sündiger Menschen ausgeliefert und gekreuzigt werden und am dritten Tag auferstehen. Da erinnerten sie sich an seine Worte, und sie kehrten vom Grab zurück und berichteten das alles den 11 und allen übrigen. Es waren Maria von Magdala, Johanna und Maria, die Mutter des Jakobus, und die übrigen Frauen mit ihnen. Sie erzählten es den Aposteln. Doch die Apostel hielten diese Rede für Geschwätz und glaubten ihnen nicht. Petrus aber stand auf und lief zum Grab. Er beugte sich vor, sah aber nur die Leinenbinden. Dann ging er nach Hause, voll Verwunderung über das, was geschehen war. Und siehe, am gleichen Tag waren zwei von den Jüngern auf dem Weg in ein Dorf namens Emmaus, das 60 Stadien von Jerusalem entfernt ist. Sie sprachen miteinander über all das, was sich ereignet hatte. Und es geschah. Während sie redeten und ihre Gedanken austauschten, kam Jesus selbst hinzu und ging mit ihnen. Doch ihre Augen waren gehalten, so dass sie ihn nicht erkannten. Er fragte sie: Was sind das für Dinge, über die ihr auf eurem Weg miteinander redet? Da blieben sie traurig stehen, und der eine von ihnen, er hieß Kleopas, antwortete ihm: Bist du so fremd in Jerusalem, dass du als Einziger nicht weißt, was in diesen Tagen dort geschehen ist? Er fragte sie: Was denn? Sie antworteten ihm: Das mit Jesus aus Nazareth. Er war ein Prophet, mächtig in Tat und Wort vor Gott und dem ganzen Volk. Doch unsere Hohepriester und Führer haben ihn zum Tod verurteilt und ans Kreuz schlagen lassen. Wir aber hatten gehofft, dass er der sei, der Israel erlösen werde. Und dazu ist heute schon der dritte Tag, seitdem das alles geschehen ist. Doch auch einige Frauen aus unserem Kreis haben uns in große Aufregung versetzt. Sie waren in der Frühe beim Grab, fanden aber seinen Leichnam nicht. Als sie zurückkamen, erzählten sie, es seien ihnen Engel erschienen und hätten gesagt, er lebe. Einige von uns gingen dann zum Grab und fanden alles so, wie die Frauen gesagt hatten. Ihn selbst aber sahen sie nicht. Da sagte er zu ihnen: Ihr Unverständigen, deren Herz zu träge ist, um alles zu glauben, was die Propheten gesagt haben. Musste nicht der Christus das erleiden und so in seine Herrlichkeit gelangen? Und er legte ihnen dar, ausgehend von Mose und allen Propheten, was in der gesamten Schrift über ihn geschrieben steht. So erreichten sie das Dorf, zu dem sie unterwegs waren. Jesus tat, als wolle er weitergehen, aber sie drängten ihn und sagten: Bleibe bei uns, denn es wird Abend, der Tag hat sich schon geneigt. Da ging er mit hinein, um bei ihnen zu bleiben. Und es geschah, als er mit ihnen bei Tisch war, nahm er das Brot, sprach den Lobpreis, brach es und gab es ihnen. Da wurden ihre Augen aufgetan und sie erkannten ihn, und er entschwand ihren Blicken. Und sie sagten zueinander:
Brannte nicht unser Herz in uns, als er unterwegs mit uns redete und uns den Sinn der Schriften eröffnete? Noch in derselben Stunde brachen sie auf und kehrten nach Jerusalem zurück. Und sie fanden die Elf und die mit ihnen versammelt waren. Diese sagten: Der Herr ist wirklich auferstanden und ist dem Simon erschienen. Da erzählten auch sie, was sie unterwegs erlebt und wie sie ihn erkannt hatten, als er das Brot brach. Während sie noch darüber redeten, trat er selbst in ihre Mitte und sagte zu ihnen: Friede sei mit euch. Sie erschraken und hatten große Angst, denn sie meinten, einen Geist zu sehen. Da sagte er zu ihnen: Was seid ihr so bestürzt? Warum lasst ihr in eurem Herzen Zweifel aufkommen? Seht meine Hände und meine Füße an. Ich bin es selbst. Fasst mich doch an und begreift. Kein Geist hat Fleisch und Knochen, wie ihr es bei mir seht. Bei diesen Worten zeigte er ihnen seine Hände und Füße. Als sie es aber vor Freude immer noch nicht glauben konnten und sich verwunderten, sagte er zu ihnen: Habt ihr etwas zu essen hier? Sie gaben ihm ein Stück gebratenen Fisch. Er nahm es und aß es vor ihren Augen. Dann sagte er zu ihnen: Das sind meine Worte, die ich zu euch gesprochen habe, als ich noch bei euch war. Alles muss in Erfüllung gehen, was im Gesetz des Mose, bei den Propheten und in den Psalmen über mich geschrieben steht. Darauf öffnete er ihren Sinn für das Verständnis der Schriften. Er sagte zu ihnen: So steht es geschrieben. Der Christus wird leiden und am dritten Tag von den Toten auferstehen, und in seinem Namen wird man allen Völkern Umkehr verkünden, damit ihre Sünden vergeben werden. Angefangen in Jerusalem seid ihr Zeugen dafür. Und siehe, ich werde die Verheißung meines Vaters auf euch herabsenden. Ihr aber bleibt in der Stadt, bis ihr mit der Kraft aus der Höhe erfüllt werdet. Dann führte er sie hinaus in die Nähe von Bethanien. Dort erhob er seine Hände und segnete sie. Und es geschah, während er sie segnete, verließ er sie und wurde zum Himmel emporgehoben. Sie aber fielen vor ihm nieder. Dann kehrten sie in großer Freude nach Jerusalem zurück, und sie waren immer im Tempel und priesen Gott.

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1: Das Evangelium nach Johannes. Der Eintritt des göttlichen Wortes in die Welt. Erstes Kapitel. Im Anfang war das Wort, und das Wort war bei Gott, und das Wort war Gott. Dieses war im Anfang bei Gott. Alles ist durch das Wort geworden, und ohne es wurde nichts, was geworden ist. In ihm war Leben, und das Leben war das Licht der Menschen. Und das Licht leuchtet in der Finsternis, und die Finsternis hat es nicht erfasst. Ein Mensch trat auf, von Gott gesandt, sein Name war Johannes. Er kam als Zeuge, um Zeugnis abzulegen für das Licht, damit alle durch ihn zum Glauben kommen. Er war nicht selbst das Licht, er sollte nur Zeugnis ablegen für das Licht. Das wahre Licht, das jeden Menschen erleuchtet, kam in die Welt. Er war in der Welt, und die Welt ist durch ihn geworden, aber die Welt erkannte ihn nicht. Er kam in sein Eigentum, aber die Seinen nahmen ihn nicht auf. Allen aber, die ihn aufnahmen, gab er Macht, Kinder Gottes zu werden, allen, die an seinen Namen glauben, die nicht aus dem Blut, nicht aus dem Willen des Fleisches, nicht aus dem Willen des Mannes, sondern aus Gott geboren sind. Und das Wort ist Fleisch geworden und hat unter uns gewohnt, und wir haben seine Herrlichkeit geschaut, die Herrlichkeit des einzigen Sohnes vom Vater, voll Gnade und Wahrheit. Johannes legt Zeugnis für ihn ab und ruft: Dieser war es, über den ich gesagt habe, er, der nach mir kommt, ist mir voraus, weil er vor mir war. Aus seiner Fülle haben wir alle empfangen, Gnade über Gnade. Denn das Gesetz wurde durch Mose gegeben, die Gnade und die Wahrheit kamen durch Jesus Christus. Niemand hat Gott je gesehen. Der Einzige, der Gott ist und am Herzen des Vaters ruht, er hat Kunde gebracht. Und dies ist das Zeugnis des Johannes, als die Juden von Jerusalem aus Priester und Leviten zu ihm sandten mit der Frage: Wer bist du? Er bekannte und leugnete nicht, er bekannte: Ich bin nicht der Christus. Sie fragten ihn: Was dann? Bist du Elia? Und er sagte: Ich bin es nicht. Bist du der Prophet? Er antwortete: Nein. Da sagten sie zu ihm: Wer bist du? Wir müssen denen, die uns gesandt haben, Antwort geben. Was sagst du über dich selbst? Er sagte: Ich bin die Stimme eines Rufers in der Wüste. Ebnet den Weg für den Herrn, wie der Prophet Jesaja gesagt hat. Die Abgesandten gehörten zu den Pharisäern. Sie fragten Johannes und sagten zu ihm: Warum taufst du dann, wenn du nicht der Christus bist, nicht Elia und nicht der Prophet? Johannes antwortete ihnen: Ich taufe mit Wasser. Mitten unter euch steht einer, den ihr nicht kennt, der nach mir kommt. Ich bin nicht würdig, ihm die Riemen der Sandalen zu lösen. Dies geschah in Bethanien jenseits des Jordan, wo Johannes taufte. Am Tag darauf sah er Jesus auf sich zukommen und sagte: Seht, das Lamm Gottes, das die Sünde der Welt hinwegnimmt. Er ist es, von dem ich gesagt habe: Nach mir kommt ein Mann, der mir voraus ist, weil er vor mir war. Auch ich kannte ihn nicht, aber ich bin gekommen und taufe mit Wasser, damit er Israel offenbart wird. Und Johannes bezeugte: Ich sah, dass der Geist vom Himmel herabkam wie eine Taube und auf ihm blieb. Auch ich kannte ihn nicht, aber er, der mich gesandt hat, mit Wasser zu taufen, er hat mir gesagt: Auf wen du den Geist herabkommen und auf ihm bleiben siehst, der ist es, der mit dem Heiligen Geist tauft. Und ich habe es gesehen und bezeugt, dieser ist der Sohn Gottes. Am Tag darauf stand Johannes wieder dort, und zwei seiner Jünger standen bei ihm. Als Jesus vorüberging, richtete Johannes seinen Blick auf ihn und sagte: Seht, das Lamm Gottes. Die beiden Jünger hörten, was er sagte, und folgten Jesus. Jesus aber wandte sich um, und als er sah, dass sie ihm folgten, sagte er zu ihnen: Was sucht ihr? Sie sagten zu ihm: Rabbi, das heißt übersetzt Meister, wo wohnst du? Er sagte zu ihnen, kommt und seht. Da kamen sie mit und sahen, wo er wohnte, und blieben jenen Tag bei ihm. Es war um die 10. Stunde. Andreas, der Bruder des Simon Petrus, war einer der beiden, die das Wort des Johannes gehört hatten und Jesus gefolgt waren. Dieser traf zuerst seinen Bruder Simon und sagte zu ihm, wir haben den Messias gefunden, das heißt übersetzt Christus. Er führte ihn zu Jesus. Jesus blickte ihn an und sagte, du bist Simon, der Sohn des Johannes. Du sollst Kephas heißen, das bedeutet Petrus, Fels. Am Tag darauf wollte Jesus nach Galiläa aufbrechen. Da traf er Philippus und Jesus sagte zu ihm, folge mir nach. Philippus war aus Bethsaida, der Stadt des Andreas und Petrus. Philippus traf Nathanael und sagte zu ihm, wir haben den gefunden, über den Mose im Gesetz und auch die Propheten geschrieben haben. Jesus, den Sohn Josefs aus Nazareth. Da sagte Nathanael zu ihm, kann aus Nazareth etwas Gutes kommen? Philippus sagte zu ihm, komm und sieh. Jesus sah Nathanael auf sich zukommen und sagte über ihn, sieh, ein echter Israelit, an dem kein Falsch ist. Nathanael sagte zu ihm, woher kennst du mich? Jesus antwortete ihm, schon bevor dich Philippus rief, habe ich dich unter dem Feigenbaum gesehen. Nathanael antwortete ihm, Rabbi, du bist der Sohn Gottes, du bist der König von Israel. Jesus antwortete ihm, du glaubst, weil ich dir sagte, dass ich dich unter dem Feigenbaum sah? Du wirst noch Größeres als dieses sehen. Und er sprach zu ihm, Amen, Amen, ich sage euch, ihr werdet den Himmel geöffnet und die Engel Gottes auf- und niedersteigen sehen über dem Menschensohn.

Zweites Kapitel. Am dritten Tag fand in Kana in Galiläa eine Hochzeit statt und die Mutter Jesu war dabei. Auch Jesus und seine Jünger waren zur Hochzeit eingeladen. Als der Wein ausging, sagte die Mutter Jesu zu ihm: »Sie haben keinen Wein mehr.« Jesus erwiderte ihr: »Was willst du von mir, Frau? Meine Stunde ist noch nicht gekommen.« Seine Mutter sagte zu den Dienern: »Was er euch sagt, das tut.« Es standen dort 6 steinerne Wasserkrüge, wie es der Reinigungssitte der Juden entsprach. Jeder fasste ungefähr 100 Liter. Jesus sagte zu den Dienern: »Füllt die Krüge mit Wasser.« Und sie füllten sie bis zum Rand. Er sagte zu ihnen: »Schöpft jetzt und bringt es dem, der für das Festmahl verantwortlich ist.« Sie brachten es ihm. Dieser kostete das Wasser, das zu Wein geworden war. Er wusste nicht, woher der Wein kam. Die Diener aber, die das Wasser geschöpft hatten, wussten es. Da ließ er den Bräutigam rufen und sagte zu ihm: »Jeder setzt zuerst den guten Wein vor und erst, wenn die Gäste zu viel getrunken haben, den weniger guten. Du jedoch hast den guten Wein bis jetzt aufbewahrt.« So tat Jesus sein erstes Zeichen in Kana in Galiläa und offenbarte seine Herrlichkeit, und seine Jünger glaubten an ihn. Danach zog er mit seiner Mutter, seinen Brüdern und seinen Jüngern nach Kapharnaum hinab. Dort blieben sie einige Zeit. Das Pascha-Fest der Juden war nahe und Jesus zog nach Jerusalem hinauf. Im Tempel fand er die Verkäufer von Rindern, Schafen und Tauben und die Geldwechsler, die dort saßen. Er machte eine Geißel aus Stricken und trieb sie alle aus dem Tempel hinaus, samt den Schafen und Rindern. Das Geld der Wechsler schüttete er aus, ihre Tische stieß er um, und zu den Taubenhändlern sagte er: »Schafft das hier weg, macht das Haus meines Vaters nicht zu einer Markthalle.« Seine Jünger erinnerten sich, dass geschrieben steht: »Der Eifer für dein Haus wird mich verzehren.« Da ergriffen die Juden das Wort und sagten zu ihm: »Welches Zeichen lässt du uns sehen, dass du dies tun darfst?« Jesus antwortete ihnen: »Reißt diesen Tempel nieder, und in 3 Tagen werde ich ihn wieder aufrichten.« Da sagten die Juden: 46 Jahre wurde an diesem Tempel gebaut, und du willst ihn in 3 Tagen wieder aufrichten?« Er aber meinte den Tempel seines Leibes. Als er von den Toten auferweckt war, erinnerten sich seine Jünger, dass er dies gesagt hatte, und sie glaubten der Schrift und dem Wort, das Jesus gesprochen hatte. Während er zum Pascha-Fest in Jerusalem war, kamen viele zum Glauben an seinen Namen, da sie die Zeichen sahen, die er tat. Jesus selbst aber vertraute sich ihnen nicht an, denn er kannte sie alle und brauchte von keinem ein Zeugnis über den Menschen, denn er wusste, was im Menschen war.

Drittes Kapitel. Es war da einer von den Pharisäern namens Nikodemus, ein führender Mann unter den Juden. Der suchte Jesus bei Nacht auf und sagte zu ihm: Rabbi, wir wissen, du bist ein Lehrer von Gott gekommen, denn niemand kann die Zeichen tun, die du tust, wenn nicht Gott mit ihm ist. Jesus antwortete ihm: Amen, Amen, ich sage dir, wenn jemand nicht von oben geboren wird, kann er das Reich Gottes nicht sehen. Nikodemus entgegnete ihm: Wie kann ein Mensch, der schon alt ist, geboren werden? Kann er etwa in den Schoß seiner Mutter zurückkehren und noch einmal geboren werden? Jesus antwortete: Amen, Amen, ich sage dir, wenn jemand nicht aus dem Wasser und dem Geist geboren wird, kann er nicht in das Reich Gottes kommen. Was aus dem Fleisch geboren ist, das ist Fleisch, was aber aus dem Geist geboren ist, das ist Geist. Wundere dich nicht, dass ich dir sagte, ihr müsst von oben geboren werden. Der Wind weht, wo er will, du hörst sein Brausen, weißt aber nicht, woher er kommt und wohin er geht. So ist es mit jedem, der aus dem Geist geboren ist. Nikodemus erwiderte ihm: Wie kann das geschehen? Jesus antwortete: Du bist der Lehrer Israels und verstehst das nicht? Amen, Amen, ich sage dir, was wir wissen, davon reden wir, und was wir gesehen haben, das bezeugen wir, und doch nehmt ihr unser Zeugnis nicht an. Wenn ich zu euch über irdische Dinge gesprochen habe und ihr nicht glaubt, wie werdet ihr glauben, wenn ich zu euch über himmlische Dinge spreche? Und niemand ist in den Himmel hinaufgestiegen, außer dem, der vom Himmel herabgestiegen ist, der Menschensohn. Und wie Mose die Schlange in der Wüste erhöht hat, so muss der Menschensohn erhöht werden, damit jeder, der glaubt, in ihm ewiges Leben hat. Denn Gott hat die Welt so sehr geliebt, dass er seinen einzigen Sohn hingab, damit jeder, der an ihn glaubt, nicht verloren geht, sondern ewiges Leben hat. Denn Gott hat seinen Sohn nicht in die Welt gesandt, damit er die Welt richtet, sondern damit die Welt durch ihn gerettet wird. Wer an ihn glaubt, wird nicht gerichtet. Wer nicht glaubt, ist schon gerichtet, weil er nicht an den Namen des einzigen Sohnes Gottes geglaubt hat. Denn darin besteht das Gericht. Das Licht kam in die Welt, doch die Menschen liebten die Finsternis mehr als das Licht, denn ihre Taten waren böse. Jeder, der Böses tut, hasst das Licht und kommt nicht zum Licht, damit seine Taten nicht aufgedeckt werden. Wer aber die Wahrheit tut, kommt zum Licht, damit offenbar wird, dass seine Taten in Gott vollbracht sind. Darauf kam Jesus mit seinen Jüngern nach Judäa. Dort hielt er sich mit ihnen auf und taufte. Aber auch Johannes taufte damals, und zwar in Änon bei Salim, weil dort viel Wasser war, und die Leute kamen und ließen sich taufen. Johannes war nämlich noch nicht ins Gefängnis geworfen worden. Da kam es zwischen den Jüngern des Johannes und einem Juden zum Streit über die Frage der Reinigung. Sie kamen zu Johannes und sagten zu ihm: Rabbi, der Mann, der auf der anderen Seite des Jordan bei dir war und für den du Zeugnis abgelegt hast, der tauft jetzt und alle kommen zu ihm. Johannes antwortete: Kein Mensch kann etwas nehmen, wenn es ihm nicht vom Himmel gegeben ist. Ihr selbst seid meine Zeugen, dass ich gesagt habe, ich bin nicht der Christus, sondern nur vor ihm hergesandt. Wer die Braut hat, ist der Bräutigam. Der Freund des Bräutigams aber, der dabei steht und ihn hört, ist voller Freude über die Stimme des Bräutigams. Diese Freude hat sich nun bei mir vollendet. Er muss wachsen, ich aber geringer werden. Er, der von oben kommt, steht über allen. Wer von der Erde stammt, ist irdisch und redet irdisch. Er, der aus dem Himmel kommt, steht über allen. Was er gesehen und gehört hat, bezeugt er, doch niemand nimmt sein Zeugnis an. Wer sein Zeugnis annimmt, hat besiegelt, dass Gott wahrhaftig ist. Denn der den Gott gesandt hat, spricht die Worte Gottes. Denn ohne Maß gibt er den Geist. Der Vater liebt den Sohn und hat alles in seine Hand gegeben. Wer an den Sohn glaubt, hat das ewige Leben. Wer aber dem Sohn nicht gehorcht, wird das Leben nicht sehen, sondern Gottes Zorn bleibt auf ihm.

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1: Viertes Kapitel. Jesus erfuhr, dass die Pharisäer gehört hatten, er gewinne und taufe mehr Jünger als Johannes. Allerdings taufte nicht Jesus selbst, sondern seine Jünger. Daraufhin verließ er Judäa und ging wieder nach Galiläa. Er musste aber den Weg durch Samarien nehmen. So kam er zu einer Stadt in Samarien, die Sychar hieß und nahe bei dem Grundstück lag, das Jakob seinem Sohn Josef vermacht hatte. Dort befand sich der Jakobsbrunnen. Jesus war müde von der Reise und setzte sich daher an den Brunnen. Es war um die sechste Stunde. Da kam eine Frau aus Samarien, um Wasser zu schöpfen. Jesus sagte zu ihr, »Gib mir zu trinken.« Seine Jünger waren nämlich in die Stadt gegangen, um etwas zum Essen zu kaufen. Die Samariterin sagte zu ihm, »Wie kannst du als Jude mich, eine Samariterin, um etwas zu trinken bitten?« Die Juden verkehren nämlich nicht mit den Samaritern. Jesus antwortete ihr, »Wenn du wüsstest, worin die Gabe Gottes besteht und wer es ist, der zu dir sagt, gib mir zu trinken, dann hättest du ihn gebeten und er hätte dir lebendiges Wasser gegeben.« Sie sagte zu ihm, »Herr, du hast kein Schöpfgefäß und der Brunnen ist tief. Woher hast du also das lebendige Wasser? Bist du etwa größer als unser Vater Jakob, der uns den Brunnen gegeben und selbst daraus getrunken hat, wie seine Söhne und seine Herden?« Jesus antwortete ihr, »Wer von diesem Wasser trinkt, wird wieder Durst bekommen. Wer aber von dem Wasser trinkt, das ich ihm geben werde, wird niemals mehr Durst haben. Vielmehr wird das Wasser, das ich ihm gebe, in ihm zu einer Quelle werden, deren Wasser ins ewige Leben fließt.« Da sagte die Frau zu ihm, »Herr, gib mir dieses Wasser, damit ich keinen Durst mehr habe und nicht mehr hierher kommen muss, um Wasser zu schöpfen.« Er sagte zu ihr, »Geh, ruf deinen Mann und komm wieder her.« Die Frau antwortete, »Ich habe keinen Mann.« Jesus sagte zu ihr, »Du hast richtig gesagt, ich habe keinen Mann. Denn 5 Männer hast du gehabt, und der, den du jetzt hast, ist nicht dein Mann. Damit hast du die Wahrheit gesagt.« Die Frau sagte zu ihm, »Herr, ich sehe, dass du ein Prophet bist. Unsere Väter haben auf diesem Berg Gott angebetet, ihr aber sagt, in Jerusalem sei die Stätte, wo man anbeten muss.« Jesus sprach zu ihr, »Glaube mir, Frau, die Stunde kommt, zu der ihr weder auf diesem Berg noch in Jerusalem den Vater anbeten werdet. Ihr betet an, was ihr nicht kennt. Wir beten an, was wir kennen. Denn das Heil kommt von den Juden. Aber die Stunde kommt und sie ist schon da, zu der die wahren Beter den Vater anbeten werden, im Geist und in der Wahrheit, denn so will der Vater angebetet werden. Gott ist Geist und alle, die ihn anbeten, müssen im Geist und in der Wahrheit anbeten.« Die Frau sagte zu ihm, »Ich weiß, dass der Messias kommt, der Christus heißt. Wenn er kommt, wird er uns alles verkünden.« Da sagte Jesus zu ihr, »Ich bin es, der mit dir spricht.« Inzwischen waren seine Jünger zurückgekommen. Sie wunderten sich, dass er mit einer Frau sprach, doch keiner sagte, »Was suchst du oder was redest du mit ihr?« Die Frau ließ ihren Wasserkrug stehen, kehrte zurück in die Stadt und sagte zu den Leuten, »Kommt her, seht! Da ist ein Mensch, der mir alles gesagt hat, was ich getan habe. Ist er vielleicht der Christus?« Da gingen sie aus der Stadt heraus und kamen zu ihm. Währenddessen baten ihn seine Jünger, »Rabbi, iss!« Er aber sagte

Schon empfängt der Schnitter seinen Lohn und sammelt Frucht für das ewige Leben, so dass sich der Sämann und der Schnitter gemeinsam freuen. Denn hier hat das Sprichwort recht. Einer sät und ein anderer erntet. Ich habe euch gesandt zu ernten, wofür ihr euch nicht abgemüht habt. Andere haben sich abgemüht und euch ist ihre Mühe zugute gekommen. Aus jener Stadt kamen viele Samariter zum Glauben an Jesus, auf das Wort der Frau hin, die bezeugt hatte, er hat mir alles gesagt, was ich getan habe. Als die Samariter zu ihm kamen, baten sie ihn, bei ihnen zu bleiben, und er blieb dort 2 Tage. Und noch viel mehr Leute kamen zum Glauben an ihn aufgrund seiner eigenen Worte. Und zu der Frau sagten sie, nicht mehr aufgrund deiner Rede glauben wir, denn wir haben selbst gehört und wissen, er ist wirklich der Retter der Welt. Nach diesen 2 Tagen ging er von dort nach Galiläa. Jesus selbst hatte nämlich bezeugt, ein Prophet wird in seiner eigenen Heimat nicht geehrt. Als er nun nach Galiläa kam, nahmen ihn die Galiläer auf, weil sie alles gesehen hatten, was er in Jerusalem auf dem Fest getan hatte, denn auch sie waren zum Fest gekommen. Jesus kam wieder nach Kana in Galiläa, wo er das Wasser in Wein verwandelt hatte. In Kapharnaum lebte ein königlicher Beamter, dessen Sohn war krank. Als er hörte, dass Jesus von Judäa nach Galiläa gekommen war, suchte er ihn auf und bat ihn herabzukommen und seinen Sohn zu heilen, denn er lag im Sterben. Da sagte Jesus zu ihm, »Wenn ihr nicht Zeichen und Wunder seht, glaubt ihr nicht.« Der Beamte bat ihn, »Herr, komm herab, ehe mein Kind stirbt.« Jesus erwiderte ihm, »Geh, dein Sohn lebt.« Der Mann glaubte dem Wort, das Jesus zu ihm gesagt hatte, und machte sich auf den Weg. Noch während er hinabging, kamen ihm seine Diener entgegen und sagten, »Dein Junge lebt!« Da fragte er sie genau nach der Stunde, in der die Besserung eingetreten war. Sie antworteten, »Gestern in der 7. Stunde ist das Fieber von ihm gewichen.« Da erkannte der Vater, dass es genau zu der Stunde war, als Jesus zu ihm gesagt hatte, »Dein Sohn lebt.« Und er wurde gläubig mit seinem ganzen Haus. So tat Jesus sein 2. Zeichen, nachdem er von Judäa nach Galiläa gekommen war.

Fünftes Kapitel: Die Selbstoffenbarung Jesu vor seinem Volk. Danach war ein Fest der Juden und Jesus ging hinauf nach Jerusalem. In Jerusalem gibt es beim Schaftor einen Teich, zu dem 5 Säulenhallen gehören. Dieser Teich heißt auf Hebräisch Bethesda. In diesen Hallen lagen viele Kranke, darunter Blinde, Lahme und Verkrüppelte. Dort lag auch ein Mann, der schon 38 Jahre krank war. Als Jesus ihn dort liegen sah und erkannte, dass er schon lange krank war, fragte er ihn: Willst du gesund werden? Der Kranke antwortete ihm: Herr, ich habe keinen Menschen, der mich, sobald das Wasser aufwallt, in den Teich trägt. Während ich mich hinschleppe, steigt schon ein anderer vor mir hinein. Da sagte Jesus zu ihm: Steh auf, nimm deine Liege und geh. Sofort wurde der Mann gesund, nahm seine Liege und ging. Dieser Tag war aber ein Sabbat. Da sagten die Juden zu dem Geheilten: Es ist Sabbat, du darfst deine Liege nicht tragen. Er erwiderte ihnen: Der mich gesund gemacht hat, sagte zu mir: Nimm deine Liege und geh. Sie fragten ihn: Wer ist denn der Mensch, der zu dir gesagt hat, nimm deine Liege und geh? Der Geheilte wusste aber nicht, wer es war. Jesus war nämlich weggegangen, weil dort eine große Menschenmenge zugegen war. Danach traf ihn Jesus im Tempel und sagte zu ihm: Sieh, du bist gesund geworden. Sündige nicht mehr, damit dir nicht noch Schlimmeres zustößt. Der Mann ging fort und teilte den Juden mit, dass es Jesus war, der ihn gesund gemacht hatte. Daraufhin verfolgten die Juden Jesus, weil er das an einem Sabbat getan hatte. Jesus aber entgegnete ihnen: Mein Vater wirkt bis jetzt und auch ich wirke. Darum suchten die Juden noch mehr, ihn zu töten, weil er nicht nur den Sabbat brach, sondern auch Gott seinen Vater nannte und sich damit Gott gleich machte. Jesus aber sagte zu ihnen: Amen, Amen, ich sage euch, der Sohn kann nichts von sich aus tun, sondern nur, wenn er den Vater etwas tun sieht. Was nämlich der Vater tut, das tut in gleicher Weise der Sohn. Denn der Vater liebt den Sohn und zeigt ihm alles, was er tut. Und noch größere Werke wird er ihm zeigen, so dass ihr staunen werdet. Denn wie der Vater die Toten auferweckt und lebendig macht, so macht auch der Sohn lebendig, wen er will. Auch richtet der Vater niemanden, sondern er hat das Gericht ganz dem Sohn übertragen, damit alle den Sohn ehren, wie sie den Vater ehren. Wer den Sohn nicht ehrt, ehrt auch den Vater nicht, der ihn gesandt hat. Amen, Amen, ich sage euch, wer mein Wort hört und dem glaubt, der mich gesandt hat, hat das ewige Leben. Er kommt nicht ins Gericht, sondern ist aus dem Tod ins Leben hinübergegangen. Amen, Amen, ich sage euch, die Stunde kommt, und sie ist schon da, in der die Toten die Stimme des Sohnes Gottes hören werden, und alle, die sie hören, werden leben. Denn wie der Vater das Leben in sich hat, so hat er auch dem Sohn gegeben, das Leben in sich zu haben. Und er hat ihm Vollmacht gegeben, Gericht zu halten, weil er der Menschensohn ist. Wundert euch nicht darüber, die Stunde kommt, in der alle, die in den Gräbern sind, seine Stimme hören und herauskommen werden. Die das Gute getan haben, werden zum Leben auferstehen. Die das Böse getan haben, werden zum Gericht auferstehen. Von mir selbst aus kann ich nichts tun. Ich richte, wie ich es vom Vater höre. Und mein Gericht ist gerecht, weil ich nicht meinen Willen suche, sondern den Willen dessen, der mich gesandt hat. Wenn ich über mich selbst Zeugnis ablege, ist mein Zeugnis nicht wahr. Ein anderer ist es, der über mich Zeugnis ablegt. Und ich weiß, das Zeugnis, das er über mich ablegt, ist wahr. Ihr habt zu Johannes geschickt, und er hat für die Wahrheit Zeugnis abgelegt. Ich aber nehme von keinem Menschen ein Zeugnis an, sondern ich sage dies nur, damit ihr gerettet werdet. Jener war die Lampe, die brennt und leuchtet, doch ihr wolltet euch nur eine Zeit lang an ihrem Licht erfreuen.
Ich aber habe ein gewichtigeres Zeugnis als das des Johannes. Die Werke, die mein Vater mir übertragen hat, damit ich sie zu Ende führe, diese Werke, die ich vollbringe, legen Zeugnis dafür ab, dass mich der Vater gesandt hat. Auch der Vater selbst, der mich gesandt hat, hat über mich Zeugnis abgelegt. Ihr habt weder seine Stimme je gehört, noch seine Gestalt gesehen. Und auch sein Wort bleibt nicht in euch, weil ihr dem nicht glaubt, den er gesandt hat. Ihr erforscht die Schriften, weil ihr meint, in ihnen das ewige Leben zu haben. Gerade sie legen Zeugnis über mich ab. Und doch wollt ihr nicht zu mir kommen, um das Leben zu haben. Ehre von Menschen nehme ich nicht an. Ich habe euch jedoch erkannt, dass ihr die Liebe zu Gott nicht in euch habt. Ich bin im Namen meines Vaters gekommen, und ihr nehmt mich nicht an. Wenn aber ein anderer in seinem eigenen Namen kommt, dann werdet ihr ihn annehmen. Wie könnt ihr zum Glauben kommen, wenn ihr eure Ehre voneinander annehmt, nicht aber die Ehre sucht, die von dem einen Gott kommt? Denkt nicht, dass ich euch beim Vater anklagen werde. Mose klagt euch an, auf den ihr eure Hoffnung gesetzt habt. Wenn ihr Mose glauben würdet, müsstet ihr auch mir glauben, denn über mich hat er geschrieben. Wenn ihr aber seinen Schriften nicht glaubt, wie könnt ihr dann meinen Worten glauben?

Sechstes Kapitel. Danach ging Jesus an das andere Ufer des Sees von Galiläa, der auch See von Tiberias heißt. Eine große Menschenmenge folgte ihm, weil sie die Zeichen sahen, die er an den Kranken tat. Jesus stieg auf den Berg und setzte sich dort mit seinen Jüngern nieder. Das Pascha, das Fest der Juden, war nahe. Als Jesus aufblickte und sah, dass so viele Menschen zu ihm kamen, fragte er Philippus: »Wo sollen wir Brot kaufen, damit diese Leute zu essen haben?« Das sagte er aber nur, um ihn auf die Probe zu stellen, denn er selbst wusste, was er tun wollte. Philippus antwortete ihm: »Brot für 200 Denare reicht nicht aus, wenn jeder von ihnen auch nur ein kleines Stück bekommen soll.« Einer seiner Jünger, Andreas, der Bruder des Simon Petrus, sagte zu ihm: »Hier ist ein kleiner Junge, der hat 5 Gerstenbrote und 2 Fische. Doch was ist das für so viele?« Jesus sagte: »Lass die Leute sich setzen.« Es gab dort nämlich viel Gras. Da setzten sie sich, es waren etwa 5000 Männer. Dann nahm Jesus die Brote, sprach das Dankgebet und teilte an die Leute aus, so viel sie wollten. Ebenso machte er es mit den Fischen. Als die Menge satt geworden war, sagte er zu seinen Jüngern: »Sammelt die übrig gebliebenen Brocken, damit nichts verdirbt.« Sie sammelten und füllten 12 Körbe mit den Brocken, die von den 5 Gerstenbroten nach dem Essen übrig waren. Als die Menschen das Zeichen sahen, das er getan hatte, sagten sie: »Das ist wirklich der Prophet, der in die Welt kommen soll.« Da erkannte Jesus, dass sie kommen würden, um ihn in ihre Gewalt zu bringen und zum König zu machen. Daher zog er sich wieder auf den Berg zurück, er allein. Als es aber Abend geworden war, gingen seine Jünger zum See hinab, bestiegen ein Boot und fuhren über den See auf Kapernaum zu. Es war schon dunkel geworden und Jesus war noch nicht zu ihnen gekommen. Da wurde der See durch einen heftigen Sturm aufgewühlt. Als sie etwa 25 oder 30 Stadien gefahren waren, sahen sie, wie Jesus über den See kam und sich dem Boot näherte. Und sie fürchteten sich. Er aber rief ihnen zu: »Ich bin es, fürchtet euch nicht.« Sie wollten ihn zu sich in das Boot nehmen, aber schon war das Boot am Ufer, das sie erreichen wollten. Am nächsten Tag stand die Menge am anderen Ufer des Sees. Sie hatten gesehen, dass nur ein Boot dort gewesen war und dass Jesus nicht mit seinen Jüngern ins Boot gestiegen war, sondern dass seine Jünger allein abgefahren waren. Von Tiberias her kamen andere Boote in die Nähe des Ortes, wo sie nach dem Dankgebet des Herrn das Brot gegessen hatten. Als die Leute sahen, dass weder Jesus noch seine Jünger dort waren, stiegen sie in die Boote, fuhren nach Kapernaum und suchten Jesus. Als sie ihn am anderen Ufer des Sees fanden, fragten sie ihn: »Rabbi, wann bist du hierher gekommen?« Jesus antwortete ihnen: »Amen, Amen, ich sage euch, ihr sucht mich nicht, weil ihr Zeichen gesehen habt, sondern weil ihr von den Broten gegessen habt und satt geworden seid. Müht euch nicht ab für die Speise, die verdirbt, sondern für die Speise, die für das ewige Leben bleibt und die der Menschensohn euch geben wird. Denn ihn hat Gott der Vater mit seinem Siegel beglaubigt.« Da fragten sie ihn: »Was müssen wir tun, um die Werke Gottes zu vollbringen?« Jesus antwortete ihnen: »Das ist das Werk Gottes, dass ihr an den glaubt, den er gesandt hat.« Sie sagten zu ihm: »Welches Zeichen tust du denn, damit wir es sehen und dir glauben? Was für ein Werk tust du? Unsere Väter haben das Manna in der Wüste gegessen, wie es in der Schrift heißt: Brot vom Himmel gab er ihnen zu essen.« Jesus sagte zu ihnen: »Amen, Amen, ich sage euch, nicht Mose hat euch das Brot vom Himmel gegeben, sondern mein Vater gibt euch das wahre Brot vom Himmel. Denn das Brot, das Gott gibt, kommt vom Himmel herab und gibt der Welt das Leben.« Da baten sie ihn:
Herr, gib uns immer dieses Brot. Jesus antwortete ihnen, ich bin das Brot des Lebens. Wer zu mir kommt, wird nie mehr hungern, und wer an mich glaubt, wird nie mehr Durst haben. Aber ich habe euch gesagt, ihr habt gesehen, und doch glaubt ihr nicht. Alles, was der Vater mir gibt, wird zu mir kommen. Und wer zu mir kommt, den werde ich nicht abweisen. Denn ich bin nicht vom Himmel herabgekommen, um meinen Willen zu tun, sondern den Willen dessen, der mich gesandt hat. Das aber ist der Wille dessen, der mich gesandt hat, dass ich keinen von denen, die er mir gegeben hat, zugrunde gehen lasse, sondern dass ich sie auferwecke am jüngsten Tag. Denn das ist der Wille meines Vaters, dass jeder, der den Sohn sieht und an ihn glaubt, das ewige Leben hat und dass ich ihn auferwecke am jüngsten Tag. Da murrten die Juden gegen ihn, weil er gesagt hatte, ich bin das Brot, das vom Himmel herabgekommen ist. Und sie sagten, ist das nicht Jesus, der Sohn Josefs, dessen Vater und Mutter wir kennen? Wie kann er jetzt sagen, ich bin vom Himmel herabgekommen? Jesus sagte zu ihnen, murrt nicht. Niemand kann zu mir kommen, wenn nicht der Vater, der mich gesandt hat, ihn zieht. Und ich werde ihn auferwecken am jüngsten Tag. Bei den Propheten steht geschrieben, und alle werden Schüler Gottes sein. Jeder, der auf den Vater hört und seine Lehre annimmt, wird zu mir kommen. Niemand hat den Vater gesehen, außer dem, der von Gott ist. Nur er hat den Vater gesehen. Amen, Amen, ich sage euch, wer glaubt, hat das ewige Leben. Ich bin das Brot des Lebens. Eure Väter haben in der Wüste das Manna gegessen und sind gestorben. So aber ist es mit dem Brot, das vom Himmel herabkommt. Wenn jemand davon isst, wird er nicht sterben. Ich bin das lebendige Brot, das vom Himmel herabgekommen ist. Wer von diesem Brot isst, wird in Ewigkeit leben. Das Brot, das ich geben werde, ist mein Fleisch für das Leben der Welt. Da stritten sich die Juden und sagten, wie kann er uns sein Fleisch zu essen geben? Jesus sagte zu ihnen, Amen, Amen, ich sage euch, wenn ihr das Fleisch des Menschensohnes nicht esst und sein Blut nicht trinkt, habt ihr das Leben nicht in euch. Wer mein Fleisch isst und mein Blut trinkt, hat das ewige Leben und ich werde ihn auferwecken am jüngsten Tag. Denn mein Fleisch ist wahrhaft eine Speise, und mein Blut ist wahrhaft ein Trank. Wer mein Fleisch isst und mein Blut trinkt, der bleibt in mir und ich bleibe in ihm. Wie mich der lebendige Vater gesandt hat und wie ich durch den Vater lebe, so wird jeder, der mich isst, durch mich leben. Dies ist das Brot, das vom Himmel herabgekommen ist. Es ist nicht wie das Brot, das die Väter gegessen haben. Sie sind gestorben. Wer aber dieses Brot isst, wird leben in Ewigkeit. Diese Worte sprach Jesus, als er in der Synagoge von Kapharnaum lehrte. Viele seiner Jünger, die ihm zuhörten, sagten, diese Rede ist hart. Wer kann sie hören? Jesus erkannte, dass seine Jünger darüber murrten und fragte sie, daran nehmt ihr Anstoß? Was werdet ihr sagen, wenn ihr den Menschensohn aufsteigen seht, dorthin, wo er vorher war? Der Geist ist es, der lebendig macht. Das Fleisch nützt nichts. Die Worte, die ich zu euch gesprochen habe, sind Geist und sind Leben. Aber es gibt unter euch einige, die nicht glauben. Jesus wusste nämlich von Anfang an, welche es waren, die nicht glaubten und wer ihn ausliefern würde. Und er sagte, deshalb habe ich zu euch gesagt, niemand kann zu mir kommen, wenn es ihm nicht vom Vater gegeben ist. Daraufhin zogen sich viele seiner Jünger zurück und gingen nicht mehr mit ihm umher. Da fragte Jesus die 12, wollt auch ihr weggehen? Simon Petrus antwortete ihm, Herr, zu wem sollen wir gehen?
Du hast Worte des ewigen Lebens. Wir sind zum Glauben gekommen und haben erkannt. Du bist der Heilige Gottes. Jesus erwiderte: Habe ich nicht euch die 12 erwählt? Und doch ist einer von euch ein Teufel. Er sprach von Judas, dem Sohn des Simon Iskariot, denn dieser sollte ihn ausliefern, einer der 12.

Siebtes Kapitel. Danach zog Jesus in Galiläa umher, denn er wollte sich nicht in Judäa aufhalten, weil die Juden ihn zu töten suchten. Das Laubhüttenfest der Juden war nahe. Da sagten seine Brüder zu ihm: Geh von hier fort und zieh nach Judäa, damit auch deine Jünger die Taten sehen, die du vollbringst. Denn niemand wirkt im Verborgenen, wenn er öffentlich bekannt sein möchte. Wenn du dies tust, offenbare dich der Welt. Auch seine Brüder glaubten nämlich nicht an ihn. Jesus sagte zu ihnen: Meine Zeit ist noch nicht gekommen. Für euch aber ist immer die rechte Zeit. Euch kann die Welt nicht hassen. Mich aber hasst sie, weil ich bezeuge, dass ihre Taten böse sind. Geht ihr nur hinauf zum Fest. Ich gehe nicht zu diesem Fest hinauf, weil meine Zeit noch nicht erfüllt ist. Das sagte er zu ihnen, und er blieb in Galiläa. Als aber seine Brüder zum Fest hinaufgegangen waren, zog auch er hinauf, jedoch nicht öffentlich, sondern im Verborgenen. Die Juden suchten beim Fest nach ihm und sagten: Wo ist er? Und in der Volksmenge wurde viel über ihn hin und her geredet. Die einen sagten: Er ist ein guter Mensch. Andere sagten: Nein, er führt das Volk in die Irre. Aber niemand redete öffentlich über ihn aus Furcht vor den Juden. Schon war die Hälfte der Festwoche vorüber, da ging Jesus zum Tempel hinauf und lehrte. Die Juden wunderten sich und sagten: Wie kann der die Schrift verstehen, ohne dafür ausgebildet zu sein? Darauf antwortete ihnen Jesus: Meine Lehre stammt nicht von mir, sondern von dem, der mich gesandt hat. Wer bereit ist, den Willen Gottes zu tun, wird erkennen, ob diese Lehre von Gott stammt oder ob ich von mir aus spreche. Wer von sich aus spricht, sucht seine eigene Ehre. Wer aber die Ehre dessen sucht, der ihn gesandt hat, der ist wahrhaftig und in ihm ist keine Ungerechtigkeit. Hat Mose euch nicht das Gesetz gegeben? Aber keiner von euch befolgt das Gesetz. Warum sucht ihr mich zu töten? Die Menge antwortete: Du bist von einem Dämon besessen. Wer sucht dich denn zu töten? Jesus entgegnete ihnen: Ich habe nur ein einziges Werk vollbracht, und ihr alle wundert euch darüber. Mose hat euch die Beschneidung gegeben. Sie stammt freilich nicht von Mose, sondern von den Vätern, und ihr beschneidet einen Menschen auch am Sabbat. Wenn ein Mensch am Sabbat die Beschneidung empfangen darf, damit das Gesetz des Mose nicht missachtet wird, warum zürnt ihr mir? Weil ich am Sabbat einen Menschen als Ganzen gesund gemacht habe? Urteilt nicht nach dem Augenschein, sondern urteilt gerecht. Da sagten einige Leute aus Jerusalem: Ist das nicht der, den sie zu töten suchen? Und doch redet er in aller Öffentlichkeit, und man lässt ihn gewähren. Sollten die Oberen wirklich erkannt haben, dass er der Christus ist? Aber von dem hier wissen wir, woher er stammt. Wenn jedoch der Christus kommt, weiß niemand, woher er stammt. Während Jesus im Tempel lehrte, rief er: Ihr kennt mich und wisst, woher ich bin. Aber ich bin nicht von mir ausgekommen, sondern er, der mich gesandt hat, ist wahrhaftig. Ihr kennt ihn nur nicht. Ich kenne ihn, weil ich von ihm komme und weil er mich gesandt hat. Da suchten sie, ihn festzunehmen, doch keiner legte Hand an ihn, denn seine Stunde war noch nicht gekommen. Aus der Menge kamen viele Leute zum Glauben an ihn. Sie sagten: Wird der Christus, wenn er kommt, mehr Zeichen tun, als dieser getan hat? Die Pharisäer hörten, was die Leute heimlich über ihn redeten. Da schickten die Hohepriester und die Pharisäer Gerichtsdiener aus, um ihn festnehmen zu lassen. Jesus aber sagte: Ich bin nur noch kurze Zeit bei euch, dann gehe ich fort zu dem, der mich gesandt hat. Ihr werdet mich suchen, und ihr werdet mich nicht finden. Denn wo ich bin, dorthin könnt ihr nicht gelangen.
Da sagten die Juden zueinander: Wohin will er denn gehen, dass wir ihn nicht finden können? Will er etwa in die Diaspora der Griechen gehen und die Griechen lehren? Was bedeutet es, wenn er gesagt hat: Ihr werdet mich suchen, aber nicht finden, denn wo ich bin, dorthin könnt ihr nicht gelangen? Am letzten Tag des Festes, dem großen Tag, stellte sich Jesus hin und rief: Wer Durst hat, komme zu mir und es trinke, wer an mich glaubt. Wie die Schrift sagt: Aus seinem Inneren werden Ströme von lebendigem Wasser fließen. Damit meinte er den Geist, den alle empfangen sollten, die an ihn glauben. Denn der Geist war noch nicht gegeben, weil Jesus noch nicht verherrlicht war. Einige aus dem Volk sagten, als sie diese Worte hörten: Dieser ist wahrhaftig der Prophet. Andere sagten: Dieser ist der Christus. Wieder andere sagten: Kommt denn der Christus aus Galiläa? Sagt nicht die Schrift: Der Christus kommt aus dem Geschlecht Davids und aus dem Dorf Bethlehem, wo David lebte? So entstand seinetwegen eine Spaltung in der Menge. Einige von ihnen wollten ihn festnehmen, doch keiner legte Hand an ihn. Als die Gerichtsdiener zu den Hohepriestern und den Pharisäern zurückkamen, fragten diese: Warum habt ihr ihn nicht hergebracht? Die Gerichtsdiener antworteten: Noch nie hat ein Mensch so gesprochen. Da entgegneten ihnen die Pharisäer: Habt auch ihr euch in die Irre führen lassen? Ist etwa einer von den Oberen oder von den Pharisäern zum Glauben an ihn gekommen? Dieses Volk jedoch, das vom Gesetz nichts versteht, verflucht ist es. Nikodemus aber, einer aus ihren eigenen Reihen, der früher einmal Jesus aufgesucht hatte, sagte zu ihnen: Verurteilt etwa unser Gesetz einen Menschen, bevor man ihn verhört und festgestellt hat, was er tut? Sie erwiderten ihm: Bist du vielleicht auch aus Galiläa? Lies doch nach und siehe, aus Galiläa kommt kein Prophet. Dann gingen alle nach Hause.

Achtes Kapitel. Jesus aber ging zum Ölberg. Am frühen Morgen begab er sich wieder in den Tempel. Alles Volk kam zu ihm. Er setzte sich und lehrte es. Da brachten die Schriftgelehrten und die Pharisäer eine Frau, die beim Ehebruch ertappt worden war. Sie stellten sie in die Mitte und sagten zu ihm: Meister, diese Frau wurde beim Ehebruch auf frischer Tat ertappt. Mose hat uns im Gesetz vorgeschrieben, solche Frauen zu steinigen. Was sagst du? Mit diesen Worten wollten sie ihn auf die Probe stellen, um einen Grund zu haben, ihn anzuklagen. Jesus aber bückte sich und schrieb mit dem Finger auf die Erde. Als sie hartnäckig weiterfragten, richtete er sich auf und sagte zu ihnen: Wer von euch ohne Sünde ist, werfe als erster einen Stein auf sie. Und er bückte sich wieder und schrieb auf die Erde. Als sie das gehört hatten, ging einer nach dem anderen fort, zuerst die Ältesten. Jesus blieb allein zurück mit der Frau, die noch in der Mitte stand. Er richtete sich auf und sagte zu ihr: Frau, wo sind sie geblieben? Hat dich keiner verurteilt? Sie antwortete: Keiner, Herr. Da sagte Jesus zu ihr: Auch ich verurteile dich nicht. Geh und sündige von jetzt an nicht mehr. Als Jesus ein andermal zu ihnen redete, sagte er: Ich bin das Licht der Welt. Wer mir nachfolgt, wird nicht in der Finsternis umhergehen, sondern wird das Licht des Lebens haben. Da sagten die Pharisäer zu ihm: Du legst über dich selbst Zeugnis ab, dein Zeugnis ist nicht wahr. Jesus erwiderte ihnen: Auch wenn ich über mich selbst Zeugnis ablege, ist mein Zeugnis wahr. Denn ich weiß, woher ich gekommen bin und wohin ich gehe. Ihr aber wisst nicht, woher ich komme und wohin ich gehe. Ihr urteilt, wie Menschen urteilen. Ich urteile über niemanden. Wenn ich aber urteile, ist mein Urteil wahrhaftig, denn ich bin nicht allein, sondern ich und der Vater, der mich gesandt hat. Und in eurem Gesetz steht geschrieben: Das Zeugnis von zwei Menschen ist wahr. Ich bin es, der über mich Zeugnis ablegt, und auch der Vater, der mich gesandt hat, legt über mich Zeugnis ab. Da fragten sie ihn: Wo ist dein Vater? Jesus antwortete: Ihr kennt weder mich noch meinen Vater. Würdet ihr mich kennen, dann würdet ihr auch meinen Vater kennen. Diese Worte sagte er, als er im Tempel bei der Schatzkammer lehrte. Aber niemand nahm ihn fest, denn seine Stunde war noch nicht gekommen. Ein andermal sagte Jesus zu ihnen: Ich gehe fort. Und ihr werdet mich suchen, und ihr werdet in eurer Sünde sterben. Wohin ich gehe, dorthin könnt ihr nicht gelangen. Da sagten die Juden: Will er sich etwa umbringen? Warum sagt er sonst, wohin ich gehe, dorthin könnt ihr nicht gelangen? Er sagte zu ihnen: Ihr stammt von unten, ich stamme von oben. Ihr seid aus dieser Welt, ich bin nicht aus dieser Welt. Ich habe euch gesagt, ihr werdet in euren Sünden sterben, denn wenn ihr nicht glaubt, dass ich es bin, werdet ihr in euren Sünden sterben. Da fragten sie ihn: Wer bist du denn? Jesus antwortete: Warum rede ich überhaupt noch mit euch? Ich hätte noch viel über euch zu sagen und viel zu richten, aber er, der mich gesandt hat, ist wahrhaftig. Und was ich von ihm gehört habe, das sage ich der Welt. Sie verstanden nicht, dass er damit den Vater meinte. Da sagte Jesus zu ihnen: Wenn ihr den Menschensohn erhöht habt, dann werdet ihr erkennen, dass ich es bin. Ihr werdet erkennen, dass ich nichts von mir aus tue, sondern nur das sage, was mich der Vater gelehrt hat. Und er, der mich gesandt hat, ist bei mir. Er hat mich nicht allein gelassen, weil ich immer das tue, was ihm gefällt. Als Jesus das sagte, kamen viele zum Glauben an ihn.
Da sagte er zu den Juden, die zum Glauben an ihn gekommen waren: Wenn ihr in meinem Wort bleibt, seid ihr wahrhaft meine Jünger. Dann werdet ihr die Wahrheit erkennen und die Wahrheit wird euch befreien. Sie erwiderten ihm: Wir sind Nachkommen Abrahams und sind noch nie Sklaven gewesen. Wie kannst du sagen, ihr werdet frei werden? Jesus antwortete ihnen: Amen, Amen. Ich sage euch, wer die Sünde tut, ist Sklave der Sünde. Der Sklave aber bleibt nicht für immer im Haus, nur der Sohn bleibt für immer. Wenn euch also der Sohn befreit, dann seid ihr wirklich frei. Ich weiß, dass ihr Nachkommen Abrahams seid, doch ihr sucht mich zu töten, weil mein Wort in euch keine Aufnahme findet. Ich sage, was ich beim Vater gesehen habe, und ihr tut, was ihr von eurem Vater gehört habt. Sie antworteten ihm: Unser Vater ist Abraham. Jesus sagte zu ihnen: Wenn ihr Kinder Abrahams wärt, würdet ihr die Werke Abrahams tun. Jetzt aber sucht ihr mich zu töten, einen Menschen, der euch die Wahrheit verkündet hat, die ich von Gott gehört habe. So hat Abraham nicht gehandelt. Ihr vollbringt die Werke eures Vaters. Sie entgegneten ihm: Wir stammen nicht aus Unzucht, sondern wir haben nur den einen Vater, Gott. Jesus sagte zu ihnen: Wenn Gott euer Vater wäre, würdet ihr mich lieben, denn von Gott bin ich ausgegangen und gekommen. Ich bin nicht von mir ausgekommen, sondern er hat mich gesandt. Warum versteht ihr nicht, was ich sage? Weil ihr nicht imstande seid, mein Wort zu hören. Ihr habt den Teufel zum Vater und ihr wollt das tun, wonach es euren Vater verlangt. Er war ein Mörder von Anfang an und er steht nicht in der Wahrheit, denn es ist keine Wahrheit in ihm. Wenn er lügt, sagt er das, was aus ihm selbst kommt, denn er ist ein Lügner und ist der Vater der Lüge. Mir aber glaubt ihr nicht, weil ich die Wahrheit sage. Wer von euch kann mir eine Sünde nachweisen? Wenn ich die Wahrheit sage, warum glaubt ihr mir nicht? Wer aus Gott ist, hört die Worte Gottes. Ihr hört sie deshalb nicht, weil ihr nicht aus Gott seid. Da antworteten ihm die Juden: Sagen wir nicht mit Recht, du bist ein Samariter und von einem Dämon besessen? Jesus erwiderte: Ich bin von keinem Dämon besessen, sondern ich ehre meinen Vater, ihr aber schmäht mich. Ich suche nicht meine Ehre, doch es gibt einen, der sie sucht und der richtet. Amen, Amen, ich sage euch, wenn jemand an meinem Wort festhält, wird er auf ewig den Tod nicht schauen. Da sagten die Juden zu ihm: Jetzt wissen wir, dass du von einem Dämon besessen bist. Abraham und die Propheten sind gestorben, du aber sagst, wenn jemand an meinem Wort festhält, wird er auf ewig den Tod nicht erleiden. Bist du etwa größer als unser Vater Abraham? Er ist gestorben und die Propheten sind gestorben. Für wen gibst du dich aus? Jesus antwortete: Wenn ich mich selbst verherrliche, ist meine Herrlichkeit nichts. Mein Vater ist es, der mich verherrlicht, er, von dem ihr sagt, er ist unser Gott. Doch ihr habt ihn nicht erkannt, ich aber kenne ihn. Und wenn ich sagen würde, ich kenne ihn nicht, so wäre ich ein Lügner wie ihr. Aber ich kenne ihn und halte an seinem Wort fest. Euer Vater Abraham jubelte, weil er meinen Tag sehen sollte. Er sah ihn und freute sich. Die Juden entgegneten: Du bist noch keine 50 Jahre alt. Und willst Abraham gesehen haben? Jesus erwiderte ihnen: Amen, Amen, ich sage euch, noch ehe Abraham wurde, bin ich. Da hoben sie Steine auf, um sie auf ihn zu werfen. Jesus aber verbarg sich und verließ den Tempel.

0: Einen schönen guten Morgen. Ihr habt gerade das Neue Testament gehört, wie immer in der Nacht im Domradio. Danke fürs Zuhören und kommt gut durch den Tag.
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2: Ich bin Tine Klimach. Die US-Regierung hat auf die Einfuhren von 60 Handelspartnern einen Zoll von 10 bzw. 12,5% angekündigt, wegen angeblich unzureichender Maßnahmen gegen Zwangsarbeit. Darunter fallen auch bestimmte Produkte aus der Europäischen Union.
3: Pünktlich mit Ablauf der Frist für die bisherigen globalen Zölle um 6 Uhr morgens deutscher Zeit setzt Trump die neuen Abgaben in Kraft. Diese Zölle nun sollen juristisch unanfechtbar sein. Mit einer neuen und sehr abstrusen Begründung, angeblich unzureichenden Maßnahmen gegen Zwangsarbeit in vielen Ländern. Je nach Handelspartner werden Zölle von 10 bis 12,5% fällig. Die Europäische Union wird da gemeinsam mit Taiwan, Japan und der Schweiz genannt. Aus den USA, Tina Eck.
2: Nach dem Rücktritt von Jens Spahn als Unionsfraktionschef dreht Kanzler Merz am Personalkarussell. Nach dpa-Informationen soll Gesundheitsministerin Nina Wagen auf den Posten von Thorsten Frey im Kanzleramt wechseln, der, wie bereits bekannt, Spahns Nachfolger antritt. Für sie soll CDU-Generalsekretär Carsten Lindemann Gesundheitsminister werden. Kanzler Merz wird die Entscheidungen voraussichtlich am Vormittag der Öffentlichkeit präsentieren. Im Südwesten Europas kämpft die Feuerwehr weiter gegen Waldbrände. Ein besonders großer wütet an der französischen Atlantikküste bei Bordeaux. Dort wurden inzwischen fast 20.000 Menschen vorsorglich evakuiert, die meisten von ihnen Urlauber.
4: Der Brand ist noch immer nicht unter Kontrolle und die Feuerwehr kämpft mit einem Großaufgebot gegen ein Wiederaufflammen des Feuers an verschiedenen Stellen, hieß es von den Behörden. Immerhin habe der Brand sich aber nicht in andere Bereiche verlagert. Mit Löschflugzeugen, hunderten Feuerwehrautos und Unterstützung aus anderen Regionen Frankreichs sind die Brandbekämpfer im Einsatz. Tausende evakuierte Urlauber, darunter auch etliche Deutsche, warten unterdessen in Ausweichquartieren darauf, wie es mit ihrem Urlaub weitergeht. Klarheit gibt es noch nicht. Aus Paris, Michael Evers.
2: Der Deutsche Städtetag fordert Galeria auf, Kommunen bei den Gesprächen zur Zukunft der Filialen einzubinden. 33 Standorte der Warenhauskette Galeria stehen auf dem Prüfstand. Schon in der Vergangenheit habe sich das bewährt, um passende und individuelle Lösungen für die Standorte und für die Mitarbeiter zu finden, sagte der Hauptgeschäftsführer des Städtetags, Christian Schuchert, den Zeitungen der Funke Mediengruppe.
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2: Das Wetter, die aktuelle Vorhersage des Deutschen Wetterdienstes. Heute im Norden und Nordwesten einige Wolken, aber soweit trocken. Dadurch wird es nicht ganz so warm. Nordfriesland kommt beispielsweise auf 20 Grad. Im Rest scheint oft die Sonne. Am wärmsten wird es im Breisgau mit bis zu 30 Grad. Der Start ins Wochenende wird ähnlich. Im Norden einige Wolken und an der Nordsee auch mal kurze Schauer. Sonst sonnig und trocken mit Spitzenwerten von bis zu 32 Grad in der Südhälfte.
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1: Und die habe ich für euch. Ich bin Anni von domradio.de und manchmal braucht es Menschen, die nicht nur das sehen, was ist, sondern sich auch mal fragen, was denn sein könnte. Einer dieser Menschen war der US-Politiker Robert F. Kennedy. Im Buch Immer wieder anfangen steht ein Satz von ihm, der genau das ausdrückt. Manche Menschen sehen die Dinge, wie sie sind und sagen, warum? Ich träume Dinge, die es nie gab und sage, warum nicht?

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1: Ich bin David Riemer. Nach dem Wechsel an der Spitze der Unionsbundestagsfraktion baut Kanzler Merz auch die Bundesregierung und sogar die Parteiführung um. Gesundheitsministerin Waken soll unter anderem auf Reißposten im Kanzleramt wechseln. Es soll noch weitere Veränderungen geben, die Merz heute vorstellen will.
2: Mit Nina Waken holt sich Merz eine Ministerin ins Kanzleramt, die mit dem Sparpaket der gesetzlichen Krankenversicherung gerade einen wichtigen Teil des Reformpakets über die Bühne gebracht hat. Sie gilt als klar in ihrer Linie und durchsetzungsfähig. Im Kanzleramt muss sie die Arbeit der Koalition und die Zusammenarbeit mit den Ländern koordinieren. Auf ihren Posten folgt CDU-Generalsekretär Carsten Lindemann. Eine offizielle Bestätigung für die Personalien gibt es noch nicht. Die Vorstellung der Neubesetzung wird am Vormittag erwartet. Aus Berlin, Tine Klimach.
1: Wegen angeblich unzureichender Maßnahmen gegen Zwangsarbeit hat die US-Regierung auf Einfuhren von 60 Handelspartnern einen Zoll von 10 bzw. 12,5% angekündigt. Darunter fallen auch Produkte aus der Europäischen Union, teilte das Büro des US-Handelsbeauftragten Greer mit. Ausgenommen sind unter anderem Produkte, die bereits bestimmten anderen Zöllen unterliegen, beispielsweise Stahl und Aluminium. Die Polizei will an diesem Wochenende verstärkt die Bahnhöfe in Großstädten in den Blick nehmen. Insbesondere an Kriminalitätshotspots wollen die Beamten ab heute kontrollieren, heißt es in einer Mitteilung.
3: An vielen Großstadtbahnhöfen kommt es zur Gewalt, auch mit Waffen, sagt die Polizei. Wo genau sie verstärkt im Einsatz sein wird, verrät sie aber nicht. In den vergangenen Monaten gab es immer wieder ähnliche Aktionen. Die Bahn will ab Oktober an allen deutschen Bahnhöfen ein Alkoholverbot starten. Auch damit soll die Sicherheit erhöht werden. Allerdings gilt das Verbot nicht in Bahnhofskneipen und in den Zügen selbst. Die Pläne sind allgemein positiv aufgenommen worden. Allerdings stellt sich die Frage, wie das Verbot kontrolliert und durchgesetzt werden soll. Thomas Bremser, Nachrichtenredaktion.
1: Knapp 4 Wochen nach dem bitteren WM-Aus steht der Deutsche Fußballbund vor der Klärung der wichtigsten Personalie für die Nationalmannschaft. Bei einer Pressekonferenz soll Jürgen Klopp am Vormittag in der DFB-Zentrale als neuer Bundestrainer und damit als Nachfolger von Julian Nagelsmann vorgestellt werden. Klopp soll dem Vernehmen nach einen Vertrag bis zur WM 2030 unterschreiben.
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1: Zum Wetter die aktuelle Vorhersage des Deutschen Wetterdienstes. Heute im Norden und Nordwesten wechselnd bewölkt, aber weitgehend trocken. Im Rest viel Sonne bei nur lockeren Wolken mit bis zu 20 Grad in Nordfriesland und bis zu 30 Grad im Breisgau. Auch am Wochenende im Norden einige Wolken und an der Nordsee auch mal kurze Schauer. Sonst oft sonnig und trocken mit Spitzenwerten von bis zu 32 Grad im Süden.
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4: Hoch die Hände, Freitagmorgen. Schön, dass ihr dabei seid. Guten Morgen.

0: Next Summer heißt dieser Titel. 6.16 Uhr haben wir es.
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0: Wenn Christoph 3 über uns fliegt, wisst ihr, was damit gemeint ist? Jetzt im Morgenimpuls mit Schwester Katharina.
2: Herzlich willkommen zum Gebet am Freitag. Hier gegenüber von uns, 2 Straßen weiter, liegt das St. Martinus Hospital. Und weil 2 Autobahnen in Stadtnähe sind, hören wir häufig Hubschrauber, die von Rettungseinsätzen kommen, Unfallopfer bringen oder Schwerkranke in andere Krankenhäuser verlegen. Es geht da immer um Geschwindigkeit, weil sie erheblich schneller sind als die Rettungswagen im oft dichten Straßenverkehr. Und die meisten der Rettungshubschrauber heißen Christoph und tragen zur Unterscheidung eine Nummer. In Deutschland gibt es aktuell 37 Rettungshubschrauber, die den Namen Christoph tragen. Diese Bezeichnung geht auf den ersten deutschen Rettungshubschrauber zurück, der 1970 von der deutschen Luftrettung in Betrieb genommen wurde. Und der Name erinnert tatsächlich an den heiligen Christophorus. Im Kölner Dom gibt es eine riesige Figur des Christophorus, der das Jesuskind trägt. Die Legende erzählt, dass er gelobt hatte, nur dem höchsten und wichtigsten Herrn dienen zu wollen. Und dann, wegen seiner Größe und Kraft, an einer tiefen Furt Menschen durch den reißenden Fluss getragen hat. Eines Tages trägt er ein Kind zur anderen Seite und es wird ihm immer schwerer und schwerer. Und es outet sich ihm dann als Jesus Christus, der Herrscher der Welt ist. So wie also Christophorus, dessen Name übersetzt Christusträger bedeutet, Menschen aus den Gefahren des Reisens gerettet hat, so sind es die Besatzungen der Rettungsflieger, die Menschen nach Unfällen und schweren Krankheiten retten und begleiten. Heute können wir selbst in wenigen Stunden oder Tagen an fast jeden Ort der Welt gelangen. Diese technische Entwicklung vergrößert unsere Freiheit. Zugleich hilft uns die Technik aber nicht bei der Entscheidung, wie wir mit diesen Möglichkeiten umgehen. Sie nimmt uns keine Wahl ab. An diesem Punkt kann uns der Blick auf den heiligen Christophorus helfen. Er suchte ebenso nach einer Orientierung in seinem Leben. Er fand sie in der Beziehung zu Jesus und dessen Botschaft. Die Ausrichtung des heiligen Christophorus auf Jesus hin kann für uns eine Inspiration sein.

0: Heiliger Christophorus, Patron der Pilger, Seeleute, Flieger und Autofahrer, wir vertrauen dir unsere Wege, unsere Familien und unsere Freunde an. Sei unser Weggefährte und aufmerksamer Wächter. Jetzt wünsche ich dir einen guten Morgen und einen guten Start in den Freitag. Deine Schwester Katharina, Franziskanerin in Olpe. Geht mit der Ansage, dass uns Gott wichtig nimmt und deshalb sein Tun mit unserem Tun verbindet. Geht mit der Zusage, dass Gott bei uns und mit uns ist, wenn wir in seinem Namen hinausgehen und handeln. So segne uns Gott, der Vater, der Sohn und der Heilige Geist. Amen.
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1: Hallo, ich bin's, Tim aus der Redaktion, und ich habe hier etwas mitgebracht. Einen kurzen Text von Jan Frerichs aus dem Buch Seelenfutter. Manche Leute sagen, wir müssen uns verändern, um uns selbst treu bleiben zu können. Aber es ist anders. Wir müssen erst herausfinden, wer wir selbst sind, damit wir uns wirklich verändern können.
2: Euer Domradio am Freitag, 6:32 Uhr. Ich bin Tobias Fricke. Schönen guten Morgen.

Hier ist euer Domradio am Freitag. Ich erinnere sehr ungern daran, aber jetzt muss es nochmal sein. Deutschland-Paraguay im 16. Finale der letzten Fußball-WM. Ein paar Elfmeter verschossen, ja, und das war's dann für Deutschland und es war's auch für Julian Nagelsmann. So, und jetzt kann Jürgen Klopp, der neue Trainer der deutschen Nationalmannschaft, kann der Weltmeister? Wir schauen gleich mal mit Philipp Detlefs in England. Dort war Jürgen Klopp zuletzt Trainer. In ein paar Minuten schauen wir drauf. 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

0: Der Mann mit dem Namen, wo man sich die Zunge verknoten kann, Ron Sexsmith. Hier ist euer Domradio, 6.45 Uhr. Ein Termin ist offiziell, ein Name aber noch nicht. Für heute, 11 Uhr, hat der DFB zu einer Pressekonferenz geladen. Der neue Bundestrainer soll auf dem DFB Campus in Frankfurt am Main präsentiert werden. Der Name Jürgen Klopp wird in der Einladung erstmal nicht erwähnt. Vor der Präsentation tagen noch Aufsichtsrat und Gesellschafter. Jürgen Klopps Verpflichtung hatte zuletzt aber klare Züge angenommen. Trainiert hatte er zuletzt den FC Liverpool. Ja, und was zeichnet ihn aus? Philipp Detlefs berichtet für uns in London. Also, was zeichnet ihn aus? Sag mal.
1: Ja, Klopp ist vor allem ein Menschenfänger. Er erreicht seine Spieler, holt oft mehr aus ihnen heraus, als viele für möglich halten. Dazu kommt seine enorme Energie an der Seitenlinie und ein klarer Plan, wie seine Teams Fußball spielen sollen. Er steht also für Leidenschaft, Mut und für eine offene Art, mit der er Fans und Mannschaften gleichermaßen mitnimmt. Und genau das macht ihn für viele zur Idealbesetzung.
0: In der Bundesliga hat er mit Mainz und Dortmund Erfolge gefeiert, aber bei euch auf der Insel ist er zum Weltstar geworden, kann man so sagen, ne?
1: Ja, der Höhepunkt seiner Trainerkarriere war ganz klar der FC Liverpool. In Anfield hat Jürgen Klopp seine erfolgreichste Zeit gefeiert, hat den Traditionsklub nach Jahren ohne große Titel wieder an die europäische Spitze geführt. Er hat die Champions League gewonnen, die englische Meisterschaft und mehrere weitere Pokale. Vor allem aber hat er aus Liverpool auch wieder ein Team gemacht, vor dem ganz Europa Respekt hatte, mit intensivem Fußball und einer klaren Identität. Das hat die Fans begeistert und das ist natürlich die beste Empfehlung jetzt für das Amt als Nationaltrainer, obwohl das natürlich eine ganz andere Herausforderung ist.
0: Absolut. Jürgen Klopp ist der Wunschkandidat als neuer Bundestrainer. Aber gibt's vielleicht auch Gründe, skeptisch zu sein?
1: Ja, die gibt es durchaus. Klopp war sein ganzes Trainerleben im Vereinsfußball unterwegs und als Nationaltrainer hat er deutlich weniger Zeit, um Abläufe einzustudieren. Und sein intensiver Spielstil lässt sich vielleicht nicht 1:1 übertragen. Dazu kommt, die Erwartungen sind jetzt riesig. Klopp kommt so gewissermaßen als Messias und viele hoffen jetzt auf den schnellen Neuanfang. Aber so schnell geht das nun mal gar nicht. Auch ein Klopp kann die Probleme des deutschen Fußballs nicht im Alleingang lösen und schon gar nicht von heute auf morgen.
0: Jürgen Klopp heißt vermutlich der neue Trainer, der die deutsche Fußballnationalmannschaft in 4 Jahren zum Titel führen soll, nachdem wir vorher natürlich Europameister geworden sind. Und so langsam könnte man für die Siegesfeier am Brandenburger Tor schon mal die Bühne planen, oder?

Das ist euer Domradio am Freitag, 6.53 Uhr. Ja, manchmal entstehen die ikonischsten Aufnahmen aus reiner technischer Frustration. Es war 1985. Da wollten Mick Jagger und David Bowie für Live Aid, für das große Konzert, eigentlich ein transatlantisches Live-Duett singen. Der eine in London, der andere in Philadelphia. Aber wer sich ein bisschen mit Technik auskennt, weiß, sowas funktioniert schlecht. Also in dem Fall ist es kläglich an einer halben Sekunde Satellitenverzögerung gescheitert. Und die spontane Notlösung war dann von den beiden eine wilde Nachtschicht im Londoner Studio und ein schnell gedrehtes Video im Morgengrauen. Der ganze Spuk dauerte keine 13 Stunden. So, und hier sind sie nochmal. Mick Jagger und David Bowie mit Dancing in the Street. Wollt ihr nochmal für uns auftreten gerade?

0: Tom Gregory und River. 15 Sekunden vor 7 haben wir es. David bringt euch jetzt auf den neuesten Stand in den Nachrichten und anschließend dieser Titel hier von Coldplay.
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2: Ich bin David Riemer. Nach dem Wechsel an der Spitze der Unionsbundestagsfraktion baut Kanzler Merz auch die Bundesregierung und sogar die Parteiführung um. Sein Personalpaket, das er aller Voraussicht nach heute präsentieren will, fällt umfangreicher aus als von vielen erwartet. Gesundheitsministerin Waken soll auf Freys Posten im Kanzleramt wechseln und für sie soll CDU-Generalsekretär Linnemann Gesundheitsminister werden. US-Präsident Trump gibt nicht auf. Heute läuft der gesetzliche Rahmen für globale Zölle aus. Nun hat er eine neue Grundlage für Importgebühren gefunden. Trump will auf die Einfuhren von 60 Handelspartnern einen Zoll von 10 bzw. 12,5% erheben. Darunter fallen auch bestimmte Produkte aus der Europäischen Union.
3: Pünktlich mit Ablauf der Frist für die bisherigen globalen Zölle um 6 Uhr morgens deutscher Zeit setzt Trump die neuen Abgaben in Kraft. Diese Zölle nun sollen juristisch unanfechtbar sein. Mit einer neuen und sehr abstrusen Begründung, angeblich unzureichenden Maßnahmen gegen Zwangsarbeit in vielen Ländern. Je nach Handelspartner werden Zölle von 10 bis 12,5% fällig. Die Europäische Union wird da gemeinsam mit Taiwan, Japan und der Schweiz genannt. Aus den USA, Tina.
2: In Frankreich kämpft die Feuerwehr weiterhin mit einem Großaufgebot gegen mehrere große Waldbrände an der Atlantikküste und im Süden des Landes. Bedrohlich ist die Lage an der bei deutschen Touristen beliebten Küste bei Bordeaux, wo seit Mittwoch rund 20.000 Menschen vor allem von Campingplätzen und Ferienanlagen evakuiert wurden. Wann sie in ihre Urlaubsquartiere zurück können, ist noch offen. Der Deutsche Fußballbund lädt heute um 11 Uhr zu einer Pressekonferenz. Das Thema dürfte klar sein, die Verpflichtung von Jürgen Klopp als Bundestrainer. Sein Name wurde in der Einladung zwar nicht genannt, doch das hat nur formale Gründe.
4: Vor der Pressekonferenz tagen noch die DFB-Gremien. Sie müssen Klopps Vertrag noch absegnen, aber das ist nur eine Formalität. Offenbar soll das Papier über 4 Jahre laufen, also bis zur nächsten Weltmeisterschaft. Als sicher gilt auch, dass Klopp seine langjährigen Co-Trainer Piet Krawitz und Pep Leinders zum DFB mitbringen wird. Und offenbar soll auch sein ehemaliger Dortmunder Spieler Sven Bender zum Trainerteam gehören. Thomas Thonfeld, Sportredaktion.
2: Klopps Länderspielpremiere als Bundestrainer wird Ende September in der Nations League beim Auswärtsspiel gegen die Niederlande sein.
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2: Zum Wetter die aktuelle Vorhersage des Deutschen Wetterdienstes. Heute im Norden und Nordwesten wechselnd bewölkt, aber weitgehend trocken. Im Rest viel Sonne bei nur lockeren Wolken mit bis zu 20 Grad in Nordfriesland und bis zu 30 Grad im Südwesten. Auch am Wochenende im Norden einige Wolken und an der Nordsee auch mal kurze Schauer. Sonst oft sonnig und trocken mit Spitzenwerten von bis zu 32 Grad in der Südhälfte.
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0: Kennt ihr die Christophorus-Paletten? Nee, wie heißen die? Plaketten natürlich. Oder Christoph 3, der Hubschrauber, der über uns fliegt, der Rettungshubschrauber. Das geht zurück auf den heiligen Christophorus. Und auch wenn der Vatikan ihn längst aus dem Festkalender gestrichen hat, heute feiern wir ihn. Und er lässt ja auch sich munter auf vielen Plaketten in unzähligen Armaturenbrettern durch die Welt chauffieren. Ob auf dem täglichen Weg zum Kölner Dom oder beim anstehenden Sommertrip nach Barcelona, wie auch immer. Hier ist Coldplay für euch. Viva la vida. Schönen guten Morgen und schön, dass ihr dabei seid.

Freitagmorgen, 7:11. Habt ihr vielleicht auch beim Zahlen schon mal gedacht, Mensch, diese fiktiven Brücken auf den Euroscheinen, die sind aber so langsam abgenutzt? Jetzt gibt es gute Nachrichten. Die Europäische Zentralbank plant den Tapetenwechsel in eurem Portemonnaie. Die alten Scheine fliegen raus und zwei neue Designs stehen dann im großen Finale. Es geht um Tiere oder europäische Köpfe. Wenn es die Tiere werden, dann bedeutet das, auf dem 50er könnte ein Weißstorch landen und auf den großen Scheinen machten sich dann Vögel bereit wie der Säbelschnäbler oder der Bastölpel. Und auf der Rückseite gibt es dann europäische Institutionen wie das EU-Parlament zum Beispiel, ja. Ein Weißstorch auf dem 50-Euro-Schein, da müssen wir nur aufpassen, dass unsere Kaufkraft nicht direkt im Herbst in Richtung Süden fliegt. Hier ist euer Domradio für euch. Ich bin Tobias Fricke. Guten Morgen.

0: Katy Perry war das mit Raw, 18 nach 7. Euer Domradio ist hier. Echte Seide ist auch heute noch sehr teuer. Die Seidenraupen müssen gezüchtet werden. Die Weiterverarbeitung ist arbeitsintensiv. Und im Übrigen hat Seide eine sehr hohe Qualität. Das war auch früher so. Alte Seide ist deswegen heute besonders kostbar. Und die gibt's zu bewundern, zusammen mit kunstvollen Stickereien und sogar Spuren von Messweinen. In Königswinter werden im Moment historische Messgewände aus der katholischen Kapelle St. Marie Heimsuchung in Winxel restauriert, einem kleinen Dorf in Königswinter bei Bonn. Johanna Risse hat sich das angeschaut.
1: Diese Kasel mit diesen Jugendstilelementen, die finde ich schon sehr schön.
2: Restauratorin Katharina Mackert aus Bonn betrachtet ein Messgewand aus Seide. Es ist rund 125 Jahre alt. Insgesamt gehören 11 historische Paramente zu dem Bestand der Kapelle in Finxel in Königswinter. Paramente, das sind Textilien und Gewänder, die im Gottesdienst verwendet werden. Jahrzehntelang schlummerten die Paramente der Kapelle in Finxel in einem Spezialschrank im Siebengebirgsmuseum. Nun werden sie von Katharina Mackert behutsam restauriert.
1: Diese Objekte sind eigentlich noch in relativ gutem Zustand. Das ist ganz schön. Also es geht eigentlich jetzt eher um reine Konservierungsmaßnahmen. Sie haben zwar schon einige gebrauchsbedingte Schäden, vor allem eben so Abriebschäden im Schulterbereich und auch Bauchbereich. Sie haben auch einige Flecken. Oft findet man bei liturgischen Gewändern und Objekten Wachsflecken oder auch Weinflecken haben wir hier vorliegend.
2: Die Paramente der Kapelle in Finxel sind alle um 1900 entstanden und echte Schätze, sagt Mona Mollweide-Siegert, Vorsitzende des Kapellenvereins in Finxel.
3: Dass sich da so ein Dorf zusammengetan hat und gesagt hat, wir möchten gerne eben solche Gewänder für unsere Kapelle anschaffen, war sicherlich außergewöhnlich. Denn ich meine, das ist ja schon auch mit einem finanziellen Aufwand für die Kapellengemeinde verbunden gewesen.
2: Möglich wird die Restaurierung durch eine Spende von Joachim Filk, Mitglied des Kapellenvereins. Damit setzt sich eine lange Tradition fort, denn seit Jahrhunderten kümmern sich die Menschen in Finxel um ihre Kapelle. Bereits 1348 wird sie erstmals erwähnt, mehrfach beschädigt und immer wieder neu aufgebaut. Heute gilt sie als Wahrzeichen des Ortes.
3: Sie war damals sehr reich ausgestattet, weshalb sie im Volksmund immer der Fäusseler Dom hieß. Und wir haben den Kapellenverein neu gegründet vor 2 Jahren. Das Anliegen war jetzt, sich um diese Paramente zu kümmern, weil die erhalten werden sollen für die kommenden Generationen. Und zum anderen ist es uns wichtig, dass die eben zu besonderen Gelegenheiten vielleicht dann doch nochmal zum Einsatz kommen.
0: Tja, und mehr über diese Kapelle St. Marie Heimsuchung und den Kapellenverein, den findet ihr im Internet kapelle-finxel.de. Achtung, Finxel schreibt sich mit V und X in der Mitte. kapelle-finxel.de. Johanna Risse hat berichtet.

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1: Einer der Menschen, die für euch Texte für diese, unsere Inspirationsrubrik raussuchen, bin ich. Ich heiße Uta. Und wo mir dieses hier über den Weg gelaufen ist, erinnere ich nicht. Und dazu passt auch, dass die Autorin oder der Autor ebenfalls unbekannt ist. Egal, also die Geschichte geht so. Als Albert Einstein gestorben und in den Himmel gekommen war, wollte man ihm wegen seiner großen Verdienste um das Wissen und Forschen einen Wunsch erfüllen. Einstein bedachte sich nicht lange und sagte, wenn ich wirklich einen Wunsch frei habe, dann möchte ich doch jetzt in Erfahrung bringen, woran ich in meinem Denken und Forschen immer wieder gescheitert bin. Und Einstein erbat sich, von Gott selbst die Weltformel zu hören. Gott begann, eine lange und komplizierte Formel aufzusagen. Einstein hörte aufmerksam zu, stutzte bald, schüttelte den Kopf, wurde immer unwilliger und rief schließlich, aber diese Formel ist voller Fehler. Da lächelte Gott und sagte, ich weiß.
2: Hier ist euer Domradio, ich bin Tobias Fricke, guten Morgen.

0: Feuer Domradio am Freitag. Schönen guten Morgen. Uta hatte ja vorhin in der Inspiration einen Text rausgesucht, in dem es um Albert Einstein ging. Mir war vorgestern erst eine App in die Finger gekommen, wo ich mit Albert Einstein plaudern konnte. Es hat jetzt einen Moment gedauert, bis ich die gefunden habe, aber man kann tatsächlich mit ihm sprechen.
1: Guten Tag, ich bin Albert. Worüber möchtest du mit mir sprechen?
0: Wo bist du geboren?
1: Ich wurde in Ulm geboren, einer Stadt, die damals zum Königreich Württemberg im Deutschen Reich gehört. Es war im Jahre 1871.
0: Oh, es wackelt so ein bisschen von der Qualität, aber ansonsten spannende Geschichte. Ich glaube, ich spiele nochmal gerade ein bisschen damit rum. Wann bist du in die USA ausgewandert?
1: Ah, eine interessante Frage. Ich bin nicht direkt in die USA ausgewandert.

0: Sound System mit Toujours et Toujours. 7.46 Uhr. Wir schauen mal, was heute wichtig ist.
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0: Bundeskanzler Friedrich Merz könnte heute Vormittag offiziell bestätigen, wie er sein Kabinett nach dem Rücktritt von Unionsfraktionschef Jens Spahn umbauen will. So sollen neben der bereits bekannten Neubesetzung des Fraktionsvorsitzenden 4 weitere Personalentscheidungen fallen. Der Waldbrand nahe Bordeaux breitet sich weiter aus. Viele Urlauber müssen in aller Eile ihre Koffer packen. Die Region ist bei Deutschen beliebt. Die Gendarmerie begleitet die Evakuierungen. Der Deutsche Fußballbund hat zu einer Pressekonferenz eingeladen. Thema und Teilnehmer wurden offiziell noch nicht benannt. Es wird aber in knapp 3 Stunden wahrscheinlich darum gehen, Jürgen Klopp zu präsentieren als neuen Bundestrainer. Und noch das Wetter. In der Südhälfte ziehen die Temperaturen wieder an. Dort bis 28 Grad, viel Sonne. An der Küste wolkig und kühl mit 19 Grad. Köln liegt dazwischen mit einem Sonnen-Wolken-Mix und 24 Grad.

Ed Sheeran, Burg am Berg. So, und jetzt für euch die Nachrichten mit David. Anschließend dann eine musikalische Maßanfertigung. Ursprünglich mal für den Animationsfilm Trolls. Dieser Titel nämlich.

0: Den gibt's gleich. Und jetzt die Nachrichten mit David Riemer.
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2: Ich bin David Riemer. Die USA verhängen ab sofort neue Zölle gegen 60 Handelspartner, darunter auch auf Waren aus der Europäischen Union. Seit kurz nach 6 Uhr deutscher Zeit werden je nach Handelspartner 10 oder 12,5% fällig. Nach US-Angaben ersetzen die neuen Abgaben die bisherigen globalen Zölle. Als Begründung nennt Washington angeblich unzureichende Maßnahmen der Handelspartner gegen Zwangsarbeit. Großes Stühlerücken in Berlin. Kanzler Merz baut nach dem Wechsel an der Unionsfraktionsspitze auch die Bundesregierung und die Parteiführung um. Er will voraussichtlich heute sein final geschnürtes Personalpaket vorstellen. Dass Kanzleramtschef Thorsten Frey den zurückgetretenen Fraktionschef Jens Spahn ablösen soll, war bereits bekannt.
3: Ganz offiziell sind die Posten noch nicht verteilt, aber so wie es aussieht, dreht sich das Personalkarussell kräftig. Bundesgesundheitsministerin Wagen soll künftig Kanzleramtschefin sein, als erste Frau auf diesem wichtigen Posten. Sie gilt als durchsetzungsstark, spätestens seit sie das gigantische Sparpaket für die Krankenkassen durchgebracht hat. Auch im wichtigen Koalitionsausschuss ist Wagen dann neben SPD-Chefin Baas die einzige Frau. Das Gesundheitsministerium soll dann vom bisherigen CDU-General Linnemann geleitet werden. Neue CDU-Managerin soll Bundesschatzmeisterin Hoppermann werden. Aus Berlin, Ursula Winkler.
2: Die Polizei will an diesem Wochenende verstärkt die Bahnhöfe in Großstädten in den Blick nehmen. Insbesondere an Kriminalitätshotspots wollen die Beamten ab heute kontrollieren, heißt es in einer Mitteilung.
4: An vielen Großstadtbahnhöfen kommt es zur Gewalt, auch mit Waffen, sagt die Polizei. Wo genau sie verstärkt im Einsatz sein wird, verrät sie aber nicht. In den vergangenen Monaten gab es immer wieder ähnliche Aktionen. Die Bahn will ab Oktober an allen deutschen Bahnhöfen ein Alkoholverbot starten. Auch damit soll die Sicherheit erhöht werden. Allerdings gilt das Verbot nicht in Bahnhofskneipen und in den Zügen selbst. Die Pläne sind allgemein positiv aufgenommen worden. Allerdings stellt sich die Frage, wie das Verbot kontrolliert und durchgesetzt werden soll. Thomas Bremser, Nachrichtenredaktion.
2: Knapp 4 Wochen nach dem bitteren WM-Aus steht der Deutsche Fußballbund vor der Klärung der wichtigsten Personalie für die Nationalmannschaft. Bei einer Pressekonferenz soll Jürgen Klopp am Vormittag in der DFB-Zentrale als neuer Bundestrainer und damit als Nachfolger von Julian Nagelsmann vorgestellt werden. Klopp soll dem Vernehmen nach einen Vertrag bis zur WM 2030 unterschreiben.
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2: Zum Wetter die aktuelle Vorhersage des Deutschen Wetterdienstes. Heute im Norden und Nordwesten wechselnd bewölkt, aber weitgehend trocken. Im Rest viel Sonne bei nur lockeren Wolken mit bis zu 20 Grad in Nordfriesland und bis zu 30 Grad im Südwesten. Auch am Wochenende im Norden einige Wolken und an der Nordsee auch mal kurze Schauer. Sonst oft sonnig und trocken mit Spitzenwerten von bis zu 32 Grad in der Südhälfte.
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0: Ich habe schon mal die Hände hoch fürs Wochenende. Guten Morgen zusammen. Das hier ist Justin Timberlake. Can't stop the feeling. Los geht's.

0: Potato in God's Hands. Hier ist euer Domradio, Viertel nach acht. 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

John Mellencamp mit Small Town. Heute wird der DFB höchstwahrscheinlich wieder einen neuen Fußballtrainer liefern. Lustig wäre im Grunde, wenn sie mit Erich Rutemöller um die Ecke kämen. Hier ist nochmal für euch der WM-Song von Shakira.

0: 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Hallo, hier ist Tim und wir haben doch bestimmt schon mal alle gehört, nun sei nicht so kindisch. Aber manchmal ist es gar nicht so schlecht, einem Kind so ähnlich zu sein. Davon hat auch Novalis geschrieben. Diesen kleinen Text habe ich aus dem Buch Worte zum Glücklichsein. Jede Stufe der Bildung fängt mit Kindheit an. Daher ist der am meisten gebildete irdische Mensch dem Kinde so ähnlich.
1: Hier ist euer Domradio am Freitagmorgen. Ich bin Tobias Fricke. Guten Morgen.

Das Domradio ist hier am Freitagmorgen. So, bitte mal vorstellen, ihr geht seit 2009 nicht mehr zur Arbeit, aber der Arbeitgeber überweist euch jeden Monat pünktlich euer Gehalt. Für manche sicher ein Träumchen. Für eine Lehrerin an einem Berufskolleg in Wesel war das 17 Jahre lang Realität. Die Pädagogin hat sich immer wieder krank gemeldet, der Staat hat weitergezahlt. Am Ende 6.174,04 € brutto im Monat. Und es wird noch besser. Weil in Nordrhein-Westfalen das Gehalt automatisch mit den Dienstjahren ansteigt, hat die dauerkranke Beamtin fürs Zuhausebleiben sogar noch mindestens 2 Lohnerhöhungen kassiert. Und als die Behörden die sich jetzt endlich mal gedacht haben, wir schicken die in den Ruhestand, hat sie sich gedacht, Moment, weniger Geld? Und sie hat prompt geklagt. Und der Hammer kommt aber noch. Die Staatsanwaltschaft ermittelt nämlich inzwischen wegen Betrugs. Die angeblich arbeitsunfähige Lehrerin soll in der ganzen Zeit nämlich munter als Heilpraktikerin gearbeitet haben und an einem Gründungswettbewerb teilgenommen haben. Das ist ganz schön dreist. 17 Jahre bezahlter Urlaub auf Staatskosten inklusive Stufenaufstiege auf der Karriereleiter in der Karrierehängematte. Krass.

0: Das Domradio am Freitag. Alle 11 Minuten verliebt sich ein Single im Internet. So oder so ähnlich lauten durchaus umstrittene Versprechen von Dating-Plattformen. Fest steht, Online-Dating ist inzwischen in der Mitte der Gesellschaft angekommen und der heutige Freitag ist sogar zum Tag der virtuellen Liebe erklärt worden von Online-Partnerbörsen im Jahr 2001. Was sollte man über Online-Dating wissen und dabei beachten? Damit beschäftigt hat sich Simon Müller. Moin.
1: Hi. Grüß dich.
0: Also, wie viele Menschen daten denn in Deutschland tatsächlich online und alle wie viele Minuten wird sich da wirklich verliebt?
1: Ja, also das lässt sich natürlich nur schwer sagen. Allgemein anerkannte Zahlen findet man dazu nicht. Die 11 Minuten zum Beispiel sind einfach eher ein Marketing-Gag gewesen, der vor allem nicht heißt, dass jeder Einzelne schon nach wenigen Minuten online seine große Liebe findet. Was aber stimmt, Online-Dating ist für viele mittlerweile die Hauptart, Leute kennenzulernen. Und laut Bitkom hat schon die Hälfte der deutschen Internetnutzer das mal ausprobiert. Kurios dabei, trotzdem sagen über 3/4, sie würden eigentlich viel lieber jemanden im echten Leben treffen als online. Also Online-Dating ist weiterhin eher Notlösung als Wunschvariante.
0: Wie sieht denn ein perfektes Dating-Profil online aus?
1: Entscheidend ist vor allem, dass man sich authentisch zeigt, also gute aktuelle Fotos, die einen im eigenen Alltag zeigen, statt aufgesetzter Bewerbungsfotos oder stark bearbeitete Fotos mit viel Filtereffekten. Außerdem sollte der Text so konkret wie möglich sein. Lieber 1-2 echte Details aus dem eigenen Leben reinpacken, statt Floskeln wie offen für alles, denn das langweilt die meisten. Und Bilder und Text sollten zusammenpassen, sonst wirkt's schnell komisch. Und dann halt einfach nicht mehr authentisch.
0: Aber es gibt ja auch viele Fallstricke, oder? Wovor muss ich mich denn besonders hüten?
1: Vor allem vor sogenannten Love- oder Romance-Scammern. Die geben sich mit gefälschten Profilen als perfekte Partner aus und bauen künstlich schnell emotionale Nähe auf. Zum Beispiel, wenn das Match super schnell nach privaten Daten fragt oder zu jeder Tages- und Nachtszeit in Sekundenschnelle antwortet, kann das ein Hinweis auf eine Betrugsmasche sein. Auch wenn Treffen immer wieder verschoben oder in letzter Sekunde abgesagt werden, sollte man eher vorsichtig werden. Und generell gilt natürlich, niemals Geld schicken und erste Treffen am besten an einem öffentlichen Ort vereinbaren.
0: Danke für die Tipps. Der Tag der virtuellen Liebe heute. Viele Paare lernen sich heute so kennen, auch wenn es eine Notlösung zu sein scheint. Wer auf der Suche nach der großen Liebe ist und dabei den gemeinsamen Glauben in den Mittelpunkt stellen möchte, der wird auch fündig heutzutage von kostenlosen Community-Portalen wie Himmlisch Plaudern bis hin zu modernen Wish-Apps wie Salt, S-A-L-T, gibt es mittlerweile ein breites Angebot an christlichen Singlebörsen, die Menschen mit den gleichen Werten zusammenbringen. Per Klick oder Swipe. Und das hier ist Snow Patrol, Just Say Yes.

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0: Halbe Minute noch bis 9 Uhr und ihr habt's gemerkt, gestern ist es wieder wärmer geworden. Morgen kratzen wir schon wieder an den 30 Grad. Also ab mit den Kindern ins Freibad am Wochenende wäre vielleicht eine gute Idee. Nur bei jedem zweiten Bad in Deutschland bröselt die Fassade weg. Die sind dringend sanierungsbedürftig, das Geld für teure Reparaturen fehlt. Ja, und wenn es in Zukunft keine besseren Fördergelder für die Schwimmbäder gibt, dann geht der Sommer baden. Andere Meldungen jetzt mit David.
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2: Ich bin David Riemer. Nach dem Wechsel an der Spitze der Unionsbundestagsfraktion baut Kanzler Merz auch die Bundesregierung und auch die Parteiführung um. Sein Personalpaket, das er heute präsentieren wird, fällt umfangreicher aus als von vielen erwartet. Gesundheitsministerin Wagen soll ins Kanzleramt wechseln und wie nun bekannt wurde, muss im Zuge der Kabinettsumbildung Bundesverkehrsminister Schnieder seinen Posten räumen. Das erfuhr die dpa aus Partei- und Koalitionskreisen. Die weltweiten 10%igen Zölle sind gerade ausgelaufen, nun legt Trump nach. Die US-Regierung will zusätzliche Zölle auf Importe gegen 60 Handelspartner, darunter die Europäische Union. Die neuen Zölle sind in Höhe von 10% und 12,5%. Als Begründung nennt Washington unzureichende Maßnahmen gegen Zwangsarbeit.
3: Mit den Zöllen auf Basis eines Notstandsgesetzes scheiterte Trump am Supreme Court. Nun zaubert er Zölle wegen Zwangsarbeit aus dem Ärmel, die pünktlich mit Ablauf der Frist greifen sollen. Das betrifft Dutzende Länder, denen Trump vorwirft, Importe von Produkten aus mutmaßlicher Zwangsarbeit nicht zu verhindern oder bestehende Importverbote nicht hinreichend zu überprüfen. Diese Zölle von 10% bis 12,5% sollen mit dieser Begründung juristisch wasserdicht sein. Neben Japan, der Schweiz und Taiwan wird auch die Europäische Union genannt. Aus den USA, Tina Eck.
2: Nach der tödlichen Messerattacke in einer Bankfiliale in Regensburg laufen Ermittlungen auf Hochtouren. Noch immer ist unklar, warum ein 20-Jähriger einen Bankmitarbeiter mit einem Messer angegriffen haben soll. Heute wollen Polizei und Staatsanwaltschaft erst Ermittlungsergebnisse vorstellen.
4: Ein 58-jähriger Bankmitarbeiter ist bei der Messerattacke lebensgefährlich verletzt worden. Er starb später im Krankenhaus. Der mutmaßliche Täter wurde nach einem stundenlangen Großeinsatz des SEK in der Bank festgenommen. Gegen den 20-jährigen Deutschen wird wegen eines Tötungsdelikts und des Verdachts auf Raub ermittelt. Die Polizei geht derzeit von einem Einzeltäter aus. Zum Motiv gibt es bislang keine gesicherten Erkenntnisse. Heute soll der Tatverdächtige dem Haftrichter vorgeführt werden. Aus Regensburg, Julia Wasilkow.
2: Kurz vor der Vorstellung des neuen Bundestrainers Jürgen Klopp hat der Deutsche Fußballbund einem Medienbericht zufolge die nächste Top-Personalie geklärt. Demnach wird Per Mertesacker ab dem 1. Januar 2027 Geschäftsführer Sport. Andreas Rettig, der zum Jahresende ausscheidet, soll ihn bis dahin einarbeiten.
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2: Zum Wetter die aktuelle Vorhersage des Deutschen Wetterdienstes. Heute im Norden und Nordwesten wechselnd bewölkt, aber weitgehend trocken. Im Rest viel Sonne bei nur lockeren Wolken mit bis zu 20 Grad in Nordfriesland und bis zu 30 Grad im Breisgau. Auch am Wochenende im Norden einige Wolken und an der Nordsee auch mal kurze Schauer. Sonst oft sonnig und trocken mit Spitzenwerten von bis zu 32 Grad im Süden.
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0: Schön, dass ihr dabei seid, kurz vorm Wochenende und wir starten in die nächste Stunde hier mit Fool's Garden und dem Zitronenbäumchen. Musik.

Das ist euer Domradio. 9:09 haben wir es. Wenn Weihrauch auf Zuckerwatte trifft, der Libori-Tusch auf das Gekreische auf der Achterbahn, dann ist Paderborn im Ausnahmezustand. 9 Tage lang wieder. Morgen beginnt nämlich das Kirchen- und Volksfest Libori. Und ich habe mich zu dem Thema verabredet mit dem Paderborner Domdechant. Gleich in 3 Minuten.

0: Das ist euer Domradio am Freitag, kurz vorm Wochenende. Und für Paderborn ist es wie der Karneval für Köln. 1,8 Millionen Besucher kommen jedes Jahr so im Durchschnitt zum neuntägigen Kirchen- und Volksfest Libori. Dieses Mal lässt sich sogar der Kanzler blicken. Morgen geht's los und die Hintergründe und Ursprünge von Libori kennt der Paderborner Domdechant, Monsignore Dr. Gregor Tuschinski. Schön, dass Sie da sind. Guten Morgen.
1: Einen schönen guten Morgen, Herr Fricker.
0: Beim Libori-Fest spielen ja die Reliquien des heiligen Liborius die Hauptrolle. Wie hat das vor fast 1200 Jahren die Paderborner Delegation geschafft, die Franzosen in Le Mans davon zu überzeugen, ihnen ihre wertvollsten heiligen Reliquien zu überlassen?
1: Ich glaube, das ist vor allen Dingen auf eine persönliche Freundschaft der damaligen Bischöfe von Paderborn.

0: nach Le Mans zurückzuführen. Der heilige Badurat von Paderborn und Alderich in Le Mans, die hatten zusammen studiert. Und Badurat war der zweite Bischof von Paderborn, stand vor der großen Aufgabe, die Sachsen hier zu missionieren, vom christlichen Glauben zu überzeugen. Und das war gar nicht so einfach. Die brauchten was Handfestes, davon war er überzeugt. Und er sagte, da brauchen wir einen Heiligen. Die Leute müssen sehen, dass es geht, heilig zu werden. Und so hat er seinen Studienkollegen angeschrieben, um Reliquien gebeten. Ich glaube, es war ihm relativ egal, ob das der heilige Liborius war oder irgendein anderer Heiliger. Ich weiß gar nicht, ob er den überhaupt gekannt hat. Mhm. Er hat generell darum gebeten, heiligen Reliquien zu bekommen. Mhm. Und Alderich hat dieser Bitte entsprochen, hat dann eben die Gebeine des heiligen Liborius erheben lassen, der im 4. Jahrhundert schon Bischof von Le Mans gewesen ist und der von Paderborn nie was gehört hatte zu seinen Lebzeiten. Und er wurde nach Paderborn 836 dann feierlich übertragen und ist seitdem unser Stadtpatron, unser Bistumspatron und unser Dompatron.
1: Und wird jedes Jahr groß gefeiert, über 9 Tage lang. Wenn wir heute über Libori sprechen, taucht überall das Symbol des Pfaus auf. Welche Rolle spielt der?
0: Ja, der Legende nach soll ein Pfau vorangeflogen sein, als die Reliquien übertragen wurden. Diese Legende ist allerdings wohl eher mittelalterlichen Ursprungs, also etwas jünger. Aber wie dem auch sei, es wird in Erinnerung daran noch heute ein großer Pfauenwedel vor dem Schrein hergetragen, um daran zu erinnern. Wahrscheinlich war der Pfau so das Symbol der Unsterblichkeit, des Lebens, und man wollte eben sagen, ja, hier lebt einer, der ist nicht tot, dieser Liborius. Der lebt auch für euch heute, der ist mitten unter euch. Und an den könnt ihr euch wenden in all euren Sorgen und Nöten.
1: Dann lassen wir uns gleich nochmal vielleicht über die älteste aktive Bistumspartnerschaft sprechen, die es wahrscheinlich auf der Welt gibt. Sie bleiben noch einen Moment aus Paderborn zugeschaltet und gleich hören wir dann auch nochmal den Liboritusch. In 3 Minuten geht's weiter.

Welchy Arms mit I Will Overcome. Hier ist euer Domradio am Freitag. Paderborn im Ausnahmezustand. 9 Tage lang Kirchen- und Volksfest. Ganz zentral bei Libori ist der Libori-Tusch. Komm, den spielen wir nochmal. Der klingt immer wieder schön.

0: Den gibt's übrigens vom Domradio auch als Libori-Tuschkarte. Wenn man die aufklappt, dann erklingt dieser Tusch. Wir haben eben schon mit dem Paderborner Domdechanten gesprochen, Monsignore Gregor Tyschinski, sind weiter in der Leitung. Aus dieser Reliquienüberführung im 9. Jahrhundert, von der Sie eben erzählt haben, ist ja da die älteste noch aktive Bistumsfreundschaft der Welt geworden und entstanden. Was ist da das Erfolgsrezept?
1: Ich glaube, dass diese Partnerschaft immer gepflegt worden ist durch die Jahrhunderte hindurch. Also es ist beispielsweise überliefert, dass Paderborn am Ende des Dreißigjährigen Krieges aufgelöst werden sollte. Der Landgraf von Hessen wollte sich einverleiben, sein Gebiet vergrößern. Und da hat sich das Paderborner Domkapitel an das Kapitel in Le Mans gewandt, mit der Bitte, Paderborn zu unterstützen. Und die haben das getan, haben bei Ludwig dem 14. damals einen Schutzbrief erwirkt, der eben Paderborn schützte und dessen Erhalt letztlich garantierte. 100 Jahre später, nach dem Siebenjährigen Krieg, genau das Gleiche nochmal mit Ludwig dem 15. Und umgekehrt gab es Situationen, wo die Franzosen verfolgt waren. Beispielsweise in der Französischen Revolution Ende des 18. Jahrhunderts floh der französische Bischof, also der Le Manceller Bischof, hier nach Paderborn, um hier Unterschlupf zu finden. Oder im Zweiten Weltkrieg ist überliefert, dass Soldaten aus Paderborn, die in Le Mans stationiert waren, dort durchaus freundlich aufgenommen worden sind. Mhm. Und das kann man nun wahrlich nicht sagen von allen Soldaten der damaligen Reichswehr.
0: Absolut.
1: Die sich ja in Frankreich nun auch wirklich alles andere als gut benommen haben zum Teil. Mhm. Und heute wird diese Partnerschaft eben auch gepflegt. Es kommen allein dieses Jahr zwei Busse nach Paderborn, eine große Delegation. Umgekehrt fahren die Paderborner zum Julianfest nach Le Mans. Es gibt Schüleraustausche zwischen Paderborner und Le Mans Manceller Schulen. Das Jahr über, also sowohl kirchlicherseits als auch von Seiten der Stadtgesellschaft wird diese Partnerschaft gepflegt. Mhm. Und das braucht es auch, damit sie lebendig bleiben kann.
0: Es wird ja ganz viel Zuckerwatte geben, die Karussells stehen da und es gibt viel Party auf dem Liboriberg. Das ist für viele Motivation genug, auf Libori sich zeigen zu lassen. Aber welche Rolle spielt die Kirche da heute noch?
1: Ich glaube, die Mischung macht's. Also erstmal, Libori fängt an, wenn die Reliquien des heiligen Liborius erhoben werden. Morgen in der Vesper oder zu Beginn der Vesper um 15 Uhr, wenn der Tusch das erste Mal ertönt im Dom, den wir gerade ja schon gehört haben im Radio. Und danach erst beginnen die weltlichen Feierlichkeiten, angekündigt durch große Kanonenschüsse. Und diese Mischung aus Kirche, Kirmes und Kultur, die ist, glaube ich, das Einzigartige an Libori. Man kann sich, glaube ich, Libori nicht vorstellen ohne die Kirche. Dann wäre es nur eine ganz normale Kirmes, wie man sie überall sonst auch findet. Und umgekehrt kann man sich Libori auch ohne Kirmes nicht vorstellen, ohne Kultur nicht vorstellen. Denn dann wäre es ein kirchliches Fest, was viele Menschen heute dann alleine leider wohl nicht mehr ansprechen würde. Aber dadurch, dass Kirche und Stadt, Kirmes, Kultur, kirchliche Feste, Feierlichkeiten so Hand in Hand gehen, dass es aufeinander abgestimmt ist, besuchen ganz normale Menschen, die sonst mit Kirche vielleicht wenig oder gar nichts zu tun haben, den Dom. Und umgekehrt gehen die Gläubigen natürlich auch auf die Kirmes.
0: Kirche, Kirmes, Kultur, Libori 2026. Morgen geht's los. Mit dabei Domdechant Monsignore Dr. Gregor Tyschinski. Ganz herzlichen Dank und viel Spaß Ihnen.
1: Vielen Dank.
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0: gleich 9:30 Uhr.
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2: Hallo, ich bin Heike aus dem Domradio-Team und ich habe jetzt mal ein Beispiel dafür, wie man auch in einem kurzen Satz einen gewaltigen Gedanken unterbringen kann. Gesagt hat den Satz Malala Yousafzai, die jüngste Friedensnobelpreisträgerin aller Zeiten, Jahrgang 1997. Wegen ihres Engagements für Mädchen und Frauen in Pakistan wurde sie 2012 von Taliban niedergeschossen. Sie hat sich wieder zurück ins Leben gekämpft und gilt seitdem weltweit als Symbolfigur für Freiheit und Bildung für Mädchen und Frauen. So, und hier kommt ihr Satz. Wenn die ganze Welt schweigt, kann auch eine Stimme mächtig sein.
0: Das ist euer Domradio. Ich bin Tobias Fricke. Schön, dass ihr dabei seid. Guten Morgen.

Das ist euer Domradio am Freitag. Ja, was tun, wenn die Kirchengemeinden schrumpfen, die riesigen Kirchengebäude aber bleiben? Im Ruhrgebiet macht das Bistum Essen aus der Not gerade eine Tugend, wird zum bundesweiten Pionier. Denn dort werden bis zum Jahr 2030 von ehemals 360 Gotteshäusern 90 übrig bleiben. Und dann sucht man kreativ nach neuen Besitzern. Anstatt die Gebäude einfach abzureißen, zieht in die eine Kirche plötzlich eine Kunsthochschule, eine andere landet im Besitz eines Bäckers oder wird zum hippen Ausstellungsort. Das kostet zwar oft jahrelange Planung und viel Geld, rettet die besonderen Orte aber davor einfach komplett aus unseren Städten zu verschwinden. Ja, und wenn am Ende tatsächlich der Bäcker einzieht, dann hat das ja auch was Gutes. Dann gibt's sonntags statt der kleinen Hostie ganz große Frühstücksbrötchen.

0: Sie kann nicht tanzen. Jan Delay ist das, 9.44 Uhr. Die Temperaturen ziehen wieder an. Der Hochsommer dreht auf. Morgen kratzen wir hier an den 30 Grad. Wohin mit Kindern, wenn es wieder besonders heiß ist? Spielplätze kommen dafür einfach nicht so in Frage, weil es kaum Schatten gibt oder sich die Rutschen in der Sonne aufheizen. Städte und Kommunen versuchen, aber Spielplätze besser auf Hitze auszurichten. Ob das möglich ist, das hängt auch am Geld. Simeon Müller hat sich mit dem Thema beschäftigt. Welche Probleme gibt es denn bei den Spielplätzen, wenn es heiß ist?
1: Also erstens fehlt es vielen Plätzen schlicht an hohen, schattenspendenden Bäumen und insgesamt Pflanzen, die über Verdunstung die Umgebung kühlen. Auf Spielplätzen gibt es oft versiegelte Böden oder dunkle Gummiböden und die heizen sich besonders auf. Das gilt auch für Spielgeräte. Zum Beispiel Metallrutschen können in der prallen Sonne richtig unangenehm oder sogar gefährlich heiß werden.
0: Das stimmt, das kenne ich. Welche Möglichkeiten gibt es, Spielplätze so umzubauen, dass Kinder auch bei Hitze dort spielen können?
1: Das ist tatsächlich ziemlich kompliziert, denn es gibt bisher keine einheitlichen Standards, an denen sich Kommunen orientieren können. Anders als zum Beispiel bei der Sicherheit oder der Barrierefreiheit von Spielplätzen, wo klare Vorgaben helfen. Trotzdem gibt es aber schon ein paar Stellschrauben. Zum Beispiel mehr Rasen oder Holzhackschnitzel statt Kunststoffböden. Dazu noch schattige Spielhütten und Rutschen nach Norden statt nach Süden ausrichten. Außerdem können Spielbrunnen oder Sprühnebel für Abkühlung sorgen. Die sind aber recht teuer.
0: Die Spielplätze werden jetzt so langsam umgebaut. Darauf kann ich als Elternteil jetzt nicht unbedingt warten. Worauf sollte ich denn achten, wenn es jetzt schon mit meinen Kindern rausgeht?
1: Also am besten die Mittagszeit meiden und wo es geht, schattige Spielplätze mit Bäumen ansteuern. Falls das aber nicht geht oder es unbedingt auf den einen Lieblingsspielplatz gehen muss, am besten kurz mit der Hand die Rutsche oder andere Spielgeräte testen, bevor die Kinder ran dürfen. Denn die Metallteile können in der prallen Sonne über 60 Grad heiß werden, was zu Verbrennungen führen kann. Und ganz klassisch, genug trinken, Wasser mitnehmen, Sonnencreme und Kopfbedeckung nicht vergessen, denn Kinderhaut ist noch empfindlicher als die von Erwachsenen.
0: Spielplätze in der Sommerhitze, das war ein Thema für Simeon Müller und hier hat er davon berichtet. Danke.

Winehouse. Schönen guten Morgen an diesem Freitag. Wolle, Wahnsinn im unterfränkischen Burgsinn. Dort hat eine riesige Herde von 700 Schafen für ein amüsantes Bild gesorgt, als die Tiere eine regelrechte Schafpolonaise veranstaltet haben, vorbei in einem lokalen Pennymarkt. Ich nehme an, das muss eine mega Aktion gewesen sein.

0: Die letzten Klänge sind das hier von Normal. Eine Minute haben wir noch. Michelle Olion übernimmt gleich die Sendung. Hallo, liebe Michelle.
1: Hallo, lieber Tobias.
0: Heute ist Gedenktag des heiligen Christophorus.
1: So ist es.
0: Begegnet uns im Alltag, wenn ein Hubschrauber Christoph III zum Beispiel über uns fliegt.
1: Ja, dann, aber ich hatte auch in meinem ersten Auto, das ich von meiner Oma lieh, hatte ich auch einen Christophorus,
0: ne?
1: Eine kleine Figur, jawohl. Ja. Wobei meine Oma immer gesagt hat, ab 100 steigt Christophorus aus. Damit wollte sie mich einfach nur dazu bringen, dass ich nicht zu schnell fahre.
0: Also 100 km/h. Ja, von meinen Eltern hatten auch die Christophorus. Plakette. Ich will immer Palette sagen. Plakette ist es. Ich wünsche dir eine schöne Sendung, Michelle, und ein schönes Wochenende.
1: Gleichfalls.
0: Bis demnächst. Ciao.
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3: Ich bin David Riemer. Bundeskanzler Merz baut nach dem Rücktritt von Jens Spahn seine Regierung und auch die CDU-Parteiführung um. Kanzleramtschef Frei soll neuer Unionsfraktionschef werden. Gesundheitsministerin Waken wechselt dafür ins Kanzleramt. CDU-Generalsekretär Linnemann soll Gesundheitsminister und damit Nachfolger Spahns werden. Merz kündigte außerdem an:
4: Es wird weitere Veränderungen im Bundeskabinett geben. Darüber werde ich zu gegebener Zeit Sie informieren, aber diese Entscheidungen brauchen nicht zuletzt angesichts der Sommerpause noch ein paar Tage und vielleicht auch mehr Zeit. Entscheide ich aber ohne Zeitdruck und mit der gebotenen Sorgfalt und den Gesprächen, die dazu notwendig sind.
3: Heute war bekannt geworden, dass Bundesverkehrsminister Schnieder seinen Posten räumen muss. Das erfuhr die dpa aus Partei- und Koalitionskreisen. US-Präsident Trump gibt nicht auf. Heute läuft der gesetzliche Rahmen für globale Zölle aus. Nun hat er eine neue Grundlage für Importgebühren gefunden. Trump will auf die Einfuhren von 60 Handelspartnern einen Zoll von 10 bzw. 12,5% erheben. Darunter fallen auch bestimmte Produkte aus der Europäischen Union.
5: Pünktlich mit Ablauf der Frist für die bisherigen globalen Zölle um 6 Uhr morgens deutscher Zeit setzt Trump die neuen Abgaben in Kraft. Diese Zölle nun sollen juristisch unanfechtbar sein. Mit einer neuen und sehr abstrusen Begründung, angeblich unzureichenden Maßnahmen gegen Zwangsarbeit in vielen Ländern. Je nach Handelspartner werden Zölle von 10 bis 12,5% fällig. Die Europäische Union wird da gemeinsam mit Taiwan, Japan und der Schweiz genannt. Aus den USA, Tina Eck.
3: Der Volkswagen-Konzern hat im zweiten Quartal erneut deutlich weniger Gewinn gemacht. Das Konzernergebnis sank von April bis Juni um fast 33% auf rund 1,5 Milliarden Euro. Auch die Auslieferungen gingen konzernweit um fast 9% zurück. In China brachen die Verkäufe sogar um mehr als ein Drittel ein. Unternehmenschef Blume plant deshalb weitere Sparmaßnahmen mit deutlichen Einschnitten. Kurz vor der Vorstellung des neuen Bundestrainers Jürgen Klopp hat der Deutsche Fußballbund einem Medienbericht zufolge die nächste Top-Personalie geklärt. Demnach wird Per Mertesacker ab dem 1. Januar 2027 Geschäftsführer Sport. Andreas Rettig, der zum Jahresende ausscheidet, soll ihn bis dahin einarbeiten.
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3: Zum Wetter die aktuelle Vorhersage des Deutschen Wetterdienstes. Im Norden und Nordwesten ziehen heute vereinzelt ein paar Wolkenfelder durch, es bleibt aber überwiegend trocken. Im Rest viel Sonnenschein, maximal 20 Grad in Nordfriesland und bis zu 30 Grad im Südwesten. Zum Start ins Wochenende im Norden und Nordwesten bewölkt, vor allem an der Nordsee sind kurze Schauer möglich. Sonst sehr sonnig und trocken, im Südwesten und an den Alpen ab dem Nachmittag einzelne Schauer und Gewitter möglich.
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1: Hier ist Michelle. Schön, dass ihr dabei seid.

0: Das Domradio ist hier am Freitag. 21:45 haben wir. Alte Seide, kunstvolle Stickereien und sogar Spuren von Messwein. In Königswinter werden derzeit historische Messgewänder aus der katholischen Kapelle St. Maria Heimsuchung in Winxel restauriert. Einem kleinen Dorf in Königswinter bei Bonn. Johanna Risse hat sich das mal angeschaut.
1: Diese Kasel mit diesen Jugendstilelementen, die finde ich schon sehr schön.
2: Restauratorin Katharina Mackert aus Bonn betrachtet ein Messgewand aus Seide. Es ist rund 125 Jahre alt. Insgesamt gehören 11 historische Paramente zu dem Bestand der Kapelle in Finxel in Königswinter. Paramente, das sind Textilien und Gewänder, die im Gottesdienst verwendet werden. Jahrzehntelang schlummerten die Paramente der Kapelle in Finxel in einem Spezialschrank im Siebengebirgsmuseum. Nun werden sie von Katharina Mackert behutsam restauriert.
1: Diese Objekte sind eigentlich noch in relativ gutem Zustand. Das ist ganz schön. Also es geht eigentlich jetzt eher um reine Konservierungsmaßnahmen. Sie haben zwar schon einige gebrauchsbedingte Schäden, vor allem eben so Abriebschäden im Schulterbereich und auch Bauchbereich. Sie haben auch einige Flecken. Oft findet man bei liturgischen Gewändern und Objekten Wachsflecken oder auch Weinflecken haben wir hier vorliegend.
2: Die Paramente der Kapelle in Finxel sind alle um 1900 entstanden und echte Schätze, sagt Mona Mollweide-Siegert, Vorsitzende des Kapellenvereins in Finxel.
3: Dass sich da so ein Dorf zusammengetan hat und gesagt hat, wir möchten gerne eben solche Gewänder für unsere Kapelle anschaffen, war sicherlich außergewöhnlich. Denn ich meine, das ist ja schon auch mit einem finanziellen Aufwand für die Kapellengemeinde verbunden gewesen.
2: Möglich wird die Restaurierung durch eine Spende von Joachim Filk, Mitglied des Kapellenvereins. Damit setzt sich eine lange Tradition fort, denn seit Jahrhunderten kümmern sich die Menschen in Finxel um ihre Kapelle. Bereits 1348 wird sie erstmals erwähnt, mehrfach beschädigt und immer wieder neu aufgebaut. Heute gilt sie als Wahrzeichen des Ortes.
3: Sie war damals sehr reich ausgestattet, weshalb sie im Volksmund immer der Fäusseler Dom hieß. Und wir haben den Kapellenverein neu gegründet vor 2 Jahren. Das Anliegen war jetzt, sich um diese Paramente zu kümmern, weil die erhalten werden sollen für die kommenden Generationen. Und zum anderen ist es uns wichtig, dass die eben zu besonderen Gelegenheiten vielleicht dann doch nochmal zum Einsatz kommen.
0: Mehr über die Kapelle St. Maria Heimsuchung und auch die Kapellenverein gibt es im Internet unter kapelle-finxel mit v und x.de.

0: Beyoncé mit Texas Hold'em hier beim Domradio. Wir haben genau 22:30 und immer um 22:30, egal in welcher Stunde, haben wir bei uns eine kleine Pause für die Gedanken. Wir nennen das so.
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2: Hier ist Tim für euch mit einem Zitat von Martin Luther King, dem Baptistenpastor und Bürgerrechtler aus den USA. Wir müssen lernen, entweder als Brüder miteinander zu leben oder als Narren unterzugehen.

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Das Domradio ist hier. 11:15 haben wir gleich. Heute ist ja der Tag des heiligen Christophorus. Wir haben gerade eben schon mal kurz drüber gesprochen und der wird ja meistens im Zusammenhang mit Autofahren gebracht, weil er einen auf der Autobahn schützen soll. Allerdings, habe ich jetzt gesehen, wird er auch noch für andere Dinge angerufen, verantwortlich gemacht. Nämlich soll er helfen gegen körperliche Leiden, solchen Epilepsie, aber auch gegen Unwetter. Und Hutmacher, Färber, Buchbinder, Goldschmieder, Schatzgräber und Athleten wenden sich auch an ihn. Ja, gut. Und jetzt gerade, wenn es dann Richtung Herbst geht, Obsthändler und Gärtner bitten ihn auch unter anderem um eine gute Apfelernte. Ja, ist ein vielbeschäftigter Mann.

0: Genau 11 Uhr hier beim Domradio und jetzt gibt's die Nachrichten von David Riemer.
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2: Ich bin David Riemer. Der Rücktritt von Jens Spahn als Unionsfraktionschef hat ein Personalkarussell ausgelöst. Bundeskanzler Merz äußerte sich am Vormittag zur geplanten Kabinettsumbildung. Die Unionsfraktionsspitze geht an den bisherigen Kanzleramtschef frei.
3: Mitten in der parlamentarischen Sommerpause kommt es zu einem großen Stühlerücken. Kanzler Merz kam nicht alleine zum Statement, sondern auch mit den wechselnden Kollegen. Gesundheitsministerin Wacken wird künftig das Kanzleramt leiten. Merz lobte sie als harte Verhandlerin. CDU-General Linnemann, den der Kanzler als standfest und reformwillig zugleich bezeichnete, wird neuer Gesundheitsminister und Digitalstaatssekretär Antor kümmert sich künftig um Bund-Länder-Beziehungen. Kanzler Merz will den Moment auch für weitere Wechsel im Kabinett nutzen, diese will er aber erst später verkünden. Medien hatten zuvor berichtet, dass Verkehrsminister Schnieder seinen Posten räumen soll. Aus Berlin Ursula Winkler.
2: Der Volkswagen-Konzern hat im zweiten Quartal erneut deutlich weniger Gewinn gemacht. Das Konzernergebnis sank von April bis Juni um fast 33% auf rund 1,5 Milliarden Euro. Auch die Auslieferungen gingen konzernweit um fast 9% zurück. In China brachen die Verkäufe sogar um mehr als ein Drittel ein. VW-Chef Blume plant deshalb weitere Sparmaßnahmen mit deutlichen Einschnitten. Wegen der schweren Waldbrände hat Spanien für die Umgebung der Hauptstadt Madrid und eine weitere Region den Notstand ausgerufen. Das Innenministerium entsendet weitere Kräfte zur Bekämpfung der Flammen. Mehr als 11.500 Menschen mussten ihre Häuser verlassen, die meisten im Großraum Madrid. Die Feuer sind weiter außer Kontrolle. Größere Brände gibt es auch in Frankreich und in Italien. Der Deutsche Fußballbund lädt heute zu einer Pressekonferenz. Das Thema dürfte klar sein, die Verpflichtung von Jürgen Klopp als Bundestrainer. Sein Name wurde in der Einladung zwar nicht genannt, doch das hat nur formale Gründe.
4: Vor der Pressekonferenz tagen noch die DFB-Gremien. Sie müssen Klopps Vertrag noch absegnen, aber das ist nur eine Formalität. Offenbar soll das Papier über 4 Jahre laufen, also bis zur nächsten Weltmeisterschaft. Als sicher gilt auch, dass Klopp seine langjährigen Co-Trainer Piet Krawitz und Pep Leinders zum DFB mitbringen wird. Und offenbar soll auch sein ehemaliger Dortmunder Spieler Sven Bender zum Trainerteam gehören. Thomas Thonfeld, Sportredaktion.
2: Klopps Länderspielpremiere als Bundestrainer wird Ende September in der Nations League beim Auswärtsspiel gegen die Niederlande sein.
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2: Zum Wetter die aktuelle Vorhersage des Deutschen Wetterdienstes. Im Norden und Nordwesten ziehen heute vereinzelt ein paar Wolkenfelder durch, es bleibt aber trocken. Im Rest viel Sonnenschein, maximal 20 Grad in Nordfriesland und bis zu 30 Grad im Südwesten. Zum Start ins Wochenende im Norden und Nordwesten bewölkt, vor allem an der Nordsee sind kurze Schauer möglich. Sonst sehr sonnig und trocken im Südwesten und an den Alpen ab dem Nachmittag einzelne Schauer und Gewitter. Bei Höchstwerten zwischen 21 und 33 Grad wird sehr warm.
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0: Mit Michelle Olion hier um kurz nach 11. Schön, dass ihr dabei seid und zuhört.

0: Das Domradio ist hier am Freitag. Einen Tag haben wir noch mit unserem dieswöchigen Gesprächspartner zum Tagesevangelium. Der ist ja immer hier Montag bis Samstag. Und in dieser Woche ist das Pfarrer Michael Lehmler. Und der schaut mit uns täglich in die Bibel. Alle sollen eins sein. Das ist der Lieblingsbibelvers von ihm. Warum dieser Vers?
1: Für mich ist da das Großartige, das Sensationelle, dass also zum einen die Einheit wichtig ist. Und die Einheit die uns ermöglicht, ich zu sein und du zu sein und uns dann zum Wir macht. Und zum anderen macht Gott seine Gegenwart in dieser Welt davon abhängig, wie sehr wir eins sind.
0: Schön gesagt. In der heutigen Ausgabe unseres Bibelpodcasts spricht Michael Lehmler auch über das bekannte Gleichnis Jesu vom Sämann. Denn das ist der Bibeltext des heutigen Tages. Und das Gleichnis macht für den Werkstattseelsorger, der ja auch mit psychisch kranken Menschen in der Kölner Alexianerklinik arbeitet, sehr deutlich,
1: dass bei uns selbst wir manchmal ein guter Boden sind, manchmal aber auch ein schlechter Boden sind. Manchmal lassen wir uns schnell begeistern und manchmal lassen wir auch schnell wieder die Flügel hängen, sodass Jesus also auch uns als Kirche herausfordert und kritisiert, dass wir wachsam bleiben müssen, dass wir ein guter Boden sind.
0: Ein guter Boden für diesen Tag sein, das ist doch ein schöner Impuls. Ist vielleicht auch unser Podcast Blick in die Bibel soeben wieder frisch erschienen mit meinem Kollegen Stefan Bauer und Pfarrer Michael Lehmler eben in dieser Woche. Reinhören lohnt sich.

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0: plan for us. James Blunt, When I Find Love Again. 11:30 haben wir jetzt hier im Domradio.
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2: Hi, ich bin Hilda aus der Domradio-Redaktion und ich war als Teenie mal totaler Hermann Hesse-Fan. Ich habe damals wirklich alles von ihm verschlungen, vor allem auch die Romane, Siddhartha zum Beispiel oder den Steppenwolf. Heute mag ich vor allem Hermann Hesses Gedichte, auch das berühmte Stufen, wo er ja sagt, dass jedem Anfang ein Zauber innewohnt. Und zauberhaft poetisch geht's dann auch weiter, wenn es nämlich heißt: Wir sollen heiter Raum um Raum durchschreiten, an keinem wie an einer Heimat hängen. Der Weltgeist will nicht fesseln uns und engen, er will uns Stuf um Stufe heben, weiten. Kaum sind wir heimisch einem Lebenskreise und traulich eingewohnt, so droht erschlaffen. Nur wer bereit zu Aufbruch ist und Reise, mag lähmender Gewöhnung sich entraffen.

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1: Das Domradio hier am Freitag. Und der nächste Song ist meiner Meinung nach so ein richtig schöner, ja, wie soll ich sagen, so ein 2000er Song. Von 2004 ist er, soweit ich weiß, und klingt so. Vielleicht kennen die Ersten ihn jetzt schon an den Takten. Das ist Maroon 5, This Love. Den lassen wir jetzt mal laufen, mit dem starten wir gut gelaunt ins Wochenende an diesem Freitag. Schön, dass ihr dabei seid.
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0: Tom Grennan, Little Bit of Love. Hier ist das Domradio.
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2: Ich bin David Riemer. Jetzt ist es offiziell. Jürgen Klopp übernimmt den Neuaufbau der deutschen Fußballnationalmannschaft. Der 59-Jährige tritt die Nachfolge des bei der WM gescheiterten Julian Nagelsmann an. Offizieller Vertragsbeginn ist der 15. August. Der DFB hat ihn bis zur WM 2030 gebunden. Außerdem übernimmt Per Mertesacker ab Januar 2027 die Position des DFB-Geschäftsführers. Bundeskanzler Merz nutzt den Rücktritt von Unionsfraktionschef Jens Spahn für einen größeren Umbau seiner Regierung und auch der CDU-Parteiführung. Das Personalpaket, das er am Vormittag im Kanzleramt in Berlin vorstellte, fällt zunächst kleiner aus als erwartet.
3: Gesundheitsministerin Wagen wird neue Kanzleramtschefin. Sie folgt auf Thorsten Frey, der an die Unionsfraktionsspitze wechseln soll. Das Gesundheitsministerium übernimmt noch Generalsekretär Linnemann. Er soll gleich die Pflegereform stemmen. Am Mittwoch sollen die neuen Bundesminister ernannt werden. Die Vereidigung ist für die erste Sitzungswoche des Bundestags im September geplant, also nach der Sommerpause. Und bis dahin kann es noch weitere Personalentscheidungen geben. Laut Merz ist der Umbau im Kabinett noch nicht abgeschlossen. Aus Berlin, Dirk Zeitler.
2: VW-Chef Blume will sein neues Sparpaket für den Konzern noch in diesem Jahr verabschieden. Diesen Zeitplan nannte er im Interview mit der deutschen Presseagentur. 4 Werke und bis zu 50.000 Stellen zusätzlich stehen auf der Kippe. Außerdem hat VW den nächsten Gewinneinbruch verkündet.
4: Vor allem Betriebsrat, Gewerkschaften und das Land Niedersachsen als Miteigentümer stemmen sich gegen noch mehr Jobabbau. Dass die Werke in Emden, Hannover, Zwickau oder der Tochter Audi in Neckarsulm ganz geschlossen werden, soll verhindert werden. Dass Handlungsbedarf besteht, zeigen erneut die Zahlen. Im zweiten Quartal ist der Konzerngewinn weiter um mehr als 30% auf 1,5 Milliarden Euro eingebrochen. Gegensteuern will VW-Chef Blume so: Verwaltung schrumpfen, Kapazitäten in den Werken abbauen, weniger Modelle anbieten. Jan-Henner Reitze, Nachrichtenredaktion.
2: Wegen der schweren Waldbrände hat Spanien für die Umgebung der Hauptstadt Madrid und eine weitere Region den Notstand ausgerufen. Das Innenministerium entsendet weitere Kräfte zur Bekämpfung der Flammen. Mehr als 11.500 Menschen mussten ihre Häuser verlassen, die meisten im Großraum Madrid. Die Feuer sind weiter außer Kontrolle. Größere Brände gibt es im Moment auch in Frankreich und in Italien.
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2: Zum Wetter die aktuelle Vorhersage des Deutschen Wetterdienstes. Im Norden und Nordwesten ziehen heute vereinzelt ein paar Wolkenfelder durch, es bleibt aber überwiegend trocken, im Rest viel Sonnenschein. Maximal 20 Grad in Nordfriesland und bis zu 30 Grad im Südwesten. Zum Start ins Wochenende im Norden und Nordwesten bewölkt, vor allem an der Nordsee sind kurze Schauer möglich. Sonst sehr sonnig und trocken, im Südwesten und an den Alpen ab dem Nachmittag einzelne Schauer und Gewitter möglich. Höchstwerte zwischen 21 und 33 Grad.
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0: Mit Michelle Olion, schön, dass ihr dabei seid. An diesem Freitag, kommt gut durch den Tag und ins Wochenende. Ja.

0: Domradio. Freitag, 11:45. Jede Woche gibt's ja bei uns den Podcast Mein Lieblingssong, in dem verschiedene Menschen von ihren Lieblingsliedern sprechen. Und diesmal geht es um Biffy Clyro, und zwar mit dem Kabarettisten und Musiker Tobias Mann. Der verbindet mit der schottischen Band vieles, auch wenn er erst spät eingestiegen ist, sagt er. Er hat sich auch bei Live-Konzerten in die Band und die Musik verliebt und reingedacht und spricht in der Folge auch viel über die Magie von Konzerten. Ich persönlich habe Biffy Clyro jetzt noch nie live gesehen, weiß aber, dass sie angeblich immer mit so viel Energy auf der Bühne sind und so viel springen und rennen und tanzen, dass sie von vornherein ohne Shirts auftreten. Stimmt das?
1: Das ist in der Tat so, dass sie meistens schon gar nichts mehr anhaben obenrum. Und da gibt es ja auch diese lustige Anekdote, die sie erzählen, dass sie einfach auch damals kein Geld hatten, um ständig ihre T-Shirts zu waschen. Und haben deswegen gesagt, komm, dann lassen wir sie direkt gleich weg. Und das ist aber auch so, die schwitzen halt sich wirklich, die schwitzen da auf der Bühne und da rennt der Schweiß runter. Siehst du halt einfach, da wird halt auch tatsächlich wirklich mit Leidenschaft gearbeitet auf der Bühne.
0: So viel zum Fun Fact zur Band, aber es geht in dem Gespräch dann auch noch um andere Dinge als Biffy Clyro an sich. Es geht darum, wie sich Musik verändert hat, wie kurz die Titel heutzutage sind und wie schwierig es ist, der Fülle an neuen Alben überhaupt gerecht zu werden und mit Hören nachzukommen durch die ganzen Streaming-Plattformen. Und Tobias Mann sagt auch, dass er seinen Plattenspieler sehr verehrt, aber immer noch zu wenig nutzt. Das ist eigentlich schade, findet er.
1: Wenngleich ich das Musikhören auf Platte nicht nur jetzt aus Klanggründen, die ja immer wieder vorgebracht werden, gut finde, sondern weil man sich eben mehr mit dem Album an sich beschäftigt, also auch wie es vom Künstler gedacht worden ist, auch in der Reihenfolge, wie die Künstlerin, der Künstler sich das gedacht hat. Entgegen dem, wie man jetzt bei Spotify hört man ja dann tatsächlich immer nur so ein bisschen Playlisten und dieses Lied und dann kommt das nächste. Aber so eine Platte, die zwingt dich ja auch ein bisschen die Reihenfolge einzuhalten, die von der Band vorgegeben worden ist. Und das finde ich nicht schlecht. Du hörst einfach konzentrierter Musik.
0: Ja, verstehe ich. Ich höre seit kurzem auch Vinyl und mag jetzt ganz andere Songs von Alben, von denen ich sonst immer nur die gleichen 3 Songs gehört habe, die sowieso jeder hört. Mein Lieblingssong läuft heute Abend um 7:15 hier im Domradio und Musik von Biffy Clyro können wir jetzt schon hören. Das ist zwar nicht der Song, um den es dann heute Abend gehen wird, den verrate ich jetzt noch nicht, aber Black Chandelier dürften die meisten auch so kennen.

0: Orange County heißt dieser Song. Von ganz vielen verschiedenen Künstlern, unter anderem Gorillaz war dabei. Und Anushka Shankar. Jetzt kommt hier um 12:30 die Inspiration.
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2: Hier ist Tim für euch und ich habe mir gerade gedacht, ja, genau so ist es. Als ich dieses Zitat von Jan Frerichs gelesen habe, manchmal benötigt dein Kopf mehr Zeit, um anzunehmen, was dein Herz längst weiß.

Freitagmittag, euer Domradio ist hier mit Michelle. Schön, dass ihr zuhört. Der Papst ist ganz schön viel unterwegs. Also eigentlich hat der Mann ja Sommerpause irgendwie, aber nö, der reist durch die Gegend und hat schon verschiedene Stationen und Wallfahrtsorte abgeklappert und er hört noch nicht auf. Alle Infos dazu, wo er jetzt so unterwegs ist, Fotos dazu und Reiseberichte gibt es auf domradio.de. Schaut da gerne mal vorbei.

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0: Das Domradio hier. 13 Uhr, Zeit für die Nachrichten.
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2: Ich bin David Riemer. Bundeskanzler Merz nutzt den Rücktritt von Unionsfraktionschef Spahn für einen größeren Umbau seiner Regierung und auch der CDU-Parteiführung. Das Personalpaket, das er am Vormittag im Kanzleramt vorstellte, fällt aber zunächst kleiner aus als erwartet. Kollege Dirk Zeitler, das war es aber noch nicht mit dem Kabinettsumbau. Wer steht denn noch zur Disposition?
3: Richtig, laut Merz ist der Umbau im Kabinett noch nicht abgeschlossen, auch wenn der Kanzler heute dazu noch nichts gesagt hat. Im Zuge der Kabinettsumbildung muss wohl auch Bundesverkehrsminister Schnieder seinen Posten räumen. Als Nachfolger war der Finanzpolitiker Fritz Günzler im Gespräch, aber Günzler soll kurzfristig abgesagt haben.
2: Danke, Dirk Zeitler. Die Spritpreise steigen weiter. Nach Angaben des ADAC kostete ein Liter Super E10 am Donnerstag im bundesweiten Tagesdurchschnitt 2,17 Euro. Das sind 1,3 Cent mehr als am Vortag. Diesel verteuerte sich um 2 Cent auf 2,20 Euro pro Liter. E10 liegt damit nur noch 3,5 Cent unter seinem Allzeithoch aus dem März 2022. TikTok gefährdet Kinder und Jugendliche nach vorläufigen Ermittlungsergebnissen der EU-Kommission durch zu niedrige Schutzstandards. Die Behörde kritisiert, dass fremde öffentliche Konten von Minderjährigen sehen und sie mit missbräuchlichen Absichten kontaktieren könnten. Die EU verlangt deshalb bessere Voreinstellungen zum Schutz junger Nutzer. Bestätigen sich die Vorwürfe und nimmt TikTok keine Änderungen vor, droht der Plattform eine Geldstrafe. Wunschkandidat Jürgen Klopp wird Bundestrainer und folgt auf Julian Nagelsmann. Das ist seit dem Vormittag nun offiziell. Der Deutsche Fußballbund gab nach dem frühen WM-Aus der Nationalmannschaft die Verpflichtung des 59-Jährigen bekannt. Jürgen Klopp sprach bei einer Pressekonferenz von einer großen Ehre.
4: Ich hatte schon eine Ahnung, wie groß das Amt des Bundestrainers ist. Aber wenn man direkt damit in Verbindung gebracht wird, dann ist das schon, dann fühlt man die Größe und die Verantwortung, die dahinter steckt, noch mehr. Und da ich weiß, wo ich herkomme, ist es für mich unvorstellbar gewesen auf diesem Weg, dass das irgendwann dazu kommt.
2: Bestätigt wurde außerdem, dass Per Mertesacker ab Januar kommenden Jahres die Position des DFB-Geschäftsführers übernimmt.
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2: Zum Wetter die aktuelle Vorhersage des Deutschen Wetterdienstes. Heute im Norden und Nordwesten wechselnd bewölkt, aber überwiegend trocken, im Rest viel Sonnenschein. Höchstwerte 20 Grad in Nordfriesland und bis zu 30 Grad im Südwesten. Morgen zum Start ins Wochenende im Norden und Nordwesten ab und zu Wolken, vor allem an der Nordsee sind kurze Schauer möglich. Sonst oft sonnig und trocken im Südwesten und an den Alpen am Nachmittag und Abend einzelne Schauer und Gewitter möglich.
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0: Mit Michelle Olion. Schön, dass ihr zuhört.

0: Freitagnachmittag. Euer Domradio ist hier mit Michelle. Herzlich willkommen. Ich höre immer häufiger, vor allem von jüngeren Menschen, aber auch eigentlich in jedem Alter, naja, ich bin nicht religiös, ich bin eher so spirituell. Was heißt das eigentlich? Was ist der Unterschied? Die Frage wird im Podcast ID What beantwortet, denn auch da geht es um Spiritualität.
1: Ich würde mal versuchen zu differenzieren, was ist zum Beispiel, wenn wir jetzt bei religiös geprägter Spiritualität bleiben, was ist der Unterschied zwischen religiöser Spiritualität und Religion? Das sind, finde ich, schon zwei sehr unterschiedliche Aspekte, die wir oftmals aber im Sprachgebrauch ähnlich verwenden. Religion stellt eher die Frage, was soll ich glauben? Und Spiritualität stellt eher die Frage, wie erfahre ich meinen Glauben, wie lebe ich meinen Glauben, wie wird der in meinem Alltag Realität?
0: Das sagt André Schröder im Podcast ID What und es geht auch darum, ob eigentlich jeder spirituell sein kann. Auch Atheisten, die ja ganz klar nicht an einen Gott glauben und sagen, mir gibt's nicht. 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
1: Wenn ich einen Berggipfel erklimme und sehe das Wunder der Natur und das macht was mit mir, das löst was in mir aus und ich lasse auch zu, dass das was in mir auslöst. Und in meinem Kopf passiert in dem Moment nicht nur der Gedanke, okay, das ist jetzt alles ein Zufallsprodukt und das sind Ansammlungen von Molekülen und Atomen, die sich hier auf meiner Netzhaut abbilden. Sondern wenn ich darüber hinaus den Gedanken zulasse, jenseits des Messbaren, macht das etwas mit mir, okay, dann kann ich auch ein spiritueller Mensch sein.
0: Spannende Themen im Podcast ID What. 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Die geht um 19 Uhr los. Hört doch gerne mal rein.

0: Das Domradio hier. 13:30 haben wir jetzt Zeit für eine kleine Pause und ein bisschen Futter für den Kopf.
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2: Alles steht Kopf. Das ist ja ein Animationsfilm. Vielleicht kennt ihr den. Da geht's um Riley und um deren 5 Basisemotionen. Freude, Kummer, Angst, Wut und Ekel. Und die eben führen dann, die Leitung obliegt da der Freude, die führen also Riley durch den Alltag mit Hilfe eines Schaltpultes. Und das Zitat, das mir Uta vom Domradio da besonders gefällt, ist, wie die Angst mal sagt: Okay, heute sind wir nicht gestorben. Ich nenne das einen uneingeschränkten Erfolg.

Ramon mit Sunshine Baby. Hier ist das Domradio. Es ist Freitag, das Wochenende steht vor der Tür. Schön, dass ihr zuhört. In den vergangenen Tagen gab es immer mal wieder Diskussionen um das Thema Leihmutterschaft. Kein Wunder, der CDU-Politiker Jens Spahn hat mit seinem Partner ein Kind bekommen über eine Leihmutterschaft und hat das gepostet und dafür ordentlich Gegenwind bekommen, denn eigentlich hatte er sich immer gegen Leihmutterschaft ausgesprochen und jetzt hat er sie selber in Anspruch genommen und hat ein Kind darüber bekommen. Jetzt ist natürlich die Frage, wie gehen wir generell in Deutschland mit dem Thema Leihmutterschaft um? Jens Spahn ist mittlerweile zurückgetreten und auch das hat neue Diskussionen eröffnet. Ist unser Umgang mit dem Thema eigentlich noch zeitgemäß? Der katholische Deutsche Frauenbund sagt, wir müssen überlegen, wie wir damit umgehen, aber er möchte auch vor der Ausbeutung von Frauen warnen und hat andere Optionen, die er ins Feld führt. Darüber hat meine Kollegin Ina Rotscheid gesprochen mit der Vizepräsidentin des katholischen Frauenbundes. Das ganze Interview mit ihrer Meinung, das hört ihr bei uns heute Abend in der Podcast-Strecke ab 19 Uhr. Aber ihr könnt es auch direkt nachlesen, nämlich auf domradio.de.

0: Adele schaukelt uns so langsam ins Wochenende. Schön, dass ihr da seid hier bei eurem Domradio.
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2: Ich bin Thomas Bleskin. Der DFB hat nach dem WM aus die Nachfolge von Julian Nagelsmann geregelt. Wunschkandidat Jürgen Klopp soll die Nationalelf auf Erfolgskurs bringen. Ex-Weltmeister Per Mertesacker wird DFB-Geschäftsführer.
3: Leidenschaftlich und redselig präsentiert sich Klopp bei seinem ersten Auftritt als Bundestrainer im schwarzen T-Shirt. Es sei ein sehr besonderer Tag für ihn und der Höhepunkt seiner Karriere. Er will beim DFB alle Steine umdrehen, sagt er, und nimmt auch die Medien in die Pflicht. Wenn ihr euch daneben benehmt oder meine Familie nicht in Ruhe lasst, bin ich weg. Klopp will, dass das Land wieder Lust hat auf die deutsche Mannschaft. Alle Spieler, die Gas geben, würden mit ihm viel Spaß haben. In gut 2 Monaten steht Klopp erstmals an der Seitenlinie in der Nations League gegen die Niederlande. Thomas Bremser, Redaktion.
2: Gut 14 Monate nach der Regierungsübernahme stellt Bundeskanzler Friedrich Merz sein Kabinett neu auf, ausgelöst durch den Rücktritt von Unionsfraktionschef Jens Spahn. Betroffen sind CDU-Positionen der Ministerriege, was wiederum Folgen für die CDU-Parteizentrale hat. Grüne und Linke kritisierten den Umbau.
4: Nina Wagen als Chefin im Kanzleramt und Carsten Linnemann als neuer Gesundheitsminister. Nach einem verpatzten Jahr Schwarz-Rot ziehe Merz die Reißleine, kommentieren die grünen Fraktionsvorsitzenden Britta Hasselmann und Katharina Dröge den Kabinettsumbau bissig. Die Salamitaktik, mit der der Kanzler sein Kabinett nun offenbar etappenweise umbauen wolle, sei nicht dazu geeignet, Ruhe in die Regierungsgeschäfte zu bringen. Und Linken-Fraktionschef Sören Pellmann sagte der Rheinischen Post, dieses Land brauche keinen Kabinettsumbau, sondern endlich eine andere Politik. Doc Zeitler, Berlin.
2: TikTok gefährdet Kinder und Jugendliche nach vorläufigen Ermittlungsergebnissen der EU-Kommission durch zu niedrige Schutzstandards. Die Behörde kritisiert, dass Fremde öffentliche Konten von Minderjährigen sehen und sie mit missbräuchlichen Absichten kontaktieren könnten. Die EU verlangt deshalb bessere Voreinstellungen zum Schutz junger Nutzer. Der schwäbische Batteriehersteller Varta hat nach Angaben aus Finanzkreisen einen Antrag auf Insolvenz in Eigenverwaltung gestellt. Zuvor war in dieser Woche bekannt geworden, dass eine Zerschlagung des Unternehmens droht. Hintergrund: wichtige Geldgeber wollen das Geschäft mit Haushaltsbatterien aus dem Konzern herauslösen.
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2: Zum Wetter: die aktuelle Vorhersage des Deutschen Wetterdienstes. Heute im Norden und Nordwesten wechselnd bewölkt, aber überwiegend trocken, im Rest klar. Höchstwerte 20 Grad in Nordfriesland und bis zu 30 Grad im Südwesten. Morgen zum Start ins Wochenende im Norden und Nordwesten ab und zu Wolken, vor allem an der Nordsee sind kurze Schauer möglich. Sonst oft sonnig und trocken. Im Südwesten und in den Alpen am Nachmittag und Abend einzelne Schauer und Gewitter, maximal 21 bis 33 Grad mit den höchsten Werten in der Südhälfte.
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0: Mit Michelle, herzlich willkommen.

das Domradio hier. Guten Tag, singen auch Wir sind Helden. Ihr könnt jetzt über etwas abstimmen, was euch wahrscheinlich jeden Tag oder vielleicht jeden zweiten Tag begleiten wird. Nämlich über den Look der neuen Euro-Scheine. Vielleicht erinnert ihr euch noch dran, vor ein paar Jahren wurden die ja schon mal neu gemacht. Man gewöhnt sich dann irgendwann so daran und denkt, ach ja, stimmt, die sahen ja früher ganz anders aus, wenn man nochmal so einen 5-Euro-Schein oder so von früher in der Hand hält. Und jetzt kann man bis zum 21. September abstimmen auf der Internetseite der Europäischen Zentralbank, der EZB. Und da wird dann irgendwann drüber entschieden, im Dezember wahrscheinlich, wie die neuen Euroscheine aussehen werden. Ab 2028, 29 werden die dann wohl eingeführt. Und ich habe auch schon einen persönlichen Favoriten, nämlich den 10-Euro-Schein mit dem grünen Vogel drauf. Könnt ihr euch ja mal anschauen und dann auch direkt abstimmen. Da gibt's wirklich ganz viele verschiedene Motive. Zum Beispiel sehe ich hier auch Beethoven, Marie Curie, also richtig coole Figuren, muss man sagen, die da drauf sind. Und es sieht modern und stylisch aus. Ich werde mich da jetzt mal durchklicken.

0: Heart, Hug Yourself, hier ist das Domradio. Wir haben kurz nach 2:30 und meine Kollegin Heike hat jetzt einen schönen Gedanken, wie sie sagt, zum Mitgeben.
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2: Ich bin Heike Sikoni aus dem Domradio-Team und habe einen schönen Gedanken gefunden von dem Autor, Kleinkünstler, Regisseur und Liedermacher Marc-Uwe Kling. Kennt ihr vielleicht aus den wunderbaren Känguru-Chroniken oder seinen Kinderbüchern wie zum Beispiel das Neinhorn? Und er hat gesagt, weißt du, was passiert, wenn man sich alle Türen offen hält? Dann zieht's. Man wird krank.

Bruckner singt Gute Dinge passieren und mit der guten Laune machen wir direkt weiter mit dem nächsten Song hier beim Domradio. Cyndi Lauper, Girls Just Want to Have Fun. Das ist doch mal was, womit man gut in den Freitag starten kann. Die Sonne kommt auch gerade zumindest hier am Kölner Dom ein bisschen raus. Ich hoffe, bei euch zu Hause auch. Und vielleicht steht uns ja doch ein sonniges Wochenende bevor. Es sieht ja so aus. Versuchen wir es zu genießen.

0: Billie Eilish, Birds of a Feather war das. Vielleicht hat sich das sogar gerade jemand gewünscht, wer weiß. Dann dürfte diese Person sich freuen, dass der Song gerade lief. Im Radio ist das ja immer ein bisschen wie bei Shuffle bei einer Playlist, aber gleich nicht mehr. Lara Burkhardt ist hier und bei dir darf man sich gleich was wünschen, oder?
1: Aber hallo, genau, ich bitte doch darum. Das heißt, wenn ihr einen Song habt, wo ihr sagt, boah, der läutet doch jetzt perfekt das Wochenende für mich ein, dann meldet euch doch bei mir. Hier könnt ihr einfach eine WhatsApp an mich schreiben, an die 0221 25 88 60 und dann spiele ich das hier für euch.
0: So, wenn der Song da ist, dann wird er gespielt und die Nummer sagst du bestimmt gleich noch mehrmals pro Sendung.
1: Auf jeden Fall.
0: Ich dachte gerade, die hätte ich mir jetzt nicht merken können. Genau, du sagst sie immer wieder. Dann wünsche ich dir eine schöne Einstimmung ins Wochenende.
1: Danke.
0: Mit dieser Musiksendung und euch zu Hause oder unterwegs auch ein schönes Wochenende. Ich bin Michelle und raus für heute. Macht's gut.
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3: Ich bin Thomas Bleskin. Bundeskanzler Merz hat den angekündigten Umbau seiner Regierung begonnen, einzelne Personalentscheidungen aber vertagt. Neue Kanzleramtschefin wird Gesundheitsministerin Wagen.
4: Merz lobt sie als durchsetzungsstarke Politikerin.
5: Herr Wagen hat in den vergangenen Monaten in der Bundesregierung als Gesundheitsministerin gezeigt, dass sie ein Ministerium führen, dass sie Reformen auch gegen Widerstände durchsetzen kann.
4: Im Kanzleramt muss sie nun die Arbeit der Koalition und die Zusammenarbeit mit den Ländern koordinieren. In der Union hat Wagen einen steilen Aufstieg geschafft. 2021 wurde sie etwa parlamentarische Fraktionsgeschäftsführerin. Bei der Übernahme des wichtigen Postens im Kanzleramt soll sie nun aus familiären Gründen allerdings gezögert haben. Die neue Aufgabe will sie aber, wie sie sagt, mit voller Kraft angehen. Dirk Zeitler, Berlin.
3: Neuer Gesundheitsminister im Bundeskabinett wird CDU-Generalsekretär Linnemann. Digitalstaatssekretär Amthor wechselt als Bund-Länder-Beauftragter ins Kanzleramt. Unklar bleibt dagegen die Zukunft von Verkehrsminister Schnieder. Nach dpa-Informationen wollte Merz ihn entlassen, äußerte sich aber nicht dazu. Aus Unionskreisen hieß es, ein vorgesehener Nachfolger habe kurzfristig abgesagt. Der DFB hat nach dem WM aus die Nachfolge von Julian Nagelsmann geregelt. Wunschkandidat Jürgen Klopp soll die Nationalelf auf Erfolgskurs bringen. Ex-Weltmeister Per Mertesacker wird DFB-Geschäftsführer.
6: Leidenschaftlich und redselig präsentiert sich Klopp bei seinem ersten Auftritt als Bundestrainer im schwarzen T-Shirt. Es sei ein sehr besonderer Tag für ihn und der Höhepunkt seiner Karriere. Er will beim DFB alle Steine umdrehen, sagt er, und nimmt auch die Medien in die Pflicht. Wenn ihr euch daneben benehmt oder meine Familie nicht in Ruhe lasst, bin ich weg. Klopp will, dass das Land wieder Lust hat auf die deutsche Mannschaft. Alle Spieler, die Gas geben, würden mit ihm viel Spaß haben. In gut zwei Monaten steht Klopp erstmals an der Seitenlinie in der Nations League gegen die Niederlande. Thomas Bremser, Redaktion.
3: Der schwäbische Batteriehersteller Varta hat nach Angaben aus Finanzkreisen einen Antrag auf Insolvenz in Eigenverwaltung gestellt. Zuvor war in dieser Woche bekannt geworden, dass eine Zerschlagung des Unternehmens droht. Hintergrund: wichtige Geldgeber wollten das Geschäft mit Haushaltsbatterien aus dem Konzern herauslösen.
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3: Zum Wetter, die aktuelle Vorhersage des Deutschen Wetterdienstes. Heute im Norden und Nordwesten wechselnd bewölkt, aber überwiegend trocken, im Rest klar. Höchstwerte 20 Grad in Nordfriesland und bis zu 30 Grad im Südwesten. Morgen zum Start ins Wochenende im Norden und Nordwesten ab und zu Wolken, vor allem an der Nordsee sind kurze Schauer möglich. Sonst oft sonnig und trocken. Im Südwesten und in den Alpen am Nachmittag und Abend einzelne Schauer und Gewitter, maximal 21 bis 33 Grad mit den höchsten Werten in der Südhälfte.
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1: Ja, hallihallo, um kurz nach drei und wir starten jetzt hier gemeinsam ins Wochenende mit der Musiksendung. Das heißt, ihr könnt euch hier bei mir euren Lieblingssong wünschen. Schreibt mir doch einfach eine WhatsApp auf die 0221 25 88 60. Von mir aus gerne noch dazu, warum ihr diesen Song so cool findet. Und ich sag nochmal die Nummer für euch, die 0221 25 88 60. Einfach eine WhatsApp schreiben und dann gibt's hier euren Song.

Bowie, hier in eurem Domradio mit Lara. Ja, und wir sind ja hier gerade in Richtung Wochenende, deswegen habe ich natürlich auch ein paar Veranstaltungstipps mitgebracht. Ich habe einmal was für euch zum Thema Singen, denn das macht ja bekanntlich glücklich, das wissen wir alle. Wie wäre es also mit einem Mitsing-Ding am Mediapark? Das ist heute um 18 Uhr. Die Veranstaltung ist kostenfrei, Open Air und barrierefrei. Finde ich schon mal alles sehr, sehr gut. Das Ganze kommt von Konstantin Gold. Man kennt den vielleicht auch als Chorleiter der Grüngürtelrosen, der Fädelperlen und auch dem Kölner One-Day-Chor. Gemeinsam mit Drummer Sebastian Görg und Sängerin Diana Schulz werden da bekannte Songs präsentiert, die wirklich alle dann zum Mitsingen einladen. Dabei muss es nicht bleiben, ja, die haben nämlich auch noch Live-Karaoke-Wünsche vorbereitet. Also wer sich da traut, kann natürlich gerne die Bühne stürmen und auch sein eigenes Wunschlied anstimmen. Übrigens ist diese Veranstaltung Teil des Sommer Köln 2026. Das ist in Kooperation von der Stiftung Kultur und der Stadt Köln. Das sind alles Veranstaltungen in diesem Sommer, die immer kostenfrei sind und alle Open Air stattfinden. Das finde ich schon mal eine super Sache. Schaut da doch mal vorbei unter www.sommer.köln, natürlich mit OE. Also nochmal die kurze Zusammenfassung. Heute ab 18 Uhr im Mediapark ein Mitsing-Event für alle, ist kostenlos und macht bestimmt eine Menge Spaß.

Euer Domradio hier mit Lara um 15.23 Uhr und wir starten hier natürlich gemeinsam ins Wochenende. Das machen wir natürlich mit der besten Musik. Also wenn ihr euch einen Song wünschen möchtet, könnt ihr das sehr gerne oder vielleicht kennt ihr jemanden, der einen Lieblingssong habt, den ihr hier für sie oder ihn spielen möchtet, dann schreibt mir doch einfach eine WhatsApp-Nachricht auf die 0221 25 88 60. Ich wiederhole nochmal für euch. Schreibt mir eine WhatsApp auf die 0221 25 88 60 und ich spiele den Song hier für euch.

0: Domradio hier mit Lara und wir haben 3:30 und immer um 3:30 gibt's hier eine ganz besondere Rubrik und zwar diese hier.
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0: Ja, das ist eine ganz, ganz tolle Rubrik, die Inspiration. Da gibt's, finde ich, eigentlich so immer so eine kleine Gedankenpause. Das ist wie so ein kleiner, schneller Spaziergang. Ein schönes Zitat von jemandem, ja, was uns alle eben mal so ein bisschen inspiriert. Also würde ich sagen, hören wir doch mal rein.
2: Hier ist Tim aus der Redaktion und ich habe ein Buch von Stefan Sick gefunden. Er ist Theologe, Journalist und Autor aus der Schweiz und im Tirolia Verlag ist sein Buch Startklar, sportliche Jugendgebete für Teamplayer und Einzelkämpfer erschienen und daraus kommt dieser Text. Daumen hoch für alle Fans, die zu ihrem Team stehen. Daumen hoch für alle, die andere anfeuern, die anspornen, mitfiebern, mitweinen. Daumen hoch für alle, die nach der Niederlage den Gegner umarmen.

0: Domradio macht's kurz. Hier kommt Musik.
1: Ja, und zwar die von Ich und Ich. Hier ist für euch vom selben Stern in eurem Domradio.

Alle mit Three Little Birds hier in eurem Domradio und wir starten hier gemeinsam ins Wochenende mit der Musiksendung. Das heißt, ihr könnt euch entspannte Songs wünschen oder Songs, die euch Laune machen, die euch zum Tanzen bringen. Lieblingslied von der Mama oder der besten Freundin. Schreibt mir doch einfach eine WhatsApp auf die 0221 25 88 60. Ich wiederhole nochmal, ihr könnt mir euren Wunschsong schicken. Einfach eine WhatsApp auf die 021 25 88 60 und vielleicht hört ihr dann gleich hier euren Song.

15:51 Uhr hier in eurem Domradio und das war Bad Bunny. Ja, und an dem muss man ja wirklich sagen, kommt dieses Jahr auf jeden Fall keiner vorbei. Super Bowl, riesige Tour, Calvin Klein Kampagne und auch eigene Adidas Schuhe. Ja, und jetzt auch noch eigenes Lego. Es gibt jedenfalls ein Video auf Insta, das hat mittlerweile mehr als 3 Millionen Aufrufe. Zu sehen ist da Bad Bunny, wie er mit einer, ja, neben ihm sehr ähnlich aussehenden Lego-Figur steht. Beide tragen hier so ein lockeres Hemd, sehr weit offen, mit weitem Ausschnitt, eine lockere Hose und natürlich auch der bekannte Strohhut. Und in der nächsten Szene sitzt dann Bad Bunny an einem Tisch und baut La Casita, das heißt auf Deutsch übersetzt das kleine Häuschen. Kennt ihr vielleicht auch das rosane Gebäude, was er bei seiner Tour hatte und auch beim Super Bowl, was da aufgebaut war? Vereinfacht gesagt soll La Casita ja an diese typischen Häuser in Puerto Rico erinnern, wo Bad Bunny ja auch herkommt. Ja, und jetzt, Leute, kommt die große Enttäuschung. Das Video ist leider nicht echt. Es wird keine Bad Bunny und Lego-Kooperation geben. Bisher jedenfalls nicht. Das Video ist mit KI erstellt und sieht wirklich absolut täuschend echt aus. In den Kommentaren betteln jetzt alle darum, dass Lego sowas auf den Markt bringt und markieren die da ganz fleißig. Denn La Casita ist ja bekannt dafür, dass Bad Bunny da ein paar Leute einlädt, um mit ihm da zu tanzen. Das wünschen sich natürlich ganz, ganz viele Fans. Aber so kann man dann wenigstens sagen, jeder hat die Möglichkeit, ein eigenes Casita zu Hause zu haben. Ja, und sogar so einen kleinen Bad Bunny in Lego-Form. Also Lego, vielleicht wäre das ja was für die nächste Kooperation, oder?

0: Calling America hier in eurem Domradio und wir haben 16 Uhr und da gibt's die Nachrichten.
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2: Ich bin Thomas Bleskin. Bundeskanzler Merz hat den angekündigten Umbau seiner Regierung begonnen, einzelne Personalentscheidungen aber vertagt. Neue Kanzleramtschefin wird Gesundheitsministerin Wagen.
3: Merz lobt sie als durchsetzungsstarke Politikerin.
4: Herr Wagen hat in den vergangenen Monaten in der Bundesregierung als Gesundheitsministerin gezeigt, dass sie ein Ministerium führen, dass sie Reformen auch gegen Widerstände durchsetzen kann.
3: Im Kanzleramt muss sie nun die Arbeit der Koalition und die Zusammenarbeit mit den Ländern koordinieren. In der Union hat Wagen einen steilen Aufstieg geschafft. 2021 wurde sie etwa parlamentarische Fraktionsgeschäftsführerin. Bei der Übernahme des wichtigen Postens im Kanzleramt soll sie nun aus familiären Gründen allerdings gezögert haben. Die neue Aufgabe will sie aber, wie sie sagt, mit voller Kraft angehen. Dirk Zeitler, Berlin.
2: Neuer Gesundheitsminister im Bundeskabinett wird CDU-Generalsekretär Linnemann. Digitalstaatssekretär Amthor wechselt als Bund-Länder-Beauftragter ins Kanzleramt. Unklar bleibt dagegen die Zukunft von Verkehrsminister Schnieder. Nach dpa-Informationen wollte Merz ihn entlassen, äußerte sich aber nicht dazu. Aus Unionskreisen hieß es, ein vorgesehener Nachfolger habe kurzfristig abgesagt. Der DFB hat nach dem WM aus die Nachfolge von Julian Nagelsmann geregelt. Wunschkandidat Jürgen Klopp soll die Nationalelf auf Erfolgskurs bringen. Ex-Weltmeister Per Mertesacker wird DFB-Geschäftsführer.
5: Leidenschaftlich und redselig präsentiert sich Klopp bei seinem ersten Auftritt als Bundestrainer im schwarzen T-Shirt. Es sei ein sehr besonderer Tag für ihn und der Höhepunkt seiner Karriere. Er will beim DFB alle Steine umdrehen, sagt er, und nimmt auch die Medien in die Pflicht. Wenn ihr euch daneben benehmt oder meine Familie nicht in Ruhe lasst, bin ich weg. Klopp will, dass das Land wieder Lust hat auf die deutsche Mannschaft. Alle Spieler, die Gas geben, würden mit ihm viel Spaß haben. In gut 2 Monaten steht Klopp erstmals an der Seitenlinie in der Nations League gegen die Niederlande. Thomas Bremser, Redaktion.
2: Der schwäbische Batteriehersteller Varta hat nach Angaben aus Finanzkreisen einen Antrag auf Insolvenz in Eigenverwaltung gestellt. Zuvor war in dieser Woche bekannt geworden, dass eine Zerschlagung des Unternehmens droht. Hintergrund: wichtige Geldgeber wollten das Geschäft mit Haushaltsbatterien aus dem Konzern herauslösen.
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2: Zum Wetter: die aktuelle Vorhersage des Deutschen Wetterdienstes. Heute im Norden und Nordwesten wechselnd bewölkt, aber überwiegend trocken, im Rest klar. Höchstwerte 20 Grad in Nordfriesland und bis zu 30 Grad im Südwesten. Morgen zum Start ins Wochenende im Norden und Nordwesten ab und zu Wolken, vor allem an der Nordsee sind kurze Schauer möglich. Sonst oft sonnig und trocken. Im Südwesten und in den Alpen am Nachmittag und Abend einzelne Schauer und Gewitter, maximal 21 bis 33 Grad mit den höchsten Werten in der Südhälfte.
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0: Ja, Hallöchen. Ich grüße euch um 4:15 und wir starten hier gemeinsam ins Wochenende mit dieser Musiksendung. Da liefere ich euch zum einen ein paar Veranstaltungstipps fürs Wochenende und zum anderen, wie der Name schon sagt, euren Song. Wenn ihr euch ein Lied wünschen möchtet, schreibt mir doch einfach eine WhatsApp auf die 0221 25 88 60. Vielleicht auch den Lieblingssong eurer Mama, von eurem Papa, von der besten Freundin, einfach eine WhatsApp schreiben an die 0221 25 88 60. Und dann gibt's vielleicht gleich hier euren Song. Jetzt gibt's aber erstmal für euch was von Lady Gaga und zwar Abra.

euer Domradio mit Lara und gleich haben wir 16:45 und da stellt man sich natürlich schon mal die Frage, was geht denn eigentlich so am Wochenende, was kann man da Tolles machen, sage ich euch natürlich. Als Vorschlag hätte ich in petto das Weinfest in der Halle Tor 2. Heute geht's da schon um 17 Uhr los, also man könnte sich jetzt schon mal entspannt auf den Weg machen. Morgen das gleiche, aber auch um 16 Uhr jeweils Open End. Da gibt's eine feine Auswahl an Winzern und ganz entspannte DJ-Sets, außerdem Street Food dabei, eine ganz lockere Atmosphäre und natürlich der freie Himmel. Und wir sehen hier in Köln auf jeden Fall heute bestes Wetter. Kann ich mir gut vorstellen, dass man da ein paar gemütliche Stunden verbringen kann. Das Ganze kostet 10 Euro Eintritt und bei größeren Gruppen gibt es Vergünstigungen. Mehr findet ihr dazu auf www.diehalletor2.org oder alternativ natürlich der Eintritt an sich erstmal kostenfrei. Die Rheinkirmes in Düsseldorf hat jetzt am Wochenende noch auf. Über 300 Buden, verschiedenste Fahrgeschäfte und Gastronomie. Ich glaube, da ist wirklich für jeden irgendwas Tolles dabei. Klar, fürs Essen und die Fahrgeschäfte müsst ihr natürlich zahlen, aber man kann ja auch ein bisschen darüber flanieren. Denn heute um 22.15 Uhr gibt es da eine Drohnenshow mit anschließendem Feuerwerk. Also ich finde, das hört sich doch auch schön romantisch an. Mehr dazu da natürlich unter rheinkirmes-düsseldorf.de. Also ich würde sagen, das Wochenende und die Programmplanung ist doch gerettet.

Radio hier mit Lara, 16.21 Uhr und ganz langsam plänkelt es jetzt hier schon an, Harry Styles mit American Girls.

0: Coldplay hier in eurem Domradio. Und wir haben 16.31 Uhr. Ja, und ihr wisst, da ist es immer Zeit für ein bisschen Inspiration.
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2: Auf der Suche nach irgendwie ansprechenden Zitaten bin ich, die Uta vom Domradio, auf ein Sätzlein gestoßen, das ich ziemlich wahr finde. Stammt vom britischen Schriftsteller, Dramatiker, Regisseur, Schauspieler und Komponisten Noel Pierce Coward. Und der hat mal gesagt, kann ich mir in dem Theaterumfeld sehr gut vorstellen, das passt aber genauso gut auf mein Leben und auf deins vielleicht auch. Also der hat gesagt, die Kritik an anderen hat noch keinem die eigene Leistung erspart.

0: Ding, hier in eurem Domradio. Gleich haben wir 16:45 und wir könnten hier auch schon mal Glückwünsche ausrichten, denn heute hat Jennifer Lopez Geburtstag. Sie wird 57 Jahre alt und lustigerweise hat die ihren Geburtstag schon vorgefeiert. Finde ich auch eine gute Idee. Und zwar zusammen mit ihrer Schwester. Die beiden haben nämlich einen Schwestern-Trip durch Europa gemacht. Das schreibt J.Lo selbst auf Instagram und hat auch ein paar Fotos geteilt von der Reise. Man sieht sie zum Beispiel ganz entspannt in der Badewanne am Liegen mit so einem Late-Night-Snack, wie sie da ganz entspannt wirklich mit der Schwester im schicken Marmorbad am Quatschen ist. Außerdem haben die zwei auch die Fashion Week in Paris besucht und auch das Wimbledon-Finale in London gesehen. Also was man wirklich sagen muss, wenn man sich die Fotos anschaut, die lassen es sich wirklich richtig gut gehen und ich hoffe, das tut ihr jetzt auch am Wochenende. Ja, und ich würde sagen, zu Ehren von J.Lo's 57. Geburtstag spielen wir doch jetzt mal was von ihr, und zwar On the Floor.
1: J-Lo,

0: Weekend mit Sacrifice hier in eurem Domradio und gleich haben wir 17 Uhr und deswegen würde ich sagen, Zeit für die Nachrichten.
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2: Ich bin Thomas Bleskin. Gut 14 Monate nach der Regierungsübernahme stellt Bundeskanzler Merz sein Kabinett neu auf, ausgelöst durch den Rücktritt von Unionsfraktionschef Spahn. Betroffen sind CDU-Positionen der Ministerriege, was wiederum Folgen für die CDU-Parteizentrale hat. Merz plant nach eigenen Worten auch noch weitere Umstellungen in der Regierung.
3: Nina Wagen als Chefin im Kanzleramt und Carsten Linnemann als neuer Gesundheitsminister. Nach einem verpatzten Jahr schwarz-rot ziehe Merz die Reißleine, kommentieren die grünen Fraktionsvorsitzenden. Britta Hasselmann und Katharina Dröge den Kabinettsumbau bissig. Die Salamitaktik, mit der der Kanzler sein Kabinett nun offenbar etappenweise umbauen wolle, sei nicht dazu geeignet, Ruhe in die Regierungsgeschäfte zu bringen. Und Linken-Fraktionschef Sören Pellmann sagte der Rheinischen Post, dieses Land brauche keinen Kabinettsumbau, sondern endlich eine andere Politik. Doc Zeitler, Berlin.
2: TikTok gefährdet nach Ansicht der EU-Kommission Kinder und Jugendliche durch zu niedrige Schutzstandards. Die Behörde kritisiert, dass Fremde öffentliche Konten von Minderjährigen sehen und sie mit missbräuchlichen Absichten kontaktieren könnten.
4: 200 Millionen Nutzer hat TikTok in Europa. Kinder und Jugendliche brauchen mehr Schutz, meint die EU-Kommission. Bis jetzt könne jeder in die öffentlichen Nutzerkonten sehen. Das müsse sich ändern. Künftig sollten nur noch von den Jugendlichen selbst akzeptierte Nutzer in die Konten schauen dürfen. TikTok weist die Kritik zurück. Die EU-Kommission hat in den vergangenen Monaten schon ein Verfahren wegen Suchtrisiken gegen TikTok eingeleitet und von Snapchat, Facebook und Instagram verlangt, dass das Mindestalter von 13 Jahren besser kontrolliert wird. Dieter Ebeling, Brüssel.
2: Der Batteriehersteller Warta hat nach Angaben aus Finanzkreisen Insolvenz in Eigenverwaltung beantragt. Eine Gläubigergruppe begründete das Vorgehen mit der angespannten Finanzlage. Eine unabhängige Analyse habe ergeben, dass Warta kurzfristig zusätzliche Millionen benötige. Weitere Geldgeber hätten sich trotz intensiver Gespräche nicht gefunden. Zum Fußball, jetzt ist es offiziell, Jürgen Klopp übernimmt den Neuaufbau der deutschen Nationalmannschaft. Der 59-Jährige tritt die Nachfolge des bei der WM gescheiterten Julian Nagelsmann an. Offizieller Vertragsbeginn ist der 15. August. Der DFB hat ihn bis zur WM 2030 engagiert.
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2: Zum Wetter, die aktuelle Vorhersage des Deutschen Wetterdienstes. Heute im Norden und Nordwesten wechselnd bewölkt, aber überwiegend trocken, im Rest klar. Höchstwerte 20 Grad in Nordfriesland und bis zu 30 Grad im Südwesten. Morgen zum Start ins Wochenende im Norden und Nordwesten ab und zu Wolken, vor allem an der Nordsee sind kurze Schauer möglich. Sonst oft sonnig und trocken. Im Südwesten und in den Alpen am Nachmittag und Abend einzelne Schauer und Gewitter, maximal 21 bis 33 Grad mit den höchsten Werten in der Südhälfte.
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0: Ja, Hallöchen, das bin ich um kurz nach 5 und wir starten hier gemeinsam ins Wochenende mit der Musiksendung. Bedeutet natürlich, man hört es schon am Namen, ihr könnt euch, wenn ihr möchtet, hier ein Lied wünschen. Schreibt mir doch dafür einfach eine WhatsApp auf die Nummer 0221 25 88 60 oder vielleicht wünscht ihr auch euch einen Song für euren Liebsten oder eure Liebste. Dafür, wie gesagt, einfach eine schnelle WhatsApp schreiben an die 0221 25 88 60. Ja, und dann könnt ihr den vielleicht gleich hier im Domradio hören.

Nick, shoot. Texas Hold'em von Beyoncé hier in eurem Domradio. Ja, und wir starten ja gemeinsam ins Wochenende. Da stellt sich natürlich die Frage, Wochenende, was mache ich denn da Schönes? Ich habe noch einen Veranstaltungstipp für euch. Und zwar bei Segmüller in Pullheim. Da ist gerade super Sommer. Es ist auf jeden Fall was für die ganze Familie. Denn die ganzen NRW-Sommerferien über gibt es da Stände mit Essen und Trinken, Sitzmöglichkeiten und natürlich Highlights für die kleinen Besucher. Es gibt einen Zirkus, Hüpfburgen, Wasserspaß und einen Streichelzoo. Ich persönlich finde immer toll, wenn der Eintritt frei ist. Das ist auch hier der Fall. Ja, und weiß ich nicht, wenn man noch ein neues Möbelstück braucht, kann man das auch direkt in einem erledigen. Dazu gibt's wohl immer an Ferienwochenenden auch noch ein paar Highlights. Und das Ganze, wie gesagt, ist noch bis zum 29.08. geöffnet. Immer von 11 bis 19 Uhr vor dem Segmüller in Pohlheim. Da gibt's dann was für die ganze Familie.

Euer Domradio ist hier mit Lara. 17.23 Uhr. Und hier ein sehr, sehr schöner Song. Black Eyed Peas mit Where is the Love?

0: Bowie mit Changes hier in eurem Domradio. Und wir haben 17:30 und das heißt, es ist wieder Zeit für ein bisschen Inspiration.
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2: Mit Tim aus der domradio.de Redaktion und ich habe euch heute einen Text aus der Bibel mitgebracht, der sehr gerne an Hochzeiten gelesen wird. Das hohe Lied der Liebe aus dem 1. Korintherbrief, Kapitel 13. Wenn ich mit Menschen und mit Engelszungen redete und hätte der Liebe nicht, so wäre ich ein tönendes Erz oder eine klingende Schelle. Und wenn ich prophetisch reden könnte und wüsste alle Geheimnisse und alle Erkenntnis und hätte allen Glauben, so dass ich Berge versetzen könnte und hätte der Liebe nicht, so wäre ich nichts. Und wenn ich alle meine Habe den Armen gäbe und meinen Leib dahingäbe, mich zu rühmen und hätte der Liebe nicht, so wäre mir's nichts nütze. Die Liebe ist langmütig und freundlich. Die Liebe eifert nicht. Die Liebe treibt nicht Mutwillen. Sie bläht sich nicht auf. Sie verhält sich nicht ungehörig. Sie sucht nicht das Ihre. Sie lässt sich nicht erbitten. Sie rechnet das Böse nicht zu. Sie freut sich nicht über die Ungerechtigkeit. Sie freut sich aber an der Wahrheit. Sie erträgt alles. Sie glaubt alles, sie hofft alles, sie duldet alles. Die Liebe hört nimmer auf.

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Ihr hört euer Domradio mit Lara und gleich haben wir 17:45. Ja, und Harry Styles ist ja gerade auf riesiger Tour. Es gab unter anderem 10 Konzerte in Amsterdam und 12 Shows in London. Allein das ist ja schon der absolute Wahnsinn. Ja, und nach diesen 2 Tourstops in Europa führte ihn dann die Konzertreise weiter nach Südamerika. Da waren dann jetzt 4 Konzerte in Sao Paulo angesehen. Die ersten beiden Shows liefen auch super. Aber das 3. Konzert musste leider kurzfristig abgesagt werden aufgrund einer Krankheit von Harry. Was genau dahinter steckt, das wurde nicht bekannt gegeben. Aber klar, man fragt sich natürlich, was passiert denn in so einem Fall? Was passiert, wenn der Star, auf den man da irgendwie gerade wartet, plötzlich spontan krank wird und ausfällt? Der Veranstalter sagt, es wird versucht, dass möglichst viele Fans auf das verbleibende Konzert umzubuchen, was übrigens heute Abend stattfinden soll. Das sind aber 75.000 Fans. Ist natürlich auch so gut wie unmöglich. Da haben jetzt dann die paar nicht mehr die besten Plätze bekommen. Man muss sagen, die werden dann aufgefüllt, kommen irgendwie noch in die letzten Reihen, werden dazu gequetscht. Ja, und da sind die Fans natürlich sauer. In den Kommentaren heißt es, dass viele total traurig oder wütend und enttäuscht sind. Es gibt Leute, die sind extra hergeflogen. Es gibt Leute, die haben extra ein Hotel noch gebucht. Denn man muss sagen, alle Konzerte waren super schnell ausverkauft von Harry. Ja, andere sagen aber auch, ey Leute, zeigt mal ein bisschen Respekt. Ich kann das verstehen, dass ihr wütend seid, aber wir wissen ja gar nicht, was hat er denn, ne? Vielleicht ist er wirklich schlimm krank und ich kann beide Seiten gut verstehen, aber auch wir möchten hier nochmal sagen, Harry Styles, gute Besserung. Gesundheit ist natürlich das A und O. Harry selbst hat sich noch nicht dazu geäußert, also ob das heute Abend stattfinden wird, das werden wir dann sehen. Auf jeden Fall, gute Besserung und wir geben uns auch schon mal zufrieden hier mit Harry Styles und As It Was.

0: My Heart, Ain't That Broken hier in eurem Domradio und wir haben jetzt 18 Uhr und natürlich gibt's da ganz pünktlich für euch die Nachrichten.
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2: Ich bin Thomas Bleskin. Gut 14 Monate nach der Regierungsübernahme stellt Bundeskanzler Merz sein Kabinett neu auf, ausgelöst durch den Rücktritt von Unionsfraktionschef Spahn. Betroffen sind CDU-Positionen der Ministerriege, was wiederum Folgen für die CDU-Parteizentrale hat. Merz plant nach eigenen Worten auch noch weitere Umstellungen in der Regierung.
3: Nina Wagen als Chefin im Kanzleramt und Carsten Linnemann als neuer Gesundheitsminister. Nach einem verpatzten Jahr schwarz-rot ziehe Merz die Reißleine, kommentieren die grünen Fraktionsvorsitzenden. Britta Hasselmann und Katharina Dröge den Kabinettsumbau bissig. Die Salamitaktik, mit der der Kanzler sein Kabinett nun offenbar etappenweise umbauen wolle, sei nicht dazu geeignet, Ruhe in die Regierungsgeschäfte zu bringen. Und Linken-Fraktionschef Sören Pellmann sagte der Rheinischen Post, dieses Land brauche keinen Kabinettsumbau, sondern endlich eine andere Politik. Dirk Zeitler, Berlin.
2: TikTok gefährdet nach Ansicht der EU-Kommission Kinder und Jugendliche durch zu niedrige Schutzstandards. Die Behörde kritisiert, dass Fremde öffentliche Konten von Minderjährigen sehen und sie mit missbräuchlichen Absichten kontaktieren könnten.
4: 200 Millionen Nutzer hat TikTok in Europa. Kinder und Jugendliche brauchen mehr Schutz, meint die EU-Kommission. Bis jetzt könne jeder in die öffentlichen Nutzerkonten sehen. Das müsse sich ändern. Künftig sollten nur noch von den Jugendlichen selbst akzeptierte Nutzer in die Konten schauen dürfen. TikTok weist die Kritik zurück. Die EU-Kommission hat in den vergangenen Monaten schon ein Verfahren wegen Suchtrisiken gegen TikTok eingeleitet und von Snapchat, Facebook und Instagram verlangt, dass das Mindestalter von 13 Jahren besser kontrolliert wird. Dieter Ebeling, Brüssel.
2: Der Batteriehersteller Varta hat nach Angaben aus Finanzkreisen Insolvenz in Eigenverwaltung beantragt. Eine Gläubigergruppe begründete das Vorgehen mit der angespannten Finanzlage. Eine unabhängige Analyse habe ergeben, dass Varta kurzfristig zusätzliche Millionen benötige. Weitere Geldgeber hätten sich trotz intensiver Gespräche nicht gefunden. Zum Fußball, jetzt ist es offiziell, Jürgen Klopp übernimmt den Neuaufbau der deutschen Nationalmannschaft. Der 59-Jährige tritt die Nachfolge des bei der WM gescheiterten Julian Nagelsmann an. Offizieller Vertragsbeginn ist der 15. August. Der DFB hat ihn bis zur WM 2030 engagiert.
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2: Zum Wetter, die aktuelle Vorhersage des Deutschen Wetterdienstes. Heute im Norden und Nordwesten wechselnd bewölkt, aber überwiegend trocken, im Rest klar. Höchstwerte 20 Grad in Nordfriesland und bis zu 30 Grad im Südwesten. Morgen zum Start ins Wochenende im Norden und Nordwesten ab und zu Wolken, vor allem an der Nordsee sind kurze Schauer möglich. Sonst oft sonnig und trocken. Im Südwesten und in den Alpen am Nachmittag und Abend einzelne Schauer und Gewitter, maximal 21 bis 33 Grad mit den höchsten Werten in der Südhälfte.
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0: Ja, hallöchen. Ich grüße euch um kurz nach sechs hier und wir starten gemeinsam ins Wochenende mit der Musiksendung. Heißt, ihr könnt euch hier bei mir auch gerne euren Lieblingssong wünschen. Schreibt dafür doch einfach eine schnelle WhatsApp an folgende Nummer 0221 25 88 60 oder ihr macht jemandem eine Freude und lasst euch mal deren Lieblingssong wünschen. Geht auch, kein Problem. Einfach nur eine WhatsApp schreiben an die 0221 25 88 60. Ja, und dann läuft der Song vielleicht gleich hier im Domradio.

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und auch Jugendliche. Ja, und im Mittelpunkt von diesem Fest steht der heilige Liborius. Das ist der Schutzpatron von der Stadt und dem Erzbistum Paderborn. Und seine Reliquien wurden im Jahr 836 nach Paderborn überführt. Und das Ganze ist auch quasi der Ursprung dieses Festes. Vielleicht habt ihr Liborius auch schon mal gehört oder wart schon mal selbst dort. Ihr wisst, eine große Rolle spielt dabei der V. Der ist nämlich das Symbol des heiligen Liborius. Ja, warum? Weil es eben heißt, dass ein V die Reliquien des heiligen Liborius begleitet haben soll. Ja, und dann gibt's noch den sogenannten Liboritusch. Das ist so ein kurzer, festlicher Trompetenstoß, der das Fest dann eröffnet. Und der wird gespielt, wenn dann der Libori-Schrein geöffnet wird. Also morgen geht es los und das Ganze endet am nächsten Sonntag. Also ist noch genug Zeit, irgendwann mal die Kirmes da zu besuchen oder einen Gottesdienst. Und wir sind auch vor Ort mit am Start und zwar mit einem eigenen Stand. Domradio.de ist dabei. Wenn ihr nicht dabei sein könnt, dann berichten wir für euch auf Social Media, im Radio hier und natürlich auch auf unserer Website domradio.de. Also ich würde sagen, Leute, ab nach Paderborn. Ja, und wenn ihr es zeitlich nicht schafft, wir übertragen auch einiges. Also schaut einfach mal bei uns vorbei.

0: Happy von Pharrell Williams hier in eurem Domradio. Und jetzt ist es wieder Zeit für unsere Inspiration. Und ich finde es spannend, denn es soll jetzt um Menschen gehen, die nicht denken. Da schauen wir doch mal, was da so drin ist.
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2: Denk doch mal an gar nichts. Wie soll das denn gehen, frag ich die Uta vom Domradio mich, wenn einer mir sowas vorschlägt, immer wieder. Und seit ich diesen Text von Hannah Arendt gefunden habe, weiß ich auch jetzt, was ich demjenigen erwidern kann. Zitat: Menschen, die nicht denken, sind wie Schlafwandler.

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1: Ihr hört euer Domradio und hier kommt jetzt Over the Rainbow. Gleich haben wir 20 vor 7.

Ihr hört euer Domradio mit Lara und wir haben 18.47 Uhr. Lasst uns mal ein bisschen über Taylor Swift sprechen. Die hat ja am 3. Juli im Madison Square Garden in New York Travis Kelce geheiratet. Ja, das ist eigentlich alles, was wir darüber wissen. Aber angeblich ist das alles kein Zufall, weil wir haben ja noch kein Foto gesehen, keine Info ist irgendwie nach draußen gedrungen, wir wissen nichts. Angeblich ist das Ganze mit Absicht so. Taylor möchte wohl den perfekten Moment abpassen. Ja, und dadurch, dass es halt eben so geheim gehalten wird, ist natürlich das Interesse umso größer. Alle Leute wollen unbedingt wissen, wie sah das Kleid aus, wer war denn jetzt alles da, was ist da passiert. Das macht so ein bisschen neugierig, aber Taylor soll wohl von Anfang an entschieden haben, die Rechte an ihren Hochzeitsbildern nicht an ein einzelnes Medium zu geben. Stattdessen möchte sie das selber inszenieren, zum Beispiel im Rahmen eines neuen Projektes oder einer ganz besonderen neuen Veröffentlichung. Und für das Stillschweigen nach der Zeremonie sorgten anscheinend wasserdichte Geheimhaltungsvereinbarungen. Also diese rund 1000 Gäste, die ja da erschienen sind, die sollen alle Verschwiegenheitserklärungen unterschrieben haben, bevor sie diese Einladung zur Hochzeit überhaupt angenommen haben. Ja, also viele verrückte Dinge rund um diese Hochzeit. Es soll ja sogar Leute gegeben haben, die den Müll quasi durchgewühlt haben und den dann weiterverkauft haben sollen. Also Leute, wir bleiben gespannt. Ich glaube, irgendwann wird es bestimmt mal Fotos geben. Aber ansonsten kann man dem Brautpaar ja nur trotzdem noch Glück beglückwünschen. Und wenn sie das für sich behalten wollen, dann ist das auch absolut in Ordnung. Und hier kommt jetzt Taylor Swift mit Shake It Off.

0: Lionel Richie hier in eurem Domradio. Und ihr Lieben, es ist 19 Uhr, das heißt, ich verabschiede mich. Ich wünsche euch ein wunderschönes Wochenende. Mein Name ist Lara Burkhardt und hier kommen jetzt für euch die Nachrichten.
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2: Ich bin Thomas Pleskin. Bundeskanzler Merz hat den angekündigten Umbau seiner Regierung begonnen, die Neubesetzung des Verkehrsministeriums aber vorerst offen gelassen. Neue Kanzleramtschefin wird Gesundheitsministerin Warken, ihr Ministeramt übernimmt CDU-Generalsekretär Linnemann.
3: Als Merz am Morgen zu einem Statement kommt, sind an seiner Seite die neue Kanzleramtschefin Warken, der neue Gesundheitsminister Linnemann und der neue Bund-Länder-Koordinator Amthor. Einer aber fehlt, der neue Verkehrsminister. Dabei ist bereits klar, dass Schnieder gehen muss. Das hatte der CDU-Politiker selbst in einer SMS an Abgeordnete mitgeteilt. Der vorgesehene Nachfolger der CDU-Finanzpolitiker Günzler machte in den frühen Morgenstunden aber einen Rückzieher aus fachlichen Gründen, wie er sagte. Er sei nicht der Richtige für diese Position. Dirk Zeitler, Berlin.
2: Der Batteriehersteller Varta hat nach Angaben aus Finanzkreisen Insolvenz in Eigenverwaltung beantragt. Eine Gläubigergruppe begründete das Vorgehen mit der angespannten Finanzlage. Eine unabhängige Analyse habe ergeben, dass Varta kurzfristig zusätzliche Millionen benötige. Weitere Geldgeber hätten sich trotz intensiver Gespräche nicht gefunden. In dieser Woche war bereits bekannt geworden, dass dem Unternehmen eine Zerschlagung droht. Nach dem tödlichen Angriff auf einen Bankmitarbeiter in Regensburg sitzt der mutmaßliche Täter in Untersuchungshaft. Der 20 Jahre alte Deutsche werde dringend des Mordes und der schweren räuberischen Erpressung verdächtigt, teilten Polizei und Staatsanwaltschaft bei einer Pressekonferenz mit.
4: Noch ist vieles unbekannt, einige neue Informationen gab es aber von den Ermittlern. So soll der mutmaßliche Täter schuldfähig sein, Drogen seien bei ihm nicht gefunden worden. Sein Motiv ist aber noch ziemlich unklar. Der getötete Bankmitarbeiter war wohl ein Zufallsopfer. Der 20-Jährige soll einen Zettel dabei gehabt haben, auf dem etwas von einem Überfall und einem Bankraub stand. Dann soll er plötzlich mit einem Messer auf den Bankangestellten eingestochen haben. Der 20-Jährige soll der Polizei auch wegen kleinerer Delikte schon bekannt gewesen sein. Thomas Brock, Redaktion.
2: Zum Sport. Jürgen Klopp übernimmt den Neuaufbau der deutschen Fußballnationalmannschaft. Der 59-Jährige tritt die Nachfolge des bei der WM gescheiterten Julian Nagelsmann an. Offizieller Vertragsbeginn ist der 15. August.
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2: Zum Wetter, die aktuelle Vorhersage des Deutschen Wetterdienstes. Heute im Norden und Nordwesten wechselnd bewölkt, aber überwiegend trocken, im Rest klar. Höchstwerte 20 Grad in Nordfriesland und bis zu 30 Grad im Südwesten. Morgen zum Start ins Wochenende im Norden und Nordwesten ab und zu Wolken, vor allem an der Nordsee sind kurze Schauer möglich. Sonst oft sonnig und trocken. Im Südwesten und in den Alpen am Nachmittag und Abend einzelne Schauer und Gewitter, maximal 21 bis 33 Grad mit den höchsten Werten in der Südhälfte.
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0: Es ist Freitagabend. Das Wochenende steht vor der Tür. Ich bin Michelle. Hey, schön, dass ihr zuhört. Wir starten gleich mit unserem ersten Podcast. Es wird musikalisch, denn es geht um einen bestimmten Lieblingssong. Der kommt heute von Biffy Clyro, einer schottischen Band. Welcher es ist und welcher Gesprächspartner ihn ausgesucht hat, hört ihr gleich.

0: euer Domradio am Freitag. Hallo zusammen. Im Podcast Mein Lieblingssong geht es heute um einen Song von Biffy Clyro. Aber es geht nicht nur um diesen Song. Es geht um Live-Musik, um Vinylplatten, um Konzeptalben, um die Länge von Musiktiteln und wie die sich mit der Zeit und durch Social Media verändert hat. Ein spannendes Gespräch. Los geht's.
1: Wenn man dann diesen Song spielt und dann eben auch wirklich, ja, ich mache da ja wirklich mit tatsächlich. Und dann geht's mir tatsächlich besser. Also insofern hilft mir das auch. Das ist fast therapeutisch, dieses Lied.
2: In meinem Lieblingssong haben wir jeweils einen Gast, der uns von seinem Lieblingssong erzählt.
3: Und was ihn Persönliches mit diesem Song verbindet.
2: Unser Gast heute ist
1: Tobias Mann.
3: Und der Lieblingssong von Tobias ist Different People von Biffy Clyro aus dem Jahr 2013.
2: Hallo Tobi, wieso gerade dieser Song?
1: Ja, da muss ich jetzt ein bisschen weiter ausholen. Also ich habe mich erstmal total gefreut, dass ihr mich eingeladen habt, weil ich natürlich unglaublich gerne über Musik spreche und auch über Songs spreche und Bands spreche. Nur der Lieblingssong, weil ich halt mich mit so viel mit Musik beschäftige, ist das natürlich eine schwierige Frage. Welches Genre, welches Jahrzehnt, welcher Lebensabschnitt, was ist jetzt Lieblingssong? Und ich habe das Gefühl, bin natürlich ja schon öfter gefragt worden, was ist der Lieblingssong, dass es oftmals was mit so einer Verbindung zur Vergangenheit zu tun hat, der Lieblingssong. Also so eine Nostalgie. Und dann sind das natürlich Songs, die so aus einem gewissen Lebensabschnitt sind, oft so, sagen wir mal, Pubertät, 16, 17, 18 Jahre alt, um die 20 vielleicht noch, wo man sich noch sehr viel mit Musik beschäftigt hat. Und ich wollte eigentlich heute zu euch mit einem Song kommen, den ich von jeglicher Nostalgie befreit habe. Also ein Song, der mir in den letzten 10, 15 Jahren über den Weg gelaufen ist. Also in einem Lebensabschnitt, wo du dich nicht mehr ganz so viel, also zumindest in meinem Fall, nicht mehr ganz so intensiv mit neuen Alben und sowas beschäftigst. Und ich hatte auch ganz viele Sachen auf der Liste, hier aus dem Pop-Bereich, eher so Frankie Goes to Hollywood, Power of Love, dann Gimme Shelter von den Rolling Stones, dann so eher aus der Punk-Ebene, Bad Religion, 21st Century, Digital Boy. Und dann bin ich aber bei Biffy Clyro gelandet, weil das eine Band ist, die ich relativ spät erst kennengelernt habe und die für mich seitdem eigentlich mit die wichtigste Band geworden ist. Und Different People, gerade ein Song, den ich so gut finde, weil er diese verschiedenen Facetten auch widerspiegelt, die Biffy Clyro eben hat. Dieses ruhige, epische, dieses balladeske, aber auch eben dieses wilde und vor allem auch rhythmisch und musikalisch anspruchsvolle. Deswegen dieser Song.
3: Ja, das alles das, was du gerade beschrieben hast, ist ja auch schon in dem ersten Song zu hören, ne? Also Different People. Fängt episch an und dann geht's richtig zur Sache. Ne?
1: Genau, richtig.
3: Wann hast du den denn zum ersten Mal gehört?
1: Na, als das Album veröffentlicht worden ist, ich bin bei einem Album früher bei Biffy Clyro eingestiegen. Und zwar, weil ich durch Zufall irgendwo ein Live-Video von denen gesehen habe. Und Biffy Clyro ist tatsächlich hier nicht ganz so bekannt. Ist eine schottische Band, die aber schon eine, also die spielen jetzt schon die Frankfurter Festhalle, sag ich mal. Aber kriegen die nicht voll. So. Mhm. Aber sind live halt wirklich eine fantastische Band. Also es ist live mit das Beste, was ich jemals erlebt habe. Ich war jetzt schon mehrfach da und ich liebe es, zu Konzerten zu gehen. Also habe schon unfassbar viele Konzerte auch besucht. Aber Biffy Clyro, die bringen da eine Energie rein und auch jedes Mal quasi eine Hingabe ans Publikum und an ihre Musik, die ich so selten erlebt habe. Also das ist wirklich, kann ich nur jedem empfehlen, selbst wenn jetzt mit der Musik nicht direkt irgendwie klickt, dass das Live-Erlebnis ist der absolute Wahnsinn. Und so bin ich auf die gekommen und habe dann angefangen, mich auch mit älteren Alben zu beschäftigen. Und dann kam eben dieses Doppelalbum Opposites raus, das ich ganz fantastisch finde. Und das ist der Titelsong und ist halt auch gerade so mit dem Live-Erlebnis für mich verbunden, weil das war der Opener dieser Tour. Und man kann sich das, glaube ich, vorstellen, wenn man den Song hört, dass das eigentlich ein genialer Opener ist. Weil er eben so anfängt, wie er anfängt. Ja, eher dunkle Bühne, dann kommen die raus, diese Synthi-Sounds, diese wabernden. Und das Ganze geht dann richtig in diese Live-Performance über. Und das hat mich einfach mitgerissen.
2: Ja, und so ein Markenzeichen der Band live ist ja, dass die oben ohne spielen. Ne? Also das habe ich zumindest irgendwo gelesen, dass sie so dermaßen schwitzen, weil sie so viel Punk auf der Bühne machen, dass sie direkt oben ohne ihr Konzert beginnen. Ist das in der Tat so?
1: Das ist in der Tat so, dass sie meistens schon gar nichts mehr anhaben obenrum. Und da gibt's ja auch diese lustige Anekdote, die sie erzählen, dass sie einfach auch damals kein Geld hatten, um ständig ihre T-Shirts zu waschen. und haben deswegen gesagt, komm, dann lassen wir sie direkt gleich weg. Und das ist aber auch so, die schwitzen halt sich wirklich, die schwitzen da auf der Bühne und da rennt der Schweiß runter. Siehst du halt einfach, da wird halt auch tatsächlich wirklich mit Leidenschaft gearbeitet auf der Bühne.
3: Hast du denn auch irgendwelche, ich sag mal, speziellen Erinnerungen mit diesem Song? Also der auch noch irgendwas gibt, der dich motiviert oder einfach nicht?
1: Doch, das ist ja auch ein, also wenn ein Song mein Lieblingssong wird, dann begleitet er mich auch so im Alltag ab und an. Und das ist so ein Lied, das ich auch dann gerne mal, wenn ich abends nach einem Auftritt ins Auto einsteige, dann einfach auch starte und mich dann da eben auch energetisch mitreißen lasse. Und dann singe ich auch tatsächlich sehr lautstark mit. Ich bin also ein Mitsänger bei Songs im Radio oder wenn ich dann meine Playlisten dann eben durchhöre und schreie dann auch richtig die Windschutzscheibe an. Also ich beleidige nicht andere Autofahrer, sondern ich singe bei Songs mit.
2: Was ich, das heißt, selbst nach dem Auftritt machst du das noch, ja? Singst du auch noch nach dem Auftritt, hast du noch so viel Energie dann und trällerst dann noch Lieder mit auf der Heimfahrt?
1: Ja, genau. Also ich fahre ja oft noch relativ lange Strecken nach dem Auftritt, weil ich auch noch so aufgedreht bin und auch noch so viel Energie in mir trage, dass ich das dann einfach noch in die Strecke lege. Und da ist so ein Song natürlich ein guter Begleiter. Ist aber auch ein Song, der eine Stimmung drehen kann. Also gibt ja so Momente, wo man vielleicht irgendwie nicht ganz so gut drauf ist und wo man so ein bisschen auch am Leben verzweifelt und wieder Dinge erlebt hat, die nicht so schön waren. Und wenn man dann diesen Song spielt und dann eben auch wirklich, ja, ich mache da ja wirklich mit tatsächlich. Und dann geht's mir tatsächlich besser. Also insofern hilft mir das auch. Das ist fast therapeutisch, dieses Lied.
3: Also du spielst Luftgitarre im Auto, oder wie?
1: Naja, ich muss ja die Hände schon noch am Lenkrad halten. Ja, ich singe laut.
2: Also Tobi, wir hätten jetzt gedacht, du hättest einen Fahrer und könntest auf dem Beifahrersitz mitsingen, ja?
1: Ja, uns jetzt getäuscht, ich bin natürlich mit meinem Techniker unterwegs, ja. Das ist aber natürlich nicht mein Chauffeur, sondern wir wechseln uns da schon wirklich ganz demokratisch abgestimmt ab. Wenn ich auf dem Beifahrersitz allerdings sitze, und das habe ich

0: um diesen altersmäßigen Gedächtnisverlust einfach abzufangen.
1: Obwohl bei deinem Lieblingssong muss ich sagen, den Text, vielleicht kannst du mir da helfen. Ich habe den nicht so richtig verstanden. Und ich weiß nicht, ist das eine Love Story oder ist es keine? Ich finde den sehr komplex und
0: ja, kryptisch könnte man fast sogar sagen.
1: Ja, kryptisch kannst du sogar dazu sagen. Ja. Hast du ihn verstanden oder hast du eine Idee zu dem Text?
0: Naja, ich habe ihn so als ambivalent empfunden und auch zwar bewusst ambivalent, weil es ja einerseits der Wunsch ist, eben nicht in einer Konformität mit allen anderen dann da zu leben, sondern sich auch irgendwie abzuheben, aber dann eben auch den Schmerz zu spüren, weil dann bestimmte Beziehungen eben auch abbrechen und dann fasst man sich dann doch wieder an einem Abend an den Händen, um dann doch irgendwie gemeinsam eins zu sein. Das heißt, letztlich ist der Text ein Ausdruck von Zerrissenheit. So habe ich es immer interpretiert. Ja, aber so, ich glaube, er entzieht sich auch einer Interpretation einer genauen.
2: Muss man ja auch nicht vielleicht unbedingt so. Ich meine, der fängt ja eigentlich ganz, also relativ gefühlvoll an, ne? Also so, ne? So mit an die Hand nehmen und was zusammen machen, also.
0: Naja, gut, aber er sagt ja schon, Baby, when you hold me, I can feel so wrong.
1: Ja, das finde ich schon.
0: 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Also letztlich ist es fast so ein Break-up-Song. So geht's ein bisschen los. Als ob da eine Beziehung ins Wanken geraten ist, beziehungsweise eigentlich schon kaputt ist. Was ja sogar noch trauriger ist. Also wenn die Beziehung noch taumelt, ist ja noch Hoffnung da. Und wenn er sagt, your chance has long gone, ist es eigentlich vorbei.
1: So habe ich es auch verstanden, Tobi. Mhm.
0: Genau, aber dennoch sagt er ja, won't you take my hand so we can do what the others can. We are alive tonight, we are alive tonight. So als ob man sich, obwohl es vorbei ist, vielleicht nochmal an den Händen fasst und versucht nochmal eine Verknüpfung in eine glücklichere Vergangenheit zu bekommen. Von da aus habe ich das immer so genommen, den Text. Und man darf nicht vergessen, das Album heißt Opposites. Also diese Gegensätze, die sind das Thema des Albums. Und möglicherweise ist das auch der Grund, warum das der erste Song auf dem Album ist.
2: Ja, und Opposites, das ist ja auch vor allen Dingen ein richtig vollgepacktes Album mit 22 oder 23 Titeln. Ne?
0: Ja, ein Doppelalbum, genau. Und ganz, ganz tolle Songs dabei. Also es ist natürlich ein Album, wo sich wieder so die ganz alten, beinharten Fans dann auch darüber beklagt haben, weil es natürlich schon sehr catchy ist. Die waren in ihren früheren Zeiten noch deutlich härter gewesen, auch stellenweise. Biffy Clyro. Und das ist ja immer so der Punkt, wo dann so die Fans von früher dann sagen, früher war das besser. Und sie haben sich so ein bisschen dem Stadionrock dann hingegeben. Das finde ich persönlich jetzt nicht. Aber ich finde es gerade toll, dass eben Biffy Clyro es schafft, diese Härte, also diese fast, diese sehr starke gitarrenlastige Härte in den Songs zu haben, aber auch gleichzeitig das über diesen Lärm mit wunderbaren Melodien einfach auch zu kommen. Das war ja das, was ich auch bei Nirvana damals bei dieser ganzen Grunge-Bewegung auch so klasse fand, dass der Lärm quasi auf einmal dann doch melodisch sein konnte.
1: Ja, und das machen sie ja, das finde ich so faszinierend, das machen sie ja, in einem Song schaffen sie das ja sogar. Ne?
0: Ja.
1: Also da ist Melodie drin, da ist ein harter Gitarrensound und die schaffen diese ganzen Genres in einen Song zu packen. Und das finde ich faszinierend. Nachdem ich gelesen habe, dass es dein Lieblingssong ist und wir uns ein bisschen vorbereitet haben, habe ich mich ein bisschen mit der Band beschäftigt und muss sagen, ich bin da hängen geblieben. Ja. Und das gefällt mir sehr,
0: das
1: sehr gut.
0: Das freut mich.
1: Ja. Und die Jungs haben ja anfangs auch gesagt, sie machen keine Singles, sie machen nur Alben. Ja. Und man muss ein ganzes Album hören, um sie zu verstehen. Haben es dann irgendwann mal aufgebrochen, weil, glaube ich, das Management gewechselt hat und da musste man auch vielleicht mal ans Geld verdienen denken. Das ist ja auch legitim. Ja. Aber die ersten Alben waren wirklich, ja, Andreas, würdest du sagen Konzeptalben?
2: Also dazu kenne ich die ersten Alben jetzt so nicht, aber Konzeptalben ist ja mal schwierig. Also ich finde, ein Konzeptalbum fängt an mit dem ersten Song an und dann gibt's ein Thema und das wird durchgespielt bis zum Ende des Albums, ne? Also wenn sie das gemacht haben, dann ist es sicherlich ein Konzeptalbum. Ja. Also das hier weiß ich jetzt auch nicht so genau, ob das ein Konzeptalbum ist, weil da, ich finde jetzt hier zum Beispiel, die haben ja auch mit auf diesem Album einen großen Hit gehabt. Ne? Ich meine, Black Chandelier zum Beispiel ist ja auch dann in den Radios gewesen. Ich weiß jetzt nicht, wie die hoch die Platzierung war, aber selbst auch in Deutschland doch ein ziemlicher Hit und das Lied läuft, glaube ich, immer noch in den Radios. Ne?
0: Ja, vor allem im Alternative Radio und sowas hörst du das schon ab und zu. Du hörst da auch grundsätzlich Songs von Biffy Clyro. Also ich würde mal behaupten, wenn ich euch noch ein paar Songs anspiele, ist es mit Sicherheit etwas, wo ihr sagt, ja, das habe ich schon mal gehört, weil sie doch ab und zu auch wirklich mal gespielt werden. Und ich kann

0: ansonsten wirklich nur jedem ans Herz legen, da einfach mal reinzuhören. Für mich auch ein ganz großartiges Album ist das Album Only Revolutions. Das ist das, wo ich drauf gekommen bin auf die Band. Da bin ich über den Song Bubbles, heißt der, bin ich auf die Band gekommen. Auch das eigentlich eher ein poppiger Song. Aber auch da habe ich schon gemerkt, da ist mehr als das. Und was ich ja grundsätzlich auch schön finde, ist, weil wir gerade gesprochen haben, dass das ja auch ein sehr epischer Song ist, der sehr viele verschiedene Teile hat. Da komme ich ja auch so ein bisschen her. Ich bin ja alter Metallica-Fan beispielsweise. Und auch Guns N' Roses hatten ja auch immer schon Songs, wenn man an November Rain denkt und sowas, wo fast schon, ja, opernhafte Züge hatte, weil er halt so ganz viele verschiedene Stimmungen durchlaufen hat und auch gerne mal 6-7 Minuten gegangen ist. Und sowas weiß ich immer zu schätzen, wenn eine Band sich da einfach auch Mühe gibt und nicht einfach nur, die Songs werden ja immer kürzer. Also ich sehe so, wenn du heute siehst, ja, Singles, 2 Minuten Singles.
1: Ja, das ist über 3 Minuten ist, das geht ja gar nicht mehr so ungefähr. Ja, ja. Ne?
2: Also es ist fast schon wieder so eine Situation wie damals in den 50er Jahren oder 60er Jahren, da gab es das auch. Da waren auch Songs so, keine Ahnung, 2, maximal 3 Minuten, ne? Mhm. Ja, und jetzt haben wir anscheinend diesen Status wieder erreicht.
0: Das kommt natürlich auch ein bisschen über TikTok und die ganzen Verbreitungsmöglichkeiten, wo Musik heute einfach auch geteilt wird, dass du eben nur diese berühmten 60, 90 Sekunden hast und da muss dann bei einem Song alles drinstecken. Das lässt natürlich nicht viel Raum für Intro, Zwischenspiel, Solo oder vielleicht nochmal ein C- oder D-Teil in einem Lied. Mhm. Das hängt wahrscheinlich damit zusammen.
2: Du hast ja vorhin gesagt, du singst mit nach den Konzerten zum Beispiel so, ne? Benutzt du auch Biffy Clyro so zur Inspiration für deine Auftritte oder für deine, ich sag mal, für deine Texte, für deinen Content, für dein Programm?
0: Ach, das kann ich so gar nicht sagen, aber natürlich ist es ja so, dass du erstmal, wenn du kreativ arbeitest, ist ja erstmal alles im Trichter drin, was man so konsumiert, gehört, gemacht und getan hat. Und da bildet sich ja so eine musikalische Sozialisation. Und da ich immer eine sehr starke Verbindung zu Musik hatte, schlummern da natürlich ganz viele Dinge in mir, ganz viele verschiedene Stile auch. Ich habe mich ja nie wirklich auf eine Musikrichtung festgelegt und habe gesagt, das ist es jetzt. Sondern ich habe immer das gehört, was mir Freude bereitet hat. Ich habe auch Hip-Hop und Rap gehört. Ich habe auch eine Zeit lang Techno und House gehört. Ich habe eben auch Grunge und Metal gehört, Punkmusik gehört. Gut, wenn mir jetzt jemand die Pistole auf die Brust setzt, letztlich Musik mit lauten Gitarren, das ist schon so der Kern meiner musikalischen Existenz. Und das versuche ich auch immer ein bisschen rüber zu retten in meine Programme. Ja, wo ich ja natürlich mit einer akustischen Gitarre auf der Bühne stehe. Aber diese Energie des Rocksongs, ich bin ja gescheiterter Rockstar. Ich wollte ja mal breitbeinig mit einer E-Gitarre auf der Bühne stehen und mit gestrecktem Arm den E-Moll-Akkord anschlagen. Das ist mir ja leider nie vergönnt gewesen, deswegen bin ich dann ja irgendwann Komiker geworden. Aber so ein bisschen was von dieser Attitüde möchte ich doch in meinen Songs dann auch mitnehmen.
1: Tobi, was mich wirklich brennend interessieren würde, dein Lieblingssong, ja? Wie findet denn deine Frau den Lieblingssong? Kann die damit leben, dass das dein Lieblingssong ist?
0: Meine Frau geht mit mir zusammen auf Biffy Clyro Konzerte. Okay. Also wir haben uns beide in diese Band wirklich verliebt. Das kann ich so sagen. Auch auf gemeinsamen Autofahrten singen wir dann tatsächlich zusammen. Das klingt jetzt fast so ein bisschen cheesy, aber es ist wirklich so. Und auch ein neues Album, da tauschen wir uns dann aus und wie finden wir das Lied und jenes Lied und versuchen dann auch immer, wenn die in Deutschland spielen, gemeinsam dahin zu gehen. Und da lassen wir es dann natürlich altersgemäß, solange es der Rücken und die Knie noch zulassen, lassen wir es dann ordentlich krachen.
1: Also es beruhigt mich, weil ich habe schon fast gedacht, nicht, dass das der Song ist, den du hörst.
0: Ach so, dass das inhaltlich verstehst du für mein Privatleben. Nein, ich bin glücklich verheiratet und wir schwingen doch dann da sehr in Harmonie.
2: Ihr müsst nicht in unterschiedliche Räume gehen, wenn ihr Musik hören wollt.
0: Nein, überhaupt nicht.
1: Das habe ich auch schon überhaupt gehabt. Nicht.
2: Ist denn Biffy Clyro auch noch bei dir, findet das auch noch auf Vinyl statt oder ist das dann schon CD oder auch nur noch Streaming?
0: Ich habe tatsächlich fast alle Alben auf Vinyl.
2: Ach, cool. Ach,
0: von Biffy Clyro, weil die auch immer ganz tolle Special Editions rausbringen. Also mit viel Gedöns noch dabei und ich mag sowas, ja, ich mag Gedöns, wenn du da irgendwie noch was, ein Poster dabei kriegst.
2: Ja,
0: und,
2: genau.
0: Und hast irgendwie noch, eine Picture-Disc, die ja natürlich, sagen wir jetzt mal Puristen, nicht ganz so gut klingt wie eine wie eine schwarze Schallplatte, ja, so eine herkömmliche. Aber das freut mich dann immer und das bestelle ich dann. Ich muss nur gestehen, leider nutze ich den Plattenspieler zu wenig. Wenngleich ich das Musikhören auf Platte nicht nur jetzt aus Klanggründen, die ja immer wieder vorgebracht werden, gut finde, sondern weil man sich eben mehr mit dem Album an sich beschäftigt, also auch wie es vom Künstler gedacht worden ist, auch in der Reihenfolge, wie die Künstlerin, der Künstler sich das gedacht hat, entgegen dem, wie man jetzt bei Spotify hört man ja dann tatsächlich immer nur so ein bisschen Playlisten und dieses Lied und dann kommt das nächste, aber so eine Platte, die zwingt dich ja auch ein bisschen die Reihenfolge einzuhalten, die von der Band vorgegeben worden ist und das finde ich nicht schlecht. Du hörst einfach konzentrierter Musik.
2: Genau, du kannst nicht mal eben skippen, ne?
0: Genau. Natürlich kannst du den Arm hochnehmen, naja, vom Plattenspieler und weitersetzen. Aber eigentlich machst du das nicht, sondern du lässt es schon laufen.
1: Ja, ja, du lässt dich wirklich drauf ein, ne?
0: Genau. Und dabei entdeckst du eben auch manchmal erst Songs, weil es gibt ja diese Songs, die nicht direkt beim ersten Mal hängen bleiben. Also wenn man ehrlich ist, oder wenn ich ehrlich bin, ganz viele meiner absoluten Favorites, das sind eigentlich Lieder, die ich beim ersten Mal hören, wo ich dachte, naja, nee, das sind so Füllerstücke. Mhm. Aber weil man sie immer wieder irgendwie gehört hat, waren das dann oftmals diese unbequemen Songs, will ich es mal nennen, die einem dann doch noch fast stärker ans Herz gewachsen sind als die Single-Auskopplungen, die dann auch irgendwann totgespielt sind.
1: Absolut, das erinnert mich an früher, als man wirklich noch gar nichts Digitales hatte. Man musste sich manche Alben auch wirklich erarbeiten, indem man die wirklich mehrmals gehört hat. Ja. Und mit dem mehrmaligen Hören hat man auf einmal dann entdeckt, wie großartig so ein Song ist. Und dann wurden es wirklich persönliche Lieblingssongs. Ja. Und heute machst du das bei vielen Sachen gar nicht mehr. Du hörst kurz rein und dann skippst du wirklich weiter.
0: Mhm. Absolut. Und nehmen wir mal eins, auch meiner Lieblingsalben ist natürlich von Nirvana auch Nevermind. Aber das natürlich auch mit einer gehörigen Portion Nostalgie, weil das war halt so gerade die Zeit, wo ich eben auch so, wie alt wäre ich ja gewesen sein? 16, 17? Müsste ich jetzt mal durchrechnen. Auf jeden Fall, da habe ich mich dann wirklich zu Hause hingesetzt und war natürlich erstmal Smells Like Teen Spirit. Ja, das war das, was man auf MTV gesehen hatte. Der Song, der uns alle mitgerissen hat. Wenn ich ganz ehrlich bin heute, sind es halt eher so die anderen Lieder auf dem Album. Ja, Territorial Pissings und a Plane und wie sie alle heißen, die dann letzten Endes bei mir, ich drück fast weiter bei Smells Like Teen Spirit und freue mich dann eher auf die anderen Songs, obwohl Smells Like Teen Spirit dieser gigantische Song eben auch ist.
2: Und ich sag mal, wenn du jetzt Biffy Clyro jungen Menschen empfehlen würdest, was würdest du sagen, warum sie unbedingt Different People und auch das Album Opposites hören sollten?
0: Oh, das ist eine schwierige Frage. Wie würde man einem jungen Menschen versuchen, das näher zu bringen? Also es ist ja immer ganz schwer, Musik verbal jemandem anzupreisen, weil ich finde, Musik ist immer noch ein Erlebnis. Also man muss das quasi erleben. Aber wie kann ich Interesse wecken? Interesse wecken könnte ich vielleicht dadurch, dass ich sage, dass zum einen eben hier das Melodiöse wirklich eben einfach mit diesen, ich nenne es jetzt mal Lärm tatsächlich wieder, der Gitarren in einer Harmonie einfach auch zusammenkommt, wie ich es selten erlebt habe. Und vielleicht ist das für jemanden ansprechend, dass er eben auch zumindest mal jetzt da interessiert reinhört, weil er mitbekommt, da kommen irgendwie zwei Dinge zusammen, die erstmal auf den ersten Blick nicht zusammengehören, aber dann doch irgendwie was Tolles Neues ergeben. Das ist aber auch schon wieder sehr intellektualisiert jetzt und so. Also ich finde, man muss einfach immer auch mal einen Versuch starten, muss mal reinhören. Es ist ja umgekehrt genauso, ich hatte ja Billie Eilish, das war ja so ein Phänomen, ja, wo jetzt ja sehr viele jüngere Menschen auch dann so in dieser Bewegung drin waren, dass Billie Eilish dann auf einmal immer interessant. Und ich habe das immer öfter gehört, Billie Eilish, habe dann so den einen oder anderen Song gehört und habe das erst nicht so verstanden. Und mittlerweile muss ich ganz ehrlich sagen, nachdem ich mich da ein bisschen mehr mit beschäftigt habe, finde ich das schon ganz fantastisch, was die macht. Mhm. Ja. Und auch da war einfach nur so ein Interesse da, warum interessieren sich so viele jüngere Menschen jetzt gerade für Billie Eilish? Das ist jetzt bei Taylor Swift genauso. Da habe ich jetzt mir dieses Live-Konzert angeschaut, das, was man jetzt im Streaming angucken kann. Das ist jetzt so etwas, wo ich nicht ganz so mitgerissen bin, aber wo ich verstehen kann, wo die Faszination herkommt. Das heißt, ich versuche immer auch mich mit allem zu beschäftigen, was gerade so für Wellen sorgt. Und manchmal sage ich, naja, gut, hatten wir alles schon mal irgendwie ähnlich und gibt mir jetzt nicht so viel. Aber ab und an finde ich dann wirklich nochmal so was Neues, wo ich mir denke, ja, ey, eigentlich ganz cool.
2: Und das ist genau, glaube ich, auch das, was heute schwierig ist, was du vorhin sagtest, so von wegen, ja, man muss einfach mal reinhören. Ja, okay, kann man machen. Aber die Frage ist, wie kommt jetzt zum Beispiel jemand überhaupt auf Biffy Clyro? Ja, also das ist ja der reinste Wahnsinn. Ne? Also wenn man mal bedenkt, wenn du dieses Füllhorn Spotify oder Apple Music aufmachst, wo fange ich denn da an?
0: Ne? Ja, es ist so viel geworden und die Veröffentlichungen sind so zahlreich, zumindest wirkt es so. Ich habe natürlich jetzt keinen Einblick, da wird jetzt jemand, der da irgendwelche Statistiken hervorzaubert, sagen können, es wurden schon immer so viele Alben veröffentlicht. Ich habe das Gefühl, es ist nicht zu bewältigen. Es ist einfach die Masse nicht zu bewältigen und ich glaube, man kommt auf Biffy Clyro, wenn man schon sich so ein bisschen für diese Musik interessiert und das in irgendeiner Form über so ein so eine Playlist, die sich selbst erstellt, über so ein Artist Radio, dass man da vielleicht über eine andere Band mal ein Lied von Biffy Clyro reingespielt bekommt und dann auf einmal denkt, ah, das ist ja cool, da höre ich mal, was ist das denn für eine Band, höre ich mal mehr. So bin ich auch schon ganz oft auf andere Bands gekommen. Das finde ich ja wiederum das Tolle. Das ist ja das Tolle auch wiederum an Tidal und an Spotify und diesen ganzen Streamingdiensten, dass du wirklich, wenn du da ein bisschen ein offeneres Ohr hast und auch so Playlisten, die erstellt werden für dich, auch mal ganz bewusst hörst, wirklich neue Dinge entdeckst.
1: Ja, oder so wie wir mit unserem Podcast, ne? Das passiert uns auch oft, dass uns Hörer wirklich dann sagen oder schreiben, ich bin jetzt eher auf eine Band gekommen, oder auf den Titel, den kannte ich vorher gar nicht und das war so spannend, ich habe mir es angehört und ich finde das großartig und finde das toll und ich glaube, das wird uns hier bei Biffy Clyro auch passieren.
0: Ja. Das würde mich freuen, ja. Mhm. Und vor allem, ich wiederhole mich, aber das Live-Erlebnis ist ja eh unschlagbar. Also ich glaube, jedes YouTube-Video von einem Konzert kann einfach nicht mit dem mithalten, einfach in der Menge zu stehen und das dann auch wirklich zu spüren, was da passiert. Und da wird man bei Biffy wirklich einfach nicht enttäuscht. Das ist immer wieder Emotion vom Feinsten. Und wenn die wieder da sind, bin ich einer der Ersten, der einfach auch Karten ordert.
2: Wo du sagst Live-Version, da wollte ich nochmal ganz kurz rein. Wir hatten ja auch schon witzigerweise die Live-Version von einem Eagles-Song, Hotel California, und eine Live-Version von Paramore, die Band, die übrigens auch Taylor Swift bei den Konzerten begleitet. Mhm. Und das waren ganz besondere, außergewöhnliche Live-Versionen, die auch wirklich in einer Live-Version richtig, ich sag mal, outstanding sind, ne?
0: Naja, bei den Eagles ging es vermutlich um Hell Freezes Over, um das Album.
2: Genau, ja, ja.
0: Ja, und da ist ja von Hotel California beispielsweise auch diese fantastische Version. Und da kommt natürlich hinzu, dass das ja ein Meilenstein des Live-Recordings auch ist. Das ist ja eine Platte, die heute noch benutzt wird von vielen Leuten, um einfach Anlagen einzumessen und zu gucken, was so eine Anlage kann. Und selbst wenn man kein großer Eagles-Fan ist, muss man einfach auch zu schätzen wissen, was für eine Brillanz in dieser Live-Aufnahme liegt. Und zudem ist der Song eigentlich auch, einfach auch deutlich anders als die Aufnahme, die Studioaufnahme. Und das kann ja schief gehen. Es gibt ja Live-Versionen, die sind einfach grottig, wo ich mir sage, das will ich nicht hören. Also wenn ich irgendwie eine Minute brauche, um zu erkennen, um was für ein Song es sich handelt, auch das hatte ich schon bei Konzerten, dann ist es wirklich mal nicht gelungen. Hänge ich mich jetzt zumindest mal so im Fenster. Aber wenn du überrascht wirst von einer Live-Version, auch als ich das erste Mal von den Foo Fighters Everlong in der Akustikversion gehört hatte, habe ich gedacht, alter Schwede, hätte nicht gedacht, dass in dem Song eigentlich noch ein zweiter Song schlummert. Und das macht halt auch Live-Versionen so spannend.
1: Auf jeden Fall, Tobi, du kannst dir wahrscheinlich keinen Tag ohne Musik vorstellen, oder?
0: Überhaupt nicht. Also es vergeht kein Tag, wo ich nicht zumindest mal irgendwie 15, 20 Minuten Musik gehört habe.
3: Ja, das versuche ich auch immer und es klappt auch meistens. Das war mein Lieblingssong. Gleich hören wir etwas zum Thema Religion und Spiritualität und was eigentlich der Unterschied dazwischen ist.

0: Das Domradio, ich bin Michelle, hallo zusammen. Die IDG, die Inner Development Goals, beschäftigen sich mit der Frage, was es eigentlich braucht, um die Welt nachhaltig zu verändern und möglichst allen Menschen ein würdiges Leben zu ermöglichen. Und jetzt denkt ihr, ID was? Ja, genau, so heißt auch der Podcast, der jetzt kommt, ID What, und der beschäftigt sich heute mit der Spiritualität und mit der Religion, denn das ist ja nicht das Gleiche. Aber wo ist eigentlich der Unterschied?
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2: Hallo und herzlich willkommen zu unserem Podcast ID What, dem Podcast zu den Inner Development Goals, heute im Format ID What trifft. Und unser Thema ist heute Spiritualität, und da wir uns ja treffen, freue ich mich besonders, mich heute hier mit André Schröder zu treffen. André Schröder ist pädagogischer Mitarbeiter beim Katholisch-Sozialen Institut in Siegburg. André war mit dabei, als wir das Format entwickelt haben, hat an der Pilotdurchführung unseres Seminars teilgenommen und hat deshalb gleich aus mehreren Perspektiven was zu erzählen. Und André, erstmal herzlich willkommen.
3: Ja, danke Martin. Danke für die Einladung. Ich freue mich, dabei zu sein.
2: Unser Thema, ich habe schon gesagt, ist heute Spiritualität. André ist unter anderem katholischer Theologe und insofern gut ausgerüstet, zu dem Thema Auskunft zu geben. Und André, du kennst es ja schon. Du hast ja nicht nur unsere Podcasts gehört, sondern du bist oft auch dabei gewesen, wenn wir sie gedreht haben. Es geht los, indem ich dir drei Fragen stelle, die du bitte möglichst in einem Satz, es darf auch ein Komma dabei sein, aber nicht zu viele, beantwortest. Und ich steig mal ein mit Spiritualität. Was ist das denn?
3: Ich würde das so beschreiben, Spiritualität ist eine Handlungspraxis, die sich drei Kernaspekten widmet. Einmal der Suche nach dem Sinn, dann die Suche nach dem Selbst und als drittes die Suche nach Gemeinschaft.
2: Da schließen sich bei mir sofort ganz viele Fragen an, aber das machen wir später. Es kommt die zweite Frage, warum ist Spiritualität denn wichtig?
3: In unserem Alltag finden ganz, ganz viele Prozesse von dem, was wir tun, automatisiert oder teilautomatisiert statt. Es gibt aber bestimmte Bereiche, die sich dem entziehen, und da haben wir besonders viel Handlungsfreiheit, und dafür ist es wichtig, eine Praxis zu entwickeln, die uns ermöglicht, auch in solchen Situationen, die manchmal schwer auszuhalten sind, damit umzugehen.
2: Mhm. Okay. Und die dritte Frage wäre dann, und was hat das mit innerer Entwicklung, mit den Inner Development Goals zu tun?
3: Das Spannende an den IDGs ist, dass sie eigentlich genau diese Kernfragen, diese drei Aspekte, die ich genannt habe, auch adressieren. Sie sind dabei aber weltanschaulich neutral und nutzen auch eine andere Begründung. Sie kommen ja eigentlich aus der Nachhaltigkeit, widmen sich aber ganz ähnlichen Themen. Und da gibt es, glaube ich, eine große Kompatibilität zur Spiritualität.
2: Okay. Erstmal vielen Dank. Ist gar nicht so ganz einfach, finde ich, gerade so ein Thema wie Spiritualität in einem Satz jeweils zu beantworten. Deshalb ist ganz gut, dass wir jetzt noch Zeit haben, ein bisschen ins Nachfragen zu gehen. Der erste Begriff, an dem ich hängen geblieben bin und mich freuen würde, ein bisschen mehr dazu zu hören, ist der Handlungspraxis. Was meinst du damit? Ist das so eine Technik oder wie sollen wir das verstehen?
3: Ich hatte ja eben davon gesprochen, dass es viele Aspekte im Leben gibt, die sind automatisiert. Also nehmen wir das Beispiel, wenn ich morgens aufstehe, da läuft ganz vieles einfach, ohne dass ich da lange drüber nachdenken muss, ab. Atmen, essen, schlafen, trinken, das sind alles Aspekte, die mache ich, ohne da großartig drüber nachzudenken. Viele Dinge auch im täglichen Leben, wie einer Arbeit nachgehen, E-Mails beantworten, das sind so Sachen, die werden jetzt nicht im tieferen Sinne reflektiert. Es gibt aber bestimmte Situationen, wenn ich zum Beispiel vor einer großen Entscheidung stehe, wenn ich in einer Krisensituation bin, wenn ich in einem Dilemma bin, da muss ich einen Umgang damit finden, und der läuft in aller Regel nicht nach einem festen Strickmuster ab, sondern dafür brauche ich die Möglichkeit, Orientierungsrahmen zu schaffen oder eine Art Haltung zu entwickeln, die es mir ermöglicht, damit umzugehen. Und da ist Spiritualität ein mögliches Angebot.
2: Okay, das ist interessant, weil du sagst im Grunde, es ist eine Handlungspraxis für die Fälle, wo ich noch keine feste Handlungspraxis habe, also wo ich nicht weiß, das mache ich einfach so wie immer.
3: Genau. Ich versuche mal, das in einem Begriff deutlicher zu machen. Rosa spricht ja manchmal auch von der Unverfügbarkeit. Mhm. Und eigentlich würde man sagen, Unverfügbarkeit ist etwas, was man der Definition nach nicht irgendwie kontrollieren kann. Mhm. Und trotzdem ist Spiritualität als eine Möglichkeit der Versuch, Unverfügbarkeit Raum und Zeit zu geben. Mhm. Nicht darauf festgelegt, aber ihm die Tür zu öffnen, könnte man sagen.
2: Okay. Und das hat ja gewisse Parallelen zu den Inner Development Goals.
3: Genau. Also ich würde sagen, die Inner Development Goals sind auch ein Angebot, damit umzugehen. Spiritualität hat natürlich nochmal einen sehr starken Fokus aus einer bestimmten Glaubenstradition heraus. In aller Regel geht es da auch um die Frage von, gibt es so etwas wie eine Art höhere Energie, höheres Wesen, eine Art Gottesvorstellung, die auch was darüber aussagt, wo kommen wir her, was ist der Sinn des Lebens im weitesten Sinne. Das ist jetzt nicht so sehr der Fokus der IDGs, aber sie adressieren die gleiche Handlungssituation.
2: Okay, weil ich glaube, für viele ist es erstmal irritierend zu hören, okay, Spiritualität ist eine Handlungspraxis. Viele würden ja sagen, es geht ja eher um Glauben. Also was glaube ich? Glaube ich dieses oder glaube ich was anderes?
3: Ja.
2: Und du würdest sowas sagen wie, die Bedeutung von Spiritualität ist eigentlich eher darin, dass sie uns hilft, in bestimmten Situationen, also in den Situationen des Lebens, wo wir noch kein Rezept haben, es können ja auch so Krisensituationen sein, Trauer, Krankheit, Tod, handlungsfähig zu werden oder zu bleiben. Verstehe ich das richtig?
3: Ja, ich würde mal versuchen zu differenzieren, was ist zum Beispiel, wenn wir jetzt bei religiös geprägter Spiritualität bleiben, was ist der Unterschied zwischen religiöser Spiritualität und Religion? Das sind, finde ich, schon zwei sehr unterschiedliche Aspekte, die wir oftmals aber im Sprachgebrauch ähnlich verwenden. Religion stellt eher die Frage, was soll ich glauben? Und Spiritualität stellt eher die Frage, wie erfahre ich meinen Glauben? Wie lebe ich meinen Glauben? Wie wird der in meinem Alltag Realität?
2: Also das heißt, Spiritualität kann in unterschiedlichen Glaubensvollzügen passieren. Also ich kann katholisch sein, ich kann möglicherweise auch ein Agnostiker sein, Buddhist, was auch immer. Und ich habe eine Art von Spiritualität und die Vollzüge sind dann ähnlich. Egal, ob ich
3: die Verzüge können selbst innerhalb einer Glaubensgemeinschaft sehr unterschiedlich sein. Da können wir jetzt gleich nochmal drauf eingehen.
2: Ja.
3: Ich glaube schon, dass Spiritualität mehr ist als nur eine Art Meditation oder Handlungspraxis. Ich glaube schon, dass es dafür auch zwingend die Offenheit braucht, an so etwas wie eine höhere Macht zu glauben. Ja, natürlich kann diese höhere Macht für Menschen auch sowas sein wie die Natur oder etwas anderes als jetzt sozusagen etwas, was ich mit Gott bezeichnen würde. Mhm. Aber ich glaube, nur rein eine Art Praxis, die sich mit diesen drei Fragen beschäftigt, macht sie für sich genommen noch nicht zur Spiritualität, sondern da, glaube ich, braucht es auch schon so etwas wie eine höhere Macht, die man zumindest für möglich hält.
2: Das heißt, ein Atheist könnte in dieser Auffassung kein spiritueller Mensch sein?
3: Ich glaube, das ist immer die Frage, wie sich ein Atheist versteht. Ja, also ich mache mal ein Beispiel. Wenn ich einen Berggipfel erklimme und sehe das Wunder der Natur und das macht was mit mir, das löst was in mir aus und ich lasse auch zu, dass das was in mir auslöst. Und in meinem Kopf passiert in dem Moment nicht nur der Gedanke, okay, das ist jetzt alles ein Zufallsprodukt und das sind Ansammlungen von Molekülen und Atomen, die sich hier auf meiner Netzhaut abbilden. Sondern wenn ich darüber hinaus den Gedanken zulasse, jenseits des Messbaren, macht das etwas mit mir,
2: okay,
3: dann kann ich auch ein spiritueller Mensch sein.
2: Okay, das heißt, ich kann durchaus eine Erklärung dafür haben, die ganz naturwissenschaftlich ist,
3: ja,
2: und mich gleichzeitig davon berühren lassen. Und das wäre dann schon etwas, wo du sagen würdest, das ist dann eigentlich schon auf eine bestimmte Art Spiritualität.
3: Ich würde sagen, ja. Natürlich ist es so, dass Religionsgemeinschaften eine engere Definition von Spiritualität haben, aber man könnte auch eine solche Perspektive als Spiritualität wahrnehmen. Das ist ja nicht ein Stein gemeißelt.
2: Mhm. Ich habe sofort zwei Fragen. Ich hoffe, dass ich sie beide behalte. Ich fange mal bei der ersten an, weil das ganz gut passt. Du hast dann erzählt, du gehst zum Beispiel auf einen Berggipfel und guckst so in die Landschaft und du nimmst wahr, wow, das ist schön. Das ist ja was, was man nicht mit dem Kopf alleine machen kann. Und bei unserem Modulhandbuch ist es ja so, dass wir immer verschiedene Methoden anbieten. Eine ein bisschen holzschnittartig, einmal für die Kopfmenschen und eher für die Bauchmenschen. André, wie ist das denn bei dir? Bist du eher Kopf oder bist du eher Bauchmensch?
3: Also andere Leute würden tatsächlich sagen, ich bin eher Kopfmensch. Aha. Ich hätte mich selber gar nicht so definiert, aber von den äußeren Zuschreibungen her kann man sagen, bin ich wahrscheinlich tatsächlich eher ein kognitiver Mensch.
2: Ja, und kann man denn mit dem Kopf spirituell sein?
3: Ich glaube schon. Ich glaube, es erfordert nicht, dass man jetzt immer sozusagen vom Herzen geleitet wird, um ein spiritueller Mensch sein zu können. Man ist sowieso nie nur ganz das eine oder ganz das andere. Es gibt bestimmte Aspekte, die auch einen als Kopfmenschen ansprechen. Es ist ja auch nicht so, dass nur weil ich mich als religiösen Menschen bezeichne, ich deswegen jegliche Form von Glauben an Naturwissenschaften ablehne.
2: Ja.
3: Ja, also das muss ich ja nicht widersprechen.
2: Ja. Also das heißt, du kannst beispielsweise die Schönheit einer mathematischen Formel betrachten, die genau. natürlich in erster Linie jetzt intellektuell zugänglich ist, aber gleichzeitig genau das, was du beschreibst, auch was anderes in dir berührt.
3: Absolut. Es gibt sogar Menschen, die sagen, also Juristen sind ja nicht gerade dafür bekannt, dass es ein Berufszweig ist, der besonders viel für Ästhetik steht. Aber viele Juristen sagen, ein gut gemachter Gesetzestext hat eine sprachliche Ästhetik und ist auch ästhetisch konstruiert. Also man kann auch das Schöne in diesen vermeintlich sehr nüchternen Dingen finden.
2: Ja, als jemand, der selber Jura studiert hat, kann ich sagen, das Umgekehrte stimmt. Vor allem nicht gut geschriebene Gesetze sind besonders
3: unästhetisch.
2: Wenig.
3: Ja, glaube ich. Und
2: ästhetisch,
3: ich meine, und auch Mathematiker würden sagen, ein guter mathematischer Beweis sieht auch schön aus.
2: Ja, es gibt, glaube ich, sogar, ich weiß gar nicht, wer es war, es könnte Whitehead gewesen sein. Irgendwann gab es so diese Formel, wenn etwas nicht ästhetisch überzeugend ist, kann es auch nicht richtig sein.
3: Ich glaube, auch Beutelsbacher hat das mal gesagt.
2: Ja, das muss ich nochmal. Machen wir nochmal einen Faktencheck im Nachhinein. Finde ich wahnsinnig spannend. Das heißt, also deshalb ist Spiritualität etwas, was im besten Fall beides berührt. Also nur aus dem Bauch und aus dem Herzen heraus geht das dann auch nicht. Verstehe ich das richtig?
3: Ich tue mich immer etwas schwer damit, sowas per se auszuschließen.
2: Ja.
3: Ich glaube, das Spannende an diesen drei Fragen oder diesen drei Kernaspekten, die ich am Anfang genannt habe.
2: Den nennen wir sie ruhig nochmal.
3: Ja, also es geht um den Sinn, das Selbst und die Gemeinschaft. Mhm. Das umfasst immer alle Bereiche meines Empfindens. Das betrifft sowohl meinen Kopf, also wenn ich mich auch nicht vom Kopf her als Teil einer Gemeinschaft wahrnehme oder als beziehungsfähiges Wesen, dann kann ich mit dem Herzen irgendwo dabei sein oder mit Leidenschaft dabei sein. Aber wenn mein Kopf mir signalisiert, das ist nicht Realität oder das ist du gehörst nicht dazu, dann hilft es mir auch nicht, nur mit dem Herzen dabei zu sein.
2: Ja, okay. André, darf ich da nochmal nachfragen? Also du hast das sehr plastisch beschrieben. Vielleicht kannst du es noch plastischer beschreiben. In diesem Prozess, was war so ein Moment, wo du richtig Glück vielleicht sogar empfunden hast oder wo du so richtig berührt warst?
3: Eine Sache, die ich unheimlich spannend fand und wo ich sofort gemerkt habe, das macht was mit mir, war, als wir verankert haben.
2: Mhm.
3: Ja, also wir haben gewissermaßen bestimmte Situationen, vor denen wir stehen, Entscheidungen oder Momente, im Rahmen einer erst einmal großen Geste verankert und die dann immer weiter zusammengedampft, um sie sozusagen alltagsfähig zu machen.
2: In deinen Körper geholt
3: quasi. In den Körper geholt, könnte man so sagen. Und das finde ich insofern ganz spannend, weil es ein bisschen eigentlich im Widerspruch steht zu dem, was ich eben gesagt habe. Denn ich habe ja gesagt, wir haben einerseits eine Art automatisiertes Verhalten, was einen großen Teil unseres Alltags ausmacht. Und es gibt bestimmte Situationen, in denen passiert kein automatisiertes Verhalten. Aber auch da kann ich zu einem gewissen Grade eine freiheitsschaffende Automatisierung einbauen. Ja. Und das wäre in dem Falle einerseits diese Verankerung, wenn man das jetzt mal auf den Bereich der IDGs überträgt. Im Bereich der Spiritualität ist es vielleicht für den einen ein Gebet oder eine Kerze anzünden oder meditieren.
2: Ja.
3: Ja, also auch da gibt es Handlungsweisen, die ich verinnerlichen kann, um solchen Dilemmasituationen, Krisensituationen
2: gut zu begegnen.
3: Ja. Ganz genau.
2: Und eben nicht ich mache das, wie ich es immer mache, sondern ich entscheide mich dafür, etwas Bestimmtes zu tun und einzuüben, dass ich dann immer abrufbar habe in dem Augenblick.
3: Genau. So, und dieser Schatz, den ich dabei entwickle, es ist nicht sinnvoll zu sagen, ich gebe euch jetzt eine Verankerung vor, die für alle gilt, sondern die muss ich für mich finden.
2: Ja.
3: Und in der Spiritualität ist das nicht anders. Ja. Es gibt ja unterschiedliche Spiritualitätspraxen und ich muss für mich das richtige Maß finden. Für den einen ist es die Kombination aus Gebet und Arbeit. Mhm. Für andere ist es vielleicht die Orientierung an Armen, die Einfachheit im Leben oder das in sich gekehrt sein. Da muss ich einfach für mich vielleicht sehen, was schafft bei mir auch diese Gipfelerfahrungen, von denen wir eben gesprochen haben, damit ich merke, es fühlt sich gut an.
2: Ja, das heißt, bei dir ist hängen geblieben, ich kann das selber formen.
3: Genau.
2: Und das hat dich richtig glücklich gemacht, dass du damit ein Instrument gefunden hast, das nicht etwas erzeugt, aber möglicher macht.
3: Genau.
2: Ja, okay. Ja, danke. Die zweite Frage, die bei mir eben angeklungen ist, als du über dieses Besteigen eines Berges geredet hast, war, ich musste an Abraham Maslow denken. Der ist vielen Menschen bekannt, Psychologe, für seine Bedürfnispyramide, aber er hat ein sehr spannendes Spätwerk geschrieben. Und darin hat er sich angeguckt, was macht Menschen eigentlich besonders psychisch gesund? Also gar nicht die Frage nach Krankheiten so sehr zu stellen, also positive Psychologie. Und eine seiner Diagnosen ist, dass die Fähigkeit, Gipfelerlebnisse, also er beschreibt damit so Erlebnisse, dass man zum Beispiel in die Natur guckt und völlig gerührt ist, dass man sich aufgehoben fühlt, sich dazugehörig fühlt oder einfach überwältigt ist, dass die Fähigkeit, die zuzulassen und dann eine positive Beziehung zu haben, geistige Gesundheit kennzeichnet. Das ist jedenfalls eine ganz starke Korrelation zwischen beidem gibt.
3: Ganz bestimmt. Und ich glaube auch, dass sie schon nicht in einer ganz Intensiverfahrung, aber schon als das zulassen zu können. Das ist das, was ich eben meinte mit, bin ich in der Lage, diese Erfahrung an mich herankommen zu lassen und dem mehr Raum zu geben, als nur das mathematisch, technisch, physisch zu erklären, dass diese Gipfelerfahrung zulassen zu können schon ein zwingendes Erfordernis ist, um auch ein spiritueller Mensch sein zu können. Denn ich glaube, dass wir diesen Mehrwert empfinden müssen in der Auseinandersetzung mit dem Selbst, mit der Gemeinschaft, aber auch mit dem Sinn, den ich suche. Wenn ich sage, ich brauche keine Sinnsuche, ich bin jetzt da und lebe mein Leben so, wie es der Tag erfordert und irgendwann sterbe ich und dann zerfalle ich zu Staub oder werde in meine Einzelteile zersetzt und eine Sinnsuche bietet für mich keinen Mehrwert, dann funktioniert für mich auch Spiritualität nicht.
2: Okay, das heißt, man kann vielleicht Materialist, man kann vielleicht auch Atheist sein, aber Nihilist wird dann ausgesprochen schwierig, mit einer spirituellen Haltung dann zu vereinbaren.
3: Ich denke, ja.
2: Ja. Und um jetzt aber mal bei der Metapher von eben zu bleiben, ne? Also wir haben eine positive Beziehung dazu, nicht im Sinne von, wir suchen das jetzt unbedingt ganz dringend, sondern wenn es passiert, dann ist es halt da und es ist auch eine gute Sache, wir müssen es nicht negieren und wegdrängen. Ja. Muss das denn jedes Mal das auf einen Gipfel eines Berges sein? Oder muss es das Wunder sein, bei dem Kranke geheilt werden?
3: Nein, ganz und gar nicht. Das meine ich nämlich auch mit der Intensität der Erfahrung. Natürlich ist es oft so, dass wenn wir uns zum Beispiel angucken, wie wir berühmte Heilige, Heiligenviten sind in aller Regel natürlich davon geprägt, dass diese große Gotteserfahrung gemacht haben oder dass sie vielleicht eine Erscheinung hatten. Und manchmal ist, glaube ich, unsere Vorstellung davon, dass wir spirituelle Menschen nur dann sein können, wenn wir eine solche Erfahrung auch selbst machen. Das zeigt sich aber manchmal im viel, viel kleineren Rahmen. Ich gehe durch einen Wald und merke, das hat ein erhebendes Gefühl für mich. Mhm. Oder ich führe ein Gespräch mit jemandem und gehe nachher raus und denke, Mensch, das war ein richtig gutes Gespräch. Das hat richtig was mit uns beiden gemacht. Ja. Wir sind daran gewachsen oder wir haben uns dadurch aneinander angenähert. Oder man geht irgendwo hin und hat wenig Erwartungshaltung und dann ist der Abend viel besser gewesen, als man gedacht hat. Oder heute habe ich das Gefühl, mir gelingt viel mehr als an anderen Tagen. Das können manchmal
2: der Flow, der berühmte.
3: Genau, der berühmte Flow. Ja, also das können manchmal kleine Erfahrungen sein, die aber ein bisschen auch das Leben lebenswert machen.
2: Und ich meine, mindestens Maslow behauptet, und er hat das auch tatsächlich empirisch überprüft, dass das geistige Gesundheit, also eine Form von Resilienz ausmacht. Und Menschen, die, also er sagt, wir haben das alle, also diese Gipfelerlebnisse. Aber die Frage ist, ob wir das vielleicht wegdrängen müssen, weil es uns zu überwältigend ist oder ob wir es nicht ernst nehmen.
3: Da sind wir ja eigentlich schon wieder bei der Handlungspraxis. Also ich glaube, auch damit umgehen zu können, mit diesen Gipfelerlebnissen, sie nicht einerseits so zu bewerten, dass man sagt, okay, das hat mein Leben komplett verändert und dadurch muss ich alles jetzt über Bord werfen, ist ein Umgang damit. Aber es kann natürlich auch genauso ein Umgang damit sein, zu sagen, ich lasse das erstmal zu. Ja. Ich hatte ja eben davon gesprochen, dem Unverfügbaren Raum und Zeit zu geben. Mhm. Also will heißen, erstmal zuzulassen, dass da was passieren kann, das ich nicht kontrollieren kann. Mhm. Und dass das was mit mir macht. Mhm. Und dass das auch wirklich nachhaltige Wirkungen auf mich haben kann, ohne dass ich das will oder intendiert habe oder von langer Hand geplant habe, sondern dass es einfach in dem Moment passiert und ich mich dazu verhalte.
2: Mhm. Ich finde das ganz schön, jetzt den Bogen nochmal zurückzuschlagen zu den Inner Development Goals an der Stelle. Weil das, was du gerade beschreibst, heißt ja, ich habe gehört, zulassen, dass es was mit mir macht.
3: Ja.
2: Ein bisschen Kontrolle auch verlieren. Ich kann es auch nicht automatisiert machen. Das ist ja auch bei den Inner Development Goals so. Das sind ja nicht Techniken im Sinne von, ich mache das und es kommt das raus. Aber es sind Fähigkeiten und Haltung, die uns in den Situationen, wenn wir gerade keine Techniken mehr zur Verfügung haben, wenn wir das, was wir immer schon gemacht haben, einfach nicht mehr funktioniert, weil die Welt eine andere geworden ist oder ich ein anderer geworden bin, die uns dann die Möglichkeit geben, etwas zu bewältigen, also Krise zu bewältigen. Und jetzt wäre meine Frage, und wie unterscheiden sich an der Stelle die Inner Development Goals und das, was du als Spiritualität beschreibst? Oder unterscheiden die sich eigentlich? Ist das das Gleiche?
3: Also ich würde sagen, die unterscheiden sich voneinander und gleichzeitig gibt es aber viele Schnittmengen. So, die Inner Development Goals leiten sich ja ab aus den UN-Nachhaltigkeitszielen, den sogenannten Sustainable Development Goals. Die wiederum haben ihren Ursprung gefunden in den Millenniumsentwicklungszielen, die im Jahr 2000, meine ich, veröffentlicht worden sind. Da ging es immer um drei Aspekte. Einerseits ökologische Nachhaltigkeit, soziale Nachhaltigkeit und wirtschaftliche Nachhaltigkeit. Mhm. Auch diese Ziele sind im Laufe der Zeit weiter ausdifferenziert worden. Sie haben zwar schon große Bereiche des Lebens abgedeckt, aber auch da durch die UN-Nachhaltigkeitsziele, die dann für 2030 formuliert worden sind, hat man schon gemerkt, man muss das wirklich sehr weit verstehen, um auch das Miteinander, die Gemeinschaft gestalten zu können, aber auch das selbst gestalten zu können.
2: Also die drei Aspekte, die du am Anfang für Spiritualität genannt hast.
3: So, da ist vielleicht etwas weniger die Frage von tangiert, da würdest du möglicherweise auch widersprechen, aber da ist vielleicht etwas weniger die Frage nach dem Sinn tangiert. Da können wir nochmal trefflich drüber ins Gespräch kommen.
2: Vielleicht machen wir nochmal einen eigenen Podcast nur über diese Frage.
3: Aber auf jeden Fall geht es mindestens schon mal um das Thema Gemeinschaft und Selbst.
2: Ja.
3: So, und die IDGs unterscheiden sich insofern, als dass sie sich erst einmal aus diesem Gedanken speisen und nicht aus einer religiösen Überzeugung.
2: Also weltanschaulich neutral
3: sind. Genau, sie sind keine Glaubenspraxis in dem Sinne. Aber sie widmen sich genau diesen Fragen, die wir eingangs besprochen haben, und bieten dafür eine Art Haltung, eine Art Orientierungsrahmen.
2: Und wenn ich das nochmal ergänzen darf, es ist ja auch so, dass gerade die IDG immer darauf angelegt sind, die Lücke zwischen Wissen und Handeln zu überbrücken. Das heißt, es war immer auch Ziel der IDG zu sagen, wie kommen wir eigentlich ins Handeln, und zwar sowohl ins individuelle als auch ins kollektive Handeln.
3: Und das Spannende ist ja, wenn wir erstmal vom Wissen zum Handeln kommen, da sind wir ja noch relativ kognitiv unterwegs. Ja, wir haben eben von kognitiv und eher, bin ich eher ein Bauchmensch oder eher ein Kopfmensch. Und was man ja festgestellt hat, ist, dass nur das Wissen darüber, dass es dass gehandelt werden muss, alleine nicht reicht, sondern auch das Herz muss überzeugt werden.
2: Ja, und das Sein und die Beziehung zum Beispiel. Ganz genau. Zwei der Dimensionen noch.
3: So, und ich glaube, das ist auch ein Erkenntnisgewinn, den man in der Spiritualität gefunden hat, dass nur alleine die Möglichkeit, dass es so etwas wie eine Transzendenz gibt, dass es vielleicht einen Gott gibt, alleine mein Leben noch nicht verändert, sondern es braucht auch eine Form der Praxis.
2: Also um Thich Nhat Hanh mal buddhistischen Mönch und Zen-Lehrer mal zu zitieren, es reicht nicht alleine, dass ich denke, ich liebe, sondern Liebe ist was vollzogen werden muss. Also als Parallele mal dafür.
3: Genau, und da geht es aber nicht darum, ein Kochrezept zu bekommen. Nee. Das machen wir bei den IDGs auch nicht. Ich mache mal ein Beispiel. Die Grundvollzüge von Kirche sind Martyria, Liturgia und Diakonia. Diakonia ist der Einsatz für diejenigen, die es, ich sage jetzt mal, schlechter haben im Leben. Da ist aber nicht festgelegt, wie ich das umsetze. Ich kann in einer Suppenküche arbeiten, ich kann Menschen im Seniorenheim unterstützen und ihnen die Brote schmieren, ich kann Spenden sammeln, ich kann alles Mögliche machen. Das ist nicht festgelegt.
2: Du könntest auch beispielsweise Führungskräfte ausbilden, damit sie menschenfreundlicher sind.
3: Selbstverständlich, genau. Ich kann, also es gibt ja alle möglichen Dinge, und es wird auch nicht vorgegeben, nur so ist es richtig und alles andere ist falsch. Ja. Und bei den Inner Development Goals haben wir von Nachhaltigkeit gesprochen. Es ist aber nicht festgelegt, nur so, indem ihr Bäume pflanzt, wird Nachhaltigkeit generiert. Ja. Sondern ihr müsst eine Haltung entwickeln, die es euch ermöglicht, diese Entscheidung selber zu treffen. Und auch für euch die passende Entscheidung zu finden.
2: Jetzt ist es ja so, du bist ja wahrscheinlich schon, bevor du auf die Inner Development Goals getroffen bist, ein spiritueller Mensch gewesen, und du hast trotzdem, wir haben gerade gesagt, du warst bei dem Piloten dabei, da was gefunden, was dich offensichtlich fasziniert. Wir arbeiten ja immer noch zusammen damit. Meine Frage wäre, was war das? Wie hast du das erlebt? Was war daran vielleicht besonders oder anders als andere Dinge?
3: Das Spannende bei den Sustainable Development Goals ist ja, dass es eine inhaltliche Anschlussfähigkeit gibt für sehr, sehr, sehr viele Menschen. Man muss sich das mal vorstellen, im Prinzip alle Nationen dieser Erde haben sich darauf einigen können, dass das wichtige Ziele sind.
2: In der Theorie.
3: In der Theorie, genau. In der Praxis fällt es noch ziemlich schwer, das hinzukriegen. So, und ich glaube, als spiritueller Mensch ist man geübt, diesem Bereich Raum zu geben, dass man nicht nur sagt, man setzt sich Ziele, wirtschaftliche Ziele, was auch immer, und die müssen dann halt abgearbeitet werden, sondern es braucht mehr. Es braucht Überzeugungen, es braucht einen eigenen Begründungsrahmen, es braucht irgendwas Sinnstiftendes. Und da konnte ich eine große Anschlussfähigkeit auch zu den Inner Development Goals.
2: Das finde ich sehr spannend. Und da sind wir jetzt, du hast aber gesagt, ich bin eher vom Kopf her angelegt. Jetzt, wie hast du das denn erlebt?
3: Das war ein sehr, sehr spannender Prozess, weil ich, glaube ich, bis zu Beginn des Piloten nicht wirklich verstanden habe. Ich habe, glaube ich, versucht, kognitiv zu verstehen, wie dieses Prinzip funktioniert, weil ich gewohnt bin, dass Bildungsinhalte, nicht spirituelle Inhalte oder nicht Glaubenspraxis, aber dass Bildungsinhalte, und ich bin ja Vertreter einer Bildungsinstitution, erst einmal kognitiv zu erfassen sind. Und letzten Endes war das auch, lernt man ja manchmal im Gegenüber sich selbst besser kennen. Und letzten Endes hat mich auch dieser Prozess darin wieder gelehrt, ja Moment, eigentlich ist dir das doch bekannt, dass es das braucht. So, ne? Aber ich habe erstmal versucht, kognitiv zu erfassen, wie funktioniert das, habe mich trotzdem darauf eingelassen, weil ich unterschwellig das Gefühl hatte, das ist eine gute Sache. Und erst im Erleben habe ich verstanden, wie es funktioniert. Oder meine verstanden zu haben, wie es funktioniert.
2: Und das war wahnsinnig schwer, das zu berichten, weil man es nicht erlebt hat. Also weil es hat ja auch was, du hast selber gesagt, ist in gewisser Weise unverfügbar. Es muss passieren, es passiert aber auch nicht immer. Aber man kann vielleicht ein bisschen die Kontrolle damit aufgeben, zu sagen, ich mache das nur mit dem Kopf, und dann passiert es mit größerer Wahrscheinlichkeit, dass etwas geschieht.
3: Und die Situation ist ja eigentlich exemplarisch für das, was wir gerade beschreiben. Und zwar, ich habe zwar gemerkt, dass ich es nicht erfassen kann, dass ich es auch nicht fassen kann, ja, dass ich es nicht greifen kann, habe aber nicht gesagt, und deswegen ignoriere ich das, weil es deswegen wahrscheinlich auch nicht funktioniert oder nicht richtig ist oder
4: nicht wissenschaftlich ist,
3: sondern ich habe gesagt, wir geben dem Ganzen jetzt erstmal Raum und entweder wirkt es oder es wirkt nicht.
4: Und da entsteht dann eine persönliche Vision zum Beispiel oder eine Idee davon, wie ich weiter mich verhalten kann, die eben nicht nur im Kopf stattfindet, sondern die auch irgendwie ganzheitlich ist, die vielleicht sogar körperlich wirkt, ne?
3: Genau. Und da setze ich mich ja auch zum Beispiel mit meinen eigenen Glaubenssätzen auseinander. Und ich meine jetzt nicht Glauben im Sinne von theologischer Glaube oder spiritueller Glaube, sondern was sind Zuschreibungen, Selbstwahrnehmungen, die ich habe, die Auswirkungen auf mein Handeln haben. Ja, dafür braucht es Methoden. Diese Methoden, wie ich schon eben sagte, sind keine Kochrezepte, aber die helfen. Ganz viel ist ja Selbstwahrnehmung dabei, ganz viel ist erfahrungsbasiert. Die helfen dabei, ein stärkeres Bewusstsein zu haben, um damit umgehen zu können.
4: Und da bin ich jetzt wieder bei deiner Definition vom Anfang. Die verbinden irgendwie die Wahrnehmung des Selbst.
3: Genau.
4: Also ich sehe mich vielleicht ein bisschen anders, als ich mich vorher gesehen habe und nicht nur im Kopf, sondern ich merke, ich bin vielleicht ein bisschen anders des Sinnes und eben auch der Art und Weise, wie ich damit dann in Gemeinschaft bin. Also ähnlich wie bei Spiritualität in deiner Definition.
3: Genau, und wenn ich jetzt mal einfach mir die großen 5 Säulen der Inner Development Goals angucke, da brauche ich, glaube ich, niemandem lange zu erklären, dass solche Sachen wie Sein und Denken natürlich viel auch mit mir selbst zu tun haben, dass sowas wie Beziehung und Zusammenarbeit viel mit Gemeinschaft zu tun hat und Handeln, ja, also wie gehe ich jetzt damit um? Ja, was für einen Rahmen brauche ich, damit es gelingt? Was ist gewissermaßen der Treibstoff fürs Agieren?
4: Ja. Also eine letzte Frage nochmal zum Verhältnis zwischen IDG und Spiritualität. Wissend, dass wir das nicht ganz ausschöpfen werden und keine endgültigen Antworten da haben. Aber kann man denn jetzt mit den IDG Spiritualität lernen?
3: Ich glaube, dass die IDGs nicht dafür entwickelt worden sind, um Spiritualität zu lernen. Aber wenn ich merke, dass dieser Umgang mit mir und der Welt mir gut tut, dann stelle ich vielleicht auch fest, dass auch Spiritualität ein Zugang zu mir und der Welt sein kann.
4: Ich finde das auch deshalb interessant, weil das, was du gerade über Spiritualität gesagt hast, natürlich meiner Meinung nach auch auf die Inner Development Goals zutrifft, dass es da letztlich um Sinnfindung oder um Sinnstiftung geht oder vielleicht einfach um eine bestimmte Art und Weise, Sinn zu suchen. Also da habe ich, glaube ich, keine Antwort drauf, aber letztlich geht es um Sinn. Da haben wir vielleicht auch eine weitere Überschneidungsebene.
3: Man könnte das Pferd ja auch von hinten aufzäumen und sagen, was sind denn die Aspekte, die meinem Leben Sinn geben? Ist das nicht Gemeinschaft? Ist das nicht die Auseinandersetzung mit sich selbst, aber auch mit dem, wo komme ich her? Ja. Weswegen gibt es mich überhaupt? Ja, wir haben natürlich jetzt in dem ersten Aspekt den Begriff Sinnstiftung schon drin gehabt. Deswegen wirkt das jetzt ein bisschen rekursiv, wenn man so will. Aber das alles sind Aspekte von Sinnstiftung. Ja. Das eine ist, warum gibt es mich überhaupt? Oder warum gibt es die Welt? Warum gibt es das Universum? Das andere ist, was macht Beziehung aus? Ja. Was macht Verbundenheit aus? Ja. Und das dritte ist, wie verhalte ich mich zu mir selbst? Ja. Was sind meine Werte? Wofür stehe ich überhaupt?
4: Ja. Und das
3: was macht mich ich sozusagen? Es gibt so ein schönes Zitat, das ist natürlich ein bisschen tautologisch, aber es gibt dieses Dr. Seuss Zitat: Today you are you, that is truer than true. 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
4: Ja.
3: Das sind alles.
4: Und das nicht nur zu denken, sondern auch zu erleben.
3: Genau.
4: Und das ist, glaube ich, sowohl bei den Inner Development Goals als auch in Spiritualität eine der Dinge.
3: Ja.
4: Ich merke, wir könnten da noch mindestens eine Stunde weiter drüber diskutieren. Ich würde aber gerne ein bisschen in Richtung auf Schluss gehen und dir die Frage stellen, die wir am Ende immer stellen. Was ist für dich da besonders bedeutsam im Verhältnis zwischen Spiritualität und den Inner Development Goals? Was lässt dich in Resonanz gehen?
3: Ich glaube, sowohl Spiritualität als auch die Inner Development Goals sorgen bei mir für viel Resonanz, weil sie ja etwas sehr Lebensbejahendes sind und etwas Sinnstiftendes sind. Es geht nicht darum, eine Handlungsanweisung für eine bestimmte konkrete Lebenssituation zu haben, sondern es geht darum zu sagen, wie gelingt Leben, wie gelingt Miteinander, wie gelingt Beziehung zu anderen, aber auch möglicherweise

0: Wenn Sie Fragen oder Anmerkungen haben oder vielleicht selber mal in unserem Podcast da sein wollen, da haben wir inzwischen auch schon Anfragen, dann schreiben Sie uns über die Kontaktadresse eine E-Mail und wir freuen uns schon auf die nächste Folge und wünschen Ihnen erstmal eine gute Zeit mit ganz viel Resonanz.
1: Danke.
0: Danke.
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3: Das war ID What und gleich hören wir ein Gespräch aus dieser Woche zur Debatte, die Jens Spahn mit seinem Kind angestoßen hat. Das hat er mit seinem Partner durch eine Leihmutterschaft bekommen. Welche Diskussion das jetzt generell zu dem Thema auslöst, hört ihr gleich.

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0: euer Domradius hier. Immer wieder hören wir hier in der Podcaststrecke auch spannende Gespräche aus der Woche, die wir hier geführt haben. Diesmal von meiner Kollegin Ina Rottscheid, die sich mit dem Thema Leihmutterschaft beschäftigt hat.
1: Nachdem Jens Spahn letztes Wochenende vom Fraktionsvorsitz der Union zurücktreten musste, weil er über das Thema Leihmutterschaft gestolpert war, ist die Debatte noch lange nicht zu Ende. Im Gegenteil, aus der SPD und von den Grünen kommen jetzt die ersten Stimmen, die sagen, die deutsche Gesetzeslage ist, wie sie ist, unzureichend, da müssen wir nachsteuern. Zumindest will man erneut darüber diskutieren, ob denn nicht wenigstens die altruistische Leihmutterschaft in Deutschland erlaubt sein sollte. Also wenn Frauen sich dazu entscheiden, weil sie einem Paar etwas Gutes tun wollen, ohne dass dabei Geld oder sonstige Gegenleistungen ausgetauscht werden. Und über das Thema habe ich mit dem katholischen Deutschen Frauenbund gesprochen. Andrea Redding ist die Vizepräsidentin und ich habe sie gefragt, wie denn eigentlich der Deutsche Katholische Frauenbund zum Thema Leihmutterschaft steht.
2: Ja, der KDFB beschäftigt sich in regelmäßigen Abständen mit diesen bioethischen Fragestellungen, weil die brauchen natürlich immer auch eine Revision. Und die geraten immer wieder in die Diskussion. Und das ist ja auch gut so, weil die Zeiten sich manchmal verändern und weil es gut ist, sich dann dem nochmal zuzuwenden. Die letzte Diskussion im KDFB dazu hat es 2024 gegeben. Also ist ganz frisch, würde ich aus der Perspektive eines doch traditionellen Verbandes sagen. Und tatsächlich haben sich die Frauenbundsfrauen sehr intensiv mit der Frage Leihmutterschaft, unerfülltem Kinderwunsch auseinandergesetzt. Und es gab in der verbandlichen Debatte eine Differenzierung zwischen dem kommerziellen Vorgehen und dem altruistischen Vorgehen. Und nach Abwägung aller Argumente und Sichtung aller ethischen Fragestellungen, die so wirklich groß sind beim Thema Leihmutterschaft, hat sich der KDFB dann 24 wieder dafür ausgesprochen, bei der Forderung nach einer Fortsetzung des Verbots zu bleiben.
1: Das heißt aber, die geltende Gesetzeslage in Deutschland entspricht der Position des katholischen Deutschen Frauenbundes.
2: Genau so ist es.
1: Jetzt hat ja der Fall Spahn gezeigt, dass die geltende Gesetzeslage durchaus ihre Lücken oder Fallstricke hat. Denn so wie es im Moment ist, gehen eben dann nur Paare mit genug Geld ins Ausland, um da eine Leihmutterschaft zu nutzen. Das ist ja auch nicht gerecht, oder?
2: Nein, überhaupt nicht. Und das ist auch tatsächlich nicht sonderlich verantwortungsbewusst, muss man ehrlicherweise sagen, weil natürlich die Ungleichheiten, die wir auf unserem Globus haben, dann an der Stelle noch mal deutlicher spürbar werden. Und gerade bei der kommerziellen Leihmutterschaft muss man ja schon sagen, ist es die Frage, inwiefern werden Frauen da ausgebeutet, inwiefern werden Frauenkörper quasi zur Produktion genutzt. Und das ist eine Verfügbarkeit, die da entsteht, die wir überhaupt nicht gutheißen, sodass wir uns natürlich, also wir können uns immer nur auf das Gebiet der Bundesrepublik beziehen, was die gesetzlichen Vorgaben angeht, aber tatsächlich haben wir uns auch sehr deutlich positioniert, dass wir das auch überhaupt nicht gutheißen können, wenn es quasi so einen Reproduktionstourismus an der Stelle gibt. Was mir wichtig ist zu sagen, ist, wir haben natürlich, also gerade die Frauen haben ein ganz großes Herz an der Stelle für einen Kinderwunsch. Und die Not und das Leiden, das in so einem unerfüllten Kinderwunsch liegt, das kann man gar nicht wichtig genug nehmen. Und dem muss man mit ganz großer Empathie begegnen, weil das tatsächlich eine Not ist, die Paare, aber auch alleinstehende Personen mit großem Kinderwunsch genauso erleben. Und zugleich sind es ethische Themen, die dagegen abgewogen werden müssen. Und wenn wir zu dem Schluss kommen, dass wir sagen, wir halten Leihmutterschaft für keine gute Idee, nicht in Deutschland und nicht anderswo, dann heißt das nicht, dass wir nicht diesen unbedingten Wunsch nach einem eigenen Kind, nach der Weitergabe der eigenen Gene und Erfahrungen, also das ist ja eine Gemengelage, diesen Wunsch tatsächlich auch ein eigenes Kind aufwachsen zu sehen, das vollumfänglich verständlich und total nachvollziehbar. Und gleichzeitig gibt es eben kein Recht auf ein Kind und schon gar nicht auf ein gesundes Kind. Und das bringt dann schon so ein bisschen auf die ethischen Fallstricke, die halt mit der Leihmutterschaft auch verbunden sind.
1: Aber wenn Sie so argumentieren, stellt sich ja die Frage, warum sollte es dann nicht die altruistische Form der Leihmutterschaft geben? Also wo eine Frau aus persönlichen Gründen, weil sie vielleicht einem Paar etwas Gutes tun will und eben das Kind für ein Paar austrägt und wo eben keine Bezahlung stattfindet. Wenn man also die altruistische Leihmutterschaft in Deutschland erlauben würde, dann würde es ja auch die kommerzielle Leihmutterschaft, wie es sie in den USA und vielen anderen Ländern gibt, würde es dem entgegenwirken. Wäre das für die KDFB keine Option?
2: Richtig, weil auf den ersten Blick, richtig, gebe ich Ihnen vollkommen recht, in dem, wie Sie die Argumentation gerade benannt haben. Auf den ersten Blick könnte das ja der Ausweg sein. Und gleichzeitig entsteht aber trotzdem ein Machtverhältnis und ein Dankbarkeitsverhältnis und eine Schwangerschaft von ein so intimer und privater Vorgang auch, dass es schwierig ist, an der Stelle staatlich zu regeln, was altruistisch geschehen soll. Also das, wir haben da lange drüber diskutiert, weil es da ein großes Herz für gab. Also in der Vorstellung, Chef, mein Bruder ist homosexuell und wünscht sich mit seinem Mann ein Kind. Meine beste Freundin kann ihren Kinderwunsch nicht verwirklichen, kann ich ihr vielleicht eine Eizelle spenden. Und da sind wir ganz nah bei uns und unserem sozialen Umfeld und jeder kann die Not fühlen und trotzdem kann der Staat das nicht regeln und kann nicht dafür garantieren und die Sicherheit erbieten, dass tatsächlich an der Stelle Macht nicht missbraucht wird, Frauenkörper nicht zur Produktion herangezogen werden und am Ende doch von diesem Altruismus, von dem man von außen ausgehen musste, am Ende nicht so viel übrig bleibt, weil es vielleicht doch eine Gegenwährung gibt, auch wenn es nicht Vertrag und Geld ist.
1: Aber muss denn der Staat wirklich alles regeln? Darf man denn nicht den Frauen zutrauen, dass sie selber eigenverantwortlich entscheiden und in Erwägung aller Aspekte sich dann eben für eine Leihmutterschaft, eine altruistische Leihmutterschaft entscheiden, schlicht weil sie es möchten?
2: Ja, das muss es leider, nach wie vor. Und das aus der feministischen Expertise, die unser Verband hat, können wir es gar nicht anders sagen, weil tatsächlich die Ausbeutungsgefahr an der Stelle sehr hoch ist. Und natürlich können Frauen ihre eigenen Entscheidungen treffen, das ist überhaupt keine Frage. Aber der Staat ist schon auch dafür verantwortlich, dass auch der Raum für diese eigenen Entscheidungen da ist und dass dieser Raum eben auch geschützt wird. Und da sind wir gerade bei den bioethischen Fragen am Lebensbeginn schnell in der Idee, das ist jetzt reproduktive Selbstbestimmung, das muss jetzt die Frau selber entscheiden. Aber unsere gesellschaftlichen Strukturen sind überhaupt nicht so, dass garantiert ist, dass die Frauen in der Lage sind, das selber zu entscheiden. Sondern da gibt es Männer um diese Frauen herum, in der Regel sind es Männer, die im Zweifel diese Entscheidung treffen oder darauf einen starken Einfluss nehmen. Und an der Stelle hat der Staat zu schützen, dass niemand an der Stelle ausgebeutet werden kann.
1: Jetzt haben wir die geltende Lage, die geltende Rechtslage in Deutschland. Sie sagen auch, es ist unfair, wenn sich dann auch künftig nur Menschen mit viel Geld leisten können, ins Ausland zu gehen und da eine Leihmutterschaft in Anspruch zu nehmen. Wäre denn dann nicht aus Ihrer Perspektive ein Komplettverbot von Leihmutterschaften erstrebenswert? Also das gibt es ja jetzt schon in Italien. Da ist unter Ministerpräsidentin Meloni die Nutzung von Leihmutterschaften auch im Ausland unter Strafe gestellt worden. Wäre es dann nicht aus Ihrer Sicht konsequent, das so durchzuziehen?
2: Ja, das kann sein. Tatsächlich ist das nicht Beschlusslage des KDFB und tatsächlich sprechen wir ja nicht über den Kauf eines Autos oder die Herstellung von irgendwas im Ausland, sondern da entstehen ja echte Kinder. Und wir haben in der Corona-Pandemie zum Beispiel gesehen, was passiert, wenn Kinder, die aus Leihmutterschaft entstanden sind, nicht abgeholt werden können. Das sind Dramen. Also das wirkt auf allen Seiten. Deshalb finde ich das unter Strafe stellen prinzipiell tatsächlich schwierig aus der Sicht, dass da ein Kind entstanden ist, das erbeten worden ist von einer Person von anderswo und mit diesem Kind muss ja etwas passieren dann. Ja, ich finde es schwierig und ich finde die aktuelle Gesetzeslage, die wir an der Stelle haben, tatsächlich noch die tragfähigste, auch wenn Sie recht haben, dass es die Lücke hat, dass es tatsächlich, wenn man genug Geld in die Hand nimmt, möglich ist.
1: Das heißt unterm Strich, es ist ein Dilemma, sagen Sie selber auch, ein unauflösliches Dilemma. Haben Sie denn irgendeinen kreativen Vorschlag, wie man dieses Problem lösen könnte?
2: Nein, ich habe keinen kreativen Vorschlag zur Lösung des Problems. Ich finde, wir müssen an der Stelle ein bisschen out of the box denken. Ich glaube, dass es sich lohnen würde, einzusehen, dass es weder ein Recht auf ein Kind noch ein Recht auf ein gesundes Kind gibt. Ich könnte mir sehr gut vorstellen, dass man über die Thematik der Altersgrenze bei Adoption spricht. die ist recht jung, ehrlicherweise. Und viele Menschen kriegen später ihre Kinder, vor allen Dingen Männer, aber auch Frauen. Da, über sowas kann man nachdenken. Wir haben ganz sicher beim Thema Pflegekinder ein Thema, wo man sagen muss, da könnte man viel regeln, um es Familien leichter zu machen, temporär oder auch langfristig ein Kind aus einer Pflegesituation aufzunehmen. Und ich finde, solche Dinge müssen anders bedacht und diskutiert werden, bevor wir ans Ende der Welt fliegen, um dann einen Kinderwunsch zu erfüllen.
1: Aber sind denn Adoptionen oder die Annahme eines Pflegekindes eine Alternative für Paare, die aus unterschiedlichen Gründen keine Kinder kriegen können? Also welche Erfahrungen machen Sie da als Frauenbund in der Praxis? Wäre das eine Alternative, wenn die Bürokratie und die rechtlichen Hürden nicht so hoch wären hier in Deutschland?
2: Tatsächlich ist das eine realistische Alternative. Es ist kein genetischer Abkömmling. Also wenn meine Fantasie ist, ich bekomme ein leibliches Kind, das ist es nicht. Das ist quasi die zweitbeste Lösung. Aber es ist eine. Und ich glaube tatsächlich, alles steht und fällt mit der Vorannahme, wovon darf ich ausgehen, dass es machbar ist? Das ist unser Thema. Es ist so viel machbar. Wir können als Menschen so viel tun, dass es uns immer mehr nicht in die Frage bringt, was können wir noch erfinden, um es zu tun, sondern wir müssen uns viel mehr mit den ethischen Implikationen auseinandersetzen. Was wollen wir denn, dass machbar ist? Und an der Stelle glaube ich, dass Adoption und auch die Annahme eines Pflegekindes, was ja auch oft dann in Adoption später mündet, ein ganz probater Weg ist, wo wir als Gesellschaft einfach noch viel offener werden müssen, sowohl für die Paare, die ein Kind annehmen, als auch für die Frauen und Paare, die ein Kind abgeben und sich eben gegen einen Schwangerschaftsabbruch entscheiden und aber trotzdem im weiteren Verlauf merken, dass sie der Aufgabe, ein Kind großzuziehen, nicht gerecht werden können. Und es ist unfassbar menschlich groß, da zu einem Einsehen zu kommen und freiwillig zu sagen, ich gebe dieses Kind, das ich liebe, frei, damit es in der Familie, die gedeihlicher ist fürs, aufwachsen kann. Das achten wir als Gesellschaft ja überhaupt nicht. Mhm. Und ich finde, da könnten wir viel dran tun. Da dürfte sich auch der Staat gerne engagieren und noch ein bisschen was dazu tun.
0: Das sagt Andrea Redding vom Katholischen Deutschen Frauenbund. Und das ganze Gespräch gibt es übrigens auch online auf domradio.de zum Nachlesen.

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2: Herzlich willkommen zum Freitag in dieser Woche bei unserem Podcast Blick in die Bibel mit Pfarrer Michael Lehmler wieder. Hallo Michael, schön, dass du da bist.
3: Hallo Stefan, vielen Dank.
2: Ich wollte heute ein bisschen nochmal auf dein Glaubensleben zu sprechen kommen. Du hast uns im Vorgespräch gesagt, wir fragen immer den Lieblingsvers aus der Bibel, unsere Gäste, unsere Gesprächspartnerinnen und Partner. Und du hast gesagt, Lieblingssatz, alle sollen eins sein, aus dem Johannesevangelium. Warum ist das für dich gerade ein wichtiger Satz und ein Lieblingsvers?
3: Also zum einen erinnert er mich an Bischof Klaus Hämmerle, ehemaliger Bischof von Aachen, der für mich eine, sagen wir mal, sehr prägende Gestalt gewesen ist, der in seiner Art, wie er sein Mensch, sein Priester, sein Bischof sein gelebt hat, vorgelebt hat, was es heißt, die Güte Gottes zu leben. Und der hatte als bischöflichen Leitspruch Johannes 17, 21, alle sollen eins sein, so wie wir eins sind, damit die Welt glaubt, dass du mich gesandt hast. Ich habe es ein bisschen zusammengefasst.
2: Ja.
3: Und für mich ist da das Großartige, das Sensationelle, dass also zum einen die Einheit wichtig ist. Und die Einheit eben, die uns ermöglicht, ich zu sein und du zu sein und uns dann zum Wir macht. Mhm. Und zum anderen macht Gott seine Gegenwart in dieser Welt davon abhängig, wie sehr wir eins sind. Und das zeigt die ganze Kühnheit dieses Gottes, der auch Mensch geworden ist und sich damit auch in unsere Hände begeben hat. Das heißt, das Zeugnis von Einheit, das wir als Christen in den Kirchen leben, entscheidet darüber, wie gegenwärtig Gott in dieser Welt ist. Mhm. Und da kommt diese ganze die ganze Zumutung, das ganze Zutrauen Gottes zum Ausdruck, aber auch die ganze Herausforderung, die ganze, sagen wir mal, die täglichen Bemühungen, dem gerecht zu werden.
2: Mhm. Sehr schön, schöne Interpretation. Ich glaube, da füge ich jetzt auch gar nichts mehr hinzu. Wir gehen einfach jetzt in den Evangelientext, in den Bibeltext von heute, diesem Freitag, 24. Juli, Matthäus 13, 18 bis 23. Und es geht um das bekannte und von dir schon mal zitierte Gleichnis vom Sämann.
4: Aus dem Matthäus-Evangelium. In jener Zeit sprach Jesus zu seinen Jüngern: Hört, was das Gleichnis vom Sämann bedeutet. Zu jedem Menschen, der das Wort vom Reich hört und es nicht versteht, kommt der Böse und nimmt weg, was diesem Menschen ins Herz gesät wurde. Bei diesem ist der Samen auf den Weg gefallen. Auf felsigen Boden ist der Samen bei dem gefallen, der das Wort hört und sofort freudig aufnimmt. Er hat aber keine Wurzeln, sondern ist unbeständig. Sobald er um des Wortes willen bedrängt oder verfolgt wird, kommt er sofort zu Fall. In die Dornen ist der Samen bei dem gefallen, der das Wort hört, und die Sorgen dieser Welt und der trügerische Reichtum ersticken es, und es bleibt ohne Frucht. Auf guten Boden ist der Samen bei dem gesät, der das Wort hört und es auch versteht. Er bringt Frucht, hundertfach oder sechzigfach oder dreißigfach.

0: Michael Lehmler ist diese Woche unser Gast beim Blick in die Bibel. Wir haben eben das Gleichnis vom Sämann gehört. Das hast du letzte Tage schon mal erwähnt. Ist das ein Gleichnis, was dich besonders anspricht und was sagt es dir?
1: Ich finde es deshalb sehr ansprechend, weil es natürlich auf den ersten Blick die Situation der Kirche erklärt. Die Kirche verkündigt das Wort Gottes und macht zumindest hier in Europa und in Deutschland mehr die Erfahrung, dass vieles sofort versandet, dass manches zwar aufflammt, aber keinen Bestand hat und dass auch vieles völlig direkt in den Sand gesetzt ist. Aber ich finde, die Herausforderung ist eigentlich die, dass wir es auf uns selbst beziehen dürfen und müssen. Das heißt also, innerhalb der Kirche, vom Papst bis zum Kleinkind, gilt diese Erfahrung, die da Jesus in dem Gleichnis sagt, dass bei uns selbst wir manchmal ein guter Boden sind, manchmal aber auch ein schlechter Boden sind, manchmal lassen wir uns schnell begeistern und manchmal lassen wir auch schnell wieder die Flügel hängen, so dass Jesus also auch uns als Kirche herausfordert und kritisiert, dass wir wachsam bleiben müssen, dass wir ein guter Boden sind.
0: Hat auch was Tröstliches, oder?
1: Tröstlich unbedingt, weil Gott trotz aller Schärfe immer in seinen Worten ja nie ganz abschließend ist, sondern immer wieder diese Option, dass ich zwischen den unterschiedlichen Grundbefindlichkeiten des Bodens, sag ich mal, switchen kann.
0: Ja.
1: Es ist auch, also Jesus ist nie abschließend, dass er sagt, so, ihr habt jetzt für immer verloren, sondern er hat immer die Option, dass man wieder zurückkommt, dass man wieder hinhört.
0: Ist eigentlich schon eine gute Botschaft für diesen Freitag genug, oder?
1: Ja.
0: Also, oder hättest du noch was du so für den Leuten mit ein, zwei Sätzen nochmal für diesen Tag aus diesem Text heraus mitgeben möchtest?
1: Ich glaube, es lohnt sich, den Samen Gottes in sich wirken zu lassen. Und es lohnt sich, das auch erstmal wachsen zu lassen. Und dann über dieses schnelle Wachstum hinaus zu entdecken, boah, das ist etwas, was trägt, das ist etwas, was mich beglückt und begeistert.
0: Das sagt Pfarrer Michael Lehmler, ist in dieser Woche unser Gast, unser Gesprächspartner beim Blick in die Bibel. Michael, vielen Dank für diesen Freitag. Gut, und morgen kommen wir dann sozusagen zum Finale. Am Samstag, morgen hören wir uns nochmal.
1: Ja, wunderbar.
0: Danke.
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3: Guter Boden sein, darum ging es auch neulich bei Olli Kelch in seinem Podcast Kelch und Amen. Ist aber schon ein paar Wochen her, glaube ich. 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Die aktuellste hören wir gleich.

0: Guten Abend beim Domradio. Schön, dass ihr wieder dabei seid. Wie kommt ihr denn morgens so aus dem Bett? Also ich stehe aktuell immer um 7:15 auf und das ist nicht meine Zeit, obwohl es ja für manche schon recht spät ist. Radiomoderatoren der Frühsendung zum Beispiel. Das Erste, was ich dann mache, Kaffee trinken. Kennen bestimmt viele, auch Olli Kelch, und dazu hat er sich heute Gedanken gemacht.
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2: Grüße euch an diesem Freitag. Schön, dass ihr dabei seid. Ihr kennt es vielleicht auch. Das Erste, was ihr, nachdem ihr aufgestanden seid und euch gewaschen habt, vielleicht auch noch die Zähne geputzt habt, dann tut, ist Kaffee trinken. Ich zumindest brauche jeden Morgen mindestens eine Tasse Kaffee, eher sogar zwei. Sonst komme ich nicht wirklich in Fahrt. Das Schöne an meinem Job ist, auch als Theologe, dass man die schönsten Gedanken nicht unbedingt auch immer hinter großen theologischen Systemen verbinden muss, sondern mit einem Wortspiel. Mein Freund und Künstler Dirk Heimes, der malt einen Affen, der eine Kaffeetasse in der Hand hält. Der Titel: Kaffee auf Beton. Wer genau hinschaut, erkennt, im Wort Kaffee steckt ja der Affe schon drin. Als ich das Bild gesehen habe, musste ich sofort losschmunzeln, habe Dirk kontaktiert und gesagt, eines von diesen Werken brauche ich, das muss neben meine Kaffeemaschine. Denn ich sehe darin eine tiefe Wahrheit. Wir Menschen, wir sind oft wie dieser Affe. Wir sitzen auf unserem Beton, auf dem harten, auf dem alltäglichen, auf Verpflichtungen, Terminen, Sorgen, Rechnungen, Nachrichten. Das Leben ist manchmal ziemlich grau und ziemlich fest, so wie dieser Beton. Und dann gibt es diese kleine Tasse voller Gnade. Ein guter Kaffee am Morgen, ein Gespräch, ein Kunstwerk, ein Lächeln, ein stilles Gebet. Die Welt, die verändert sich dadurch natürlich nicht. Der Beton bleibt der Beton. Aber mitten auf dem Beton entsteht jetzt etwas Menschliches, etwas Warmes, etwas Lebendiges. Vielleicht ist das der spirituelle Übergang. Nicht darauf zu warten, dass der Beton verschwindet, sondern Gott gerade dort zu entdecken. Mitten im Grau, mitten im Gewöhnlichen. Jesus hat selten die Perfektion gesucht. Er war bei Fischern, bei Handwerkern, bei Kranken, bei Suchenden. Er war mitten im Staub des Alltags, mitten auf dem Beton seiner Zeit. Damals gab es Beton ja noch nicht. Und vielleicht flüstert uns heute ein Affe mit einer Kaffeetasse zu: Du musst nicht erst heilig werden, bevor Gott dir begegnet. Gott setzt sich zu dir auf den Beton und trinkt einen Kaffee mit dir.
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2: Wir bitten dich für alle Künstlerinnen und Künstler, für Menschen wie Dirk, die mit Kreativität neue Perspektiven eröffnen. Segne ihre Ideen und ihre Arbeit. Wir bitten dich für alle Kaffeetrinkerinnen und Kaffeetrinker, für alle kleinen Pausen im Alltag. Lass uns in ihnen Momente der Dankbarkeit und Achtsamkeit entdecken. Wir bitten dich für unsere Gemeinden und Gemeinschaften. Bewahre uns davor, nur das Perfekte zu suchen, und öffne unsere Augen für das Heilige im Gewöhnlichen. Und wir bitten dich für uns selbst, dort, wo unser Leben hart geworden ist wie Beton. Schenke uns Vertrauen, Freude und neue Kraft. Und so legen wir all das und das, was nicht ausgesprochen ist, in das Gebet des Herrn. Vater unser im Himmel, geheiligt werde dein Name. Dein Reich komme, dein Wille geschehe. Wie im Himmel, so auf Erden. Unser tägliches Brot gib uns heute. Und vergib uns unsere Schuld, wie auch wir vergeben unserem Schuldigern. Und führe uns nicht in Versuchung, sondern erlöse uns von dem Bösen. Denn dein ist das Reich und die Kraft und die Herrlichkeit in Ewigkeit. Amen. Wenn ihr wissen wollt, wie dieser Affe auf Beton aussieht, schaut einfach mal in das Podcast-Cover vom heutigen Tag. Und jetzt bitten wir um den Segen des Herrn. Der Herr segne uns auf den grauen Wegen unseres Alltags. Er schenke uns Menschen, die Wärme bringen, wenn das Leben kalt und hart erscheint. Er schenke uns offene Augen für die kleinen Wunder am Wegesrand. Und er lasse uns erfahren, dass seine Liebe selbst auf Beton wächst. Und so segne uns alle der gütige Gott, der Vater, der Sohn und der Heilige Geist. Amen.
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0: Jetzt ist es ein bisschen zu spät für Kaffee, aber ich freue mich jetzt schon drauf, morgen gemütlich im Bett einzutrinken. Ich bin Michelle, wünsche euch einen schönen Abend, morgen einen tollen sonnigen Tag und ein schönes Wochenende. Ciao.

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1: Ich bin Thomas Bleskin. Bundeskanzler Merz hat den angekündigten Umbau seiner Regierung begonnen. Neue Kanzleramtschefin wird Gesundheitsministerin Warken. Ihr Amt übernimmt CDU-Generalsekretär Lindemann. Digitalstaatssekretär Amthor wechselt als Bund-Länder-Beauftragter ins Kanzleramt. Unklar bleibt dagegen die Zukunft von Verkehrsminister Schnieder. Nach dpa-Informationen wollte Merz ihn entlassen. Zu dieser Personalie äußerte sich der Kanzler aber nicht. Die EU-Kommission wirft TikTok vor, Kinder und Jugendliche nicht ausreichend zu schützen. Der Vorwurf, Fremde könnten öffentliche Profile Minderjähriger sehen und sie auch mit missbräuchlichen Absichten kontaktieren.
2: 200 Millionen Nutzer hat TikTok in Europa. Kinder und Jugendliche brauchen mehr Schutz, meint die EU-Kommission. Bis jetzt könne jeder in die öffentlichen Nutzerkonten sehen. Das müsse sich ändern. Künftig sollten nur noch von den Jugendlichen selbst akzeptierte Nutzer in die Konten schauen dürfen. TikTok weist die Kritik zurück. Die EU-Kommission hat in den vergangenen Monaten schon ein Verfahren wegen Suchtrisiken gegen TikTok eingeleitet und von Snapchat, Facebook und Instagram verlangt, dass das Mindestalter von 13 Jahren besser kontrolliert wird. Dieter Ebeling, Brüssel.
1: Schwere Waldbrände halten Frankreich und Spanien weiter in Atem. An der französischen Atlantikküste mussten jetzt Zehntausende weitere Touristen vorsorglich ihre Urlaubsquartiere räumen.
3: Schwierige Wetterbedingungen mit kräftigen Windböen erschweren für die Feuerwehr in beiden Ländern die Löscharbeiten. Über Tage wurden in Frankreich weitere Orte und tausende Urlauber evakuiert, teils auch per Schiff. In den Messehallen der Großstadt Bordeaux rüstet man sich auf die Aufnahme von bis zu 10.000 Evakuierten. Die Einsatzkräfte versuchen vor allem mit Löschflugzeugen, dem Feuer Herr zu werden. Auch in Spanien wird mit weiteren Evakuierungen gerechnet, während Tausende bereits in Notunterkünften bei Angehörigen oder Freunden darauf warten, wann sie zurück können. Einen konkreten Termin gibt es noch nicht. Michael Evers, Paris.
1: Und zum Sport, Fußball. Jürgen Klopp ist mit klaren Botschaften in sein Amt als neuer Bundestrainer gestartet. Der 59-Jährige versprach keine schnellen Erfolge, rief aber zu einem gemeinsamen Traum vom WM-Titel 2030 auf. Zugleich warnte er vor Eingriffen in sein Privatleben. Wenn seine Familie nicht in Ruhe gelassen werde, höre er auf, sagte Klopp. Sein erstes Länderspiel als Bundestrainer ist Ende September in der Nations League gegen die Niederlande.
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1: Zum Wetter, die aktuelle Vorhersage des Deutschen Wetterdienstes. Heute im Norden und Nordwesten wechselnd bewölkt, aber überwiegend trocken, im Rest klar. Höchstwerte 20 Grad in Nordfriesland und bis zu 30 Grad im Südwesten. Morgen zum Start ins Wochenende im Norden und Nordwesten ab und zu Wolken, vor allem an der Nordsee sind kurze Schauer möglich. Sonst oft sonnig und trocken. Im Südwesten und in den Alpen am Nachmittag und Abend einzelne Schauer und Gewitter, maximal 21 bis 33 Grad mit den höchsten Werten in der Südhälfte.
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1: Willkommen zur Bibelnacht im Domradio. Schön, dass ihr dabei seid. Von 22 Uhr bis 5 Uhr begleiten wir euch mit dem Neuen Testament, den Geschichten aus der Zeit Jesu und der ersten Gemeinden.

Neuntes Kapitel. Unterwegs sah Jesus einen Mann, der seit seiner Geburt blind war. Da fragten ihn seine Jünger: Rabbi, wer hat gesündigt, er selbst oder seine Eltern, so dass er blind geboren wurde? Jesus antwortete: Weder er noch seine Eltern haben gesündigt, sondern die Werke Gottes sollen an ihm offenbar werden. Wir müssen, solange es Tag ist, die Werke dessen vollbringen, der mich gesandt hat. Es kommt die Nacht, in der niemand mehr wirken kann. Solange ich in der Welt bin, bin ich das Licht der Welt. Als er dies gesagt hatte, spuckte er auf die Erde, dann machte er mit dem Speichel einen Teig, strich ihn dem Blinden auf die Augen und sagte zu ihm: Geh und wasch dich in dem Teich Schiloach. Das heißt übersetzt der Gesandte. Der Mann ging fort und wusch sich, und als er zurückkam, konnte er sehen. Die Nachbarn und jene, die ihn früher als Bettler gesehen hatten, sagten: Ist das nicht der Mann, der da saß und bettelte? Einige sagten: Er ist es. Andere sagten: Nein, er sieht ihm nur ähnlich. Er selbst aber sagte: Ich bin es. Da fragten sie ihn: Wie sind deine Augen geöffnet worden? Er antwortete: Der Mann, der Jesus heißt, machte einen Teig, bestrich damit meine Augen und sagte zu mir: Geh zum Schiloach und wasch dich. Ich ging hin, wusch mich und konnte sehen. Sie fragten ihn: Wo ist er? Er sagte: Ich weiß es nicht. Da brachten sie den Mann, der blind gewesen war, zu den Pharisäern. Es war aber Sabbat, an dem Tag, als Jesus den Teig gemacht und ihm die Augen geöffnet hatte. Auch die Pharisäer fragten ihn, wie er sehend geworden sei. Er antwortete ihnen: Er legte mir einen Teig auf die Augen und ich wusch mich und jetzt sehe ich. Einige der Pharisäer sagten: Dieser Mensch ist nicht von Gott, weil er den Sabbat nicht hält. Andere aber sagten: Wie kann ein sündiger Mensch solche Zeichen tun? So entstand eine Spaltung unter ihnen. Da fragten sie den Blinden noch einmal: Was sagst du selbst über ihn? Er hat doch deine Augen geöffnet. Der Mann sagte: Er ist ein Prophet. Die Juden aber wollten nicht glauben, dass er blind gewesen und sehend geworden war. Daher riefen sie die Eltern des von der Blindheit Geheilten und fragten sie: Ist das euer Sohn, von dem ihr sagt, dass er blind geboren wurde? Wie kommt es, dass er jetzt sieht? Seine Eltern antworteten: Wir wissen, dass er unser Sohn ist und dass er blind geboren wurde. Wie es kommt, dass er jetzt sieht, das wissen wir nicht. Und wer seine Augen geöffnet hat, das wissen wir auch nicht. Fragt doch ihn selbst, er ist alt genug und kann selbst für sich sprechen. Das sagten seine Eltern, weil sie sich vor den Juden fürchteten. Denn die Juden hatten schon beschlossen, jeden, der ihn als den Christus bekenne, aus der Synagoge auszustoßen. Deswegen sagten seine Eltern: Er ist alt genug, fragt ihn selbst. Da riefen die Pharisäer den Mann, der blind gewesen war, zum zweiten Mal und sagten zu ihm: Gib Gott die Ehre. Wir wissen, dass dieser Mensch ein Sünder ist. Er antwortete: Ob er ein Sünder ist, weiß ich nicht. Nur das eine weiß ich, dass ich blind war und jetzt sehe. Sie fragten ihn: Was hat er mit dir gemacht? Wie hat er deine Augen geöffnet? Er antwortete ihnen: Ich habe es euch bereits gesagt, aber ihr habt nicht gehört. Warum wollt ihr es noch einmal hören? Wollt etwa auch ihr seine Jünger werden? Da beschimpften sie ihn: Du bist ein Jünger dieses Menschen, wir aber sind Jünger des Mose. Wir wissen, dass zu Mose Gott gesprochen hat, aber von dem da wissen wir nicht, woher er kommt. Der Mensch antwortete ihnen: Darin liegt ja das Erstaunliche, dass ihr nicht wisst, woher er kommt. Dabei hat er doch meine Augen geöffnet. Wir wissen, dass Gott Sünder nicht erhört.
Wer aber Gott fürchtet und seinen Willen tut, den erhört er. Noch nie hat man gehört, dass jemand die Augen eines Blindgeborenen geöffnet hat. Wenn dieser nicht von Gott wäre, dann hätte er gewiss nichts ausrichten können. Sie entgegneten ihm: Du bist ganz und gar in Sünden geboren und du willst uns belehren? Und sie stießen ihn hinaus. Jesus hörte, dass sie ihn hinausgestoßen hatten, und als er ihn traf, sagte er zu ihm: Glaubst du an den Menschensohn? Da antwortete jener und sagte: Wer ist das, Herr, damit ich an ihn glaube? Jesus sagte zu ihm: Du hast ihn bereits gesehen, er, der mit dir redet, ist es. Er aber sagte: Ich glaube, Herr, und er warf sich vor ihm nieder. Da sprach Jesus: Um zu richten bin ich in diese Welt gekommen, damit die Nichtsehenden sehen und die Sehenden blind werden. Einige Pharisäer, die bei ihm waren, hörten dies, und sie fragten ihn: Sind etwa auch wir blind? Jesus sagte zu ihnen: Wenn ihr blind wärt, hättet ihr keine Sünde. Jetzt aber sagt ihr: Wir sehen. Darum bleibt eure Sünde.

Zehntes Kapitel. Amen, Amen, ich sage euch, wer in den Schafstall nicht durch die Tür hineingeht, sondern anderswo einsteigt, der ist ein Dieb und ein Räuber. Wer aber durch die Tür hineingeht, ist der Hirt der Schafe. Ihm öffnet der Türhüter, und die Schafe hören auf seine Stimme. Er ruft die Schafe, die ihm gehören, einzeln beim Namen und führt sie hinaus. Wenn er alle seine Schafe hinausgetrieben hat, geht er ihnen voraus, und die Schafe folgen ihm, denn sie kennen seine Stimme. Einem Fremden aber werden sie nicht folgen, sondern sie werden vor ihm fliehen, weil sie die Stimme der Fremden nicht kennen. Dieses Gleichnis erzählte ihnen Jesus, aber sie verstanden nicht den Sinn dessen, was er ihnen gesagt hatte. Weiter sagte Jesus zu ihnen: Amen, Amen, ich sage euch, ich bin die Tür zu den Schafen. Alle, die vor mir kamen, sind Diebe und Räuber, aber die Schafe haben nicht auf sie gehört. Ich bin die Tür, wer durch mich hineingeht, wird gerettet werden. Er wird ein- und ausgehen und Weide finden. Der Dieb kommt nur, um zu stehlen, zu schlachten und zu vernichten. Ich bin gekommen, damit sie das Leben haben und es in Fülle haben. Ich bin der gute Hirt. Der gute Hirt gibt sein Leben hin für die Schafe. Der bezahlte Knecht aber, der nicht Hirt ist und dem die Schafe nicht gehören, sieht den Wolf kommen, lässt die Schafe im Stich und flieht. Und der Wolf reißt sie und zerstört sie. Er flieht, weil er nur ein bezahlter Knecht ist und ihm an den Schafen nichts liegt. Ich bin der gute Hirt. Ich kenne die Meinen und die Meinen kennen mich, wie mich der Vater kennt und ich den Vater kenne. Und ich gebe mein Leben hin für die Schafe. Ich habe noch andere Schafe, die nicht aus diesem Stall sind. Auch sie muss ich führen, und sie werden auf meine Stimme hören. Dann wird es nur eine Herde geben und einen Hirten. Deshalb liebt mich der Vater, weil ich mein Leben hingebe, um es wieder zu nehmen. Niemand entreißt es mir, sondern ich gebe es von mir aus hin. Ich habe Macht, es hinzugeben, und ich habe Macht, es wieder zu nehmen. Diesen Auftrag habe ich von meinem Vater empfangen. Wegen dieser Worte kam es unter den Juden erneut zu einer Spaltung. Viele von ihnen sagten: Er ist von einem Dämon besessen und redet im Wahn. Warum hört ihr ihm zu? Andere sagten: So redet kein Besessener. Kann ein Dämon die Augen von Blinden öffnen? Um diese Zeit fand in Jerusalem das Tempelweihfest statt. Es war Winter. Und Jesus ging im Tempel in der Halle Salomos auf und ab. Da umringten ihn die Juden und fragten ihn: Wie lange hältst du uns noch hin? Wenn du der Christus bist, sag es uns offen. Jesus antwortete ihnen: Ich habe es euch gesagt, aber ihr glaubt nicht. Die Werke, die ich im Namen meines Vaters vollbringe, legen Zeugnis für mich ab. Ihr aber glaubt nicht, weil ihr nicht zu meinen Schafen gehört. Meine Schafe hören auf meine Stimme. Ich kenne sie und sie folgen mir. Ich gebe ihnen ewiges Leben. Sie werden niemals zugrunde gehen und niemand wird sie meiner Hand entreißen. Mein Vater, der sie mir gab, ist größer als alle. Und niemand kann sie der Hand meines Vaters entreißen. Ich und der Vater sind eins. Da hoben die Juden wiederum Steine auf, um ihn zu steinigen. Jesus hielt ihnen entgegen: Viele gute Werke habe ich im Auftrag des Vaters vor euren Augen getan. Für welches dieser Werke wollt ihr mich steinigen? Die Juden antworteten ihm: Wir steinigen dich nicht

weil ich gesagt habe, ich bin Gottes Sohn? Wenn ich nicht die Werke meines Vaters vollbringe, dann glaubt mir nicht. Aber wenn ich sie vollbringe, dann glaubt wenigstens den Werken, wenn ihr mir nicht glaubt. Dann werdet ihr erkennen und einsehen, dass in mir der Vater ist und ich im Vater bin. Wieder suchten sie, ihn festzunehmen, er aber entzog sich ihrem Zugriff. Dann ging Jesus wieder weg, auf die andere Seite des Jordan, an den Ort, wo Johannes zuerst getauft hatte. Und dort blieb er. Viele kamen zu ihm, sie sagten, Johannes hat kein Zeichen getan, aber alles, was Johannes über diesen gesagt hat, erwies sich als wahr. Und viele kamen dort zum Glauben an ihn.

Elftes Kapitel. Jesus auf dem Weg in die Passion. Ein Mann war krank, Lazarus, aus Bethanien, dem Dorf der Maria und ihrer Schwester Martha. Maria war jene, die den Herrn mit Öl gesalbt und seine Füße mit ihren Haaren abgetrocknet hatte. Deren Bruder Lazarus war krank. Daher sandten die Schwestern Jesus die Nachricht: Herr, sieh, der, den du liebst, er ist krank. Als Jesus das hörte, sagte er: Diese Krankheit führt nicht zum Tod, sondern dient der Verherrlichung Gottes. Durch sie

Wie soll der Sohn Gottes verherrlicht werden? Jesus liebte aber Martha, ihre Schwester und Lazarus. Als er hörte, dass Lazarus krank war, blieb er noch 2 Tage an dem Ort, wo er sich aufhielt. Danach sagte er zu den Jüngern: Lasst uns wieder nach Judäa gehen. Die Jünger sagten zu ihm: Rabbi, eben noch suchten dich die Juden zu steinigen, und du gehst wieder dorthin? Jesus antwortete: Hat der Tag nicht 12 Stunden? Wenn jemand am Tag umhergeht, stößt er nicht an, weil er das Licht dieser Welt sieht. Wenn aber jemand in der Nacht umhergeht, stößt er an, weil das Licht nicht in ihm ist. So sprach er. Dann sagte er zu ihnen: Lazarus, unser Freund, schläft, aber ich gehe hin, um ihn aufzuwecken. Da sagten die Jünger zu ihm: Herr, wenn er schläft, dann wird er gesund werden. Jesus hatte aber von seinem Tod gesprochen, während sie meinten, er spreche von dem gewöhnlichen Schlaf. Darauf sagte ihnen Jesus unverhüllt: Lazarus ist gestorben. Und ich freue mich für euch, dass ich nicht dort war, denn ich will, dass ihr glaubt. Doch wir wollen zu ihm gehen. Da sagte Thomas, genannt Didymus, zu den anderen Jüngern: Lasst uns mit ihm gehen, um mit ihm zu sterben. Als Jesus ankam, fand er Lazarus schon 4 Tage im Grab liegen. Bethanien war nahe bei Jerusalem, etwa 15 Stadien entfernt. Viele Juden waren zu Martha und Maria gekommen, um sie wegen ihres Bruders zu trösten. Als Martha hörte, dass Jesus komme, ging sie ihm entgegen. Maria aber blieb im Haus sitzen. Martha sagte zu Jesus: Herr, wärst du hier gewesen, dann wäre mein Bruder nicht gestorben. Aber auch jetzt weiß ich, alles, worum du Gott bittest, wird Gott dir geben. Jesus sagte zu ihr: Dein Bruder wird auferstehen. Martha sagte zu ihm: Ich weiß, dass er auferstehen wird bei der Auferstehung am jüngsten Tag. Jesus sagte zu ihr: Ich bin die Auferstehung und das Leben. Wer an mich glaubt, wird leben, auch wenn er stirbt. Und jeder, der lebt und an mich glaubt, wird auf ewig nicht sterben. Glaubst du das? Martha sagte zu ihm: Ja, Herr. Ich glaube, dass du der Christus bist, der Sohn Gottes, der in die Welt kommen soll. Nach diesen Worten ging sie weg, rief heimlich ihre Schwester Maria und sagte zu ihr: Der Meister ist da und lässt dich rufen. Als Maria das hörte, stand sie sofort auf und ging zu ihm. Denn Jesus war noch nicht in das Dorf gekommen, er war noch dort, wo ihn Martha getroffen hatte. Die Juden, die bei Maria im Haus waren und sie trösteten, sahen, dass sie plötzlich aufstand und hinausging. Da folgten sie ihr, weil sie meinten, sie gehe zum Grab, um dort zu weinen. Als Maria dorthin kam, wo Jesus war, und ihn sah, fiel sie ihm zu Füßen und sagte zu ihm: Herr, wärst du hier gewesen, dann wäre mein Bruder nicht gestorben. Als Jesus sah, wie sie weinte, und wie auch die Juden weinten, die mit ihr gekommen waren, war er im Innersten erregt und erschüttert. Er sagte: Wo habt ihr ihn bestattet? Sie sagten zu ihm: Herr, komm und sieh. Da weinte Jesus. Die Juden sagten: Seht, wie lieb er ihn hatte. Einige aber sagten: Wenn er dem Blinden die Augen geöffnet hat, hätte er dann nicht auch verhindern können, dass dieser hier starb? Da wurde Jesus wiederum innerlich erregt und er ging zum Grab. Es war eine Höhle, die mit einem Stein verschlossen war. Jesus sagte: Nehmt den Stein weg. Martha, die Schwester des Verstorbenen, sagte zu ihm: Herr, er riecht aber schon, denn es ist bereits der 4. Tag. Jesus sagte zu ihr: Habe ich dir nicht gesagt,
Wenn du glaubst, wirst du die Herrlichkeit Gottes sehen? Da nahmen sie den Stein weg. Jesus aber erhob seine Augen und sprach: Vater, ich danke dir, dass du mich erhört hast. Ich wusste, dass du mich immer erhörst, aber wegen der Menge, die um mich herumsteht, habe ich es gesagt, damit sie glauben, dass du mich gesandt hast. Nachdem er dies gesagt hatte, rief er mit lauter Stimme: Lazarus, komm heraus! Da kam der Verstorbene heraus. Seine Füße und Hände waren mit Binden umwickelt und sein Gesicht war mit einem Schweißtuch verhüllt. Jesus sagte zu ihnen: Löst ihm die Binden und lasst ihn weggehen. Viele der Juden, die zu Maria gekommen waren und gesehen hatten, was Jesus getan hatte, kamen zum Glauben an ihn. Aber einige von ihnen gingen zu den Pharisäern und sagten ihnen, was er getan hatte. Da beriefen die Hohepriester und die Pharisäer eine Versammlung des Hohen Rates ein. Sie sagten: Was sollen wir tun? Dieser Mensch tut viele Zeichen. Wenn wir ihn gewähren lassen, werden alle an ihn glauben. Dann werden die Römer kommen und uns die heilige Stätte und das Volk nehmen. Einer von ihnen, Kaiaphas, der Hohepriester jenes Jahres, sagte zu ihnen: Ihr versteht nichts? Ihr bedenkt nicht, dass es besser für euch wäre, wenn ein einziger Mensch für das Volk stirbt, als wenn das ganze Volk zugrunde geht. Das sagte er nicht aus sich selbst, sondern weil er der Hohepriester jenes Jahres war, sagte er aus prophetischer Eingebung, dass Jesus für das Volk sterben werde. Aber er sollte nicht nur für das Volk sterben, sondern auch um die versprengten Kinder Gottes wieder zu sammeln. Von diesem Tag an waren sie entschlossen, ihn zu töten. Jesus ging von nun an nicht mehr öffentlich unter den Juden umher, sondern zog sich von dort in die Gegend nahe der Wüste zurück, zu einer Stadt namens Ephraim. Dort blieb er mit seinen Jüngern. Das Pascha-Fest der Juden war nahe, und viele zogen schon vor dem Pascha-Fest aus dem ganzen Land nach Jerusalem hinauf, um sich zu heiligen. Sie suchten Jesus und sagten zueinander, während sie im Tempel zusammenstanden: Was meint ihr? Er wird wohl kaum zum Fest kommen. Die Hohepriester und die Pharisäer hatten nämlich angeordnet, wenn jemand wisse, wo er sich aufhält, solle er es melden, damit sie ihn festnehmen könnten.

Zwölftes Kapitel. 6 Tage vor dem Pascha-Fest kam Jesus nach Bethanien, wo Lazarus war, den er von den Toten auferweckt hatte. Dort bereiteten sie ihm ein Mahl. Martha bediente und Lazarus war unter denen, die mit Jesus bei Tisch waren. Da nahm Maria ein Pfund echtes kostbares Nardenöl, salbte Jesus die Füße und trocknete sie mit ihren Haaren. Das Haus wurde vom Duft des Öls erfüllt. Doch einer von seinen Jüngern, Judas Iskariot, der ihn später auslieferte, sagte: »Warum hat man dieses Öl nicht für 300 Denare verkauft und den Erlös den Armen gegeben?« Das sagte er aber nicht, weil er ein Herz für die Armen gehabt hätte, sondern weil er ein Dieb war. Er hatte nämlich die Kasse und veruntreute die Einkünfte. Jesus jedoch sagte: »Lass sie, damit sie es für den Tag meines Begräbnisses aufbewahrt. Die Armen habt ihr immer bei euch, mich aber habt ihr nicht immer.« Eine große Menge der Juden hatte erfahren, dass Jesus dort war, und sie kamen, jedoch nicht nur um Jesu willen, sondern auch um Lazarus zu sehen, den er von den Toten auferweckt hatte. Die Hohepriester aber beschlossen, auch Lazarus zu töten, weil viele Juden seinetwegen hingingen und an Jesus glaubten. Am Tag darauf hörte die große Volksmenge, die sich zum Fest eingefunden hatte, Jesus komme nach Jerusalem. Da nahmen sie Palmzweige, zogen hinaus, um ihn zu empfangen und riefen: »Hosanna, gesegnet sei er, der kommt im Namen des Herrn, der König Israels.« Jesus fand einen jungen Esel und setzte sich darauf, wie es in der Schrift heißt: »Fürchte dich nicht, Tochter Zion, siehe, dein König kommt, er sitzt auf dem Fohlen einer Eselin.« Das alles verstanden seine Jünger zunächst nicht. Als Jesus aber verherrlicht war, da wurde ihnen bewusst, dass es so über ihn geschrieben stand und dass man so an ihm gehandelt hatte. Die Menge, die bei Jesus gewesen war, als er Lazarus aus dem Grab rief und von den Toten auferweckte, legte Zeugnis für ihn ab. Eben deshalb war die Menge ihm entgegengezogen, weil sie gehört hatte, er habe dieses Zeichen getan. Die Pharisäer aber sagten zueinander: »Ihr seht, dass ihr nichts ausrichtet, alle Welt läuft ihm nach.« Unter den Pilgern, die beim Fest Gott anbeten wollten, gab es auch einige Griechen. Diese traten an Philippus heran, der aus Bethsaida in Galiläa stammte, und baten ihn: »Herr, wir möchten Jesus sehen.« Philippus ging und sagte es Andreas. Andreas und Philippus gingen und sagten es Jesus. Jesus aber antwortete ihnen: »Die Stunde ist gekommen, dass der Menschensohn verherrlicht wird. Amen, Amen, ich sage euch, wenn das Weizenkorn nicht in die Erde fällt und stirbt, bleibt es allein. Wenn es aber stirbt, bringt es reiche Frucht. Wer sein Leben liebt, verliert es. Wer aber sein Leben in dieser Welt gering achtet, wird es bewahren bis ins ewige Leben. Wenn einer mir dienen will, folge er mir nach. Und wo ich bin, dort wird auch mein Diener sein. Wenn einer mir dient, wird der Vater ihn ehren. Jetzt ist meine Seele erschüttert. Was soll ich sagen? Vater, rette mich aus dieser Stunde? Aber deshalb bin ich in diese Stunde gekommen. Vater, verherrliche deinen Namen.« Da kam eine Stimme vom Himmel: »Ich habe ihn schon verherrlicht und werde ihn wieder verherrlichen.« Die Menge, die dabei stand und das hörte, sagte: »Es hat gedonnert.« Andere sagten: »Ein Engel hat zu ihm geredet.« Jesus antwortete und sagte: »Nicht mir galt diese Stimme, sondern euch. Jetzt wird Gericht gehalten über diese Welt. Jetzt wird der Herrscher dieser Welt hinausgeworfen werden. Und ich, wenn ich über die Erde erhöht bin, werde alle zu mir ziehen.
Das sagte er, um anzudeuten, auf welche Weise er sterben werde. Die Menge jedoch hielt ihm entgegen: Wir haben aus dem Gesetz gehört, dass der Christus bis in Ewigkeit bleiben wird. Wie kannst du sagen, der Menschensohn müsse erhöht werden? Wer ist dieser Menschensohn? Da sagte Jesus zu ihnen: Nur noch kurze Zeit ist das Licht bei euch. Geht euren Weg, solange ihr das Licht habt, damit euch nicht die Finsternis überrascht. Wer in der Finsternis geht, weiß nicht, wohin er gerät. Solange ihr das Licht bei euch habt, glaubt an das Licht, damit ihr Söhne des Lichts werdet. Dies sagte Jesus, und er ging fort und verbarg sich vor ihnen. Obwohl Jesus so viele Zeichen vor ihren Augen getan hatte, glaubten sie nicht an ihn. So sollte sich das Wort erfüllen, das der Prophet Jesaja gesprochen hat: Herr, wer hat unserer Botschaft geglaubt? Und der Arm des Herrn, wem wurde seine Macht offenbar? Denn sie konnten nicht glauben, weil Jesaja an einer anderen Stelle gesagt hat: Er hat ihre Augen blind gemacht und ihr Herz hart, damit sie mit ihren Augen nicht sehen und mit ihrem Herzen nicht zur Einsicht kommen, damit sie sich nicht bekehren und ich sie nicht heile. Das sagte Jesaja, weil er Jesu Herrlichkeit gesehen hatte. Über ihn nämlich hat er gesprochen. Dennoch kamen sogar von den führenden Männern viele zum Glauben an ihn. Aber wegen der Pharisäer bekannten sie es nicht offen, um nicht aus der Synagoge ausgestoßen zu werden. Denn sie liebten die Ehre der Menschen mehr als die Ehre Gottes. Jesus aber rief aus: Wer an mich glaubt, glaubt nicht an mich, sondern an den, der mich gesandt hat. Und wer mich sieht, sieht den, der mich gesandt hat. Ich bin als Licht in die Welt gekommen, damit jeder, der an mich glaubt, nicht in der Finsternis bleibt. Wer meine Worte nur hört und sie nicht befolgt, den richte nicht ich. Denn ich bin nicht gekommen, um die Welt zu richten, sondern um die Welt zu retten. Wer mich verachtet und meine Worte nicht annimmt, der hat schon seinen Richter. Das Wort, das ich gesprochen habe, wird ihn richten am jüngsten Tag, denn ich habe nicht von mir aus gesprochen, sondern der Vater, der mich gesandt hat, hat mir aufgetragen, was ich sagen und reden soll. Und ich weiß, dass sein Auftrag ewiges Leben ist. Was ich also sage, sage ich so, wie es mir der Vater gesagt hat.

13. Kapitel. Der Abschied Jesu. Es war vor dem Pascha-Fest. Jesus wusste, dass seine Stunde gekommen war, um aus dieser Welt zum Vater hinüberzugehen. Da er die Seinen liebte, die in der Welt waren, liebte er sie bis zur Vollendung. Es fand ein Mahl statt, und der Teufel hatte Judas, dem Sohn des Simon Iskariot, schon ins Herz gegeben, ihn auszuliefern. Jesus, der wusste, dass ihm der Vater alles in die Hand gegeben hatte und dass er von Gott gekommen war und zu Gott zurückkehrte, stand vom Mahl auf, legte sein Gewand ab und umgürtete sich mit einem Leinentuch. Dann goss er Wasser in eine Schüssel und begann den Jüngern die Füße zu waschen und mit dem Leinentuch abzutrocknen, mit dem er umgürtet war. Als er zu Simon Petrus kam, sagte dieser zu ihm: »Du, Herr, willst mir die Füße waschen?« Jesus sagte zu ihm: »Was ich tue, verstehst du jetzt noch nicht, doch später wirst du es begreifen.« Petrus entgegnete ihm: »Niemals sollst du mir die Füße waschen.« Jesus erwiderte ihm: »Wenn ich dich nicht wasche, hast du keinen Anteil an mir.« Da sagte Simon Petrus zu ihm: »Herr, dann nicht nur meine Füße, sondern auch die Hände und das Haupt.« Jesus sagte zu ihm: »Wer vom Bad kommt, ist ganz rein und braucht sich nur noch die Füße zu waschen. Auch ihr seid rein, aber nicht alle.« Er wusste nämlich, wer ihn ausliefern würde. Darum sagte er: »Ihr seid nicht alle rein.« Als er ihnen die Füße gewaschen, sein Gewand wieder angelegt und Platz genommen hatte, sagte er zu ihnen: »Begreift ihr, was ich an euch getan habe? Ihr sagt zu mir Meister und Herr, und ihr nennt mich mit Recht so, denn ich bin es. Wenn nun ich, der Herr und Meister, euch die Füße gewaschen habe, dann müsst auch ihr einander die Füße waschen. Ich habe euch ein Beispiel gegeben, damit auch ihr so handelt, wie ich an euch gehandelt habe. Amen, Amen, ich sage euch, der Sklave ist nicht größer als sein Herr und der Abgesandte ist nicht größer als der, der ihn gesandt hat. Wenn ihr das wisst, selig seid ihr, wenn ihr danach handelt. Ich sage das nicht von euch allen. Ich weiß wohl, welche ich erwählt habe, aber das Schriftwort muss sich erfüllen. Der mein Brot isst, hat seine Verse gegen mich erhoben. Ich sage es euch schon jetzt, ehe es geschieht, damit ihr, wenn es geschehen ist, glaubt, ich bin es. Amen, Amen, ich sage euch, wer einen aufnimmt, den ich senden werde, nimmt mich auf. Wer aber mich aufnimmt, nimmt den auf, der mich gesandt hat.« Nach diesen Worten wurde Jesus im Geiste erschüttert und bezeugte: »Amen, Amen, ich sage euch, einer von euch wird mich ausliefern.« Die Jünger blickten sich ratlos an, weil sie nicht wussten, wen er meinte. Einer von den Jüngern lag an der Seite Jesu. Es war der, den Jesus liebte. Simon Petrus nickte ihm zu, er solle fragen, von wem Jesus spreche. Da lehnte sich dieser zurück an die Brust Jesu und fragte ihn: »Herr, wer ist es?« Jesus antwortete: »Der ist es, dem ich den Bissen Brot, den ich eintauche, geben werde.« Dann tauchte er das Brot ein, nahm es und gab es Judas, dem Sohn des Simon Iskariot. Als Judas den Bissen Brot genommen hatte, fuhr der Satan in ihn. Jesus sagte zu ihm: »Was du tun willst, das tue bald.« Aber keiner der Anwesenden verstand, warum er ihm das sagte. Weil Judas die Kasse hatte, meinten einige, Jesus wolle ihm sagen: »Kaufe, was wir zum Fest brauchen«, oder Jesus trage ihm auf, den Armen etwas zu geben.
Als Judas den Bissen Brot genommen hatte, ging er sofort hinaus. Es war aber Nacht. Als Judas hinausgegangen war, sagte Jesus: Jetzt ist der Menschensohn verherrlicht, und Gott ist in ihm verherrlicht. Wenn Gott in ihm verherrlicht ist, wird auch Gott ihn in sich verherrlichen, und er wird ihn bald verherrlichen. Meine Kinder, ich bin nur noch kurze Zeit bei euch. Ihr werdet mich suchen, und was ich den Juden gesagt habe, sage ich jetzt auch euch. Wohin ich gehe, dorthin könnt ihr nicht gelangen. Ein neues Gebot gebe ich euch. Liebt einander, wie ich euch geliebt habe, so sollt auch ihr einander lieben. Daran werden alle erkennen, dass ihr meine Jünger seid, wenn ihr einander liebt. Simon Petrus fragte ihn: Herr, wohin gehst du? Jesus antwortete ihm: Wohin ich gehe, dorthin kannst du mir jetzt nicht folgen. Du wirst mir aber später folgen. Petrus sagte zu ihm: Herr, warum kann ich dir jetzt nicht folgen? Mein Leben will ich für dich hingeben. Jesus entgegnete: Du willst für mich dein Leben hingeben? Amen, Amen, ich sage dir, noch ehe der Hahn kräht, wirst du mich dreimal verleugnen.

14. Kapitel. Euer Herz lasse sich nicht verwirren. Glaubt an Gott und glaubt an mich. Im Haus meines Vaters gibt es viele Wohnungen. Wenn es nicht so wäre, hätte ich euch dann gesagt, ich gehe, um einen Platz für euch vorzubereiten? Wenn ich gegangen bin und einen Platz für euch vorbereitet habe, komme ich wieder und werde euch zu mir holen, damit auch ihr dort seid, wo ich bin. Und wohin ich gehe, den Weg dorthin kennt ihr. Thomas sagte zu ihm, Herr, wir wissen nicht, wohin du gehst. Wie können wir dann den Weg kennen? Jesus sagte zu ihm, ich bin der Weg und die Wahrheit und das Leben. Niemand kommt zum Vater außer durch mich. Wenn ihr mich erkannt habt, werdet ihr auch meinen Vater erkennen. Schon jetzt kennt ihr ihn und habt ihn gesehen. Philippus sagte zu ihm, Herr, zeig uns den Vater, das genügt uns. Jesus sagte zu ihm, schon so lange bin ich bei euch, und du hast mich nicht erkannt, Philippus? Wer mich gesehen hat, hat den Vater gesehen. Wie kannst du sagen, zeig uns den Vater? Glaubst du nicht, dass ich im Vater bin und dass der Vater in mir ist? Die Worte, die ich zu euch sage, habe ich nicht aus mir selbst. Der Vater, der in mir bleibt, vollbringt seine Werke. Glaubt mir doch, dass ich im Vater bin und dass der Vater in mir ist. Wenn nicht, dann glaubt aufgrund eben dieser Werke. Amen, Amen, ich sage euch, wer an mich glaubt, wird die Werke, die ich vollbringe, auch vollbringen, und er wird noch größere als diese vollbringen, denn ich gehe zum Vater. Alles, um was ihr in meinem Namen bitten werdet, werde ich tun, damit der Vater im Sohn verherrlicht wird. Wenn ihr mich um etwas in meinem Namen bitten werdet, werde ich es tun. Wenn ihr mich liebt, werdet ihr meine Gebote halten. Und ich werde den Vater bitten, und er wird euch einen anderen Beistand geben, der für immer bei euch bleiben soll. Den Geist der Wahrheit, den die Welt nicht empfangen kann, weil sie ihn nicht sieht und nicht kennt. Ihr aber kennt ihn, weil er bei euch bleibt und in euch sein wird. Ich werde euch nicht als Waisen zurücklassen. Ich komme zu euch. Nur noch kurze Zeit und die Welt sieht mich nicht mehr. Ihr aber seht mich, weil ich lebe und auch ihr leben werdet. An jenem Tag werdet ihr erkennen, ich bin in meinem Vater, ihr seid in mir und ich bin in euch. Wer meine Gebote hat und sie hält, der ist es, der mich liebt. Wer mich aber liebt, wird von meinem Vater geliebt werden, und auch ich werde ihn lieben und mich ihm offenbaren. Judas, nicht der Iskariot, fragte ihn, Herr, wie kommt es, dass du dich nur uns offenbaren willst und nicht der Welt? Jesus antwortete ihm, wenn jemand mich liebt, wird er mein Wort halten. Mein Vater wird ihn lieben und wir werden zu ihm kommen und bei ihm Wohnung nehmen. Wer mich nicht liebt, hält meine Worte nicht. Und das Wort, das ihr hört, stammt nicht von mir, sondern vom Vater, der mich gesandt hat. Das habe ich zu euch gesagt, während ich noch bei euch bin. Der Beistand aber, der Heilige Geist, den der Vater in meinem Namen senden wird, der wird euch alles lehren und euch an alles erinnern, was ich euch gesagt habe. Frieden hinterlasse ich euch, meinen Frieden gebe ich euch, nicht wie die Welt ihn gibt, gebe ich ihn euch. Euer Herz beunruhige sich nicht und verzage nicht. Ihr habt gehört, dass ich zu euch sagte, ich gehe fort und komme wieder zu euch. Wenn ihr mich liebtet, würdet ihr euch freuen, dass ich zum Vater gehe, denn der Vater ist größer als ich. Jetzt schon habe ich es euch gesagt, bevor es geschieht, damit ihr, wenn es geschieht, zum Glauben kommt. Ich werde nicht mehr viel zu euch sagen, denn es kommt der Herrscher der Welt. Über mich hat er keine Macht. Aber die Welt soll erkennen, dass ich den Vater liebe und so handle, wie es mir der Vater aufgetragen hat. Steht auf, wir wollen von hier weggehen.

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1: 15. Kapitel. Ich bin der wahre Weinstock, und mein Vater ist der Winzer. Jede Rebe an mir, die keine Frucht bringt, schneidet er ab. Und jede Rebe, die Frucht bringt, reinigt er, damit sie mehr Frucht bringt. Ihr seid schon rein, Kraft des Wortes, das ich zu euch gesagt habe. Bleibt in mir und ich bleibe in euch. Wie die Rebe aus sich keine Frucht bringen kann, sondern nur, wenn sie am Weinstock bleibt, so auch ihr, wenn ihr nicht in mir bleibt. Ich bin der Weinstock, ihr seid die Reben. Wer in mir bleibt und in wem ich bleibe, der bringt reiche Frucht. Denn getrennt von mir könnt ihr nichts vollbringen. Wer nicht in mir bleibt, wird wie die Rebe weggeworfen und er verdorrt. Man sammelt die Reben, wirft sie ins Feuer und sie verbrennen. Wenn ihr in mir bleibt und meine Worte in euch bleiben, dann bittet um alles, was ihr wollt. Ihr werdet es erhalten. Mein Vater wird dadurch verherrlicht, dass ihr reiche Frucht bringt und meine Jünger werdet. Wie mich der Vater geliebt hat, so habe auch ich euch geliebt. Bleibt in meiner Liebe. Wenn ihr meine Gebote haltet, werdet ihr in meiner Liebe bleiben, so wie ich die Gebote meines Vaters gehalten habe und in seiner Liebe bleibe. Dies habe ich euch gesagt, damit meine Freude in euch ist und damit eure Freude vollkommen wird. Das ist mein Gebot, dass ihr einander liebt, so wie ich euch geliebt habe. Es gibt keine größere Liebe, als wenn einer sein Leben für seine Freunde hingibt. Ihr seid meine Freunde, wenn ihr tut, was ich euch auftrage. Ich nenne euch nicht mehr Knechte, denn der Knecht weiß nicht, was sein Herr tut. Vielmehr habe ich euch Freunde genannt, denn ich habe euch alles mitgeteilt, was ich von meinem Vater gehört habe. Nicht ihr habt mich erwählt, sondern ich habe euch erwählt und dazu bestimmt, dass ihr euch aufmacht und Frucht bringt und dass eure Frucht bleibt. Dann wird euch der Vater alles geben, um was ihr ihn in meinem Namen bittet. Dies trage ich euch auf, dass ihr einander liebt. Wenn die Welt euch hasst, dann wisst, dass sie mich schon vor euch gehasst hat. Wenn ihr von der Welt stammen würdet, würde die Welt euch als ihr Eigentum lieben, aber weil ihr nicht von der Welt stammt, sondern weil ich euch aus der Welt erwählt habe, darum hasst euch die Welt. Denkt an das Wort, das ich euch gesagt habe. Der Sklave ist nicht größer als sein Herr. Wenn sie mich verfolgt haben, werden sie auch euch verfolgen. Wenn sie an meinem Wort festgehalten haben, werden sie auch an eurem Wort festhalten. Doch dies alles werden sie euch um meines Namens willen antun, denn sie kennen den nicht, der mich gesandt hat. Wenn ich nicht gekommen wäre und nicht zu ihnen gesprochen hätte, wären sie ohne Sünde. Jetzt aber haben sie keine Entschuldigung für ihre Sünde. Wer mich hasst, hasst auch meinen Vater. Wenn ich bei ihnen nicht die Werke vollbracht hätte, die kein anderer vollbracht hat, wären sie ohne Sünde. Jetzt aber haben sie die Werke gesehen, und doch haben sie mich und meinen Vater gehasst. Aber das Wort sollte sich erfüllen, das in ihrem Gesetz geschrieben steht. Ohne Grund haben sie mich gehasst. Wenn aber der Beistand kommt, den ich euch vom Vater aus senden werde, der Geist der Wahrheit, der vom Vater ausgeht, dann wird er Zeugnis für mich ablegen. Und auch ihr legt Zeugnis ab, weil ihr von Anfang an bei mir seid.

16. Kapitel. Das habe ich euch gesagt, damit ihr keinen Anstoß nehmt. Sie werden euch aus der Synagoge ausstoßen. Ja, es kommt die Stunde, in der jeder, der euch tötet, meint, Gott einen heiligen Dienst zu leisten. Das werden sie tun, weil sie weder den Vater noch mich erkannt haben. Ich habe es euch aber gesagt, damit ihr euch, wenn die Stunde kommt, daran erinnert, dass ich es euch gesagt habe. Das habe ich euch nicht gleich zu Anfang gesagt, denn ich war ja bei euch. Jetzt aber gehe ich zu dem, der mich gesandt hat, und keiner von euch fragt mich, wohin gehst du? Vielmehr hat Trauer euer Herz erfüllt, weil ich euch das gesagt habe. Doch ich sage euch die Wahrheit, es ist gut für euch, dass ich fortgehe. Denn wenn ich nicht fortgehe, wird der Beistand nicht zu euch kommen. Gehe ich aber, so werde ich ihn zu euch senden. Und wenn er kommt, wird er die Welt der Sünde überführen und der Gerechtigkeit und des Gerichts. Der Sünde, weil sie nicht an mich glauben, der Gerechtigkeit, weil ich zum Vater gehe und ihr mich nicht mehr seht, des Gerichts, weil der Herrscher dieser Welt gerichtet ist. Noch vieles habe ich euch zu sagen, aber ihr könnt es jetzt nicht tragen. Wenn aber jener kommt, der Geist der Wahrheit, wird er euch in der ganzen Wahrheit leiten. Denn er wird nicht aus sich selbst heraus reden, sondern er wird reden, was er hört, und euch verkünden, was kommen wird. Er wird mich verherrlichen, denn er wird von dem, was mein ist, nehmen und es euch verkünden. Alles, was der Vater hat, ist mein. Darum habe ich gesagt, er nimmt von dem, was mein ist, und wird es euch verkünden. Noch eine kurze Zeit, dann seht ihr mich nicht mehr, und wieder eine kurze Zeit, dann werdet ihr mich sehen. Da sagten einige von seinen Jüngern zueinander, was meint er damit, wenn er zu uns sagt, noch eine kurze Zeit, dann seht ihr mich nicht mehr, und wieder eine kurze Zeit, dann werdet ihr mich sehen. Und ich gehe zum Vater. Sie sagten, was heißt das, wenn er sagt, eine kurze Zeit? Wir wissen nicht, wovon er redet. Jesus erkannte, dass sie ihn fragen wollten und sagte zu ihnen, ihr macht euch untereinander Gedanken darüber, dass ich euch gesagt habe, noch eine kurze Zeit, dann seht ihr mich nicht mehr und wieder eine kurze Zeit, dann werdet ihr mich sehen. Amen, Amen, ich sage euch, ihr werdet weinen und klagen, aber die Welt wird sich freuen. Ihr werdet traurig sein, aber eure Trauer wird sich in Freude verwandeln. Wenn die Frau gebären soll, hat sie Trauer, weil ihre Stunde gekommen ist. Aber wenn sie das Kind geboren hat, denkt sie nicht mehr an ihre Not über der Freude, dass ein Mensch zur Welt gekommen ist. So habt auch ihr jetzt Trauer. Aber ich werde euch wiedersehen. Dann wird euer Herz sich freuen und niemand nimmt euch eure Freude. An jenem Tag werdet ihr mich nichts mehr fragen. Amen, Amen, ich sage euch, was ihr den Vater in meinem Namen bitten werdet, das wird er euch geben. Bis jetzt habt ihr noch um nichts in meinem Namen gebeten, bittet und ihr werdet empfangen, damit eure Freude vollkommen ist. Dies habe ich in Bildreden zu euch gesagt. Es kommt die Stunde, in der ich nicht mehr in Bildreden zu euch sprechen, sondern euch offen vom Vater künden werde. An jenem Tag werdet ihr in meinem Namen bitten, und ich sage euch nicht, dass ich den Vater für euch bitten werde. Denn der Vater selbst liebt euch, weil ihr mich geliebt und weil ihr geglaubt habt, dass ich von Gott ausgegangen bin. Ich bin vom Vater ausgegangen und in die Welt gekommen. Ich verlasse die Welt wieder und gehe zum Vater. Da sagten seine Jünger, siehe, jetzt redest du offen und sprichst nicht mehr in Bildreden. Jetzt wissen wir, dass du alles weißt und von niemandem gefragt zu werden brauchst. Darum glauben wir, dass du von Gott ausgegangen bist. Jesus erwiderte ihnen, glaubt ihr jetzt? Siehe, die Stunde kommt und sie ist schon da, in der ihr versprengt sein werdet. Jeder in sein Haus und mich allein lassen werdet. Aber ich bin nicht allein, denn der Vater ist bei mir. Dies habe ich zu euch gesagt, damit ihr in mir Frieden habt.
In der Welt seid ihr in Bedrängnis. Aber habt Mut, ich habe die Welt besiegt.

damit der Sohn dich verherrlicht. Denn du hast ihm Macht über alle Menschen gegeben, damit er allen, die du ihm gegeben hast, ewiges Leben schenkt. Das aber ist das ewige Leben, dass sie dich, den einzig wahren Gott, erkennen und den du gesandt hast, Jesus Christus. Ich habe dich auf der Erde verherrlicht und das Werk zu Ende geführt, das du mir aufgetragen hast. Jetzt verherrliche du mich, Vater, bei dir mit der Herrlichkeit, die ich bei dir hatte, bevor die Welt war. Ich habe deinen Namen den Menschen offenbart, die du mir aus der Welt gegeben hast. Sie gehörten dir, und du hast sie mir gegeben, und sie haben dein Wort bewahrt. Sie haben jetzt erkannt, dass alles, was du mir gegeben hast, von dir ist. Denn die Worte, die du mir gabst, habe ich ihnen gegeben, und sie haben sie angenommen. Sie haben wahrhaftig erkannt, dass ich von dir ausgegangen bin, und sie sind zu dem Glauben gekommen, dass du mich gesandt hast. Für sie bitte ich, nicht für die Welt bitte ich, sondern für alle, die du mir gegeben hast, denn sie gehören dir. Alles, was mein ist, ist dein, und was dein ist, ist mein. In ihnen bin ich verherrlicht. Ich bin nicht mehr in der Welt, aber sie sind in der Welt, und ich komme zu dir, heiliger Vater. Bewahre sie in deinem Namen, den du mir gegeben hast, damit sie eins sind wie wir. Solange ich bei ihnen war, bewahrte ich sie in deinem Namen, den du mir gegeben hast. Und ich habe sie behütet, und keiner von ihnen ging verloren, außer dem Sohn des Verderbens, damit sich die Schrift erfüllte. Aber jetzt komme ich zu dir und rede dies noch in der Welt, damit sie meine Freude in Fülle in sich haben. Ich habe ihnen dein Wort gegeben, und die Welt hat sie gehasst, weil sie nicht von der Welt sind, wie auch ich nicht von der Welt bin. Ich bitte nicht, dass du sie aus der Welt nimmst, sondern dass du sie vor dem Bösen bewahrst. Sie sind nicht von der Welt, wie auch ich nicht von der Welt bin. Heilige sie in der Wahrheit. Dein Wort ist Wahrheit. Wie du mich in die Welt gesandt hast, so habe auch ich sie in die Welt gesandt. Und ich heilige mich für sie, damit auch sie in der Wahrheit geheiligt sind. Ich bitte nicht nur für diese hier, sondern auch für alle, die durch ihr Wort an mich glauben. Alle sollen eins sein, wie du, Vater, in mir bist, und ich in dir bin, sollen auch sie in uns sein, damit die Welt glaubt, dass du mich gesandt hast. Und ich habe ihnen die Herrlichkeit gegeben, die du mir gegeben hast, damit sie eins sind, wie wir eins sind, ich in ihnen und du in mir. So sollen sie vollendet sein, in der Einheit, damit die Welt erkennt, dass du mich gesandt hast und sie ebenso geliebt hast, wie du mich geliebt hast. Vater, ich will, dass alle, die du mir gegeben hast, dort bei mir sind, wo ich bin. Sie sollen meine Herrlichkeit sehen, die du mir gegeben hast, weil du mich schon geliebt hast vor Grundlegung der Welt. Gerechter Vater, die Welt hat dich nicht erkannt, ich aber habe dich erkannt und sie haben erkannt, dass du mich gesandt hast. Ich habe ihnen deinen Namen kundgetan und werde ihn kundtun, damit die Liebe, mit der du mich geliebt hast, in ihnen ist und ich in ihnen bin.

18. Kapitel. Die Stunde Jesu, Leiden, Tod und Auferstehung. Nach diesen Worten ging Jesus mit seinen Jüngern hinaus auf die andere Seite des Baches Kidron. Dort war ein Garten, in den ging er mit seinen Jüngern hinein. Auch Judas, der ihn auslieferte, kannte den Ort, weil Jesus dort oft mit seinen Jüngern zusammengekommen war. Judas holte die Soldaten und die Gerichtsdiener der Hohepriester und der Pharisäer und kam dorthin mit Fackeln, Laternen und Waffen. Jesus, der alles wusste, was mit ihm geschehen sollte, ging hinaus und fragte sie: »Wen sucht ihr?« Sie antworteten ihm: »Jesus von Nazareth.« Er sagte zu ihnen: »Ich bin es.« Auch Judas, der ihn auslieferte, stand bei ihnen. Als er zu ihnen sagte: »Ich bin es«, wichen sie zurück und stürzten zu Boden. Er fragte sie noch einmal: »Wen sucht ihr?« Sie sagten: »Jesus von Nazareth.« Jesus antwortete: »Ich habe euch gesagt, dass ich es bin. Wenn ihr also mich sucht, dann lasst diese gehen.« So sollte sich das Wort erfüllen, das er gesagt hatte: »Ich habe keinen von denen verloren, die du mir gegeben hast.« Simon Petrus, der ein Schwert bei sich hatte, zog es, traf damit den Diener des Hohepriesters und hieb ihm das rechte Ohr ab. Der Diener aber hieß Malchus. Da sagte Jesus zu Petrus: »Steck das Schwert in die Scheide. Der Kelch, den mir der Vater gegeben hat, soll ich ihn nicht trinken?« Die Soldaten, der Hauptmann und die Gerichtsdiener der Juden nahmen Jesus fest, fesselten ihn und führten ihn zuerst zu Hannas. Er war nämlich der Schwiegervater des Kaiaphas, der in jenem Jahr Hohepriester war. Kaiaphas aber war es, der den Juden den Rat gegeben hatte: »Es ist besser, dass ein einziger Mensch für das Volk stirbt.« Simon Petrus und ein anderer Jünger folgten Jesus. Dieser Jünger war mit dem Hohepriester bekannt und ging mit Jesus in den Hof des Hohepriesters. Petrus aber blieb draußen am Tor stehen. Da kam der andere Jünger, der Bekannte des Hohepriesters, heraus. Er sprach mit der Pförtnerin und führte Petrus hinein. Da sagte die Pförtnerin zu Petrus: »Bist nicht auch du einer von den Jüngern dieses Menschen?« Er sagte: »Ich bin es nicht.« Die Knechte und die Diener hatten sich ein Kohlenfeuer angezündet und standen dabei, um sich zu wärmen, denn es war kalt. Auch Petrus stand bei ihnen und wärmte sich. Der Hohepriester befragte Jesus über seine Jünger und über seine Lehre. Jesus antwortete ihm: »Ich habe offen vor aller Welt gesprochen. Ich habe immer in der Synagoge und im Tempel gelehrt, wo alle Juden zusammenkommen. Nichts habe ich im Geheimen gesprochen. Warum fragst du mich? Frag doch die, die gehört haben, was ich zu ihnen gesagt habe. Siehe, sie wissen, was ich geredet habe.« Als er dies sagte, schlug einer von den Dienern, der dabei stand, Jesus ins Gesicht und sagte: »Antwortest du so dem Hohepriester?« Jesus entgegnete ihm: »Wenn es nicht recht war, was ich gesagt habe, dann weise es nach. Wenn es aber recht war, warum schlägst du mich?« Da schickte ihn Hannas gefesselt zum Hohepriester Kaiaphas. Simon Petrus aber stand da und wärmte sich. Da sagten sie zu ihm: »Bist nicht auch du einer von seinen Jüngern?« Er leugnete und sagte: »Ich bin es nicht.« Einer von den Knechten des Hohepriesters, ein Verwandter dessen, dem Petrus das Ohr abgehauen hatte, sagte: »Habe ich dich nicht im Garten bei ihm gesehen?« Wieder leugnete Petrus, und gleich darauf krähte ein Hahn. Von Kaiaphas brachten sie Jesus zum Prätorium. Es war früh am Morgen. Sie selbst gingen nicht in das Gebäude hinein, um nicht unrein zu werden, sondern das Paschalamm essen zu können. Deshalb kam Pilatus zu ihnen heraus und fragte: »Welche Anklage erhebt ihr gegen diesen Menschen?« Sie antworteten ihm: »Wenn er kein Übeltäter wäre, hätten wir ihn dir nicht ausgeliefert.« Pilatus sagte zu ihnen:
Nehmt ihr ihn doch und richtet ihn nach eurem Gesetz. Die Juden antworteten ihm: Uns ist es nicht gestattet, jemanden hinzurichten. So sollte sich das Wort Jesu erfüllen, mit dem er angedeutet hat, welchen Tod er sterben werde. Da ging Pilatus wieder in das Prätorium hinein, ließ Jesus rufen und fragte ihn: Bist du der König der Juden? Jesus antwortete: Sagst du das von dir aus oder haben es dir andere über mich gesagt? Pilatus entgegnete: Bin ich denn ein Jude? Dein Volk und die Hohepriester haben dich an mich ausgeliefert. Was hast du getan? Jesus antwortete: Mein Königtum ist nicht von dieser Welt. Wenn mein Königtum von dieser Welt wäre, würden meine Leute kämpfen, damit ich den Juden nicht ausgeliefert würde. Nun ist aber mein Königtum nicht von hier. Da sagte Pilatus zu ihm: Also bist du doch ein König? Jesus antwortete: Du sagst es, ich bin ein König. Ich bin dazu geboren und dazu in die Welt gekommen, dass ich für die Wahrheit Zeugnis ablege. Jeder, der aus der Wahrheit ist, hört auf meine Stimme. Pilatus sagte zu ihm: Was ist Wahrheit? Nachdem er das gesagt hatte, ging er wieder zu den Juden hinaus und sagte zu ihnen: Ich finde keine Schuld an ihm. Ihr seid aber gewohnt, dass ich euch zum Pascha-Fest einen freilasse. Wollt ihr also, dass ich euch den König der Juden freilasse? Da schrien sie wieder: Nicht diesen, sondern Barabbas. Barabbas aber war ein Räuber.

19. Kapitel. Darauf nahm Pilatus Jesus und ließ ihn geißeln. Die Soldaten flochten einen Kranz aus Dornen, den setzten sie ihm auf das Haupt und legten ihm einen purpurroten Mantel um. Sie traten an ihn heran und sagten: »Sei gegrüßt, König der Juden«, und sie schlugen ihm ins Gesicht. Pilatus ging wieder hinaus und sagte zu ihnen: »Seht, ich bringe ihn zu euch heraus. Ihr sollt wissen, dass ich keine Schuld an ihm finde.« Jesus kam heraus. Er trug die Dornenkrone und den purpurroten Mantel. Pilatus sagte zu ihnen: »Seht, der Mensch.« Als die Hohepriester und die Diener ihn sahen, schrien sie: »Kreuzige ihn! Kreuzige ihn!« Pilatus sagte zu ihnen: »Nehmt ihr ihn und kreuzigt ihn, denn ich finde keine Schuld an ihm.« Die Juden entgegneten ihm: »Wir haben ein Gesetz, und nach dem Gesetz muss er sterben, weil er sich zum Sohn Gottes gemacht hat.« Als Pilatus das hörte, fürchtete er sich noch mehr. Er ging wieder in das Prätorium hinein und fragte Jesus: »Woher bist du?« Jesus aber gab ihm keine Antwort. Da sagte Pilatus zu ihm: »Du sprichst nicht mit mir? Weißt du nicht, dass ich Macht habe, dich freizulassen, und Macht, dich zu kreuzigen?« Jesus antwortete ihm: »Du hättest keine Macht über mich, wenn es dir nicht von oben gegeben wäre. Darum hat auch der eine größere Sünde, der mich dir ausgeliefert hat.« Daraufhin wollte Pilatus ihn freilassen, aber die Juden schrien: »Wenn du diesen freilässt, bist du kein Freund des Kaisers. Jeder, der sich zum König macht, lehnt sich gegen den Kaiser auf.« Auf diese Worte hin ließ Pilatus Jesus herausführen, und er setzte sich auf den Richterstuhl an dem Platz, der Litostrotos, auf Hebräisch Gabbata heißt. Es war Rüsttag des Pascha-Festes, ungefähr die 6. Stunde. Pilatus sagte zu den Juden: »Seht, euer König.« Sie aber schrien: »Hinweg, hinweg, kreuzige ihn!« Pilatus sagte zu ihnen: »Euren König soll ich kreuzigen?« Die Hohepriester antworteten: »Wir haben keinen König, außer dem Kaiser.« Da lieferte er ihnen Jesus aus, damit er gekreuzigt würde. Sie übernahmen Jesus, und er selbst trug das Kreuz und ging hinaus zur sogenannten Schädelstätte, die auf Hebräisch Golgotha heißt. Dort kreuzigten sie ihn und mit ihm zwei andere, auf jeder Seite einen, in der Mitte aber Jesus. Pilatus ließ auch eine Tafel anfertigen und oben am Kreuz befestigen. Die Inschrift lautete: »Jesus von Nazareth, der König der Juden.« Diese Tafel lasen viele Juden, weil der Platz, wo Jesus gekreuzigt wurde, nahe bei der Stadt lag. Die Inschrift war hebräisch, lateinisch und griechisch abgefasst. Da sagten die Hohepriester der Juden zu Pilatus: »Schreib nicht, der König der Juden, sondern dass er gesagt hat, ich bin der König der Juden.« Pilatus antwortete: »Was ich geschrieben habe, habe ich geschrieben.« Nachdem die Soldaten Jesus gekreuzigt hatten, nahmen sie seine Kleider und machten vier Teile daraus, für jeden Soldaten einen Teil und dazu das Untergewand. Das Untergewand war aber ohne Naht von oben ganz durchgewoben. Da sagten sie zueinander: »Wir wollen es nicht zerteilen, sondern darum losen, wem es gehören soll.« So sollte sich das Schriftwort erfüllen: »Sie verteilten meine Kleider unter sich und warfen das Los um mein Gewand.« Dies taten die Soldaten. Bei dem Kreuz Jesu standen seine Mutter und die Schwester seiner Mutter, Maria, die Frau des Klopas, und Maria von Magdala. Als Jesus die Mutter sah und bei ihr den Jünger, den er liebte, sagte er zur Mutter: »Frau, siehe dein Sohn.« Dann sagte er zu dem Jünger: »Siehe deine Mutter.« Und von jener Stunde nahm sie der Jünger zu sich. Danach, da Jesus wusste, dass nun alles vollbracht war, sagte er, damit sich die Schrift erfüllte: »Mich dürstet.« Ein Gefäß voll Essig stand da.
Sie steckten einen Schwamm voll Essig auf einen Ysopzweig und hielten ihn an seinen Mund. Als Jesus von dem Essig genommen hatte, sprach er: Es ist vollbracht. Und er neigte das Haupt und übergab den Geist. Weil Rüsttag war und die Körper während des Sabbats nicht am Kreuz bleiben sollten, dieser Sabbat war nämlich ein großer Feiertag, baten die Juden Pilatus, man möge ihnen die Beine zerschlagen und sie dann abnehmen. Also kamen die Soldaten und zerschlugen dem ersten die Beine, dann dem anderen, der mit ihm gekreuzigt worden war. Als sie aber zu Jesus kamen und sahen, dass er schon tot war, zerschlugen sie ihm die Beine nicht, sondern einer seiner Soldaten stieß mit der Lanze in seine Seite, und sogleich floss Blut und Wasser heraus. Und der es gesehen hat, hat es bezeugt, und sein Zeugnis ist wahr. Und er weiß, dass er Wahres sagt, damit auch ihr glaubt. Denn das ist geschehen, damit sich das Schriftwort erfüllte: Man soll an ihm kein Gebein zerbrechen. Und ein anderes Schriftwort sagt: Sie werden auf den blicken, den sie durchbohrt haben. Josef aus Arimathäa war ein Jünger Jesu, aber aus Furcht vor den Juden nur im Verborgenen. Er bat Pilatus, den Leichnam Jesu abnehmen zu dürfen, und Pilatus erlaubte es. Also kam er und nahm den Leichnam ab. Es kam auch Nikodemus, der früher einmal Jesus bei Nacht aufgesucht hatte. Er brachte eine Mischung aus Myrrhe und Aloe, etwa 100 Pfund. Sie nahmen den Leichnam Jesu und umwickelten ihn mit Leinenbinden, zusammen mit den wohlriechenden Salben, wie es beim jüdischen Begräbnis Sitte ist. An dem Ort, wo man ihn gekreuzigt hatte, war ein Garten, und in dem Garten war ein neues Grab, in dem noch niemand bestattet worden war. Wegen des Rüsttages der Juden und weil das Grab in der Nähe lag, setzten sie Jesus dort bei.

20. Kapitel. Am ersten Tag der Woche kam Maria von Magdala früh morgens, als es noch dunkel war, zum Grab und sah, dass der Stein vom Grab weggenommen war. Da lief sie schnell zu Simon Petrus und dem anderen Jünger, den Jesus liebte, und sagte zu ihnen: »Sie haben den Herrn aus dem Grab weggenommen, und wir wissen nicht, wohin sie ihn gelegt haben.« Da gingen Petrus und der andere Jünger hinaus und kamen zum Grab. Sie liefen beide zusammen, aber weil der andere Jünger schneller war als Petrus, kam er als erster ans Grab. Er beugte sich vor und sah die Leinenbinden liegen, ging jedoch nicht hinein. Da kam auch Simon Petrus, der ihm gefolgt war, und ging in das Grab hinein. Er sah die Leinenbinden liegen und das Schweißtuch, das auf dem Haupt Jesu gelegen hatte. Es lag aber nicht bei den Leinenbinden, sondern zusammengebunden daneben an einer besonderen Stelle. Da ging auch der andere Jünger, der als erster an das Grab gekommen war, hinein. Er sah und glaubte. Denn sie hatten noch nicht die Schrift verstanden, dass er von den Toten auferstehen müsse. Dann kehrten die Jünger wieder nach Hause zurück. Maria aber stand draußen vor dem Grab und weinte. Während sie weinte, beugte sie sich in die Grabkammer hinein. Da sah sie zwei Engel in weißen Gewändern sitzen, den einen dort, wo der Kopf, den anderen dort, wo die Füße des Leichnams Jesu gelegen hatten. Diese sagten zu ihr: »Frau, warum weinst du?« Sie antwortete ihnen: »Sie haben meinen Herrn weggenommen, und ich weiß nicht, wohin sie ihn gelegt haben.« Als sie das gesagt hatte, wandte sie sich um und sah Jesus dastehen, wusste aber nicht, dass es Jesus war. Jesus sagte zu ihr: »Frau, warum weinst du? Wen suchst du?« Sie meinte, es sei der Gärtner, und sagte zu ihm: »Herr, wenn du ihn weggebracht hast, sag mir, wohin du ihn gelegt hast, dann will ich ihn holen.« Jesus sagte zu ihr: »Maria.« Da wandte sie sich um und sagte auf Hebräisch zu ihm: »Rabuni«, das heißt Meister. Jesus sagte zu ihr: »Halte mich nicht fest, denn ich bin noch nicht zum Vater hinaufgegangen. Geh aber zu meinen Brüdern und sag ihnen: Ich gehe hinauf zu meinem Vater und eurem Vater, zu meinem Gott und eurem Gott.« Maria von Magdala kam zu den Jüngern und verkündete ihnen: »Ich habe den Herrn gesehen.« Und sie berichtete, was er ihr gesagt hatte. Am Abend dieses ersten Tages der Woche, als die Jünger aus Furcht vor den Juden bei verschlossenen Türen beisammen waren, kam Jesus, trat in ihre Mitte und sagte zu ihnen: »Friede sei mit euch.« Nach diesen Worten zeigte er ihnen seine Hände und seine Seite. Da freuten sich die Jünger, als sie den Herrn sahen. Jesus sagte noch einmal zu ihnen: »Friede sei mit euch. Wie mich der Vater gesandt hat, so sende ich euch.« Nachdem er das gesagt hatte, hauchte er sie an und sagte zu ihnen: »Empfangt den Heiligen Geist. Denen ihr die Sünden erlasst, denen sind sie erlassen. Denen ihr sie behaltet, sind sie behalten.« Thomas, der Didymus genannt wurde, einer der Zwölf, war nicht bei ihnen, als Jesus kam. Die anderen Jünger sagten zu ihm: »Wir haben den Herrn gesehen.« Er entgegnete ihnen: »Wenn ich nicht das Mal der Nägel an seinen Händen sehe, und wenn ich meinen Finger nicht in das Mal der Nägel und meine Hand nicht in seine Seite lege, glaube ich nicht.« 8 Tage darauf waren seine Jünger wieder drinnen versammelt, und Thomas war dabei. Da kam Jesus bei verschlossenen Türen, trat in ihre Mitte und sagte: »Friede sei mit euch.« Dann sagte er zu Thomas: »Streck deinen Finger hierher aus und sieh meine Hände. Streck deine Hand aus und leg sie in meine Seite, und sei nicht ungläubig, sondern gläubig.« Thomas antwortete und sagte zu ihm: »Mein Herr und mein Gott.« Jesus sagte zu ihm: »Weil du mich gesehen hast, glaubst du. Selig sind, die nicht sehen und doch glauben.«
Noch viele andere Zeichen hat Jesus vor den Augen seiner Jünger getan, die in diesem Buch nicht aufgeschrieben sind. Diese aber sind aufgeschrieben, damit ihr glaubt, dass Jesus der Christus ist, der Sohn Gottes, und damit ihr durch den Glauben Leben habt in seinem Namen.

21. Kapitel. Der Epilog. Jesus, Petrus und der Lieblingsjünger. Danach offenbarte sich Jesus den Jüngern noch einmal am See von Tiberias. Und er offenbarte sich in folgender Weise. Simon Petrus, Thomas genannt Didymus, Nathanael aus Kana in Galiläa, die Söhne des Zebedäus und zwei andere von seinen Jüngern waren zusammen. Simon Petrus sagte zu ihnen, »Ich gehe fischen.« Sie sagten zu ihm, »Wir kommen auch mit.« Sie gingen hinaus und stiegen in das Boot. Aber in dieser Nacht fingen sie nichts. Als es schon Morgen wurde, stand Jesus am Ufer. Doch die Jünger wussten nicht, dass es Jesus war. Jesus sagte zu ihnen, »Meine Kinder, habt ihr keinen Fisch zu essen?« Sie antworteten ihm, »Nein.« Er aber sagte zu ihnen, »Werft das Netz auf der rechten Seite des Bootes aus, und ihr werdet etwas finden.« Sie warfen das Netz aus und konnten es nicht wieder einholen, so voller Fische war es. Da sagte der Jünger, den Jesus liebte, zu Petrus, »Es ist der Herr.« Als Simon Petrus hörte, dass es der Herr sei, gürtete er sich das Obergewand um, weil er nackt war, und sprang in den See. Dann kamen die anderen Jünger mit dem Boot, sie waren nämlich nicht weit vom Land entfernt, nur etwa 200 Ellen, und zogen das Netz mit den Fischen hinter sich her. Als sie an Land gingen, sahen sie am Boden ein Kohlenfeuer und darauf Fisch und Brot liegen. Jesus sagte zu ihnen, »Bringt von den Fischen, die ihr gerade gefangen habt.« Da stieg Simon Petrus ans Ufer und zog das Netz an Land. Es war mit 153 großen Fischen gefüllt, und obwohl es so viele waren, zerriss das Netz nicht. Jesus sagte zu ihnen, »Kommt her und esst.« Keiner von den Jüngern wagte ihn zu befragen, »Wer bist du?« Denn sie wussten, dass es der Herr war. Jesus trat heran, nahm das Brot und gab es ihnen, ebenso den Fisch. Dies war schon das dritte Mal, dass Jesus sich den Jüngern offenbarte, seit er von den Toten auferstanden war. Als sie gegessen hatten, sagte Jesus zu Simon Petrus, »Simon, Sohn des Johannes, liebst du mich mehr als diese?« Er antwortete ihm, »Ja, Herr, du weißt, dass ich dich liebe.« Jesus sagte zu ihm, »Weide meine Lämmer.« Zum zweiten Mal fragte er ihn, »Simon, Sohn des Johannes, liebst du mich?« Er antwortete ihm, »Ja, Herr, du weißt, dass ich dich liebe.« Jesus sagte zu ihm, »Weide meine Schafe.« Zum dritten Mal fragte er ihn, »Simon, Sohn des Johannes, liebst du mich?« Da wurde Petrus traurig, weil Jesus ihn zum dritten Mal gefragt hatte, »Liebst du mich?« Er gab ihm zur Antwort, »Herr, du weißt alles. Du weißt, dass ich dich liebe.« Jesus sagte zu ihm, »Weide meine Schafe.« »Amen, Amen, ich sage dir, als du jünger warst, hast du dich selbst gegürtet und gingst, wohin du wolltest. Wenn du aber alt geworden bist, wirst du deine Hände ausstrecken, und ein anderer wird dich gürten und dich führen, wohin du nicht willst.« Das sagte Jesus, um anzudeuten, durch welchen Tod er Gott verherrlichen werde. Nach diesen Worten sagte er zu ihm, »Folge mir nach.« Petrus wandte sich um und sah den Jünger folgen, den Jesus liebte und der beim Abendmahl an seiner Brust gelegen und ihm gesagt hatte, »Herr, wer ist es, der dich ausliefert?« Als Petrus diesen sah, sagte er zu Jesus, »Herr, was wird denn mit ihm?« Jesus sagte zu ihm, »Wenn ich will, dass er bleibt, bis ich komme, was geht das dich an? Du folge mir nach.« Da verbreitete sich unter den Brüdern die Meinung, jener Jünger stirbt nicht. Doch Jesus hatte ihm nicht gesagt, er stirbt nicht, sondern, »Wenn ich will, dass er bleibt, bis ich komme, was geht das dich an?« Dies ist der Jünger, der all das bezeugt und der es aufgeschrieben hat. Und wir wissen, dass sein Zeugnis wahr ist. Es gibt aber noch vieles andere, was Jesus getan hat.
Wenn man alles einzeln aufschreiben wollte, so könnte, wie ich glaube, die ganze Welt die dann geschriebenen Bücher nicht fassen.

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2: Das Evangelium unseres Herrn Jesus Christus nach Markus. Erstes Kapitel in der Wüste. Anfang des Evangeliums von Jesus Christus, Gottes Sohn. Wie geschrieben steht beim Propheten Jesaja: Siehe, ich sende meinen Boten vor dir her, der deinen Weg bahnen wird. Stimme eines Rufers in der Wüste, bereitet den Weg des Herrn, macht gerade seine Straßen. So trat Johannes der Täufer in der Wüste auf und verkündete eine Taufe der Umkehr zur Vergebung der Sünden. Ganz Judäa und alle Einwohner Jerusalems zogen zu ihm hinaus, sie bekannten ihre Sünden und ließen sich im Jordan von ihm taufen. Johannes trug ein Gewand aus Kamelhaaren und einen ledernen Gürtel um seine Hüften, und er lebte von Heuschrecken und wildem Honig. Er verkündete: Nach mir kommt einer, der ist stärker als ich. Ich bin es nicht wert, mich zu bücken und ihm die Riemen der Sandalen zu lösen. Ich habe euch mit Wasser getauft, er aber wird euch mit dem Heiligen Geist taufen. Und es geschah in jenen Tagen, da kam Jesus aus Nazareth in Galiläa und ließ sich von Johannes im Jordan taufen. Und sogleich, als er aus dem Wasser stieg, sah er, dass der Himmel aufriss und der Geist wie eine Taube auf ihn herabkam. Und eine Stimme aus dem Himmel sprach: Du bist mein geliebter Sohn, an dir habe ich Wohlgefallen gefunden. Und sogleich trieb der Geist Jesus in die Wüste. Jesus blieb 40 Tage in der Wüste und wurde vom Satan in Versuchung geführt. Er lebte bei den wilden Tieren und die Engel dienten ihm. Das Wirken Jesu in Galiläa. Nachdem Johannes ausgeliefert worden war, ging Jesus nach Galiläa. Er verkündete das Evangelium Gottes und sprach: Die Zeit ist erfüllt, das Reich Gottes ist nahe. Kehrt um und glaubt an das Evangelium. Als Jesus am See von Galiläa entlang ging, sah er Simon und Andreas, den Bruder des Simon, die auf dem See ihre Netze auswarfen. Sie waren nämlich Fischer. Da sagte er zu ihnen: Kommt her, mir nach, ich werde euch zu Menschenfischern machen. Und sogleich ließen sie ihre Netze liegen und folgten ihm nach. Als er ein Stück weiter ging, sah er Jakobus, den Sohn des Zebedäus, und seinen Bruder Johannes. Sie waren im Boot und richteten ihre Netze her. Sogleich rief er sie, und sie ließen ihren Vater Zebedäus mit seinen Tagelöhnern im Boot zurück und folgten Jesus nach. Sie kamen nach Kapharnaum. Am folgenden Sabbat ging er in die Synagoge und lehrte. Und die Menschen waren voll Staunen über seine Lehre, denn er lehrte sie wie einer, der Vollmacht hat, nicht wie die Schriftgelehrten. In ihrer Synagoge war ein Mensch, der von einem unreinen Geist besessen war. Der begann zu schreien: Was haben wir mit dir zu tun, Jesus von Nazareth? Bist du gekommen, um uns ins Verderben zu stürzen? Ich weiß, wer du bist, der Heilige Gottes. Da drohte ihm Jesus: Schweig und verlass ihn. Der unreine Geist zerrte den Mann hin und her und verließ ihn mit lautem Geschrei. Da erschraken alle, und einer fragte den anderen: Was ist das? Eine neue Lehre mit Vollmacht? Sogar die unreinen Geister gehorchen seinem Befehl. Und sein Ruf verbreitete sich rasch im ganzen Gebiet von Galiläa. Sie verließen sogleich die Synagoge und gingen zusammen mit Jakobus und Johannes in das Haus des Simon und Andreas. Die Schwiegermutter des Simon lag mit Fieber im Bett. Sie sprachen sogleich mit Jesus über sie, und er ging zu ihr, fasste sie an der Hand und richtete sie auf. Da wich das Fieber von ihr, und sie diente ihnen. Am Abend, als die Sonne untergegangen war, brachte man alle Kranken und Besessenen zu Jesus. Die ganze Stadt war vor der Haustür versammelt, und er heilte viele, die an allen möglichen Krankheiten litten, und trieb viele Dämonen aus. Und er verbot den Dämonen zu sagen, dass sie wussten, wer er war. In aller Frühe, als es noch dunkel war, stand er auf und ging an einen einsamen Ort, um zu beten. Simon und seine Begleiter eilten ihm nach, und als sie ihn fanden, sagten sie zu ihm: »Alle suchen dich.« Er antwortete: »Lasst uns anderswohin gehen, in die benachbarten Dörfer, damit ich auch dort verkünde, denn dazu bin ich gekommen.« Und er zog durch ganz Galiläa, verkündete in ihren Synagogen und trieb die Dämonen aus. Ein Aussätziger kam zu Jesus und bat ihn um Hilfe. Er fiel vor ihm auf die Knie und sagte: »Wenn du willst, kannst du mich reinmachen.« Jesus hatte Mitleid mit ihm. Er streckte die Hand aus, berührte ihn und sagte: »Ich will, werde rein.« Sogleich verschwand der Aussatz und der Mann war rein. Jesus schickte ihn weg, wies ihn streng an und sagte zu ihm: »Sieh, dass du niemandem etwas sagst, sondern geh, zeig dich dem Priester und bring für deine Reinigung dar, was Mose festgesetzt hat, ihnen zum Zeugnis.« Der Mann aber ging weg und verkündete bei jeder Gelegenheit, was geschehen war. Er verbreitete die Geschichte, so dass sich Jesus in keiner Stadt mehr zeigen konnte. Er hielt sich nur noch an einsamen Orten auf. Dennoch kamen die Leute von überall her zu ihm.

Zweites Kapitel. Als er nach einigen Tagen wieder nach Kapharnaum hineinging, wurde bekannt, dass er im Hause war. Und es versammelten sich so viele Menschen, dass nicht einmal mehr vor der Tür Platz war. Und er verkündete ihnen das Wort. Da brachte man einen Gelähmten zu ihm, von 4 Männern getragen. Weil sie ihn aber wegen der vielen Leute nicht bis zu Jesus bringen konnten, deckten sie dort, wo Jesus war, das Dach ab, schlugen die Decke durch und ließen den Gelähmten auf seiner Liege durch die Öffnung hinab. Als Jesus ihren Glauben sah, sagte er zu dem Gelähmten: »Mein Sohn, deine Sünden sind dir vergeben.« Einige Schriftgelehrte aber, die dort saßen, dachten in ihrem Herzen: »Wie kann dieser Mensch so reden? Er lässt dort Gott. Wer kann Sünden vergeben, außer dem einen Gott?« Jesus erkannte sogleich in seinem Geist, dass sie so bei sich dachten, und sagte zu ihnen: »Was für Gedanken habt ihr in euren Herzen? Was ist leichter, zu dem Gelähmten zu sagen: Deine Sünden sind dir vergeben, oder zu sagen: Steh auf, nimm deine Liege und geh umher? Damit ihr aber erkennt, dass der Menschensohn die Vollmacht hat, auf der Erde Sünden zu vergeben,« sagte er zu dem Gelähmten: »Ich sage dir, steh auf, nimm deine Liege und geh nach Hause.« Er stand sofort auf, nahm seine Liege und ging vor aller Augen weg. Da gerieten alle in Staunen, sie priesen Gott und sagten: »So etwas haben wir noch nie gesehen.« Jesus ging wieder hinaus an den See. Da kamen Scharen von Menschen zu ihm, und er lehrte sie. Als er weiterging, sah er Levi, den Sohn des Alpheus, am Zoll sitzen und sagte zu ihm: »Folge mir nach.« Da stand Levi auf und folgte ihm nach. Und als Jesus in dessen Haus zu Tisch war, da waren viele Zöllner und Sünder zusammen mit ihm und seinen Jüngern zu Tisch. Es waren nämlich viele, die ihm nachfolgten. Als die Schriftgelehrten der Pharisäer sahen, dass er mit Zöllnern und Sündern aß, sagten sie zu seinen Jüngern: »Wie kann er zusammen mit Zöllnern und Sündern essen?« Jesus hörte es und sagte zu ihnen: »Nicht die Gesunden bedürfen des Arztes, sondern die Kranken. Ich bin nicht gekommen, um Gerechte zu rufen, sondern Sünder.« Da die Jünger des Johannes und die Pharisäer zu fasten pflegten, kamen Leute zu Jesus und sagten: »Warum fasten deine Jünger nicht, während die Jünger des Johannes und die Jünger der Pharisäer fasten?« Jesus antwortete ihnen: »Können denn die Hochzeitsgäste fasten, solange der Bräutigam bei ihnen ist? Solange der Bräutigam bei ihnen ist, können sie nicht fasten. Es werden aber Tage kommen, da wird ihnen der Bräutigam weggenommen sein, dann werden sie fasten an jenem Tag. Niemand näht ein Stück neuen Stoff auf ein altes Gewand, denn der neue Stoff reißt vom alten Gewand ab und es entsteht ein noch größerer Riss. Auch füllt niemand jungen Wein in alte Schläuche, sonst zerreißt der Wein die Schläuche. Der Wein ist verloren, und die Schläuche sind unbrauchbar. Junger Wein gehört in neue Schläuche.« An einem Sabbat ging er durch die Kornfelder, und unterwegs rissen seine Jünger Ehren ab. Da sagten die Pharisäer zu ihm: »Sieh dir an, was sie tun, das ist doch am Sabbat nicht erlaubt.« Er antwortete: »Habt ihr nie gelesen, was David getan hat, als er und seine Begleiter hungrig waren und nichts zu essen hatten, wie er zur Zeit des Hohepriesters Abatja in das Haus Gottes ging und die Schaubrote aß, die außer den Priestern niemand essen darf, und auch seinen Begleitern davon gab?« Und Jesus sagte zu ihnen: »Der Sabbat wurde für den Menschen gemacht, nicht der Mensch für den Sabbat. Deshalb ist der Menschensohn Herr auch über den Sabbat.«

Drittes Kapitel. Als er wieder in die Synagoge ging, war dort ein Mann mit einer verdorrten Hand. Und sie gaben Acht, ob Jesus ihm am Sabbat heilen werde. Sie suchten nämlich einen Grund zur Anklage gegen ihn. Da sagte er zu dem Mann mit der verdorrten Hand, »Steh auf und stell dich in die Mitte.« Und zu den anderen sagte er, »Was ist am Sabbat erlaubt, Gutes zu tun oder Böses, ein Leben zu retten oder es zu vernichten?« Sie aber schwiegen. Und er sah sie der Reihe nach an, voll Zorn und Trauer über ihr verstocktes Herz, und sagte zu dem Mann, »Streck deine Hand aus.« Er streckte sie aus, und seine Hand wurde wiederhergestellt. Da gingen die Pharisäer hinaus und fassten zusammen mit den Anhängern des Herodes den Beschluss, Jesus umzubringen. Jesus zog sich mit seinen Jüngern an den See zurück. Viele Menschen aus Galiläa aber folgten ihm nach. Auch aus Judäa, aus Jerusalem und Idumäa, aus dem Gebiet jenseits des Jordan und aus der Gegend von Tyrus und Sidon kamen Scharen von Menschen zu ihm, als sie hörten, was er tat. Da sagte er zu seinen Jüngern, sie sollten ein Boot für ihn bereithalten, damit er von der Menge nicht erdrückt werde. Denn er heilte viele, so dass alle, die ein Leiden hatten, sich an ihn herandrängten, um ihn zu berühren. Wenn die von unreinen Geistern Besessenen ihn sahen, fielen sie vor ihm nieder und schrien, »Du bist der Sohn Gottes!« Er aber gebot ihnen, dass sie ihn nicht bekannt machen sollten. Jesus stieg auf einen Berg und rief die zu sich, die er selbst wollte, und sie kamen zu ihm. Und er setzte 12 ein, damit sie mit ihm seien und damit er sie aussende, zu verkünden und mit Vollmacht Dämonen auszutreiben. Die 12, die er einsetzte, waren Petrus, diesen Beinamen gab er dem Simon, Jakobus, der Sohn des Zebedäus, und Johannes, der Bruder des Jakobus. Ihnen gab er den Beinamen Boanerges, das heißt Donnersöhne, dazu Andreas, Philippus, Bartholomäus, Matthäus, Thomas, Jakobus, der Sohn des Alphäus, Thaddäus, Simon Kanaanäus und Judas Iskariot, der ihn dann ausgeliefert hat. Jesus ging in ein Haus, und wieder kamen so viele Menschen zusammen, dass sie nicht einmal mehr essen konnten. Als seine Angehörigen davon hörten, machten sie sich auf den Weg, um ihn mit Gewalt zurückzuholen, denn sie sagten, er ist von Sinnen. Die Schriftgelehrten, die von Jerusalem herabgekommen waren, sagten, er ist von Beelzebul besessen. Mit Hilfe des Herrschers der Dämonen treibt er die Dämonen aus. Da rief er sie zu sich und belehrte sie in Gleichnissen.

Wie kann der Satan den Satan austreiben? Wenn ein Reich in sich gespalten ist, kann es keinen Bestand haben. Wenn eine Familie in sich gespalten ist, kann sie keinen Bestand haben. Und wenn sich der Satan gegen sich selbst erhebt und gespalten ist, kann er keinen Bestand haben, sondern es ist um ihn geschehen. Es kann aber auch keiner in das Haus des Starken eindringen und ihm den Hausrat rauben, wenn er nicht zuerst den Starken fesselt, erst dann kann er sein Haus plündern. Amen, ich sage euch, alle Vergehen und Lästerungen werden den Menschen vergeben werden, so viel sie auch lästern mögen. Wer aber den Heiligen Geist lästert, der findet in Ewigkeit keine Vergebung, sondern seine Sünde wird ewig an ihm haften. Sie hatten nämlich gesagt, er hat einen unreinen Geist. Da kamen seine Mutter und seine Brüder. Sie blieben draußen stehen und ließen ihn herausrufen. Es saßen viele Leute um ihn herum, und man sagte zu ihm, »Siehe, deine Mutter und deine Brüder stehen draußen und suchen dich.« Er erwiderte, »Wer ist meine Mutter? Und wer sind meine Brüder?« Und er blickte auf die Menschen, die im Kreis um ihn herum saßen, und sagte, »Das hier sind meine Mutter und meine Brüder. Wer den Willen Gottes tut, der ist für mich Bruder und Schwester und Mutter.«

Viertes Kapitel. Und wieder begann er, am Ufer des Sees zu lehren, und sehr viele Menschen versammelten sich um ihn. Er stieg deshalb in ein Boot auf dem See und setzte sich. Die Leute aber standen am Ufer. Und er sprach lange zu ihnen und lehrte sie in Gleichnissen. Bei dieser Belehrung sagte er zu ihnen: Hört, siehe, ein Sämann ging hinaus, um zu säen. Als er säte, fiel ein Teil auf den Weg, und die Vögel kamen und fraßen es. Ein anderer Teil fiel auf felsigen Boden, wo es nur wenig Erde gab, und ging sofort auf, weil das Erdreich nicht tief war. Als aber die Sonne hochstieg, wurde die Saat versenkt und verdorrte, weil sie keine Wurzeln hatte. Wieder ein anderer Teil fiel in die Dornen, und die Dornen wuchsen und erstickten die Saat, und sie brachte keine Frucht. Ein anderer Teil schließlich fiel auf guten Boden und brachte Frucht. Die Saat ging auf und wuchs empor und trug 30-fach, 60-fach und 100-fach. Und Jesus sprach: Wer Ohren hat zum Hören, der höre. Als er mit seinen Begleitern und den 12 allein war, fragten sie ihn nach dem Sinn seiner Gleichnisse. Da sagte er zu ihnen: Euch ist das Geheimnis des Reiches Gottes gegeben. Für die aber, die draußen sind, geschieht alles in Gleichnissen, denn sehen sollen sie, sehen, aber nicht erkennen. Hören sollen sie, hören, aber nicht verstehen, damit sie sich nicht bekehren und ihnen nicht vergeben wird. Und er sagte zu ihnen: Wenn ihr schon dieses Gleichnis nicht versteht, wie wollt ihr dann all die anderen Gleichnisse verstehen? Der Sämann sät das Wort. Auf den Weg fällt das Wort bei denen, die es zwar hören, aber sofort kommt der Satan und nimmt das Wort weg, das in sie gesät wurde. Ähnlich ist es bei den Menschen, bei denen das Wort auf felsigen Boden fällt. Sobald sie es hören, nehmen sie es freudig auf. Aber sie haben keine Wurzeln, sondern sind unbeständig, und wenn sie dann um des Wortes willen bedrängt oder verfolgt werden, kommen sie sofort zu Fall. Bei anderen fällt das Wort in die Dornen. Sie hören es zwar, aber die Sorgen der Welt, der trügerische Reichtum und die Gier nach all den anderen Dingen machen sich breit und ersticken es, und es bleibt ohne Frucht. Auf guten Boden ist das Wort bei denen gesät, die es hören und aufnehmen und Frucht bringen, 30-fach, 60-fach und 100-fach. Er sagte zu ihnen: Zündet man etwa eine Leuchte an und stellt sie unter den Scheffel oder unter das Bett? Stellt man sie nicht auf den Leuchter? Denn es gibt nichts Verborgenes, das nicht bekannt werden soll, und nichts Geheimes, das nicht an den Tag kommen soll. Wenn einer Ohren hat zum Hören, so höre er. Weiter sagte er: Achtet auf das, was ihr hört. Nach dem Maß, mit dem ihr messt und zuteilt, wird euch zugeteilt werden. Ja, es wird euch noch mehr gegeben. Denn wer hat, dem wird gegeben. Wer aber nicht hat, dem wird auch noch weggenommen, was er hat. Er sagte: Mit dem Reich Gottes ist es so, wie wenn ein Mann Samen auf seinen Acker sät. Dann schläft er und steht wieder auf. Es wird Nacht und wird Tag, der Samen keimt und wächst, und der Mann weiß nicht wie. Die Erde bringt von selbst ihre Frucht. Zuerst den Halm, dann die Ähre, dann das volle Korn in der Ähre. Sobald aber die Frucht reif ist, legt er die Sichel an, denn die Zeit der Ernte ist da. Er sagte: Womit sollen wir das Reich Gottes vergleichen? Mit welchem Gleichnis sollen wir es beschreiben? Es gleicht einem Senfkorn. Dieses ist das kleinste von allen Samenkörnern, die man in die Erde sät. Ist es aber gesät,
dann geht es auf und wird größer als alle anderen Gewächse und treibt große Zweige, so dass in seinem Schatten die Vögel des Himmels nisten können. Durch viele solche Gleichnisse verkündete er ihnen das Wort, so wie sie es aufnehmen konnten. Er redete nur in Gleichnissen zu ihnen. Seinen Jüngern aber erklärte er alles, wenn er mit ihnen allein war. Am Abend dieses Tages sagte er zu ihnen: »Wir wollen ans andere Ufer hinüberfahren.« Sie schickten die Leute fort und fuhren mit ihm in dem Boot, in dem er saß, weg. Und andere Boote begleiteten ihn. Plötzlich erhob sich ein heftiger Wirbelsturm, und die Wellen schlugen in das Boot, so dass es sich mit Wasser zu füllen begann. Er aber lag hinten im Boot auf einem Kissen und schlief. Sie weckten ihn und riefen: »Meister, kümmert es dich nicht, dass wir zugrunde gehen?« Da stand er auf, drohte dem Wind und sagte zu dem See: »Schweig, sei still!« Und der Wind legte sich, und es trat völlige Stille ein. Er sagte zu ihnen: »Warum habt ihr solche Angst? Habt ihr noch keinen Glauben?« Da ergriff sie große Furcht, und sie sagten zueinander: »Wer ist denn dieser, dass ihm sogar der Wind und das Meer gehorchen?«

Fünftes Kapitel. Sie kamen an das andere Ufer des Sees, in das Gebiet von Gerasa. Als er aus dem Boot stieg, lief ihm sogleich von den Gräbern her ein Mensch entgegen, der von einem unreinen Geist besessen war. Er hauste in den Grabstätten. Nicht einmal mit einer Kette konnte man ihn bändigen. Schon oft hatte man ihn mit Fußfesseln und Ketten gebunden, aber er hatte die Ketten zerrissen und die Fußfesseln durchgescheuert. Niemand konnte ihn bezwingen. Bei Tag und Nacht schrie er unaufhörlich in den Grabstätten und auf den Bergen und schlug sich mit Steinen. Als er Jesus von Weitem sah, lief er zu ihm hin, warf sich vor ihm nieder und schrie laut: »Was habe ich mit dir zu tun, Jesus, Sohn des höchsten Gottes? Ich beschwöre dich bei Gott, quäle mich nicht!« Jesus hatte nämlich zu ihm gesagt: »Verlass diesen Menschen, du unreiner Geist!« Jesus fragte ihn: »Wie heißt du?« Er antwortete: »Mein Name ist Legion, denn wir sind viele.« Und er flehte Jesus an, sie nicht aus diesem Gebiet fortzuschicken. Nun weidete dort an einem Berghang gerade eine große Schweineherde. Da baten ihn die Dämonen: »Schick uns in die Schweine.« Jesus erlaubte es ihnen. Darauf verließen die unreinen Geister den Menschen und fuhren in die Schweine, und die Herde stürmte den Abhang hinab in den See. Es waren etwa 2000 Tiere, und alle ertranken. Die Hirten flohen und erzählten es in der Stadt und in den Dörfern. Darauf eilten die Leute herbei, um zu sehen, was geschehen war. Sie kamen zu Jesus und sahen bei ihm den Mann, der von der Legion Dämonen besessen gewesen war, bekleidet und bei Verstand. Da fürchteten sie sich. Die es gesehen hatten, berichteten ihnen, wie es mit den Besessenen und den Schweinen geschehen war. Darauf baten die Leute Jesus, ihr Gebiet zu verlassen. Als er ins Boot stieg, bat ihn der Mann, der zuvor von den Dämonen besessen war, dass er bei ihm sein dürfe. Aber Jesus erlaubte es ihm nicht, sondern sagte: »Geh nach Hause und berichte deiner Familie alles, was der Herr für dich getan und wie er Erbarmen mit dir gehabt hat.« Da ging der Mann weg und verkündete in der ganzen Dekapolis, was Jesus für ihn getan hatte, und alle staunten. Jesus fuhr wieder ans andere Ufer hinüber, und eine große Menschenmenge versammelte sich um ihn. Während er noch am See war, kam einer der Synagogenvorsteher namens Jairus zu ihm. Als er Jesus sah, fiel er ihm zu Füßen und flehte ihn um Hilfe an. Er sagte: »Meine Tochter liegt im Sterben. Komm und leg ihr die Hände auf, damit sie geheilt wird und am Leben bleibt.« Da ging Jesus mit ihm. Viele Menschen folgten ihm und drängten sich um ihn. Darunter war eine Frau, die schon 12 Jahre an Blutfluss litt. Sie war von vielen Ärzten behandelt worden und hatte dabei sehr zu leiden. Ihr ganzes Vermögen hatte sie ausgegeben. Aber es hatte ihr nichts genutzt, sondern ihr Zustand war immer schlimmer geworden. Sie hatte von Jesus gehört. Nun drängte sie sich in der Menge von hinten heran und berührte sein Gewand. Denn sie sagte sich: »Wenn ich auch nur sein Gewand berühre, werde ich geheilt.« Und sofort versiegte die Quelle des Blutes, und sie spürte in ihrem Leib, dass sie von ihrem Leiden geheilt war. Im selben Augenblick fühlte Jesus, dass eine Kraft von ihm ausströmte, und er wandte sich in dem Gedränge um und fragte: »Wer hat mein Gewand berührt?« Seine Jünger sagten zu ihm: »Du siehst doch, wie sich die Leute um dich drängen, und da fragst du, wer hat mich berührt?« Er blickte umher, um zu sehen, wer es getan hatte. Da kam die Frau, zitternd vor Furcht, weil sie wusste, was mit ihr geschehen war.
Sie fiel vor ihm nieder und sagte ihm die ganze Wahrheit. Er aber sagte zu ihr: Meine Tochter, dein Glaube hat dich gerettet. Geh in Frieden. Du sollst von deinem Leiden geheilt sein. Während Jesus noch redete, kamen Leute, die zum Haus des Synagogenvorstehers gehörten, und sagten: Deine Tochter ist gestorben, warum bemühst du den Meister noch länger? Jesus, der diese Worte gehört hatte, sagte zu dem Synagogenvorsteher: Fürchte dich nicht, glaube nur. Und er ließ keinen mitkommen, außer Petrus, Jakobus und Johannes, den Bruder des Jakobus. Sie gingen zum Haus des Synagogenvorstehers. Als Jesus den Tumult sah und wie sie heftig weinten und klagten, trat er ein und sagte zu ihnen: Warum schreit und weint ihr? Das Kind ist nicht gestorben, es schläft nur. Da lachten sie ihn aus. Er aber warf alle hinaus und nahm den Vater des Kindes und die Mutter und die, die mit ihm waren, und ging in den Raum, in dem das Kind lag. Er fasste das Kind an der Hand und sagte zu ihm: Talitha kum, das heißt übersetzt: Mädchen, ich sage dir, steh auf. Sofort stand das Mädchen auf und ging umher. Es war 12 Jahre alt. Die Leute waren ganz fassungslos vor Entsetzen. Doch er schärfte ihnen ein, niemand dürfe etwas davon erfahren. Dann sagte er, man solle dem Mädchen etwas zu essen geben.

Sechstes Kapitel. Von dort brach Jesus auf und kam in seine Heimatstadt. Seine Jünger folgten ihm nach. Am Sabbat lehrte er in der Synagoge, und die vielen Menschen, die ihm zuhörten, gerieten außer sich vor Staunen und sagten: Woher hat er das alles? Was ist das für eine Weisheit, die ihm gegeben ist? Und was sind das für Machttaten, die durch ihn geschehen? Ist das nicht der Zimmermann, der Sohn der Maria und der Bruder von Jakobus, Joses, Judas und Simon? Leben nicht seine Schwestern hier unter uns? Und sie nahmen Anstoß an ihm. Da sagte Jesus zu ihnen: Nirgends ist ein Prophet ohne Ansehen, außer in seiner Heimat, bei seinen Verwandten und in seiner Familie. Und er konnte dort keine Machttat tun. Nur einigen Kranken legte er die Hände auf und heilte sie. Und er wunderte sich über ihren Unglauben. Jesus zog durch die benachbarten Dörfer und lehrte. Er rief die 12 zu sich und sandte sie aus, jeweils 2 zusammen. Er gab ihnen Vollmacht über die unreinen Geister, und er gebot ihnen, außer einem Wanderstab, nichts auf den Weg mitzunehmen, kein Brot, keine Vorratstasche, kein Geld im Gürtel, kein zweites Hemd und an den Füßen nur Sandalen. Und er sagte zu ihnen: Bleibt in dem Haus, in dem ihr einkehrt, bis ihr den Ort wieder verlasst. Wenn man euch aber in einem Ort nicht aufnimmt und euch nicht hören will, dann geht weiter und schüttelt den Staub von euren Füßen, ihnen zum Zeugnis. Und sie zogen aus und verkündeten die Umkehr. Sie trieben viele Dämonen aus und salbten viele Kranke mit Öl und heilten sie. Der König Herodes hörte von Jesus, denn sein Name war bekannt geworden, und man sagte: Johannes der Täufer ist von den Toten auferstanden. Deshalb wirken solche Kräfte in ihm. Andere sagten: Er ist Elia. Wieder andere: Er ist ein Prophet, wie einer von den alten Propheten. Als aber Herodes von ihm hörte, sagte er: Johannes, den ich enthaupten ließ, ist auferstanden. Herodes hatte nämlich Johannes festnehmen und ins Gefängnis werfen lassen. Schuld daran war Herodias, die Frau seines Bruders Philippus, die er geheiratet hatte. Denn Johannes hatte zu Herodes gesagt: Es ist dir nicht erlaubt, die Frau deines Bruders zur Frau zu haben. Herodias verzieh ihm das nicht und wollte ihn töten lassen. Sie konnte es aber nicht durchsetzen, denn Herodes fürchtete sich vor Johannes, weil er wusste, dass dieser ein gerechter und heiliger Mann war. Darum schützte er ihn. Wenn er ihm zuhörte, geriet er in große Verlegenheit, und doch hörte er ihm gern zu. Eines Tages ergab sich für Herodias eine günstige Gelegenheit. An seinem Geburtstag lud Herodes seine Hofbeamten und Offiziere zusammen mit den vornehmsten Bürgern von Galiläa zu einem Festmahl ein. Da kam die Tochter der Herodias und tanzte, und sie gefiel dem Herodes und seinen Gästen so sehr, dass der König zu dem Mädchen sagte: Verlange von mir, was du willst, ich werde es dir geben. Er schwor ihr sogar: Was du auch von mir verlangst, ich will es dir geben, und wenn es die Hälfte meines Reiches wäre. Sie ging hinaus und fragte ihre Mutter: Was soll ich verlangen? Herodias antwortete: Den Kopf Johannes des Täufers. Da lief das Mädchen zum König hinein und verlangte: Ich will, dass du mir sofort auf einer Schale den Kopf Johannes des Täufers bringen lässt. Da wurde der König sehr traurig, aber wegen der Eide und der Gäste wollte er ihren Wunsch nicht ablehnen. Deshalb befahl er einem Scharfrichter, sofort ins Gefängnis zu gehen und den Kopf des Täufers herzubringen. Der Scharfrichter ging und enthauptete Johannes. Dann brachte er den Kopf auf einer Schale, gab ihn dem Mädchen, und das Mädchen gab ihn seiner Mutter. Als die Jünger des Johannes das hörten, kamen sie
holten seinen Leichnam und legten ihn in ein Grab. Die Apostel versammelten sich wieder bei Jesus und berichteten ihm alles, was sie getan und gelehrt hatten. Da sagte er zu ihnen: Kommt mit an einen einsamen Ort, wo wir allein sind, und ruht ein wenig aus. Denn sie fanden nicht einmal Zeit zum Essen, so zahlreich waren die Leute, die kamen und gingen. Sie fuhren also mit dem Boot in eine einsame Gegend, um allein zu sein. Aber man sah sie abfahren, und viele erfuhren davon. Sie liefen zu Fuß aus allen Städten dorthin und kamen noch vor ihnen an. Als er ausstieg, sah er die vielen Menschen und hatte Mitleid mit ihnen, denn sie waren wie Schafe, die keinen Hirten haben, und er lehrte sie lange. Gegen Abend kamen seine Jünger zu ihm und sagten: Der Ort ist abgelegen und es ist schon spät. Schick sie weg, damit sie in die umliegenden Gehöfte und Dörfer gehen und sich etwas zu essen kaufen können. Er erwiderte: Gebt ihr ihnen zu essen? Sie sagten zu ihm: Sollen wir weggehen, für 200 Denare Brot kaufen und es ihnen zu essen geben? Er sagte zu ihnen: Wie viele Brote habt ihr? Geht und seht nach. Sie sahen nach und berichteten: 5 Brote und außerdem 2 Fische. Dann befahl er ihnen, sie sollten sich in Mahlgemeinschaften im grünen Gras lagern. Und sie ließen sich in Gruppen zu 100 und zu 50 nieder. Darauf nahm er die 5 Brote und die 2 Fische, blickte zum Himmel auf, sprach den Lobpreis, brach die Brote und gab sie den Jüngern, damit sie diese an die Leute austeilten. Auch die 2 Fische ließ er unter allen verteilen, und alle aßen und wurden satt. Und sie hoben Brocken auf, 12 Körbe voll, und Reste von den Fischen. Es waren 5000 Männer, die von den Broten gegessen hatten. Gleich darauf drängte er seine Jünger, ins Boot zu steigen und ans andere Ufer nach Bethsaida vorauszufahren. Er selbst wollte inzwischen die Leute nach Hause schicken. Nachdem er sich von ihnen verabschiedet hatte, ging er auf einen Berg, um zu beten. Als es Abend wurde, war das Boot mitten auf dem See. Er aber war allein an Land. Und er sah, wie sie sich beim Rudern abmühten, denn sie hatten Gegenwind. In der 4. Nachtwache kam er zu ihnen. Er ging auf dem See, wollte aber an ihnen vorübergehen. Als sie ihn über den See gehen sahen, meinten sie, es sei ein Gespenst, und schrien auf. Alle sahen ihn und erschraken. Doch er begann mit ihnen zu reden und sagte: Habt Vertrauen, ich bin es, fürchtet euch nicht. Dann stieg er zu ihnen ins Boot, und der Wind legte sich. Sie aber waren bestürzt und fassungslos, denn sie waren nicht zur Einsicht gekommen, als das mit den Broten geschah. Ihr Herz war verstockt. Sie fuhren auf das Ufer zu, kamen nach Genezareth und legten dort an. Als sie aus dem Boot stiegen, erkannte man ihn sogleich. Die Menschen eilten durch die ganze Gegend und brachten die Kranken auf Liegen zu ihm, sobald sie hörten, wo er war. Und immer, wenn er in ein Dorf oder eine Stadt oder zu einem Gehöft kam, trug man die Kranken auf die Straßen hinaus und bat ihn, er möge sie wenigstens den Saum seines Gewandes berühren lassen. Und alle, die ihn berührten, wurden geheilt.

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1: Siebtes Kapitel. Die Pharisäer und einige Schriftgelehrte, die aus Jerusalem gekommen waren, versammelten sich bei Jesus. Sie sahen, dass einige seiner Jünger ihr Brot mit unreinen, das heißt mit ungewaschenen Händen aßen. Die Pharisäer essen nämlich wie alle Juden nur, wenn sie vorher mit einer Handvoll Wasser die Hände gewaschen haben. So halten sie an der Überlieferung der Alten fest. Auch wenn sie vom Markt kommen, essen sie nicht, ohne sich vorher zu waschen. Noch viele andere überlieferte Vorschriften halten sie ein, wie das Abspülen von Bechern, Krügen und Kesseln. Die Pharisäer und die Schriftgelehrten fragten ihn also: »Warum halten sich deine Jünger nicht an die Überlieferung der Alten, sondern essen ihr Brot mit unreinen Händen?« Er antwortete ihnen: »Der Prophet Jesaja hatte recht mit dem, was er über euch Heuchler sagte, wie geschrieben steht: Dieses Volk ehrt mich mit den Lippen, sein Herz aber ist weit weg von mir. Vergeblich verehren sie mich, was sie lehren, sind Satzungen von Menschen. Ihr gebt Gottes Gebot preis und haltet euch an die Überlieferung der Menschen.« Und weiter sagte Jesus: »Sehr geschickt setzt ihr Gottes Gebot außer Kraft, um eure eigene Überlieferung aufzurichten. Denn Mose hat gesagt: Ehre deinen Vater und deine Mutter, und wer Vater oder Mutter schmäht, soll mit dem Tod bestraft werden. Ihr aber lehrt: Wenn einer zu seinem Vater oder seiner Mutter sagt: Korban, das heißt Weihgeschenk sei, was du von mir als Unterstützung erhalten solltest, dann lasst ihr ihn nichts mehr für Vater oder Mutter tun. So setzt ihr durch eure eigene Überlieferung Gottes Wort außer Kraft, und ähnlich handelt ihr in vielen Fällen.« Dann rief er die Leute wieder zu sich und sagte: »Hört mir alle zu und begreift, was ich sage. Nichts, was von außen in den Menschen hineinkommt, kann ihn unrein machen, sondern was aus dem Menschen herauskommt, das macht ihn unrein.« Er verließ die Menge und ging in ein Haus. Da fragten ihn seine Jünger nach dem Sinn dieses rätselhaften Wortes. Er antwortete ihnen: »Begreift auch ihr nicht? Versteht ihr nicht, dass das, was von außen in den Menschen hineinkommt, ihn nicht unrein machen kann? Denn es gelangt ja nicht in sein Herz, sondern in den Magen und wird wieder ausgeschieden.« Damit erklärte Jesus alle Speisen für rein. Weiter sagte er: »Was aus dem Menschen herauskommt, das macht ihn unrein. Denn von innen, aus dem Herzen der Menschen, kommen die bösen Gedanken: Unzucht, Diebstahl, Mord, Ehebruch, Habgier, Bosheit, Hinterlist, Ausschweifung, Neid, Lästerung, Hochmut und Unvernunft. All dieses Böse kommt von innen und macht den Menschen unrein.« Jesus brach auf und zog von dort in das Gebiet von Tyrus. Er ging in ein Haus, wollte aber, dass niemand davon erfuhr. Doch es konnte nicht verborgen bleiben. Eine Frau, deren Tochter von einem unreinen Geist besessen war, hörte von ihm. Sie kam sogleich herbei und fiel ihm zu Füßen. Die Frau, von Geburt Syrophönizierin, war eine Heidin. Sie bat ihn, aus ihrer Tochter den Dämon auszutreiben. Da sagte er zu ihr: »Lasst zuerst die Kinder satt werden, denn es ist nicht recht, das Brot den Kindern wegzunehmen und den kleinen Hunden vorzuwerfen.« Sie erwiderte ihm: »Herr, aber auch die kleinen Hunde unter dem Tisch essen von den Brotkrummen der Kinder.« Er antwortete ihr: »Weil du das gesagt hast, sage ich dir, geh nach Hause, der Dämon hat deine Tochter verlassen.« Und als sie nach Hause kam, fand sie das Kind auf dem Bett liegen und sah, dass der Dämon es verlassen hatte. Jesus verließ das Gebiet von Tyros wieder und kam über Sidon an den See von Galiläa, mitten in das Gebiet der Dekapolis. Da brachten sie zu ihm einen, der taub war und stammelte, und baten ihn, er möge ihm die Hand auflegen. Er nahm ihn beiseite, von der Menge weg, legte ihm die Finger in die Ohren und berührte dann die Zunge des Mannes mit Speichel. Danach blickte er zum Himmel auf, seufzte und sagte zu ihm, Ephata, das heißt, öffne dich. Sogleich öffneten sich seine Ohren, seine Zunge wurde von ihrer Fessel befreit und er konnte richtig reden. Jesus verbot ihnen, jemandem davon zu erzählen. Doch je mehr er es ihnen verbot, desto mehr verkündeten sie es. Sie staunten über alle Maßen und sagten, er hat alles gut gemacht. Er macht, dass die Tauben hören und die Stummen sprechen.

Achtes Kapitel. In jenen Tagen waren wieder einmal viele Menschen um Jesus versammelt. Da sie nichts zu essen hatten, rief er die Jünger zu sich und sagte: »Ich habe Mitleid mit diesen Menschen. Sie sind schon 3 Tage bei mir und haben nichts mehr zu essen. Wenn ich sie hungrig nach Hause schicke, werden sie auf dem Weg zusammenbrechen, denn einige von ihnen sind von weit her gekommen.« Seine Jünger antworteten ihm: »Woher könnte jemand diese hier in der Wüste mit Broten sättigen?« Er fragte sie: »Wie viele Brote habt ihr?« Sie antworteten: 7. Da forderte er die Leute auf, sich auf den Boden zu setzen. Dann nahm er die 7 Brote, sprach das Dankgebet, brach die Brote und gab sie seinen Jüngern zum Verteilen. Und die Jünger teilten sie an die Leute aus. Sie hatten auch noch ein paar Fische bei sich. Jesus segnete sie und ließ auch sie austeilen. Die Leute aßen und wurden satt. Und sie hoben die Überreste der Brotstücke auf, 7 Körbe voll. Es waren etwa 4000 Menschen beisammen. Danach schickte er sie nach Hause. Gleich darauf stieg er mit seinen Jüngern ins Boot und fuhr in das Gebiet von Dalmanuta. Da kamen die Pharisäer und begannen ein Streitgespräch mit ihm. Sie forderten von ihm ein Zeichen vom Himmel, um ihn zu versuchen. Da seufzte er im Geist auf und sagte: »Was fordert diese Generation ein Zeichen? Amen, ich sage euch, dieser Generation wird niemals ein Zeichen gegeben werden.« Und er verließ sie, stieg in das Boot und fuhr ans andere Ufer. Die Jünger hatten vergessen, Brote mitzunehmen. Nur ein einziges hatten sie im Boot dabei. Und er warnte sie: »Gebt Acht, hütet euch vor dem Sauerteig der Pharisäer und dem Sauerteig des Herodes.« Sie aber machten sich Gedanken, weil sie keine Brote bei sich hatten. Als er das merkte, sagte er zu ihnen: »Was macht ihr euch darüber Gedanken, dass ihr keine Brote habt? Begreift und versteht ihr immer noch nicht? Ist denn euer Herz verstockt? Habt ihr denn keine Augen, um zu sehen, und keine Ohren, um zu hören? Erinnert ihr euch nicht, als ich die 5 Brote für die 5000 brach, wie viele Körbe voll Brotstücke habt ihr da aufgehoben?« Sie antworteten ihm: 12. »Und als ich die 7 Brote für die 4000 brach, wie viele Körbe voll habt ihr da aufgehoben?« Sie antworteten: 7. Da sagte er zu ihnen: »Versteht ihr immer noch nicht?« Sie kamen nach Bethsaida. Da brachte man einen Blinden zu Jesus und bat ihn, er möge ihn berühren. Er nahm den Blinden bei der Hand, führte ihn vor das Dorf hinaus, bestrich seine Augen mit Speichel, legte ihm die Hände auf und fragte ihn: »Siehst du etwas?« Der Mann blickte auf und sagte: »Ich sehe Menschen, denn ich sehe etwas, das wie Bäume aussieht und umhergeht.« Da legte er ihm nochmals die Hände auf die Augen. Nun sah der Mann deutlich. Er war wiederhergestellt und konnte alles ganz genau sehen. Jesus schickte ihn nach Hause und sagte: »Geh aber nicht in das Dorf hinein.« Der Weg Jesu nach Jerusalem. Jesus ging mit seinen Jüngern in die Dörfer bei Caesarea Philippi. Auf dem Weg fragte er die Jünger: »Für wen halten mich die Menschen?« Sie sagten zu ihm: »Einige für Johannes den Täufer, andere für Elia, wieder andere für sonst einen von den Propheten.« Da fragte er sie: »Ihr aber, für wen haltet ihr mich?« Simon Petrus antwortete ihm: »Du bist der Christus.« Doch er gebot ihnen, niemandem etwas über ihn zu sagen. Dann begann er, sie darüber zu belehren: »Der Menschensohn muss vieles erleiden und von den Ältesten, den Hohepriestern und den Schriftgelehrten verworfen werden. Er muss getötet werden und nach 3 Tagen auferstehen.« Und er redete mit Freimut darüber.
Da nahm ihn Petrus beiseite und begann, ihn zurechtzuweisen. Jesus aber wandte sich um, sah seine Jünger an und wies Petrus mit den Worten zurecht: »Tritt hinter mich, du Satan, denn du hast nicht das im Sinn, was Gott will, sondern was die Menschen wollen.« Er rief die Volksmenge und seine Jünger zu sich und sagte: »Wenn einer hinter mir hergehen will, verleugne er sich selbst, nehme sein Kreuz auf sich und folge mir nach. Denn wer sein Leben retten will, wird es verlieren. Wer aber sein Leben um meinetwillen und um des Evangeliums willen verliert, wird es retten. Was nützt es einem Menschen, wenn er die ganze Welt gewinnt, dabei aber sein Leben einbüßt? Um welchen Preis könnte ein Mensch sein Leben zurückkaufen? Denn wer sich vor dieser treulosen und sündigen Generation meiner und meiner Worte schämt, dessen wird sich auch der Menschensohn schämen, wenn er mit den heiligen Engeln in der Herrlichkeit seines Vaters kommt.«

Neuntes Kapitel. Und er sagte zu ihnen: Amen, ich sage euch, von denen, die hier stehen, werden einige den Tod nicht schmecken, bis sie gesehen haben, dass das Reich Gottes in Macht gekommen ist. 6 Tage danach nahm Jesus Petrus, Jakobus und Johannes beiseite und führte sie auf einen hohen Berg, aber nur sie allein. Und er wurde vor ihnen verwandelt. Seine Kleider wurden strahlend weiß, so weiß, wie sie auf Erden kein Bleicher machen kann. Da erschien ihnen Elia und mit ihm Mose, und sie redeten mit Jesus. Petrus sagte zu Jesus: Rabbi, es ist gut, dass wir hier sind. Wir wollen 3 Hütten bauen, eine für dich, eine für Mose und eine für Elia. Er wusste nämlich nicht, was er sagen sollte, denn sie waren vor Furcht ganz benommen. Da kam eine Wolke und überschattete sie, und es erscholl eine Stimme aus der Wolke: Dieser ist mein geliebter Sohn, auf ihn sollt ihr hören. Als sie dann um sich blickten, sahen sie auf einmal niemanden mehr bei sich, außer Jesus. Während sie den Berg hinabstiegen, gebot er ihnen, niemandem zu erzählen, was sie gesehen hatten, bis der Menschensohn von den Toten auferstanden sei. Dieses Wort beschäftigte sie, und sie fragten einander, was das sei, von den Toten auferstehen. Da fragten sie ihn: Warum sagen die Schriftgelehrten, zuerst müsse Elia kommen? Er antwortete: Ja, Elia kommt zuerst und stellt alles wieder her. Aber warum heißt es dann vom Menschensohn in der Schrift, er werde viel leiden müssen und verachtet werden? Ich sage euch, Elia ist schon gekommen, doch sie haben mit ihm gemacht, was sie wollten, wie es in der Schrift steht. Als sie zu den anderen Jüngern zurückkamen, sahen sie eine große Menschenmenge um sie versammelt und Schriftgelehrte, die mit ihnen stritten. Sobald die Leute Jesus sahen, liefen sie in großer Erregung auf ihn zu und begrüßten ihn. Er fragte sie: Warum streitet ihr mit ihnen? Einer aus der Menge antwortete ihm: Meister, ich habe meinen Sohn zu dir gebracht. Er ist von einem stummen Geist besessen. Immer wenn der Geist ihn überfällt, wirft er ihn zu Boden, und meinem Sohn tritt Schaum vor den Mund, er knirscht mit den Zähnen und wird starr. Ich habe schon deine Jünger gebeten, den Geist auszutreiben, aber sie hatten nicht die Kraft dazu. Da sagte er zu ihnen: O du ungläubige Generation, wie lange muss ich noch bei euch sein? Wie lange muss ich euch noch ertragen? Bringt ihn zu mir. Und man führte ihn herbei. Sobald der Geist Jesus sah, zerrte er den Jungen hin und her, so dass er hinfiel und sich mit Schaum vor dem Mund auf den Boden wälzte. Jesus fragte den Vater: Wie lange hat er das schon? Der Vater antwortete: Von Kind auf. Oft hat er ihn sogar ins Feuer oder ins Wasser geworfen, um ihn umzubringen. Doch wenn du kannst, hilf uns, hab Mitleid mit uns. Jesus sagte zu ihm: Wenn du kannst, alles kann, wer glaubt. Da rief der Vater des Knaben: Ich glaube,

Hilf meinem Unglauben. Als Jesus sah, dass die Leute zusammenliefen, drohte er dem unreinen Geist und sagte: Ich befehle dir, du stummer und tauber Geist, verlass ihn und kehr nicht mehr in ihn zurück. Da zerrte der Geist den Knaben hin und her und verließ ihn mit lautem Geschrei. Er lag da wie tot, so daß alle Leute sagten, er ist gestorben. Jesus aber fasste ihn an der Hand und richtete ihn auf, und er erhob sich. Jesus trat in das Haus, und seine Jünger fragten ihn, als sie allein waren: Warum konnten denn wir den Dämon nicht austreiben? Er antwortete ihnen: Diese Art kann nur durch Gebet ausgetrieben werden. Sie gingen von dort weg und zogen durch Galiläa. Er wollte aber nicht, dass jemand davon erfuhr, denn er belehrte seine Jünger und sagte zu ihnen: Der Menschensohn wird in die Hände von Menschen ausgeliefert, und sie werden ihn töten. Doch 3 Tage nach seinem Tod wird er auferstehen. Aber sie verstanden das Wort nicht, fürchteten sich jedoch, ihn zu fragen. Sie kamen nach Kapharnaum. Als er dann im Haus war, fragte er sie: Worüber habt ihr auf dem Weg gesprochen? Sie schwiegen, denn sie hatten auf dem Weg miteinander darüber gesprochen, wer der Größte sei. Da setzte er sich, rief die 12 und sagte zu ihnen: Wer der Erste sein will, soll der Letzte von allen und der Diener aller sein. Und er stellte ein Kind in ihre Mitte, nahm es in seine Arme und sagte zu ihnen: Wer ein solches Kind in meinem Namen aufnimmt, der nimmt mich auf. Und wer mich aufnimmt, der nimmt nicht nur mich auf, sondern den, der mich gesandt hat. Da sagte Johannes zu ihm: Meister, wir haben gesehen, wie jemand in deinem Namen Dämonen austrieb, und wir versuchten, ihn daran zu hindern, weil er uns nicht nachfolgt. Jesus erwiderte: Hindert ihn nicht. Keiner, der in meinem Namen eine Machttat vollbringt, kann so leicht schlecht von mir reden. Denn wer nicht gegen uns ist, der ist für uns. Wer euch auch nur einen Becher Wasser zu trinken gibt, weil ihr zu Christus gehört, amen, ich sage euch, er wird gewiss nicht um seinen Lohn kommen. Wer einem von diesen Kleinen, die an mich glauben, Ärgernis gibt, für den wäre es besser, wenn er mit einem Mühlstein um den Hals ins Meer geworfen würde. Wenn dir deine Hand Ärgernis gibt, dann hau sie ab. Es ist besser für dich, verstümmelt in das Leben zu gelangen, als mit 2 Händen in die Hölle zu kommen, in das nie erlöschende Feuer. Und wenn dir dein Fuß Ärgernis gibt, dann hau ihn ab. Es ist besser für dich, lahm in das Leben zu gelangen, als mit 2 Füßen in die Hölle geworfen zu werden. Und wenn dir dein Auge Ärgernis gibt, dann reiß es aus. Es ist besser für dich, einäugig in das Reich Gottes zu kommen, als mit 2 Augen in die Hölle geworfen zu werden, wo ihr Wurm nicht stirbt und das Feuer nicht erlischt. Denn jeder wird mit Feuer gesalzen werden. Das Salz ist etwas Gutes. Wenn das Salz die Kraft zum Salzen verliert, womit wollt ihr ihm seine Würze wiedergeben? Habt Salz in euch und haltet Frieden untereinander.

Zehntes Kapitel. Von dort brach Jesus auf und kam nach Judäa und in das Gebiet jenseits des Jordan. Wieder versammelten sich viele Leute bei ihm, und er lehrte sie, wie er es gewohnt war. Da kamen Pharisäer zu ihm und fragten: Ist es einem Mann erlaubt, seine Frau aus der Ehe zu entlassen? Damit wollten sie ihn versuchen. Er antwortete ihnen: Was hat euch Mose vorgeschrieben? Sie sagten: Mose hat gestattet, eine Scheidungsurkunde auszustellen und die Frau aus der Ehe zu entlassen. Jesus entgegnete ihnen: Nur weil ihr so hartherzig seid, hat er euch dieses Gebot gegeben. Am Anfang der Schöpfung aber hat Gott sie männlich und weiblich erschaffen. Darum wird der Mann Vater und Mutter verlassen, und die zwei werden ein Fleisch sein. Sie sind also nicht mehr zwei, sondern ein Fleisch. Was aber Gott verbunden hat, das darf der Mensch nicht trennen. Zu Hause befragten ihn die Jünger noch einmal darüber. Er antwortete ihnen: Wer seine Frau aus der Ehe entlässt und eine andere heiratet, begeht ihr gegenüber Ehebruch. Und wenn sie ihren Mann aus der Ehe entlässt und einen anderen heiratet, begeht sie Ehebruch. Da brachte man Kinder zu ihm, damit er sie berühre. Die Jünger aber wiesen die Leute zurecht. Als Jesus das sah, wurde er unwillig und sagte zu ihnen: Lasst die Kinder zu mir kommen, hindert sie nicht daran. Denn solchen wie ihnen gehört das Reich Gottes. Amen, ich sage euch, wer das Reich Gottes nicht so annimmt wie ein Kind, der wird nicht hineinkommen. Und er nahm die Kinder in seine Arme, dann legte er ihnen die Hände auf und segnete sie. Als Jesus sich wieder auf den Weg machte, lief ein Mann auf ihn zu, fiel vor ihm auf die Knie und fragte ihn: Guter Meister, was muss ich tun, um das ewige Leben zu erben? Jesus antwortete: Warum nennst du mich gut? Niemand ist gut, außer der eine Gott. Du kennst doch die Gebote. Du sollst nicht töten, du sollst nicht die Ehe brechen, du sollst nicht stehlen, du sollst nicht falsch aussagen, du sollst keinen Raub begehen, ehre deinen Vater und deine Mutter. Er erwiderte ihm: Meister, alle diese Gebote habe ich von Jugend an befolgt. Da sah ihn Jesus an, umarmte ihn und sagte: Eines fehlt dir noch. Geh, verkaufe, was du hast, gib es den Armen, und du wirst einen Schatz im Himmel haben. Dann komm und folge mir nach. Der Mann aber war betrübt, als er das hörte, und ging traurig weg, denn er hatte ein großes Vermögen. Da sah Jesus seine Jünger an und sagte zu ihnen: Wie schwer ist es für Menschen, die viel besitzen, in das Reich Gottes zu kommen. Die Jünger waren über seine Worte bestürzt. Jesus aber sagte noch einmal zu ihnen: Meine Kinder, wie schwer ist es, in das Reich Gottes zu kommen? Leichter geht ein Kamel durch ein Nadelöhr, als dass ein Reicher in das Reich Gottes gelangt. Sie aber gerieten über alle Maßen außer sich vor Schrecken und sagten zueinander: Wer kann dann noch gerettet werden? Jesus sah sie an und sagte: Für Menschen ist das unmöglich, aber nicht für Gott, denn für Gott ist alles möglich. Da sagte Petrus zu ihm: Siehe, wir haben alles verlassen und sind dir nachgefolgt. Jesus antwortete: Amen, ich sage euch, jeder, der um meinetwillen und um des Evangeliums willen Haus oder Brüder, Schwestern, Mutter, Vater, Kinder oder Äcker verlassen hat, wird das Hundertfache dafür empfangen. Jetzt in dieser Zeit wird er Häuser und Brüder, Schwestern und Mütter, Kinder und Äcker erhalten, wenn auch unter Verfolgungen, und in der kommenden Welt das ewige Leben. Viele Erste werden Letzte sein und die Letzten Erste. Während sie auf dem Weg hinauf nach Jerusalem waren, ging Jesus voraus.
Die Leute wunderten sich über ihn, die ihm nachfolgten, aber hatten Angst. Da versammelte er die 12 wieder um sich und kündigte ihnen an, was ihm bevorstand. Er sagte: »Siehe, wir gehen nach Jerusalem hinauf, und der Menschensohn wird den hohen Priestern und den Schriftgelehrten ausgeliefert. Sie werden ihn zum Tode verurteilen und den Heiden ausliefern. Sie werden ihn verspotten, anspucken, geißeln und töten. Und nach 3 Tagen wird er auferstehen.« Da traten Jakobus und Johannes, die Söhne des Zebedäus, zu ihm und sagten: »Meister, wir möchten, dass du uns eine Bitte erfüllst.« Er antwortete: »Was soll ich für euch tun?« Sie sagten zu ihm: »Lass in deiner Herrlichkeit einen von uns rechts und den anderen links neben dir sitzen.« Jesus erwiderte: »Ihr wisst nicht, um was ihr bittet. Könnt ihr den Kelch trinken, den ich trinke, oder die Taufe auf euch nehmen, mit der ich getauft werde?« Sie antworteten: »Wir können es.« Da sagte Jesus zu ihnen: »Ihr werdet den Kelch trinken, den ich trinke, und die Taufe empfangen, mit der ich getauft werde. Doch den Platz zu meiner Rechten und zu meiner Linken habe nicht ich zu vergeben. Dort werden die sitzen, für die es bestimmt ist.« Als die 10 anderen Jünger das hörten, wurden sie sehr ärgerlich über Jakobus und Johannes. Da rief Jesus sie zu sich und sagte: »Ihr wisst, dass die, die als Herrscher gelten, ihre Völker unterdrücken und ihre Großen ihre Macht gegen sie gebrauchen. Bei euch aber soll es nicht so sein, sondern wer bei euch groß sein will, der soll euer Diener sein, und wer bei euch der Erste sein will, soll der Sklave aller sein. Denn auch der Menschensohn ist nicht gekommen, um sich dienen zu lassen, sondern um zu dienen und sein Leben hinzugeben als Lösegeld für viele.« Sie kamen nach Jericho. Als er mit seinen Jüngern und einer großen Menschenmenge Jericho wieder verließ, saß am Weg ein blinder Bettler, Bartimäus, der Sohn des Timäus. Sobald er hörte, dass es Jesus von Nazareth war, rief er laut: »Sohn Davids, Jesus, hab Erbarmen mit mir!« Viele befahlen ihm zu schweigen. Er aber schrie noch viel lauter: »Sohn Davids, hab Erbarmen mit mir!« Jesus blieb stehen und sagte: »Ruft ihn her!« Sie riefen den Blinden und sagten zu ihm: »Hab nur Mut, steh auf, er ruft dich!« Da warf er seinen Mantel weg, sprang auf und lief auf Jesus zu. Und Jesus fragte ihn: »Was willst du, dass ich dir tue?« Der Blinde antwortete: »Rabuni, ich möchte sehen können.« Da sagte Jesus zu ihm: »Geh, dein Glaube hat dich gerettet.« Im gleichen Augenblick konnte er sehen, und er folgte Jesus auf seinem Weg nach.

Elftes Kapitel. Das Wirken Jesu in Jerusalem. Als sie in die Nähe von Jerusalem kamen, nach Bethphage und Bethanien am Ölberg, schickte er zwei seiner Jünger aus. Er sagte zu ihnen: Geht in das Dorf, das vor euch liegt. Gleich, wenn ihr hineinkommt, werdet ihr ein Fohlen angebunden finden, auf dem noch nie ein Mensch gesessen hat. Bindet es los und bringt es her. Und wenn jemand zu euch sagt: Was tut ihr da? Dann antwortet: Der Herr braucht es. Er lässt es bald wieder zurückbringen. Da machten sie sich auf den Weg und fanden außen an einer Tür an der Straße ein Fohlen angebunden, und sie banden es los. Einige, die dabei standen, sagten zu ihnen: Wie kommt ihr dazu, das Fohlen loszubinden? Sie gaben ihnen zur Antwort, was Jesus gesagt hatte, und man ließ sie gewähren. Sie brachten das Fohlen zu Jesus, legten ihre Kleider auf das Tier, und er setzte sich darauf. Und viele breiteten ihre Kleider auf den Weg aus, andere aber Büschel, die sie von den Feldern abgerissen hatten. Die Leute, die vor ihm hergingen und die ihm nachfolgten, riefen: Hosanna, gesegnet sei er, der da kommt im Namen des Herrn. Gesegnet sei das Reich unseres Vaters David, das nun kommt. Hosanna in der Höhe. Und er zog nach Jerusalem hinein in den Tempel. Nachdem er sich alles angesehen hatte, ging er spät am Abend mit den 12 nach Bethanien hinaus. Als sie am nächsten Tag Bethanien verließen, hatte er Hunger. Da sah er von Weitem einen Feigenbaum mit Blättern und ging hin, um nach Früchten zu suchen. Aber er fand nichts als Blätter, denn es war nicht die Zeit der Feigenernte. Da sagte er zu ihm: In Ewigkeit soll niemand mehr eine Frucht von dir essen. Und seine Jünger hörten es. Dann kamen sie nach Jerusalem. Jesus ging in den Tempel und begann, die Händler und Käufer aus dem Tempel hinauszutreiben. Er stieß die Tische der Geldwechsler und die Stände der Taubenhändler um und ließ nicht zu, dass jemand irgendetwas durch den Tempelbezirk trug. Er belehrte sie und sagte: Heißt es nicht in der Schrift, mein Haus soll ein Haus des Gebetes für alle Völker genannt werden? Ihr aber habt daraus eine Räuberhöhle gemacht. Die Hohepriester und die Schriftgelehrten hörten davon und suchten nach einer Möglichkeit, ihn umzubringen, denn sie fürchteten ihn, weil das Volk außer sich war vor Staunen über seine Lehre. Als es Abend wurde, verließ Jesus mit seinen Jüngern die Stadt. Als sie am nächsten Morgen an dem Feigenbaum vorbeikamen, sahen sie, dass er bis zu den Wurzeln verdorrt war. Da erinnerte sich Petrus und sagte zu Jesus: Rabbi, sieh doch, der Feigenbaum, den du verflucht hast, ist verdorrt. Jesus sagte zu ihnen: Habt Glauben an Gott. Amen, ich sage euch, wenn jemand zu diesem Berg sagt: Heb dich empor und stürz dich ins Meer, und wenn er in seinem Herzen nicht zweifelt, sondern glaubt, dass geschieht, was er sagt, dann wird es geschehen. Darum sage ich euch, alles, worum ihr betet und bittet, glaubt nur, dass ihr es schon erhalten habt, dann wird es euch zuteil. Und wenn ihr beten wollt und ihr habt einem anderen etwas vorzuwerfen, dann vergebt ihm, damit auch euer Vater im Himmel euch eure Verfehlungen vergibt. Sie kamen wieder nach Jerusalem. Als er im Tempel umherging, kamen die hohen Priester, die Schriftgelehrten und die Ältesten zu ihm und fragten ihn: In welcher Vollmacht tust du das? Wer hat dir diese Vollmacht gegeben, das zu tun? Jesus sagte zu ihnen: Ich will euch eine Frage stellen. Antwortet mir, dann werde ich euch sagen, in welcher Vollmacht ich das tue. Stammte die Taufe des Johannes vom Himmel oder von den Menschen? Antwortet mir. Da überlegten sie und sagten zueinander: Wenn wir antworten vom Himmel, so wird er sagen, warum habt ihr ihm dann nicht geglaubt? Sollen wir also antworten von den Menschen? Sie fürchteten sich aber vor den Leuten, denn alle hielten Johannes wirklich für einen Propheten. Darum antworteten sie Jesus: Wir wissen es nicht. Jesus erwiderte:
dann sage auch ich euch nicht, in welcher Vollmacht ich das tue.

0: Zwölftes Kapitel. Jesus begann zu ihnen in Gleichnissen zu reden. Ein Mann legte einen Weinberg an, zog ringsherum einen Zaun, hob eine Kelte aus und baute einen Turm. Dann verpachtete er den Weinberg an Winzer und reiste in ein anderes Land. Als nun die Zeit dafür gekommen war, schickte er einen Knecht zu den Winzern, um bei ihnen seinen Anteil an den Früchten des Weinbergs holen zu lassen. Sie aber packten und prügelten ihn und jagten ihn mit leeren Händen fort. Darauf schickte er einen anderen Knecht zu ihnen, und ihn schlugen sie auf den Kopf und entehrten ihn. Als er einen dritten schickte, brachten sie ihn um. Ähnlich erging es vielen anderen. Die einen wurden geprügelt, die anderen umgebracht. Schließlich blieb ihm nur noch einer, sein geliebter Sohn. Ihn sandte er als Letzten zu ihnen, denn er dachte, vor meinem Sohn werden sie Achtung haben. Die Winzer aber sagten zueinander, »Das ist der Erbe. Auf, wir wollen ihn umbringen, dann gehört sein Erbe uns.« Und sie packten ihn und brachten ihn um und warfen ihn aus dem Weinberg hinaus. Was wird nun der Besitzer des Weinbergs tun? Er wird kommen und die Winzer vernichten und den Weinberg anderen geben. Habt ihr nicht das Schriftwort gelesen, der Stein, den die Bauleute verworfen haben, er ist zum Eckstein geworden. Vom Herrn ist das geschehen und es ist wunderbar in unseren Augen. Daraufhin hätten sie Jesus gerne verhaften lassen, aber sie fürchteten die Menge. Denn sie hatten gemerkt, dass er mit diesem Gleichnis sie meinte. Da ließen sie ihn stehen und gingen weg. Einige Pharisäer und einige Anhänger des Herodes wurden zu Jesus geschickt, um ihn mit einer Frage in eine Falle zu locken. Sie kamen zu ihm und sagten, »Meister, wir wissen, dass du die Wahrheit sagst und auf niemanden Rücksicht nimmst, denn du siehst nicht auf die Person, sondern lehrst wahrhaftig den Weg Gottes. Ist es erlaubt, dem Kaiser Steuer zu zahlen oder nicht? Sollen wir sie zahlen oder nicht zahlen?« Er aber durchschaute ihre Heuchelei und sagte zu ihnen, »Warum versucht ihr mich? Bringt mir einen Denar, ich will ihn sehen.« Man brachte ihm einen. Er fragte sie, »Wessen Bild und Aufschrift ist das?« Sie antworteten ihm, »Des Kaisers.« Da sagte Jesus zu ihnen, »So gebt dem Kaiser, was dem Kaiser gehört, und Gott, was Gott gehört.« Und sie waren sehr erstaunt über ihn. Von den Sadduzäern, die behaupten, es gebe keine Auferstehung, kamen einige zu Jesus und fragten ihn, »Meister, Mose hat uns vorgeschrieben, wenn ein Mann, der einen Bruder hat, stirbt und eine Frau hinterlässt, aber kein Kind, dann soll sein Bruder die Frau nehmen und seinem Bruder Nachkommen verschaffen. Es lebten einmal 7 Brüder. Der erste nahm sich eine Frau, und als er starb, hinterließ er keine Nachkommen. Da nahm sie der zweite, auch er starb, ohne Nachkommen zu hinterlassen, und ebenso der dritte. Keiner der 7 hatte Nachkommen. Als letzte von allen starb die Frau. Wessen Frau wird sie nun bei der Auferstehung sein? Alle 7 haben sie doch zur Frau gehabt.« Jesus sagte zu ihnen, »Ihr irrt euch. Ihr kennt weder die Schrift noch die Macht Gottes. Wenn nämlich die Menschen von den Toten auferstehen, heiraten sie nicht, noch lassen sie sich heiraten, sondern sind wie Engel im Himmel. Dass aber die Toten auferstehen, habt ihr das nicht im Buch des Mose gelesen, in der Geschichte vom Dornbusch, in der Gott zu Mose spricht, ich bin der Gott Abrahams, der Gott Isaaks und der Gott Jakobs? Er ist kein Gott von Toten, sondern von Lebenden. Ihr irrt euch sehr.« Ein Schriftgelehrter hatte ihrem Streit zugehört, und da er bemerkt hatte, wie treffend Jesus ihnen antwortete, ging er zu ihm hin und fragte ihn, »Welches Gebot ist das erste von allen?« Jesus antwortete, »Das erste ist, höre Israel, der Herr, unser Gott, ist der einzige Herr. Darum sollst du den Herrn, deinen Gott, lieben mit ganzem Herzen, mit ganzer Seele, mit deinem ganzen Denken und mit deiner ganzen Kraft. Als zweites kommt hinzu, du sollst deinen Nächsten lieben wie dich selbst. Kein anderes Gebot ist größer als diese beiden. Da sagte der Schriftgelehrte zu ihm, »Sehr gut, Meister, ganz richtig hast du gesagt, er allein ist der Herr, und es gibt keinen anderen außer ihm, und ihn mit ganzem Herzen, ganzem Verstand und ganzer Kraft zu lieben und den Nächsten zu lieben wie sich selbst, ist weit mehr als alle Brandopfer und anderen Opfer.« Jesus sah, dass er mit Verständnis geantwortet hatte und sagte zu ihm, »Du bist nicht fern vom Reich Gottes.« Und keiner wagte mehr, Jesus eine Frage zu stellen. Als Jesus im Tempel lehrte, sagte er, »Wie können die Schriftgelehrten behaupten, der Christus sei der Sohn Davids? Denn David hat vom Heiligen Geist erfüllt selbst gesagt, der Herr sprach zu meinem Herrn, setze dich mir zur Rechten, bis ich dir deine Feinde unter die Füße lege. David selbst also nennt ihn Herr. Wie kann er dann sein Sohn sein? Es war eine große Menschenmenge versammelt und hörte ihm mit Freude zu. Er lehrte sie und sagte, nehmt euch in Acht vor den Schriftgelehrten. Sie gehen gern in langen Gewändern umher, lieben es, wenn man sie auf den Marktplätzen grüßt, und sie wollen in der Synagoge die Ehrensitze und bei jedem Festmahl die Ehrenplätze haben. Sie fressen die Häuser der Witwen auf und verrichten in ihrer Scheinheiligkeit lange Gebete. Umso härter wird das Urteil sein, das sie erwartet. Als Jesus einmal dem Opferkasten gegenüber saß, sah er zu, wie die Leute Geld in den Kasten warfen. Viele Reiche kamen und gaben viel. Da kam auch eine arme Witwe und warf zwei kleine Münzen hinein. Er rief seine Jünger zu sich und sagte, »Amen, ich sage euch, diese arme Witwe hat mehr in den Opferkasten hineingeworfen als alle anderen, denn sie alle haben nur etwas von ihrem Überfluss hineingeworfen, diese Frau aber, die kaum das Nötigste zum Leben hat, sie hat alles hergegeben, was sie besaß, ihren ganzen Lebensunterhalt.«
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0: 13. Kapitel. Als Jesus den Tempel verließ, sagte einer von seinen Jüngern zu ihm, »Meister, sieh, was für Steine und was für Bauten!« Jesus sagte zu ihm, »Siehst du diese großen Bauten? Kein Stein wird hier auf dem anderen bleiben, der nicht niedergerissen wird.« Und als er auf dem Ölberg saß, dem Tempel gegenüber, fragten ihn Petrus, Jakobus, Johannes und Andreas, die mit ihm allein waren, »Sag uns, wann wird das geschehen und was ist das Zeichen, dass dies alles sich vollenden soll?« Jesus sagte zu ihnen, »Gebt Acht, dass euch niemand irreführt. Viele werden unter meinem Namen auftreten und sagen, ich bin es, und sie werden viele irreführen. Wenn ihr von Kriegen hört und von Kriegsgerüchten, lasst euch nicht erschrecken. Das muss geschehen. Es ist aber noch nicht das Ende. Denn Volk wird sich gegen Volk und Reich gegen Reich erheben. Und an vielen Orten wird es Erdbeben und Hungersnöte geben. Doch das ist erst der Anfang der Wehen. Ihr aber gebt Acht auf euch selbst. Man wird euch um meinetwillen an die Gerichte ausliefern, in den Synagogen misshandeln und vor Statthalter und Könige stellen, ihnen zum Zeugnis. Allen Völkern muss zuerst das Evangelium verkündet werden. Und wenn man euch abführt und ausliefert, macht euch nicht im Voraus Sorgen, was ihr reden sollt, sondern was euch in jener Stunde eingegeben wird, das sagt. Denn nicht ihr werdet dann reden, sondern der Heilige Geist. Brüder werden einander dem Tod ausliefern und Väter ihre Kinder, und die Kinder werden sich gegen ihre Eltern auflehnen und sie in den Tod schicken. Und ihr werdet um meines Namens willen von allen gehasst werden. Wer aber bis zum Ende standhaft bleibt, der wird gerettet werden. Wenn ihr aber den Gräuel der Verwüstung an dem Ort seht, wo er nicht stehen darf, der Leser begreife, dann sollen die Bewohner von Judäa in die Berge fliehen. Wer gerade auf dem Dach ist, soll nicht hinabsteigen und hineingehen, um etwas aus seinem Haus zu holen. Und wer auf dem Feld ist, soll nicht zurückkehren, um seinen Mantel zu holen. Weh aber den Frauen, die in jenen Tagen schwanger sind oder ein Kind stillen. Betet darum, dass es nicht im Winter geschieht. Denn jene Tage werden eine Drangsal sein, wie es sie nie gegeben hat, von Anfang der Schöpfung, die Gott geschaffen hat bis heute und wie es auch keine mehr geben wird. Und wenn der Herr die Tage nicht verkürzt hätte, dann würde kein Mensch gerettet. Aber um seiner Auserwählten willen hat er die Tage verkürzt. Wenn dann jemand zu euch sagt, seht, hier ist der Christus oder seht, dort ist er, so glaubt es nicht. Denn es wird mancher falsche Christus und mancher falsche Prophet auftreten, und sie werden Zeichen und Wunder wirken, um, wenn möglich, die Auserwählten irre zu führen. Ihr aber, gebt Acht, ich habe euch alles vorausgesagt. Aber in jenen Tagen nach jener Drangsal wird die Sonne verfinstert werden und der Mond wird nicht mehr scheinen. Die Sterne werden vom Himmel fallen, und die Kräfte des Himmels werden erschüttert werden. Dann wird man den Menschensohn in Wolken kommen.